Jetzt Anlass der Marianischen Frauen- und Müttergemeinschaft in Einsiedeln im August 2024. Dankt Gott für alles, so heißt sein Vortrag.

Aus seiner Fülle haben wir alle empfangen, Gnade über Gnade. Dankbarkeit ist eine Weise, eine Kunst, auch immer zufrieden zu sein. Denn für alles können wir Gott danken, sogar für das Schwere. Warum soll ein Mensch dankbar sein? Dankbarkeit bezieht sich natürlich auf eine Person. Ich kann einer Energie oder einem Schicksal nicht dankbar sein, weil das Schicksal oder eine tote Energie weiß nicht um mich. Nur der personale Schöpfer weiß um mich. Nur mit ihm kann ich in eine Beziehung treten und nur ihm kann ich danken. Die Dankbarkeit bezieht sich also in erster Linie auf Gott. Und deswegen fordert uns die Heilige Schrift an aber unzähligen Stellen auf, Gott zu danken. Sagt Gott dem Vater jederzeit Dank für alles im Namen Jesu Christi, unseres Herrn. Dankt dem Vater mit Freude. Hört nicht auf zu danken. Seid dankbar. Dankt für alles, denn das will Gott von euch, die ihr Christus Jesus gehört. Auch Jesus hat gedankt. Ich danke dir, Vater, dass du das Weisen und Klugen verborgen, aber den demütigen Herzen offenbart hast. Dank sei Gott durch Jesus Christus, unserem Herrn. Das gilt vor allem für die heilige Eucharistie. Eucharistein heißt ja Dank sagen. Ist Dankbarkeit ein Gefühl? Es ist viel mehr als ein Gefühl. Es ist eine Haltung des Glaubens. Albert Schweitzer schreibt, es kommt ja oft vor, dass wir uns arm und freudlos fühlen. Unser Leben scheint uns in solchen Augenblicken leer und unbefriedigend, ohne dass wir wissen, warum. Nun merkt euch Folgendes. Solche Zeiten sind Zeiten, wo ihr Gott nicht dankt. Darum, wenn du dich unglücklich fühlst, freudlos und matt, fang an zu danken, dann wird es besser. Zwing dein Herz dazu, sich zu fragen, wofür soll ich denn danken? Lass ihm keine Ruhe. Suche, wofür du danken kannst. Und wenn du nun das Erste gefunden hast, dann kommt eines nach dem anderen und du wirst zuletzt nicht mehr fertig mit Danken. Es ändert sich dann auch die Stimmung der Schwermut in uns, wenn wir danken. Ich bin vielleicht traurig, aber ich habe keine körperlichen Schmerzen. Ich wurde vielleicht enttäuscht, aber ich kann überall hin reisen. Ich bin gesund. Ich bin vielleicht krank, aber ich kann schöne Musik hören. Ich kann sehen. Es gibt immer einen Lichtstrahl und etwas, wofür ich danken kann.
kommt die Frustration nicht davon, dass wir mit den Wegen Gottes nicht zufrieden sind, die Gott uns führt. Mit anderen Worten, dass wir mit Gott hadern. Warum ich? Warum ausgerichtet mich? Die heilige Kathrin von Bar sagt, ich bin immer zufrieden, wenn nicht auf eine Weise, dann auf eine andere. Ich habe immer einen Grund, Gott zu danken. Das große Geheimnis, um immer zufrieden zu sein, sagt sie, besteht darin, dass wir uns der Art und Weise, wie Gott uns führt, anpassen. Dass wir in allem, was geschieht, ob es schwierig ist oder leicht, dass wir darin den Willen Gottes sehen und uns Gott anvertrauen und seinem Willen überlassen. Dass wir nichts ohne Gott anschauen, nicht einmal einen kleinen Kummer, einen kleinen Nadelstich. Das war die Weise, warum sie Gott immer danken und zufrieden sein konnte. Muss man an die Vorsehung Gottes glauben, um für alles danken zu können? Ja, man muss zutiefst überzeugt sein, dass alles, was in unserem Leben geschieht, mit Gott zu tun hat. Macht uns der Vorsehungsglaube nicht passiv, fatalistisch, indem wir einfach alles Gott überlassen, ohne uns anzustrengen? Nein, wir tun, was in unserer Macht liegt. Wir gehen zum Arzt, wir nehmen ein Medikament ein, aber letztlich müssen wir unsere Gesundheit, unser Leben und Sterben Gott überlassen. Es führt kein Weg daran vorbei. Wie kühn darf unser Vertrauen auf Gott sein? Sehr kühn. Zur heiligen Mechthild von Hackeborn sagte der Herr einmal, ich sage dir in Wahrheit, dass es mir sehr gefällt, wenn die Menschen vertrauensvoll große Dinge von mir erwarten. Denn jeder, der mir vertraut, dass ich ihm nach diesem Leben über seine Verdienste hinaus vergelten werde und der mich entsprechend in diesem Leben liebt und mir Dank sagt, der soll mir willkommen sein. Dass ich ihm weit mehr als er glauben und kühn zu erhoffen vermag, ja unendlich mal mehr vergelten werde. Denn es ist unmöglich, dass der Mensch das nicht gewinnt, woran er geglaubt und was er von mir erhofft hat.
Aber wie ist es mit den verpassten Chancen, mit den Fehlern, die wir gemacht haben, mit dem zerschlagenen Porzellan und mit den Scherben, die es in jedem Leben gibt? Ist das nicht einfach für immer verloren, verpasst, vorbei? Die heilige Mechthild war darüber auch einmal betrübt, weil sie daran dachte, wie viel von Gott geschenkte Zeit sie unnütz in ihrem Leben vertan und wie viele Gottesgaben sie als undankbare, fruchtlos verzehrt hat. Und da antwortete ihr die Liebe Gottes. Verwirre dich nicht, ich werde alle deine Schulden wieder einholen und alle deine Versäumnisse aufrunden. Ihr Schmerz darüber, dass sie Gott, den Geber aller guten Gaben, nicht glühend genug geliebt hatte, war sehr groß. Da sagte der Herr zu ihr: Wenn du mir vollkommen treu bist, dann soll es dir viel lieber sein, dass meine Liebe deine Versäumnisse ergänzt, als dass du es selber tust, auf dass daraus die Liebe, Lob und Ehrung gewinne.

Eine Frage. Ist auch Gott dankbar? Der heilige Bruder Klaus, danke, hatte einmal eine wunderschöne Vision. Er wurde in der Nacht, nachdem er gebetet hatte, in einen himmlischen Thronsaal entführt. Es stand ein Engel in seinem Haus, wo er damals wohnte, und rief ihn beim Namen mit den Worten: Komm und sieh deinen Vater. Und dann wurde er entrückt in einen himmlischen Thronsaal, wo viele Heilige waren in weißen Gewändern. Und der Engel, der ihn gerufen hatte, stand neben ihm, ohne dass Bruder Klaus ihn gesehen hätte, aber er hörte, was der Engel zu Gott gesprochen hat. Er hielt nämlich eine Rede und forderte Gott auf, dem Bruder Klaus zu danken, mit folgenden Worten: Hier ist jener, der dir deinen Sohn getragen und geboren hat und ihm zu Hilfe gekommen ist in seiner Angst und in seiner Not. Danke ihm für das Seine, sei ihm sein Dank und sei ihm dankbar für das Seine. Das sagte der Engel zu Gott, dem Vater. Gemeint war Bruder Klaus, der dir deinen Sohn getragen und geboren hat. Das lässt uns an die Worte Jesu denken: Der ist für mich Bruder und Schwester und Mutter, der den Willen Gottes tut. Und das hat der heilige Bruder Klaus getan, den Willen Gottes. Und deshalb war auch Gott ihm dankbar. Da kam ein schöner, stattlicher Mann durch den Palast dahergeschritten, mit einer glänzenden Farbe in seinem Antlitz und in einem weißen Kleid wie ein Priester in seiner Albe. Er legte ihm seine beiden Arme auf die Schultern, drückte ihn an sich und dankte ihm mit der großen, inbrünstigen Liebe seines Herzens, dass er seinem Sohn sowohl zu Statten und zu Hilfe gekommen war in seiner Not. Die mit Christus leiden, werden auch mit ihm verherrlicht werden. Bruder Klaus erschrak darüber sehr und er bekannte sich unwürdig und sagte: Ich weiß nicht, dass ich deinem Sohn je einen Dienst erwiesen habe. Da verließ er ihn und er sah ihn durchaus nicht mehr. Da kam eine schöne, stattliche Frau, die Mutter Gottes, durch den Palast dahergeschritten, auch in einem solchen weißen Kleid, und er sah wohl, dass ihnen das Kleid, das Weiße, ganz frisch gewaschen anstand. Sie legte ihm ihre beiden Arme auf seine Schultern, drückte ihn gründlich an ihr Herz mit überfließender Liebe, weil er ihrem Sohn so treu zu Statten gekommen war in seiner Not. Der Mensch, Bruder Klaus, erschrak sehr darüber und sagte: Ich weiß nicht, dass ich eurem Sohn je einen Dienst erwiesen habe, denn ich kam nur hierher,
um zu sehen, was ihr tut. Da schied sie von ihm und er sah sie durchaus nicht mehr. Da blickte er neben sich, er sah den Sohn Gottes neben sich sitzen in einem Sessel und sah, dass er auch ein solches weißes Kleid trug. Es war aber besprengt mit Rot, als ob einer mit einem Wedel darauf gesprengt hätte. Der Sohn neigte sich zu ihm und dankte ihm inniglich, dass er ihm auch so wohl zu Hilfe gekommen war in seiner Not. Bruder Klaus blickte an sich selbst herunter und sah, dass er auch ein weißes Kleid trug, besprengt mit Rot wie der Sohn. Das verwunderte ihn. Er wusste nicht, dass er es angehabt hatte. Schnell fand er sich selber sogleich an der Stelle, wo er sich hingelegt hatte. Bruder Klaus hat also Christus angezogen, ohne es zu merken. Er trug das gleiche Kleid wie Christus, der Sohn Gottes, mit Rot besprengt, weil er Teil hatte an den Leiden Christi. Und weil er durch das angenommene Leid dem Sohn Gottes gleichförmig wurde. Und alle danken ihm, der Vater, der Sohn und die Mutter Gottes. Also Gott ist auch dankbar. Es gibt viele Heilige, die uns ein Vorbild sind in der Dankbarkeit. Der heilige Franziskus von Assisi schreibt an seine Brüder, überall, an jedem Ort wollen wir ihn lieben, ihn ehren, ihn anbeten, ihn loben und ihm Dank erweisen. Die junge Jüdin Etty Hillesum, die 27-jährig in Auschwitz getötet wurde, schreibt in ihr Tagebuch, wenn ich in einer Ecke des Lagers stehe, die Füße auf deiner Erde, das Gesicht zu deinem Himmel erhoben, dann laufen mir manchmal Tränen über das Gesicht. Entsprungen aus einer inneren Bewegtheit und Dankbarkeit, die nach einem Ausweg sucht. Vor ein paar Jahren ist ein schöner Film in die Kinos gekommen, der 3 Stunden lang dauert. Er filmt das Leben der Kartäuser. Der Film hat keine Kommentare, keine Musik. Niemand redet in diesem Film. Es wird einfach mit versteckter Kamera das Leben dieser Mönche und Eremiten 1:1 abgebildet. Und man fühlt die Stille in ihrem Leben und das große Schweigen. Umso mehr erstaunt es, dass am Ende dieses Films ein einziger alter, blinder Mönch das Wort ergreift. Er sagt Folgendes: Ich danke Gott oft dafür, dass er mich erblinden ließ. Ihr habt richtig gehört.
Ich danke Gott oft dafür, dass er mich erblinden ließ. Ich bin sicher, dass er es zum Wohl meiner Seele hat geschehen lassen. Denen, die Gott lieben, gereicht alles zum Besten. Ich wiederhole noch einmal die Worte dieses Mönches. Ich danke Gott oft dafür, dass er mich erblinden ließ. Ich bin sicher, dass er es zum Wohl meiner Seele hat geschehen lassen. Ihr kennt alle das wundervolle Hingabegebet des heiligen Charles de Foucault. Ich bete es euch vor. Mein Vater, ich überlasse mich dir. Mach mit mir, was du willst. Was du auch mit mir tun magst, ich danke dir. Zu allem bin ich bereit. Alles nehme ich an, wenn sich nur dein Wille an mir erfüllt und an allen deinen Geschöpfen. So ersehne ich weiter nichts, mein Gott. In deine Hände lege ich meine Seele. Ich gebe sie dir, mein Gott, mit der ganzen Liebe meines Herzens. Weil ich dich liebe und weil diese Liebe mich treibt, mich dir hinzugeben, mich in deine Hände zu legen, ohne Maß, mit einem grenzenlosen Vertrauen. Denn du bist mein Vater.

Vielleicht kämpft ihr auch ab und zu mit der Mutlosigkeit. Die Jünger gingen von Emmaus nach Emmaus, von Jerusalem kommend, wo sie diese Katastrophe erlebt hatten, der Kreuzigung Jesu, und über diese Erfahrung jeglichen Glauben und allen Mut verloren hatten. Und sie merken nicht, wie der auferstandene Herr sich zu ihnen unterwegs gesellt, mit ihnen geht und mit ihnen ein Gespräch beginnt. Er fragt, worüber sie reden. Sie bleiben traurig stehen und sagen ihm, der ihnen wie ein Pilger erschienen ist, der von Jerusalem nach Hause zieht, vom Paskafest kommend, vom Tempel, sagen ihm, bist du der Einzige in Jerusalem, der nicht weiß, was in diesen Tagen dort geschehen ist. Und da sagt Jesus ganz unschuldig, was denn? Ja, das mit Jesus von Nazareth. Er war doch ein mächtiger Prophet. Wir haben geglaubt, dass er der Messias ist. Aber jetzt haben ihn unsere Führer und hohen Priester gekreuzigt. Das ist schon der dritte Tag, seit das geschehen ist. Sie dürfen ihren Schmerz zum Ausdruck bringen, ihre Enttäuschung. Jesus lässt sie ausreden. Wir dürfen alles vor Gott bringen in den Gebeten. Wir dürfen bei ihm weinen und klagen. Und Gott sieht das Verborgene. Er wohnt im Verborgenen und er erhört uns, wenn wir im Verborgenen zu ihm beten. Und jetzt beginnt Jesus den Jüngern anhand der Schrift und der Propheten zu zeigen, musste der Messias nicht all das erleiden, um auf diese Weise in seine Herrlichkeit zu gelangen. Und dieses Muss steht auch über unserem Leben, über unsere Biografie geschrieben. Auch wir müssen vieles durchmachen im Laufe unseres Lebens, das wir auf den ersten Blick nicht begreifen können, dass wir nur mit Mühe annehmen,

Unerkannt gehe ich mit ihm. Die Emmaus-Jünger erkennen Jesus zunächst einmal nicht. Sie wissen nicht, wer es ist, der mit ihnen redet. Und bei vielen Dingen, die in unserem Leben geschehen, merken wir gar nicht, dass Gott auf uns zukommt und dass er bereits begonnen hat, mit uns zu reden. Wir aber merken es nicht und erkennen es nicht. Also sagt er hier beim Buch Jesus Sirach, unerkannt gehe ich Gott, mit ihm, mit dem Menschen. Und ich prüfe ihn durch Versuchungen. Furcht und Bangen lasse ich über ihn kommen. Warum? Bis sein Herz von mir erfüllt ist. Das ist also der Grund, warum wir leiden, warum wir hart geprüft werden, warum wir so manchen bitteren Kelch trinken müssen, bis unser Herz ganz von ihm, vom Heiligen Geist, von Gott erfüllt ist. In den Leiden lassen wir Dinge los. Schaffen wir einen Raum in uns, den Gott dann erfüllen kann, im Loslassen. In manchen Tränen, die fließen. Jetzt sagt Johannes Tauler, dass in jedem Gebet, das wir an Gott richten, eine Einhauchung des Heiligen Geistes geschieht. Also kein einziges Gebet geht ins Leere. Keine Träne bleibt Gott verborgen. Alle werden gesammelt und einmal getrocknet werden. Und in jedem Gebet geschieht eine Einhauchung des Heiligen Geistes. So Heiligen Mechthild hat einmal der Heilige Geist gesagt, kein Ding ist so gewöhnlich, dass man es durch den bloßen Willen erwerben kann. Mich aber kann der Mensch durch einen bloßen Seufzer nach mir bekommen. Durch einen bloßen Seufzer nach ihm können wir Gott bekommen. Aber wir müssen kämpfen, wir müssen glauben. Ich empfehle euch folgende Wahrheiten nie zu vergessen, wenn ihr leidet oder in der Dunkelheit kämpft, mit Sorgen kämpft, mit Krankheiten, mit Enttäuschungen. Vier Wahrheiten. Die erste Wahrheit, an die ich denken muss, Gott liebt mich. Das fühle ich dann nicht. Ich muss es glauben. Gott liebt mich. Die zweite Wahrheit, es geht nicht über meine Kraft, weil Gott uns nie über unsere Kräfte prüft.

Dritte Wahrheit, es geht vorbei. Weder ist Jesus für immer am Kreuz gehangen, noch irgendeiner für immer in seinem Leiden geblieben. Es geht vorbei. Was ich nicht ändern kann, das muss ich gläubig ertragen, bis dass Gott die Wende bringt. Deshalb habe ich mir zwei Sätze gemerkt seit meiner Jugend. Der erste ist: Bleibe in der Hölle, aber verzweifle nicht. Das hat der heilige Stare Ziluan gehört. Bleibe in der Hölle, das heißt, nimm zunächst einmal das Leiden an. Nimm zunächst einmal die Schwierigkeiten an, in denen du steckst. Nimm es einfach einmal an und versuch nicht sofort eine Lösung zu finden, ein Heilmittel dagegen, eine Medizin oder irgendeinen Guru oder ein Orakel oder irgendjemanden, der dir das gleich wieder wegnimmt. Bleib zunächst in der Hölle, aber verzweifle nicht. Wirf dein ganzes Vertrauen auf Gott. Und dann gehe Schritt für Schritt, tue, was möglich ist, und den Rest überlasse Gott. Das war also der erste Satz, den ich mir gemerkt habe. Der zweite, der sagt Job, ein Inbegriff eines leidenden, schwer geprüften Menschen in der Heiligen Schrift. Von ihm kommen die Hiobsbotschaften, die Redeweise einer Unglücksbotschaft nach dem Dulder Hiob benannt. Und der litt sehr viel. Und der sagt zu Gott: Selbst wenn du mich tötest, ich vertraue auf dich. Gefühlsmäßig, von der menschlichen Wahrnehmung her, könnte der Mensch manchmal denken, ja, Gott hat mich verlassen. Er lässt es zu, er bringt mich um, er tut mir das an, er schickt mir diese Krankheit, er bestraft mich. Das sind alles menschliche Wahrnehmungen, die aber nicht die Wahrheit sind, sondern eben nur ein täuschender Eindruck. Selbst wenn es mir vorkommt, dass du mich tötest, sagt Job, ich vertraue auf dich. Ich glaube an deine Liebe. Und ich glaube daran, dass der dritte Tag kommt, der Tag des Sieges, der Tag der Rettung, der Tag der Auferstehung, der große Durchbruch auch in meinem Leben.

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1: Wir beten den Barmherzigkeitsrosenkranz. Im Namen des Vaters und des Sohnes und des Heiligen Geistes. Amen. Vater unser im Himmel, geheiligt werde dein Name, dein Reich komme, dein Wille geschehe, wie im Himmel, so auf Erden. Unser tägliches Brot gib uns heute und vergib uns unsere Schuld, wie auch wir vergeben unseren Schuldigern. Und führe uns nicht in Versuchung, sondern erlöse uns von dem Bösen. Amen. Gegrüßet seist du, Maria, voll der Gnade, der Herr ist mit dir. Du bist gebenedeit unter den Frauen, und gebenedeit ist die Frucht deines Leibes, Jesus. Heilige Maria, Mutter Gottes, bitte für uns Sünder, jetzt und in der Stunde unseres Todes. Amen. Ich glaube an Gott, den Vater, den Allmächtigen, den Schöpfer des Himmels und der Erde, und an Jesus Christus, seinen eingeborenen Sohn, unseren Herrn, empfangen durch den Heiligen Geist, geboren von der Jungfrau Maria, gelitten unter Pontius Pilatus, gekreuzigt, gestorben und begraben, hinabgestiegen in das Reich des Todes, am dritten Tage auferstanden von den Toten, aufgefahren in den Himmel, er sitzt zur Rechten Gottes, des allmächtigen Vaters. Von dort wird er kommen, zu richten die Lebenden und die Toten. Ich glaube an den Heiligen Geist, die heilige katholische Kirche, Gemeinschaft der Heiligen, Vergebung der Sünden, die Auferstehung der Toten und das ewige Leben. Amen. Ewiger Vater, ich opfere dir auf, den Leib und das Blut, die Seele und die Gottheit deines über alles geliebten Sohnes, unseres Herrn Jesus Christus, zur Sühne für unsere Sünden und für die Sünden der ganzen Welt. Durch sein schmerzhaftes Leiden
2: hab Erbarmen mit uns und mit der ganzen Welt.
1: Durch sein schmerzhaftes Leiden
2: hab Erbarmen mit uns und mit der ganzen Welt.
1: Durch sein schmerzhaftes Leiden
2: hab Erbarmen mit uns und mit der ganzen Welt.
1: Durch sein schmerzhaftes Leiden
2: hab Erbarmen mit uns und mit der ganzen Welt.
1: Durch sein schmerzhaftes Leiden
2: hab Erbarmen mit uns und mit der ganzen Welt.
1: Durch sein schmerzhaftes Leiden
2: hab Erbarmen mit uns und mit der ganzen Welt.
1: Durch sein schmerzhaftes Leiden
2: hab Erbarmen mit uns und mit der ganzen Welt.
1: Durch sein schmerzhaftes Leiden
2: hab Erbarmen mit uns und mit der ganzen Welt.
1: Durch sein schmerzhaftes Leiden
2: hab Erbarmen mit uns und mit der ganzen Welt.
1: Durch sein schmerzhaftes Leiden
2: hab Erbarmen mit uns und mit der ganzen Welt.
1: Ewiger Vater, ich opfere dir auf den Leib und das Blut, die Seele und die Gottheit deines über alles geliebten Sohnes, unseres Herrn Jesus Christus, zur Sühne für unsere Sünden und für die Sünden der ganzen Welt. Durch sein schmerzhaftes Leiden
2: hab Erbarmen mit uns und mit der ganzen Welt.
1: Durch sein schmerzhaftes Leiden
2: hab Erbarmen mit uns und mit der ganzen Welt.
1: Durch sein schmerzhaftes Leiden
2: hab Erbarmen mit uns und mit der ganzen Welt.
1: Durch sein schmerzhaftes Leiden
2: hab Erbarmen mit uns und mit der ganzen Welt.
1: Durch sein schmerzhaftes Leiden
2: hab Erbarmen mit uns und mit der ganzen Welt.
1: Durch sein schmerzhaftes Leiden,
2: hab Erbarmen mit uns und mit der ganzen Welt.
1: Durch sein schmerzhaftes Leiden,
2: hab Erbarmen mit uns und mit der ganzen Welt.
1: Durch sein schmerzhaftes Leiden,
2: hab Erbarmen mit uns und mit der ganzen Welt.
1: Durch sein schmerzhaftes Leiden,
2: hab Erbarmen mit uns und mit der ganzen Welt.
1: Durch sein schmerzhaftes Leiden,
2: hab Erbarmen mit uns und mit der ganzen Welt.
1: Ewiger Vater, ich opfere dir auf den Leib und das Blut, die Seele und die Gottheit deines über alles geliebten Sohnes, unseres Herrn Jesus Christus, zur Sühne für unsere Sünden und für die Sünden der ganzen Welt. Durch sein schmerzhaftes Leiden,
2: hab Erbarmen mit uns und mit der ganzen Welt.
1: Durch sein schmerzhaftes Leiden,
2: hab Erbarmen mit uns und mit der ganzen Welt.
1: Durch sein schmerzhaftes Leiden,
2: hab Erbarmen mit uns und mit der ganzen Welt.
1: Durch sein schmerzhaftes Leiden,
2: hab Erbarmen mit uns und mit der ganzen Welt.
1: Durch sein schmerzhaftes Leiden,
2: hab Erbarmen mit uns und mit der ganzen Welt.
1: Durch sein schmerzhaftes Leiden,
2: hab Erbarmen mit uns und mit der ganzen Welt.
1: Durch sein schmerzhaftes Leiden,
2: hab Erbarmen mit uns und mit der ganzen Welt.
1: Durch sein schmerzhaftes Leiden,
2: hab Erbarmen mit uns und mit der ganzen Welt.
1: Durch sein schmerzhaftes Leiden,
2: hab Erbarmen mit uns und mit der ganzen Welt.
1: Durch sein schmerzhaftes Leiden,
2: hab Erbarmen mit uns und mit der ganzen Welt.
1: Ewiger Vater, ich opfere dir auf den Leib und das Blut, die Seele und die Gottheit deines über alles geliebten Sohnes, unseres Herrn Jesus Christus, zur Sühne für unsere Sünden und für die Sünden der ganzen Welt. Durch sein schmerzhaftes Leiden,
2: hab Erbarmen mit uns und mit der ganzen Welt.
1: Durch sein schmerzhaftes Leiden,
2: hab Erbarmen mit uns und mit der ganzen Welt.
1: Durch sein schmerzhaftes Leiden,
2: hab Erbarmen mit uns und mit der ganzen Welt.
1: Durch sein schmerzhaftes Leiden,
2: hab Erbarmen mit uns und mit der ganzen Welt.
1: Durch sein schmerzhaftes Leiden,
2: hab Erbarmen mit uns und mit der ganzen Welt.
1: Durch sein schmerzhaftes Leiden,
2: hab Erbarmen mit uns und mit der ganzen Welt.
1: Durch sein schmerzhaftes Leiden,
2: hab Erbarmen mit uns und mit der ganzen Welt.
1: Durch sein schmerzhaftes Leiden,
2: hab Erbarmen mit uns und mit der ganzen Welt.
1: Durch sein schmerzhaftes Leiden,
2: hab Erbarmen mit uns und mit der ganzen Welt.
1: Durch sein schmerzhaftes Leiden,
2: hab Erbarmen mit uns und mit der ganzen Welt.
1: Ewiger Vater, ich opfere dir auf den Leib und das Blut, die Seele und die Gottheit deines über alles geliebten Sohnes, unseres Herrn Jesus Christus, zur Sühne für unsere Sünden und für die Sünden der ganzen Welt. Durch sein schmerzhaftes Leiden,
2: hab Erbarmen mit uns und mit der ganzen Welt.
1: Durch sein schmerzhaftes Leiden,
2: hab Erbarmen mit uns und mit der ganzen Welt.
1: Durch sein schmerzhaftes Leiden,
2: hab Erbarmen mit uns und mit der ganzen Welt.
1: Durch sein schmerzhaftes Leiden,
2: hab Erbarmen mit uns und mit der ganzen Welt.
1: Durch sein schmerzhaftes Leiden,
2: hab Erbarmen mit uns und mit der ganzen Welt.
1: Durch sein schmerzhaftes Leiden,
2: hab Erbarmen mit uns und mit der ganzen Welt.
1: Durch sein schmerzhaftes Leiden,
2: hab Erbarmen mit uns und mit der ganzen Welt.
1: Durch sein schmerzhaftes Leiden
2: hab Erbarmen mit uns und mit der ganzen Welt.
1: Durch sein schmerzhaftes Leiden
2: hab Erbarmen mit uns und mit der ganzen Welt.
1: Durch sein schmerzhaftes Leiden
2: hab Erbarmen mit uns und mit der ganzen Welt.
1: Durch sein schmerzhaftes Leiden
2: hab Erbarmen mit uns und mit der ganzen Welt.
1: Heiliger Gott, heiliger, starker Gott, heiliger, unsterblicher Gott, hab Erbarmen mit uns und mit der ganzen Welt. Heiliger Gott, heiliger, starker Gott, heiliger, unsterblicher Gott, hab Erbarmen mit uns und mit der ganzen Welt. Heiliger Gott, heiliger, starker Gott, heiliger, unsterblicher Gott, hab Erbarmen mit uns und mit der ganzen Welt. Amen. O Blut und Wasser aus dem Herzen Jesu als Quelle der Barmherzigkeit für uns entströmt. Jesus, ich vertraue auf dich. O Blut und Wasser aus dem Herzen Jesu als Quelle der Barmherzigkeit für uns entströmt. Jesus, ich vertraue auf dich. O Blut und Wasser aus dem Herzen Jesu, als Quelle der Barmherzigkeit für uns entströmt, Jesus, ich vertraue auf dich.

0: Wir beten die sieben Vater unser. Es ist ein Gebet, das der göttliche Heiland, der heiligen Birgitta von Schweden offenbart hat. Papst Pius IX. Kannte diese Gebete und approbierte sie am 31. Mai 1862, indem er sie als der Wahrheit entsprechend und zum großen Nutzen für das Heil der Seelen erachtete. Nach dem Gebet hören Sie die Verheißungen von Jesus, die mit diesem Gebet verbunden sind. Wir beginnen unser Gebet im Zeichen des Kreuzes. Im Namen des Vaters und des Sohnes und des Heiligen Geistes. Amen. O Jesus, ich will jetzt siebenmal das Vaterunser beten, in Vereinigung mit jener Liebe, in welcher du dieses Gebet in deinem Herzen geheiligt und versüßt hast. Nimm es von meinen Lippen in dein göttliches Herz auf, verbessere und vervollkommene es so sehr, dass es der allerheiligsten Dreifaltigkeit so viel Ehre und Freude bereite, wie du ihr auf Erden mit diesem Gebet erwiesen hast. Und diese mögen überströmen auf deine heiligste Menschwerdung, zur Verherrlichung deiner heiligen Wunden und des kostbaren Blutes, das du daraus vergossen hast. Erstens, Beschneidung. Vater unser im Himmel, geheiligt werde dein Name, dein Reich komme, dein Wille geschehe, wie im Himmel, so auf Erden. Unser tägliches Brot gib uns heute und vergib uns unsere Schuld, wie auch wir vergeben unseren Schuldigern. Und führe uns nicht in Versuchung, sondern erlöse uns von dem Bösen. Gegrüßt seist du, Maria, voll der Gnade, der Herr ist mit dir, du bist gebenedeit unter den Frauen, und gebenedeit ist die Frucht deines Leibes, Jesus. Heilige Maria, Mutter Gottes, bitte für uns Sünder, jetzt und in der Stunde unseres Todes. Amen. Ewiger Vater, durch die unbefleckten Hände Mariens und das göttliche Herz Jesu opfere ich dir die ersten Wunden, die ersten Schmerzen und die erste Blutvergießung Jesu auf, zur Sühne für meine und aller Menschen Jugendsünden und zur Verhütung erster Todsünden, besonders in meiner Verwandtschaft.
1: Zweitens, Blutschweiß. Vater unser im Himmel, geheiligt werde dein Name, dein Reich komme, dein Wille geschehe, wie im Himmel so auf Erden. Unser tägliches Brot gib uns heute und vergib uns unsere Schuld, wie auch wir vergeben unseren Schuldigern, und führe uns nicht in Versuchung, sondern erlöse uns von dem Bösen. Gegrüßt seist du, Maria, voll der Gnade, der Herr ist mit dir, du bist gebenedeit unter den Frauen, und gebenedeit ist die Frucht deines Leibes, Jesus. Heilige Maria, Mutter Gottes, bitte für uns Sünder, jetzt und in der Stunde unseres Todes. Amen. Ewiger Vater, durch die unbefleckten Hände Mariens und das göttliche Herz Jesu opfere ich dir die furchtbaren Leiden des Herzens Jesu am Ölberg auf und jeden Tropfen seines Blutschweißes zur Sühne für meine und aller Menschen Sünden des Herzens, zur Verhütung solcher Sünden und für die Vermehrung der Gottes- und Nächstenliebe.
0: Drittens, Geißelung. Vater unser im Himmel, geheiligt werde dein Name, dein Reich komme, dein Wille geschehe, wie im Himmel, so auf Erden. Unser tägliches Brot gib uns heute und vergib uns unsere Schuld, wie auch wir vergeben unseren Schuldigern. Und führe uns nicht in Versuchung, sondern erlöse uns von dem Bösen. Gegrüßt seist du, Maria, voll der Gnade, der Herr ist mit dir, du bist gebenedeit unter den Frauen, und gebenedeit ist die Frucht deines Leibes, Jesus. Heilige Maria, Mutter Gottes, bitte für uns Sünder, jetzt und in der Stunde unseres Todes. Amen. Ewiger Vater, durch die unbefleckten Hände Mariens und das göttliche Herz Jesu opfere ich dir die vielen tausend Wunden, die grausamen Schmerzen und das kostbare Blut Jesu von der Geißelung auf, zur Sühne für meine und alle Menschen Sünden des Fleisches, zur Verhütung solcher Sünden und für die Bewahrung der Unschuld, besonders in meiner Verwandtschaft.
1: Viertens, Dornenkrönung. Vater unser im Himmel, geheiligt werde dein Name, dein Reich komme, dein Wille geschehe, wie im Himmel, so auf Erden. Unser tägliches Brot gib uns heute und vergib uns unsere Schuld, wie auch wir vergeben unseren Schuldigern, und führe uns nicht in Versuchung, sondern erlöse uns von dem Bösen. Gegrüßt seist du, Maria, voll der Gnade, der Herr ist mit dir. Du bist gebenedeit unter den Frauen, und gebenedeit ist die Frucht deines Leibes, Jesus. Heilige Maria, Mutter Gottes, bitte für uns Sünder, jetzt und in der Stunde unseres Todes. Amen. Ewiger Vater, durch die unbefleckten Hände Mariens und das göttliche Herz Jesu, opfere ich dir die Wunden, die Schmerzen und das kostbare Blut des heiligen Hauptes Jesu von der Dornenkrönung auf, zur Sühne für meine und aller Menschen Sünden des Geistes, zur Verhütung solcher Sünden und für die Ausbreitung des Königtums Christi auf Erden.
0: Fünftens, Kreuztragung. Vater unser im Himmel, geheiligt werde dein Name, dein Reich komme, dein Wille geschehe wie im Himmel, so auf Erden. Unser tägliches Brot gib uns heute und vergib uns unsere Schuld, wie auch wir vergeben unseren Schuldigern. Und führe uns nicht in Versuchung, sondern erlöse uns von dem Bösen. Gegrüßt seist du, Maria, voll der Gnade, der Herr ist mit dir, du bist gebenedeit unter den Frauen, und gebenedeit ist die Frucht deines Leibes, Jesus. Heilige Maria, Mutter Gottes, bitte für uns Sünder, jetzt und in der Stunde unseres Todes. Amen. Ewiger Vater, durch die unbefleckten Hände Mariens und das göttliche Herz Jesu, opfere ich dir die Leiden Jesu auf seinem Kreuzweg auf. Besonders seine heilige Schulterwunde und deren kostbares Blut, zur Sühne für meine und aller Menschen Auflehnung gegen das Kreuz und Murren gegen deine heiligen Anordnungen und alle anderen Zungensünden, zur Verhütung solcher Sünden und für wahre Kreuzesliebe.
1: Sechstens, Kreuzigung Jesu. Vater unser im Himmel, geheiligt werde dein Name, dein Reich komme, dein Wille geschehe, wie im Himmel, so auf Erden. Unser tägliches Brot gib uns heute und vergib uns unsere Schuld, wie auch wir vergeben unseren Schuldigern, und führe uns nicht in Versuchung, sondern erlöse uns von dem Bösen. Gegrüßt seist du, Maria, voll der Gnade, der Herr ist mit dir, du bist gebenedeit unter den Frauen, und gebenedeit ist die Frucht deines Leibes, Jesus. Heilige Maria, Mutter Gottes, bitte für uns Sünder, jetzt und in der Stunde unseres Todes. Amen. Ewiger Vater, durch die unbefleckten Hände Mariens und das göttliche Herz Jesu, opfere ich dir deinen göttlichen Sohn am Kreuze auf, seine Annagelung und seine Erhöhung, seine Wunden an Händen und Füßen und die drei Ströme seines heiligen Blutes, die sich daraus für uns ergossen, seine äußerste Armut, seinen vollkommenen Gehorsam, alle seine Körper- und Seelenqualen, seinen kostbaren Tod und dessen unblutige Erneuerung in allen heiligen Messen der Erde, zur Sühne aller Verletzungen der heiligen Ordensgelübde und Ordensregeln, zur Genugtuung für meine und der Welt Sünden, für die Kranken und Sterbenden, für heiligmäßige Priester und Laien, für die Anliegen des heiligen Vaters zur Wiederherstellung der christlichen Familie, für Starkmut im Glauben, für unser Vaterland und die Einheit der Völker in Christus und seiner Kirche, sowie für die Diaspora.
0: Siebtens, Öffnung der heiligen Seite. Vater unser im Himmel, geheiligt werde dein Name, dein Reich komme, dein Wille geschehe wie im Himmel so auf Erden. Unser tägliches Brot gib uns heute und vergib uns unsere Schuld, wie auch wir vergeben unseren Schuldigern. Und führe uns nicht in Versuchung, sondern erlöse uns von dem Bösen. Gegrüßt seist du, Maria, voll der Gnade, der Herr ist mit dir, du bist gebenedeit unter den Frauen, und gebenedeit ist die Frucht deines Leibes, Jesus. Heilige Maria, Mutter Gottes, bitte für uns Sünder, jetzt und in der Stunde unseres Todes. Amen. Ewiger Vater, würdige dich, für die Bedürfnisse der heiligen Kirche und zur Sühne der Sünden aller Menschen, das kostbare Blut und Wasser anzunehmen, welches aus der Wunde des göttlichen Herzens Jesu geflossen ist, und sei uns allen gnädig und barmherzig. Blut Christi, letzter, kostbarer Inhalt deines heiligen Herzens, wasche mich rein von allen eigenen und fremden Sündenschulden. Wasser der Seite Christi, wasche mich rein von allen Sündenstrafen und lösche mir und allen armen Seelen die Flammen des Fegfeuers aus. Amen. Im Namen des Vaters und des Sohnes und des Heiligen Geistes. Amen. Der göttliche Heiland offenbarte der heiligen Birgitta noch zusätzliche folgende Verheißung. Wisset, dass ich denjenigen, welche 12 Jahre lang täglich 7 Vater Unser und Ave Maria zu Ehren meines kostbaren Blutes beten, große Gnaden erweisen werde. Erstens, sie kommen nicht ins Fegefeuer. Zweitens, ich werde sie in die Zahl der Märtyrer aufnehmen, wie wenn sie ihr Blut für den Glauben vergossen hätten. Drittens, ich werde 3 Seelen ihrer Anverwandten in der heiligmachenden Gnade erhalten, je nach ihrer Wahl. Viertens, die Seelen ihrer Verwandten bis ins 4. Glied werden der Hölle entgehen. Fünftens, sie werden einen Monat vor ihrem Tod davon in Kenntnis gesetzt. Sollten sie vor dieser Zeit sterben, so betrachte ich es als geschehen. Das heißt, wie wenn sie diese Bedingungen erfüllt hätten. Papst Innozenz, der 10., bestätigte diese Offenbarung und fügte bei, dass die Seelen, die sie erfüllen, jeden Karfreitag eine Seele aus dem Fegefeuer befreien. 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
1: Liebe Zuhörerinnen und Zuhörer, hören Sie einen Kurzimpuls vom Weihbischof Marian Eleganti zum Thema gute Kommunikation.

Ja, liebe Zuhörer und Zuhörerinnen, wir haben soeben den Angelus gebetet mit diesen sehr schönen Worten aus dem Dialog des Engels Gabriels mit der Jungfrau Maria. Dieser Dialog inspiriert mich zu ein paar Überlegungen über unsere Kommunikation. Was auffällt, ist die große Ruhe, die über diesem Gespräch liegt. Und auch die tiefe Ehrfurcht, mit welcher sich zwei sehr demütige Geschöpfe begegnen. Der Engel Gabriel, der den Anruf Gottes zur Jungfrau Maria trägt, und die Gottesmutter, die über ihre Erwählung erschrickt, weil sie in einer großen Selbstvergessenheit gelebt hat bis zu diesem Augenblick und zum ersten Mal ihre Würde und die Gnade erahnt, die auf ihr ruhte. Dann kommt es zu diesem Dialog, Wort und Antwort, die Klärungen, die Dinge, die besprochen werden mussten, in einer sehr ruhigen und respektvollen Form, die dann zur Zustimmung der Jungfrau Maria zum Plan Gottes geführt haben. Das lässt mich denken, dass wir oft in unseren persönlichen Gesprächen einige wichtige Regeln des Dialogs vergessen. Zuerst einmal, wir sollten die innere Ruhe nie verlieren, wenn wir miteinander reden. Wenn sie verloren geht, gerät das Gespräch oft in eine Verworrenheit. Es kommt zu Kränkungen und Verletzungen der Gefühle. Und man hört nicht mehr richtig zu oder redet aneinander vorbei und gerät sich buchstäblich in die Haare. Also sollten wir bei jedem Gespräch und bei jeder Auseinandersetzung vor allem darauf achten, dass wir die innere Ruhe nicht verlieren. Dann könnten wir lernen aus der mittelalterlichen Dialogkultur, wir sollen die Begriffe klären, was verstehst du unter dem und dem, damit wir nicht aneinander vorbeireden. In der Hochscholastik musste der Zuhörende das wiederholen, was der andere gesagt hat, und seine Zustimmung erfragen, ob er es auch richtig verstanden hat. Erst dann durfte er erwidern oder eventuell mit seiner Gegenargumentation beginnen. Dabei musste er genau unterscheiden, in welchem Sinn er einer Aussage zustimmte und in welchem Sinn er davon abwich. Man suchte also immer einen möglichst großen gemeinsamen Nenner, bevor man sich dann gegen die andere an sich abzugrenzen versuchte. Dabei hat man Gründe und Gegengründe genau erwogen. Ignatius von Loyola hat ein paar berühmte Kommunikationsregeln aufgestellt, die er in einem Brief an seine Mitbrüder zum Ausdruck gebracht hatte, die auf dem Weg zum Konzil von Trient waren. Zwei dieser Regeln möchte ich Ihnen kurz vorlesen. Die erste: Ich wäre langsam im Sprechen, indem ich das Hören für mich nutze, ruhig, um die Auffassungen, Gefühle und den Willen derjenigen, die sprechen, zu verspüren und kennenzulernen, um besser zu antworten oder besser zu schweigen. Also man soll nicht zu schnell mit der Antwort dem anderen ins Wort fallen, sondern zuerst einmal lange und ruhig zuhören, damit man die Ansicht, den Gefühlszustand und auch das Interesse, den Willen des anderen besser verspürt, wahrnimmt und die eigene Antwort dadurch auch besser vorbereiten kann. Und vielleicht merkt man dann sogar, dass es vielleicht hier besser ist zu schweigen, als sich auf einen unfruchtbaren Disput einzulassen. Eine weitere Regel, die Ignatius nennt: Wenn die Dinge, von denen gesprochen wird, so gerecht sind, dass man nicht schweigen kann oder darf, darin seine Meinung mit größtmöglicher Ruhe und Demut geben und mit vorbehaltlich eines besseren Urteils schließen.
Also das heißt, wenn man widersprechen muss, weil es die Sache oder die Gerechtigkeit verlangt, die Meinung mit größtmöglicher Ruhe und Demut und mit Respekt und Ehrfurcht vor dem anderen geben und vorbehaltlich eines besseren Urteils schließen, nie so versessen sein auf die eigene Meinung, dass nicht doch auch eine Korrektur oder eine Perspektivenergänzung oder Erweiterung möglich wäre. Auf dem Stand der Dinge scheint es mir nach meinem Gewissen vor Gott so oder so zu sein. Oder so scheint mir das Heilsamere zu sein in dieser Angelegenheit. Aber ich lasse mich auch durch bessere Argumente erschüttern, wenn es sich erweisen sollte, dass ich da irgendwie etwas nicht richtig bedacht habe. Also ich fasse zusammen, nicht zu schnell Stellung nehmen, die innere Ruhe nicht verlieren, ruhig, respektvoll und ergiebig zuhören, um die Gefühle, die Auffassungen und den Willen des anderen wirklich kennenzulernen, vielleicht sich vergewissern, ob man ihn richtig verstanden hat, bevor man ihm widerspricht und dann die Gründe und die Gegengründe in Demut vortragen, vorbehaltlich eines besseren Urteils. Ich schließe mit einem sehr schönen Zitat aus dem Tagebuch einer jungen Jüdin namens Etty Hillesum, die in Auschwitz ums Leben gekommen ist mit 27 Jahren. Sie sagt dort: Eigentlich ist mein Leben ein unablässiges Hineinhören in mich selbst, in andere und in Gott. Und wenn ich sage, dass ich hineinhöre, dann ist es eigentlich Gott, der in mich hineinhört. Das Wesentlichste und Tiefste in mir, das auf das Wesentlichste und Tiefste in dem anderen hinhört. Gott zu Gott. Das heißt, ich höre im Innersten auf das, was der Heilige Geist in meinem Herzen spricht und versuche auch auf das hinzuhören, was der Geist Gottes im Herzen des anderen bewegt. Und so kann Kommunikation gelingen. Das sehen wir auch sehr schön im Dialog des Engels Gabriels mit der Jungfrau Maria im Augenblick der Verkündigung. Ich wünsche Ihnen allen Glück.

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Zu einer weiteren Ausgabe unserer Musikmagazinsendungen begrüßt Sie, verehrte Hörerinnen und Hörer, am Mikrofon Simon Dach.

0: Wir hörten als einleitendes Musikstück zu dieser Sendung einen Aufzug für Trompeten, Pauken und Orgel von dem Komponisten Martin Mösel, dessen Lebenszeit in der letzten Hälfte des 18. und ersten Hälfte des 19. Jahrhunderts lag. Eben verklungen ist eine Sonate für Orgel mit Pauken und Usignoli. Letztere waren im 18. Jahrhundert, aus der die Musik des italienischen Komponisten Gerardeschi stammt, keine Kinderinstrumente, als sie die anblasbare Nachtigall vielleicht manche kennen, sondern ein beliebtes und deshalb durchaus ernstzunehmendes Effektinstrument, wie man heute sagen würde. Mit der Instrumentierung der ersten beiden Musikstücke heute ist der Rahmen für den Inhalt des Musikmagazins schon in etwa abgesteckt. Die Verwendung der Orgel zeigt an, dass es um Kirchenmusik gehen soll, die Verwendung des Schlaginstruments Pauke und auch des Effektinstruments Nachtigall deutet in die generelle Richtung der Perkussionsinstrumente, um die es in der Kirchenmusik auch gehen soll. Wer jetzt befürchtet, es stünde nun eine instrumentenkundliche Vorlesung ins Haus, den kann ich beruhigen. Der Ausgangspunkt für diese Erforschung ist ein biblischer. Hören Sie selbst.
1: Psalm 150. Alleluja. Lobet den Herrn in seinem Heiligtum. Lobet ihn in der Feste seiner Macht. Lobet ihn in seinen Taten. Lobet ihn in seiner großen Herrlichkeit. Lobet ihn mit Posaunen. Lobet ihn mit Psaltern und Harfen. Lobet ihn mit Pauken und Reigen, lobet ihn mit Saiten und Pfeifen, lobet ihn mit hellen Zümbeln, lobet ihn mit wohlklingenden Zümbeln. Alles, was Odem hat, lobe den Herrn. Alleluja.

Darum also geht es jetzt im Psalm 150, den wir ja schon einmal im Musikmagazin betrachtet haben. Lobet Gott in seinem Heiligtum. Lobt ihn mit Pauken und Tanz. Lobt ihn mit Flöten und Saitenspiel. Lobet ihn mit hellen Zimbeln. Lobet ihn mit klingenden Zimbeln. Neben den Flöten, dem Saitenspiel, dem Laut von Harfe und Zither, dem Schall der Hörner, Posaunen und silbernen Trompeten, gehört also auch das dumpfe Klingen der Pauken, der hellere Ton der Handpäukchen und das Klingen der Zimbeln zum Konzert der Instrumente, die zu Ehren Gottes ertönen soll. Die erstgenannten Instrumentengruppen haben wir schon in anderen Musikmagazinsendungen gehört und erlebt. Es fehlt uns nun noch das Schlagwerk, das zugleich auch den in einer Musiksendung nur assoziativ darstellbaren Tanz mitvertreten kann. Über König David berichtet die Bibel, er habe vor der Bundeslade Gottes getanzt. Aber nicht nur er. David aber und ganz Israel tanzten mit ganzer Hingabe zu Ehren des Herrn. Sie sangen dazu unter Begleitung von Lauten und Harfen, Handpauken, Becken und Trompeten. Und David bestellte für den Dienst vor der Lade des Herrn Leviten, die den Herrn, den Gott Israels, rühmen, loben und preisen sollten. Er bestellte Asaf als Ersten, er sollte die Zimbeln schlagen, denn Heman, Asaf und Ethan waren Sänger mit kupfernen, hell klingenden Zimbeln. Wenn wir vorher die Luther-Übersetzung des 150. Psalms hörten, wird das Bild des Musizierens zu Gottes Ehren sogar noch ein wenig farbiger, denn nach Art der Psalmenliteratur werden die Instrumente, in diesem Fall die Schlaginstrumente, im zweiten Anlauf noch etwas spezifiziert. Nehmt nicht nur helle Zimbeln, sondern es sollen auch wohlklingende Zimbeln sein. Zimbeln waren Bestandteil der Tempelmusik. Antike Schlaginstrumente in Form zweier metallener Teller, vergleichbar mit unseren Becken, die mit den Rändern, also anders als die Becken, aneinander geschlagen und zum Klingen gebracht werden. Da es die Zimbeln auch in Form einer Handpauke aus Metall gibt, ist nicht sicher, ob hier die heute aus Glockenbronze gegossenen Handscheiben gemeint waren oder kleine Päukchen. Von denen heißt es im Psalm 68, die Sänger gehen voran, am Ende die Spielleute, in der Mitte die Jungfrauen, die da kleine Handpauken schlagen.

Halleluja, singt dem Herrn ein neues Lied. Sein Lob erschalle in der Gemeinde der Frommen. Israel soll sich über seinen Schöpfer freuen, die Kinder Zions über ihren König jauchzen. Seinen Namen sollen sie loben beim Reigentanz, ihm spielen auf Pauken und Harfen. Singet fröhlich, Gott, der unsere Stärke ist, jauchzet dem Gott Jakobs. Hebt an mit Psalmen und lasst hören die Pauken, liebliche Zittern und Harfen. Blaset am Neumond die Posaune, am Vollmond, am Tag unseres Festes. So fordern die Psalmen immer wieder auf und diese traditionelle Rolle von bestimmten Instrumenten, wie auch dem hebräischen Toff, einer kultischen Trommel, hat im jüdischen Bewusstsein Gültigkeit bis heute. Ende September gibt es wieder eine solche Gelegenheit. Zu Rosh Hashanah, dem jüdischen Neujahr und Fest des Trompetenschalls, soll der Ruf des Schofarhorns die Herzen der jüdischen Menschen auf die heiligen und hohen Festtage vorbereiten. Es ist eine besondere Zeit der Besinnung und der traditionellen Feste.

Aber wieder zurück zu den Schlag- oder Perkussionsinstrumenten, die natürlich in allen Kulturen der Welt eine Rolle gespielt haben oder noch spielen, weil diese Instrumente sich aus Naturmaterialien herstellen lassen. Sie wurden deshalb sowohl im kultischen wie im profanen Bereich als Musikinstrumente eingesetzt, vielfach in Verbindung mit auch kultischem Tanz als Rhythmusgeber. Wir alle kennen solche Beispiele aus der sogenannten Weltmusik. In Europa fanden solche Klänge von Trommeln, Becken bis hin zu Triangeln Eingang in die Kunstmusik durch die Türkenkriege, die erstaunlicherweise die nahöstliche Musiziertradition auf dem Kontinent interessant und im wörtlichen Sinne hoffähig machten. Wir alle kennen die prominenten Beispiele aus Mozarts Oper »Die Entführung aus dem Sarai« mit dem türkischen Schlagzeug oder die Melodik einer Klaviersonate mit dem Satz »Alla Turca« bis hin zu modernen Beispielen wie dem Rondo alla Türk des Jazzpianisten Dave Brubeck.

Auf die Moderne wird später noch einmal zurückzukommen sein. Widmen wir uns zunächst der Tradition, die durch die orientalische Praxis mit dem Schlaginstrumentarium über die östlichen Kirchen Eingang in die Liturgie und ihr Umfeld fand. Als erstes denke ich hier an die hölzerne Stundentrommel, die in orthodoxen Klöstern anstelle der europäischen Glocken die Gebetsstunden verkündet.

Im Westen kamen Schlaginstrumente auf ganz andere Weise in die Kirchenmusik. Die heute noch sprichwörtliche Verbindung von Pauken und Trompeten aus dem militärischen und höfischen Umfeld fand ihren Niederschlag in unserer europäischen Musiksymbolik als Ausdruck für königliche Würden. In einem früheren Musikmagazin habe ich schon anhand der Arie »Großer Herr und starker König« aus Bachs Weihnachtsoratorium aufgezeigt, wie diese Repräsentationsinstrumente im christlichen Umfeld ohne weiteres auch als das musikalische Zeichen für den Herrn der Herren dienen konnten. Das folgende Concert de Trompette des Pariser Hofkompositeurs Michel Richard de Lalande mit seinen zu den Trompeten hinzutretenden Pauken und Orgel entspricht dem Klang, den wir auch aus dem großen Te Deum des gleichen Komponisten kennen.

Der vorher erwähnte praktische und geschichtliche Zusammenhang von Trompeten und Pauken in der Musik der Barockzeit findet mit dem Beginn der Klassik und der Entwicklung des klassischen Sinfonieorchesters sein Ende. Reminiszenzen finden sich in der Musik Haydns und Mozarts bei festlichen Anlässen. Ein direkter Bezug auf die militärische Vergangenheit der Pauken findet sich in Haydns Missa in Tempore Belli, deren Name zu Kriegszeiten aus der besonders auffälligen Verwendung von Pauken herrührt. An der Schwelle zum 19. Jahrhundert möchte ich jedoch nicht mit dieser Messe eine nun eintretende historische Zäsur bezeichnen, sondern mit einem Instrumentalwerk von Johann Carl Christian Fischer. Aus einer Sinfonie mit 8 obligaten Pauken hören wir den Schlusssatz. Sie werden merken, liebe Zuhörer, dass diese Anzahl von Pauken eher durch den Wunsch nach einer motivischen Verwendung mehrerer Paukentöne als durch eine angestrebte Klangfülle der Paukenpassagen bedingt ist.

Parallel zu der instrumententechnischen Entwicklung der Blechbläser durch die Einführung der Ventiltechnik, die chromatisches Spielen durch alle Tonarten hindurch erlaubte, und eine Ausbildung entsprechender virtuoser Fertigkeiten der Instrumentalisten zur Folge hatte, ist zum Ende des 19. Jahrhunderts, insbesondere bei den Pauken, eine Steigerung der Möglichkeiten durch die Pedaltechnik der sogenannten Maschinenpauken zu beobachten. Durch solche Entwicklungen bekamen Blechbläser und Schlagzeug eine neue Attraktivität für die Komponisten, die sich in der Entstehung entsprechender neuerer Literatur ausdrückte. Hierbei ist auch eine neue Freude an rhythmischen Strukturen zu erkennen, die in die Kompositionen Einfluss. So entstanden nicht nur Kammermusikwerke für Blechbläserensemble und Pauken, sondern auch solche mit weiterem Schlagwerk, wie es im zweiten Beispiel aus der Feder von Francis Poulenc zu hören ist.

Auf Kosten von Harmonik und Melodik ist beim Schlagzeug natürlicherweise der Parameter des Rhythmischen betont. Wenn doch für eine Melodie- oder Harmonieklänge geeignete Schlaginstrumente herangezogen werden, so überwiegt das Ungewöhnliche der Situation, dies auf diese Weise auszuführen, für den Hörer gegenüber dem sonst Selbstverständlichen.

Moderne Komponisten, auch im Bereich der Kirchenmusik, verwenden diese zusätzlichen Ausdrucksmittel gerade auch mit dem ungewöhnlichen Flair ihres Klangs gern in ihren Werken. Das mit Klöppeln angeschlagene Marimbaphon nimmt hierbei eine Vorzugsstellung ein. Als Beispiel bringe ich gerne die besonders gelungene Vertonung des Psalms 47 »Ihr Völker alle klatscht in die Hände« des 1942 geborenen Kirchenmusikers Willibald Bezler zu Gehör.

Liebe Zuhörer, wir kommen zum Abschluss der heutigen Sendung mit den Klängen von Schlagwerk in Verbindung mit Orgel, Orchester, Chor und Bläserensembles. Das zurückliegende 20. Jahrhundert war in der musikästhetischen Entwicklung gekennzeichnet von vielerlei Aufbrüchen. Im Zusammenhang mit der extensiven Verwendung von Schlagwerk ist darunter vor allem der Name Igor Strawinskys zu nennen, der in seinen Ballettmusiken damals revolutionäre Wege beschritt. In Le Sacre du Printemps ist ein Riesenorchester von 110 Musikern aufgerufen, dem Gott des Rhythmus zu opfern. Und Strawinsky hat den Sacre mit seiner akkordischen Aggressivität, seinen verschachtelten Rhythmen und seinem dissonanten Nervenkitzel so komponiert, dass man diese Musik ekstatisch stampfen hört, mit 5 Pauken und riesigem Schlagzeug.

Neben solch gewollt vordergründigem Einsatz des Schlagwerks gibt es auch das dezente Einbringen, zum Beispiel von kleiner Trommel als Unterstützung der Klänge von Orgel und Bläsern, wie hier im folgenden Ausschnitt aus einem Werk von Marcel Dupré zum Gedenken an die Toten der Weltkriege.

0: Die Musik des 20. Jahrhunderts ist für uns Heutige schon wieder Geschichte geworden. Vor allem im Bereich der Geistlichen, der Worship-Musik, haben sich ganz andere Entwicklungen angebahnt. Auch sie haben mit dem Motto der heutigen Sendung »Lobt ihn mit Pauken und Zimbeln« zu tun. Das abschließende Klangbeispiel stammt aus einer Präsentation von Psalmenlob mit den Klängen und Rhythmen des modernen Schlagzeugs, angeregt von dem Leviten Asaph, dessen Erwähnung in der Bibel wir anfangs zitierten. Zuvor aber noch ein Gedanke aus einem Gedicht.
1: Eigentlich möchte ich dich, o Gott, mit Pauken und Trompeten, mit Chor und Orchester, mit allen nur möglichen Instrumenten, mit Musik und Gesang, loben und ehren. Wie gut, dass du auch die Melodien hörst und kennst, die nicht so laut, sondern nur im Herzen gesungen und gespielt werden. Wie gut, dass du, o Gott, ein feines Gehör und Gespür für die Zwischentöne hast und dass du mich immer wieder neu einstimmst auf dich, so dass ich dir zustimmen kann.

0: Grüß Gott und willkommen bei Spirit. Seit Jahrhunderten geht von der heiligen Hildegard von Bingen und ihren Schriften, Kompositionen und Anweisungen zu Ernährung und Medizin eine ungebrochene Faszination aus, weit über die katholische Kirche hinaus. Ihre teilweise Vereinnahmung durch esoterische Kreise darf nicht darüber hinwegtäuschen, dass wir es bei der heiligen Hildegard mit einer herausragenden Mystikerin und Wissenschaftlerin zu tun haben, der Papst Benedikt XVI. 2012 den Titel einer Kirchenlehrerin verlieh. Mehr über sie weiß ihre Biografin Ursula Klammer. Herzlich willkommen.
1: Grüß Gott, Hanni Gewöhner, danke sehr für die Einladung.
0: Sehr gerne. Frau Klammer, die heilige Hildegard kennen viele vielleicht nur aus Versandkatalogen oder aus den Heilkundebüchern, die in Klosterläden ausliegen. Ärgert Sie das eigentlich?
1: Ehrlich gesagt, ja, gelegentlich schon. Und zwar, weil Hildegard viel mehr geschrieben hat, überliefert hat, als nur diese bekannte Naturheilkunde. Die bildet nur einen ganz kleinen Teil von ihrem Gesamtwerk.
0: Sie schreiben ja auch in Ihrem Buch, dass Hildegard uns heute viel zu sagen hat, dass sie sozusagen ein Leuchtturm auch sein kann für das 21. Jahrhundert. Warum?
1: Hildegard schreibt aus einer Gesamtschau heraus. Sie hat ja auch komponiert. Sie hat Bilder gemalt oder malen lassen, wo sie wirklich den gesamten Kosmos, die ganze Welt, die Schöpfung, die Beziehung zu Gott und der Menschen untereinander beschreibt, reflektiert und darüber hinaus immer auch Anregungen gibt, wie wir zu einer erfüllteren, geglückteren Lebensweise kommen.
0: Sie ist 1098 geboren, ging in jungen Jahren schon ins Kloster und hatte dort früh Visionen. Das haben Sie gerade schon angedeutet. Was war denn der Inhalt dieser Visionen?
1: Hildegard darf gewisse Geheimnisse Gottes schauen, sei es von der Erschaffung der Welt über den sogenannten Sündenfallbericht, die Erlösungsgeschichte durch Jesus Christus bis hin zum endlichen oder zum Heil, das uns alle erwartet.
0: Was hatte sie denn eigentlich für eine Persönlichkeit? Wir stellen uns vielleicht eine Nonne des Mittelalters so als betende Frau vor, die sonst aber keine anderen Interessen hat. Was war sie für ein Mensch?
1: Hildegard war sehr vielseitig begabt und interessiert. Wir wissen ja, dass sie sich eingemischt hat in die Tagesgeschäfte der Politik, würden wir heute sagen. Dass sie sehr Anteil genommen hat am Weltgeschehen, auch an gewissen Entscheidungen von Kaiser, von Päpsten, von Königen. Und sie hat sich auch bemüht, ihre Meinung kundzutun, nicht nur in ihren Schriften, sondern auch in Briefen. Über 390 Briefe sind von ihr überliefert. Sie hat komponiert und auch da irgendwie ihre religiöse Grundeinstellung kundgetan und ausgedrückt, dichterisch ausgedrückt.
0: Aber wie war denn das möglich? Was war denn die Grundlage ihrer Schaffenskraft? Ich meine, selbst wenn ich vielseitig interessiert bin, wird aus mir ja kein Komponist oder Dichter. Wie war das bei ihr?
1: Ja, Hildegard war sicher ein besonderer Mensch vor Gott. Sie war mit diesen außerordentlichen, herausragenden Begabungen seit ihrer Kindheit an beschenkt worden. Und die wurden auch gefördert, indem sie im Kloster auf dem Disibodenberg zusammen mit den Mönchen, mit anderen Frauen, Nonnen gelebt hat und dort unterwiesen worden ist im Geist des heiligen Benedikt, in der Liturgie, in den Psalmen, in den Schriften der Kirchenväter, in der Bibel natürlich ganz zentral.
0: Wie hat sich denn der Ruf Ihrer Fähigkeiten verbreitet? Sie lebte ja schließlich nicht in Zeiten des Internets. Das dauert ja alles ein bisschen länger, aber wie war denn das?
1: Wir können uns vorstellen, dass in den Klöstern auch viele Gäste gekommen sind, Gelehrte, sehr in der Forschung tätige und Wissenschaftler, würden wir heute sagen.
0: Die dann beeindruckt von ihr waren.
1: Genau. Und Hildegard hat natürlich über ihre Schriften das Wissen verbreitet im Skriptorium auf dem Rupertsberg im Kloster. Wurden ihre Werke abgeschrieben, vervielfältigt und gewisse Klöster der Umgebung haben ihre Werke auch angefordert, haben Briefe geschrieben mit Fragen, die Hildegard möglichst gewissenhaft beantworten wollte.
0: Und sie war auch gefragt als Ratgeberin hochgestellter Persönlichkeiten. Haben Sie ein Beispiel?
1: Ja, selbst Kaiser Friedrich Barbarossa hat sie mit hineingezogen oder bezogen in Entscheidungsfindungen, sei es jetzt um gewisse Kriege, die er dann auch angezettelt hat gegen ihren Rat, oder auch Päpste. Hildegard hat sich immer wieder vehement eingesetzt, oder in Sachen Gerechtigkeit, Wahrheitsfindung. Da hat sie sich auch kein Blatt vor den Mund genommen.
0: Das waren weltliche Fragen, aber hat sie sich auch als Seelsorgerin betätigt und oder verstanden?
1: Das war, glaube ich, ihr Hauptanliegen. Sie war ja Äbtissin und somit verantwortlich für ihre Schwestern. Wir wissen auf dem Rupertsberg im Kloster, das sie gegründet und erbaut hat, haben an die 50 Schwestern gelebt, darüber hinaus auch Dienstpersonal. Die hat sie geführt im Geiste des Evangeliums mit ihrer Weisheit, mit ihren Einsichten.
0: Was weiß man über diese Führung?
1: Ja, die Biografen von ihr haben berichtet, dass der Ruf da war, dass Hildegard mit besonderer Sorgfältigkeit und Liebe ihre Schwestern begleitet hat, geführt hat.
0: Nun ist die heilige Hildegard aber natürlich besonders als Heilkundlerin bekannt geworden oder bis heute bekannt. Was hatte sie denn für einen Bezug zur Schöpfung? Ging das über Umweltschutz und gesunde Ernährung hinaus?
1: Ja, Hildegard hat in einer sehr engen, lebendigen Beziehung mit der ganzen Schöpfung gelebt. Sie hat darin eine Kraftquelle gefunden. Die Klöster hatten ja auch Kräutergärten. Dort haben sich die Schwestern auch bemüht, Heilmittel herzustellen. Hildegard hat Gott als ihren Schöpfergott gesehen und sich auch bemüht, seinen Willen zu tun, seine Botschaften den Menschen auch kund zu tun und andere Mitschwestern, andere Frauen und Männer auch darin zu unterweisen, die Geschenke in der Natur zu sehen und zu kultivieren, zu nützen.
0: Aber man staunt ja heute noch über diese Heilkunde, nicht nur wie beliebt sie ist, sondern auch wie wirkmächtig sie ist. Woher hatte sie denn dieses Wissen?
1: Ich glaube, es kommen mehrere Faktoren zusammen. Hildegard hatte eine große Beobachtungsgabe, eine starke Beobachtungsgabe. Mhm. Wie ich schon erwähnt habe, waren die Klöster auch medizinische Zentren mit den Kräutergärten, mit den Adelaszimmern oder Schröpfzimmern. Wo versucht worden ist, den kranken und armen Menschen zu helfen. Und Hildegard war ausgestattet mit einer außerordentlichen, übernatürlichen Intuition. Und außerdem hatte sie schon auch Zugang zu den Bibliotheken, die sich im Kloster befanden. Natürlich nicht vergleichbar mit den Mönchen und Männern, da waren die Frauen schon noch sehr benachteiligt, aber so für die fundamentale Bildung hatten sie auch Quellen, aus denen sie schöpfen durften.
0: Bei Hildegard spielt das Ineinanderwirken von Körper, Geist und Seele eine große Rolle. Da denken wir natürlich auch so an fernöstliche Weisheiten und auch die Esoterik bedient sich ja dieser Begriffe. Auffällig daran ist aber, da kommt Gott nicht vor, Gott ist nicht im Spiel sozusagen. Wie war das bei Hildegard? Welchen Platz hatte Gott in diesem Dreiklang?
1: Ja, der lebendige Schöpfer Gott oder auch Jesus Christus, die Geistkraft Gottes, der Heilige Geist, die waren für Hildegard und auch ihr Kloster das Zentrum im Alltag, im Gebetsleben, in der Liturgie, im Bibellesen. Und daraus schöpfte sie und ihre Nonnen und dadurch war dieser Bezug, diese Verbindung immer sehr lebendig. Und das war auch die Quelle für sie, die Kraftquelle, aus der sie lebten und für die sie dann auch die Liturgien sehr freudvoll gestalteten. Wir wissen zum Beispiel, dass Hildegard auch nicht davor zurückschreckte, zur Musik in den Gottesdiensten zu tanzen, ihre Schwestern tanzen zu lassen, und zwar wirklich in schönen Gewändern, mit Schmuck an den Fingern und ja, sehr kreativ und inspirierend.
0: War Hildegards Gottesbild etwas Neues, etwas Revolutionäres im Vergleich zu dem vorherrschenden Gottesbild des Mittelalters?
1: Hildegard hat immer wieder Bezug genommen auf die große Barmherzigkeit Gottes, auf einen mütterlichen Gott mit weiblichen Wesenszügen. Insofern spricht sie sehr von dieser auch weicheren Seite Gottes, nicht nur von der strengen, klaren oder richterlichen Gewalt, wird man sagen, in mittelalterlicher Terminologie.
0: Genau. Auch ihr Menschenbild ist ja interessant, vielleicht gerade für uns Menschen des 21. Jahrhunderts, wo ja doch die Selbstverwirklichung, die Autonomie eine große Rolle spielt. Denn Hildegard spricht von einer Solidarität innerhalb der Schöpfung, also auch unter den Menschen. Wie hat sie das verstanden?
1: Ja, das Verhältnis zu Gott spiegelt für sie auch die Liebe, die wir untereinander zwischen Mann und Frau, aber auch zwischen allen Menschen leben sollten. Das heißt, aufeinander Rücksicht nehmen, einander weiterhelfen, einander solidarisch unterstützen. Und in diesem Zusammenhang nimmt sie auch die Natur zum Vorbild, Wenn ich eine Stelle zitieren darf, gerne, die mir persönlich sehr, sehr gut gefällt, wo sie auch Bilder der Natur symbolisch hereinholt. Hildegard schreibt, die Kräuter bieten einander den Duft ihrer Blüten. Ein Stein strahlt seinen Glanz auf die anderen und jedwede Kreatur hat einen Urtrieb nach liebender Umarmung. Auch steht die ganze Natur dem Menschen zu Diensten und in diesem Liebesdienst legt sie ihm freudig ihre Güter an sein Herz.
0: Sehr interessant und auch modern, wie ich finde. Mhm. Hätte Hildegard auch der ökologischen Bewegung von heute etwas zu sagen?
1: Ich glaube schon. Ich glaube, sie würde ihren Dank aussprechen all den Menschen gegenüber, die sich engagieren für die Umwelt, für ja die
0: Bewahrung der Schöpfung.
1: Genau, genau.
0: Als Oberbegriff. Ja.
1: Genau. Und sie würde aber auch diesen persönlichen Schöpfer Gott mit hereinnehmen und darauf noch einmal gezielter aufmerksam machen, dass die ganze Natur dem Menschen zu Diensten steht, aber auch gleichzeitig gekoppelt mit Verantwortung und mit Bescheidenheit, mit Demut, dass wir nicht nur ja Herrin über die ganze Schöpfung sein sollten,
0: sondern ein Teil,
1: sondern genau und verantwortungsbewusst damit umgehen.
0: Frau Klammer, die heilige Hildegard hat auch viele bedeutende theologische Schriften hinterlassen. Welche würden Sie da hervorheben und was wäre Ihre Bedeutung für uns heute?
1: Hildegard hat uns drei bedeutende kosmologisch-theologische Werke übermittelt. Scivias, Wisse die Wege, sicher das bekannteste von diesen drei großen Werken. Ferner auch eine Lebenskunde, der Mensch in der Verantwortung. Und ein drittes Werk, auch wo es um das Verhältnis zwischen Gott und seiner Schöpfung, zwischen Gott und dem Menschen, zwischen Leib und Seele geht. Es nennt sich kurz Welt und Mensch oder auch anders übersetzt das Buch der göttlichen Werke oder das Buch der Gotteswerke. Mhm. Inzwischen gibt es mehrere Übersetzungen.
0: Das geht ja fast schon in Richtung Lebensberatung hinein. Mhm. Und das ist ja auch das, was wir Menschen uns heute alle wünschen, ein heiles, ein gelingendes Leben. Wie sah das aus Sicht von Hildegard aus? Wann war aus Ihrer Sicht Leben gelungen?
1: Ich glaube, Hildegard hat hier das Charisma gehabt, auf einzelne Menschen sehr individuell einzugehen. Sie hatte ja auch die Gabe der sogenannten Seelenschau, wo sie wirklich bestimmte Vorgänge, Entwicklungen, Entscheidungen oder auch Nöte im Herzen der Menschen, in der Seele abrufen konnte und so ganz gezielt auf ihre Mitmenschen eingehen konnte, indem sie ihnen Entscheidungshilfen oder auch sogenannte Hilfestellungen geben konnte. Und ja, insofern war Hildegard wirklich eine sehr gesuchte, gefragte Ratgeberin für ihre Zeit und auch für unsere Zeit.
0: Genau, wie ich wenn gerade, wir sie wieder entdecken.
1: Ja.
0: Genau, bleiben wir bei unserer Zeit. Die heilige Hildegard hat in einer Zeit gelebt, die sehr patriarchalisch geprägt war. Dennoch hat sie sich als Frau durchgesetzt, hat Gehör gefunden. Was könnte sie denn Frauen von heute sagen, die in der Kirche sind, gerne sind und etwas bewegen wollen?
1: Ja, Hildegard selbst hat sehr viel bewegt Und ich denke, sie würde auch uns Frauen ermuntern, alle Möglichkeiten auszuschöpfen und Dienste und Ämter zu füllen, mit unserem Frausein auch zu bereichern. Und Hildegard selbst hat sich aufgemacht, hat keine Mühe gescheut, auf öffentlichen Plätzen zu predigen, zu verkündigen und auch in Kathedralen. Und insofern hat sie wirklich das auch gelebt, vorgelebt, was sie, glaube ich, auch in ihren Schriften übermitteln und kundtun wollte, die Gleichwertigkeit zwischen Mann und Frau, zwischen den Geschlechtern. Und ihr ist es primär darum gegangen, Gottes Wort, Gottes Botschaft in die Welt zu bringen. Mhm. Auch mein Anliegen hier und heute und auch die Hildegard als, ja, eine moderne Heilige oder eine wirklich sympathische Heilige mit hereinzubringen.
0: Sie sagen, eine moderne Heilige, die schon früh als Heilige verehrt wurde, als Heilige sage ich, weil heilig gesprochen wurde sie letztlich erst 2012 und dann auch gleich von Papst Benedikt dem 16. zur Kirchenlehrerin erhoben. Warum hat das eigentlich so lange gedauert?
1: Ja, vielleicht unter anderem, weil ihre Schriften so lange verschollen waren in Klosterbibliotheken. Ferner auch, weil sie, wie ich vorhin schon angedeutet habe, sich auch nie ein Blatt vor den Mund genommen hat, wenn es darum gegangen ist, Menschen zurückzurufen auf einen gottgewollten Weg. Besonders auch die Kleriker der damaligen Zeit, die ja sehr oft anderen Interessen nachgingen und Gottes Verkündigung vernachlässigt haben, wie Hildegard sehr klar oft anprangert.
0: Das hat man aber oft, dass manche Menschen, das geht auch Künstlern so, dass die eine Zeit lang in Vergessenheit geraten, dann sind sie auf einmal wiederentdeckt. Glauben Sie, dass die große Hildegard-Zeit, zum Beispiel gerade was sie auf dem Gebiet der Bewahrung der Schöpfung zu sagen hat, erst noch kommt?
1: Ich denke, sie kann weiterhin bedeutende Impulse geben für unsere Zeit, nicht nur in Fragen der Ökologie, der Umwelt, aber auch,
0: theologisch halt. Ja.
1: Theologisch, vielleicht zu einer Theologie des Leibes, wie sie Papst Johannes Paul II. In seinen Werken auch sehr ausgeschmückt beziehungsweise differenziert beschrieben hat, wo es wirklich um dieses Ineinander, dieses Wechselspiel zwischen Leib und Seele geht und gehen soll, darf.
0: Das bleibt abzuwarten und sicherlich zu wünschen. Vielen Dank für diese Einblicke in das Leben und in das Wirken, in die Gedankenwelt der heiligen Hildegard von Bingen. Vielen Dank, Frau Klammer.
1: Ich bedanke mich auch noch einmal herzlich.
0: Liebe Zuschauer, auch Ihnen danke ich für Ihr Interesse. Bis zum nächsten Mal bei Spirit.

Nie wieder Krieg. Dieses Gebet betete Papst Johannes Paul II. 1991 direkt vor dem Kriegsbeginn gegen den Irak. Wir beten mit ihm. Gott unserer Väter, groß und voll Erbarmen, Herr des Friedens und des Lebens, du Vater aller Menschen, du hegst Pläne des Friedens und nicht des Leides. Du verdammst die Kriege und brichst den Stolz der Gewalttäter. Du hast deinen Sohn Jesus gesandt, um den Menschen in nah und fern den Frieden zu verkünden, um die Menschen aller Rassen und Völker in einer einzigen Familie zu vereinen. Höre den einmütigen Aufschrei deiner Kinder. Höre auf die dringende Bitte der ganzen Menschheit. Nie wieder Krieg. Dieses Abenteuer, aus dem es kein Zurück mehr gibt. Nie wieder Krieg. Diese Spirale von Trauer und Gewalt. Eine Bedrohung für alle Geschöpfe. Im Himmel, zu Wasser und zu Land. In Gemeinschaft mit Maria, der Mutter Jesu, bitten wir dich nun, sprich zu den Herzen derer, die Verantwortung tragen für das Schicksal der Völker. Halt auf die Logik der Rache und Vergeltung. Ermögliche durch deinen Heiligen Geist neue Lösungen, großmütige und ehrenvolle Gesten des Friedens. Eröffne Räume des Dialogs und geduldigen Wartens, die fruchtbarer sind als überstürzte Kriegstermine. Gib unserer Zeit Tage des Friedens. Nie wieder Krieg. Gebet des heiligen Papstes Johannes Paul II.

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0: Liebe Zuhörerinnen und Zuhörer von Radio Gloria, ich lade Sie ein, mit uns das Angelusgebet zu beten. Im Namen des Vaters und des Sohnes und des Heiligen Geistes. Amen. Der Engel des Herrn brachte Maria die Botschaft
1: und sie empfing vom Heiligen Geist.
0: Gegrüßt seist du, Maria, voll der Gnade, der Herr ist mit dir. Du bist gebenedeit unter den Frauen und gebenedeit ist die Frucht deines Leibes, Jesus.
1: Heilige Maria, Mutter Gottes, bitte für uns Sünder, jetzt und in der Stunde unseres Todes. Amen.
0: Maria sprach, siehe, ich bin die Magd des Herrn.
1: Mir geschehe nach deinem Wort.
0: Gegrüßt seist du, Maria, voll der Gnade, der Herr ist mit dir. Du bist gebenedeit unter den Frauen und gebenedeit ist die Frucht deines Leibes, Jesus.
1: Heilige Maria, Mutter Gottes, bitte für uns Sünder, jetzt und in der Stunde unseres Todes. Amen.
0: Und das Wort ist Fleisch geworden
1: und hat unter uns gewohnt.
0: Gegrüßt seist du, Maria, voll der Gnade, der Herr ist mit dir. Du bist gebenedeit unter den Frauen und gebenedeit ist die Frucht deines Leibes, Jesus.
1: Heilige Maria, Mutter Gottes, bitte für uns Sünder, jetzt und in der Stunde unseres Todes. Amen.
0: Bitte für uns, heilige Gottesmutter,
1: auf dass wir würdig werden der Verheißungen Christi.
0: Lasset uns beten. Allmächtiger Gott, gieße deine Gnade in unsere Herzen ein. Durch die Botschaft des Engels haben wir die Menschwerdung Christi, deines Sohnes, erkannt. Führe uns durch sein Leiden und Kreuz zur Herrlichkeit der Auferstehung. Darum bitten wir durch Christus, unseren Herrn. Amen. Wir beten in den Anliegen des Heiligen Vaters. Vater unser im Himmel, geheiligt werde dein Name, dein Reich komme, dein Wille geschehe, wie im Himmel, so auf Erden.
1: Unser tägliches Brot gib uns heute und vergib uns unsere Schuld, wie auch wir vergeben unseren Schuldigen. Und führe uns nicht in Versuchung, sondern erlöse uns von dem Bösen.
0: Gegrüßt seist du, Maria, voll der Gnade, der Herr ist mit dir. Du bist gebenedeit unter den Frauen und gebenedeit ist die Frucht deines Leibes, Jesus.
1: Heilige Maria, Mutter Gottes, bitte für uns Sünder, jetzt und in der Stunde unseres Todes. Amen.
0: Ehre sei dem Vater und dem Sohne und dem Heiligen Geist.
1: Wie im Anfang, so auch jetzt und alle Zeit und in Ewigkeit. Amen.
0: Herr, gib den Verstorbenen die ewige Ruhe
1: und das ewige Licht leuchte ihnen.
0: Herr, lass sie ruhen in Frieden.
1: Amen.
0: Im Namen des Vaters und des Sohnes und des Heiligen Geistes. Amen.

0: Im Namen des Vaters und des Sohnes und des Heiligen Geistes. Amen. Ich glaube an Gott, den Vater, den Allmächtigen, den Schöpfer des Himmels und der Erde, und an Jesus Christus, seinen eingeborenen Sohn, unseren Herrn, empfangen durch den Heiligen Geist, geboren von der Jungfrau Maria, gelitten unter Pontius Pilatus, gekreuzigt, gestorben und begraben, hinabgestiegen in das Reich des Todes, am dritten Tage auferstanden von den Toten, aufgefahren in den Himmel, er sitzt zur Rechten Gottes des allmächtigen Vaters, von dort wird er kommen, zu richten die Lebenden und die Toten. Ich glaube an den Heiligen Geist, die heilige katholische Kirche, Gemeinschaft der Heiligen, Vergebung der Sünden, Auferstehung der Toten und das ewige Leben. Amen. Ehre sei dem Vater und dem Sohn und dem Heiligen Geist.
1: Wie im Anfang, so auch jetzt und alle Zeit und in Ewigkeit. Amen.
0: Vater unser im Himmel, geheiligt werde dein Name, dein Reich komme, dein Wille geschehe, wie im Himmel, so auf Erden.
1: Unser tägliches Brot gib uns heute und vergib uns unsere Schuld, wie auch wir vergeben unseren Schuldigern, und führe uns nicht in Versuchung, sondern erlöse uns von dem Bösen. Amen.
0: Gegrüßet seist du, Maria, voll der Gnade, der Herr ist mit dir. Du bist gebenedeit unter den Frauen, und gebenedeit ist die Frucht deines Leibes, Jesus, der in uns den Glauben vermehre.
1: Heilige Maria, Mutter Gottes, bitte für uns Sünder, jetzt und in der Stunde unseres Todes. Amen.
0: Gegrüßet seist du, Maria, voll der Gnade, der Herr ist mit dir. Du bist gebenedeit unter den Frauen, und gebenedeit ist die Frucht deines Leibes, Jesus, der in uns die Hoffnung stärke.
1: Heilige Maria, Mutter Gottes, bitte für uns Sünder, jetzt und in der Stunde unseres Todes. Amen.
0: Gegrüßet seist du, Maria, voll der Gnade, der Herr ist mit dir. Du bist gebenedeit unter den Frauen, und gebenedeit ist die Frucht deines Leibes, Jesus, der in uns die Liebe entzünde.
1: Heilige Maria, Mutter Gottes, bitte für uns Sünder, jetzt und in der Stunde unseres Todes. Amen.
0: Ehre sei dem Vater und dem Sohn und dem Heiligen Geist.
1: Wie im Anfang, so auch jetzt und alle Zeit und in Ewigkeit. Amen.
0: Vater unser im Himmel, geheiligt werde dein Name, dein Reich komme, dein Wille geschehe, wie im Himmel, so auf Erden.
1: Unser tägliches Brot gib uns heute und vergib uns unsere Schuld, wie auch wir vergeben unseren Schuldigern, und führe uns nicht in Versuchung, sondern erlöse uns von dem Bösen. Amen.
0: Gegrüßet seist du, Maria, voll der Gnade, der Herr ist mit dir. Du bist gebenedeit unter den Frauen, und gebenedeit ist die Frucht deines Leibes, Jesus, den du, o Jungfrau, vom Heiligen Geist empfangen hast.
1: Heilige Maria, Mutter Gottes, bitte für uns Sünder, jetzt und in der Stunde unseres Todes. Amen.
0: Gegrüßet seist du, Maria, voll der Gnade, der Herr ist mit dir. Du bist gebenedeit unter den Frauen, und gebenedeit ist die Frucht deines Leibes, Jesus, den du, o Jungfrau, vom Heiligen Geist empfangen hast.
1: Heilige Maria, Mutter Gottes, bitte für uns Sünder, jetzt und in der Stunde unseres Todes. Amen.
0: Gegrüßet seist du, Maria, voll der Gnade, der Herr ist mit dir. Du bist gebenedeit unter den Frauen, und gebenedeit ist die Frucht deines Leibes, Jesus, den du, o Jungfrau, vom Heiligen Geist empfangen hast.
1: Heilige Maria, Mutter Gottes, bitte für uns Sünder, jetzt und in der Stunde unseres Todes. Amen.
0: Gegrüßet seist du, Maria, voll der Gnade, der Herr ist mit dir. Du bist gebenedeit unter den Frauen, und gebenedeit ist die Frucht deines Leibes, Jesus, den du, o Jungfrau, vom Heiligen Geist empfangen hast.
1: Heilige Maria, Mutter Gottes, bitte für uns Sünder, jetzt und in der Stunde unseres Todes. Amen.
0: Gegrüßet seist du, Maria, voll der Gnade, der Herr ist mit dir. Du bist gebenedeit unter den Frauen, und gebenedeit ist die Frucht deines Leibes, Jesus, den du, o Jungfrau, vom Heiligen Geist empfangen hast.
1: Heilige Maria, Mutter Gottes, bitte für uns Sünder, jetzt und in der Stunde unseres Todes. Amen.
0: Gegrüßet seist du, Maria, voll der Gnade, der Herr ist mit dir. Du bist gebenedeit unter den Frauen, und gebenedeit ist die Frucht deines Leibes, Jesus, den du, o Jungfrau, vom Heiligen Geist empfangen hast.
1: Heilige Maria, Mutter Gottes, bitte für uns Sünder, jetzt und in der Stunde unseres Todes. Amen.
0: Gegrüßet seist du, Maria, voll der Gnade, der Herr ist mit dir. Du bist gebenedeit unter den Frauen, und gebenedeit ist die Frucht deines Leibes, Jesus, den du, o Jungfrau, vom Heiligen Geist empfangen hast.
1: Heilige Maria, Mutter Gottes, bitte für uns Sünder, jetzt und in der Stunde unseres Todes. Amen.
0: Gegrüßet seist du, Maria, voll der Gnade, der Herr ist mit dir. Du bist gebenedeit unter den Frauen, und gebenedeit ist die Frucht deines Leibes, Jesus, den du, o Jungfrau, vom Heiligen Geist empfangen hast.
1: Heilige Maria, Mutter Gottes, bitte für uns Sünder, jetzt und in der Stunde unseres Todes. Amen.
0: Gegrüßet seist du, Maria, voll der Gnade, der Herr ist mit dir. Du bist gebenedeit unter den Frauen, und gebenedeit ist die Frucht deines Leibes, Jesus, den du, o Jungfrau, vom Heiligen Geist empfangen hast.
1: Heilige Maria, Mutter Gottes, bitte für uns Sünder, jetzt und in der Stunde unseres Todes. Amen.
0: Gegrüßet seist du, Maria, voll der Gnade, der Herr ist mit dir. Du bist gebenedeit unter den Frauen, und gebenedeit ist die Frucht deines Leibes, Jesus, den du, o Jungfrau, vom Heiligen Geist empfangen hast.
1: Heilige Maria, Mutter Gottes, bitte für uns Sünder, jetzt und in der Stunde unseres Todes. Amen.
0: Ehre sei dem Vater und dem Sohn und dem Heiligen Geist.
1: Wie im Anfang, so auch jetzt und alle Zeit und in Ewigkeit. Amen.
0: O mein Jesus, verzeih uns unsere Sünden, bewahre uns vor dem Feuer der Hölle, führe alle Seelen in den Himmel, besonders jene, die deiner Barmherzigkeit am meisten bedürfen.
1: Vater unser im Himmel, geheiligt werde dein Name, dein Reich komme, dein Wille geschehe, wie im Himmel, so auf Erden.
0: Unser tägliches Brot gib uns heute und vergib uns unsere Schuld, wie auch wir vergeben unseren Schuldigern. Und führe uns nicht in Versuchung, sondern erlöse uns von dem Bösen. Amen.
1: Gegrüßet seist du, Maria, voll der Gnade. Der Herr ist mit dir. Du bist gebenedeit unter den Frauen, und gebenedeit ist die Frucht deines Leibes, Jesus, den du, o Jungfrau, zu Elisabeth getragen hast.
0: Heilige Maria, Mutter Gottes, bitte für uns Sünder, jetzt und in der Stunde unseres Todes. Amen.
1: Gegrüßet seist du, Maria, voll der Gnade. Der Herr ist mit dir. Du bist gebenedeit unter den Frauen, und gebenedeit ist die Frucht deines Leibes, Jesus, den du, o Jungfrau, zu Elisabeth getragen hast.
0: Heilige Maria, Mutter Gottes, bitte für uns Sünder, jetzt und in der Stunde unseres Todes. Amen.
1: Gegrüßet seist du, Maria, voll der Gnade. Der Herr ist mit dir. Du bist gebenedeit unter den Frauen, und gebenedeit ist die Frucht deines Leibes, Jesus, den du, o Jungfrau, zu Elisabeth getragen hast.
0: Heilige Maria, Mutter Gottes, bitte für uns Sünder, jetzt und in der Stunde unseres Todes. Amen.
1: Gegrüßet seist du, Maria, voll der Gnade. Der Herr ist mit dir. Du bist gebenedeit unter den Frauen, und gebenedeit ist die Frucht deines Leibes, Jesus, den du, o Jungfrau, zu Elisabeth getragen hast.
0: Heilige Maria, Mutter Gottes, bitte für uns Sünder, jetzt und in der Stunde unseres Todes. Amen.
1: Gegrüßet seist du, Maria, voll der Gnade. Der Herr ist mit dir. Du bist gebenedeit unter den Frauen, und gebenedeit ist die Frucht deines Leibes, Jesus, den du, o Jungfrau, zu Elisabeth getragen hast.
0: Heilige Maria, Mutter Gottes, bitte für uns Sünder, jetzt und in der Stunde unseres Todes. Amen.
1: Gegrüßet seist du, Maria, voll der Gnade. Der Herr ist mit dir. Du bist gebenedeit unter den Frauen, und gebenedeit ist die Frucht deines Leibes, Jesus, den du, o Jungfrau, zu Elisabeth getragen hast.
0: Heilige Maria, Mutter Gottes, bitte für uns Sünder, jetzt und in der Stunde unseres Todes. Amen.
1: Gegrüßet seist du, Maria, voll der Gnade. Der Herr ist mit dir. Du bist gebenedeit unter den Frauen, und gebenedeit ist die Frucht deines Leibes, Jesus, den du, o Jungfrau, zu Elisabeth getragen hast.
0: Heilige Maria, Mutter Gottes, bitte für uns Sünder, jetzt und in der Stunde unseres Todes. Amen.
1: Gegrüßet seist du, Maria, voll der Gnade, der Herr ist mit dir. Du bist gebenedeit unter den Frauen, und gebenedeit ist die Frucht deines Leibes, Jesus, den du, o Jungfrau, zu Elisabeth getragen hast.
0: Heilige Maria, Mutter Gottes, bitte für uns Sünder, jetzt und in der Stunde unseres Todes. Amen.
1: Gegrüßet seist du, Maria, voll der Gnade, der Herr ist mit dir. Du bist gebenedeit unter den Frauen, und gebenedeit ist die Frucht deines Leibes, Jesus, den du, o Jungfrau, zu Elisabeth getragen hast.
0: Heilige Maria, Mutter Gottes, bitte für uns Sünder, jetzt und in der Stunde unseres Todes. Amen.
1: Gegrüßet seist du, Maria, voll der Gnade, der Herr ist mit dir. Du bist gebenedeit unter den Frauen, und gebenedeit ist die Frucht deines Leibes, Jesus, den du, o Jungfrau, zu Elisabeth getragen hast.
0: Heilige Maria, Mutter Gottes, bitte für uns Sünder, jetzt und in der Stunde unseres Todes. Amen.
1: Ehre sei dem Vater und dem Sohn und dem Heiligen Geist.
0: Wie im Anfang, so auch jetzt und alle Zeit und in Ewigkeit. Amen.
1: O mein Jesus, verzeih uns unsere Sünden, bewahre uns vor dem Feuer der Hölle, führe alle Seelen in den Himmel, besonders jene, die deiner Barmherzigkeit am meisten bedürfen.
0: Vater unser im Himmel, geheiligt werde dein Name, dein Reich komme, dein Wille geschehe, wie im Himmel, so auf Erden.
1: Unser tägliches Brot gib uns heute und vergib uns unsere Schuld, wie auch wir vergeben unseren Schuldigern, und führe uns nicht in Versuchung, sondern erlöse uns von dem Bösen. Amen.
0: Gegrüßet seist du, Maria, voll der Gnade, der Herr ist mit dir. Du bist gebenedeit unter den Frauen, und gebenedeit ist die Frucht deines Leibes, Jesus, den du, o Jungfrau, geboren hast.
1: Heilige Maria, Mutter Gottes, bitte für uns Sünder, jetzt und in der Stunde unseres Todes. Amen.
0: Gegrüßet seist du, Maria, voll der Gnade, der Herr ist mit dir. Du bist gebenedeit unter den Frauen, und gebenedeit ist die Frucht deines Leibes, Jesus, den du, o Jungfrau, geboren hast.
1: Heilige Maria, Mutter Gottes, bitte für uns Sünder, jetzt und in der Stunde unseres Todes. Amen.
0: Gegrüßet seist du, Maria, voll der Gnade, der Herr ist mit dir. Du bist gebenedeit unter den Frauen, und gebenedeit ist die Frucht deines Leibes, Jesus, den du, o Jungfrau, geboren hast.
1: Heilige Maria, Mutter Gottes, bitte für uns Sünder, jetzt und in der Stunde unseres Todes. Amen.
0: Gegrüßet seist du, Maria, voll der Gnade, der Herr ist mit dir. Du bist gebenedeit unter den Frauen, und gebenedeit ist die Frucht deines Leibes, Jesus, den du, o Jungfrau, geboren hast.
1: Heilige Maria, Mutter Gottes, bitte für uns Sünder, jetzt und in der Stunde unseres Todes. Amen.
0: Gegrüßet seist du, Maria, voll der Gnade, der Herr ist mit dir. Du bist gebenedeit unter den Frauen, und gebenedeit ist die Frucht deines Leibes, Jesus, den du, o Jungfrau, geboren hast.
1: Heilige Maria, Mutter Gottes, bitte für uns Sünder, jetzt und in der Stunde unseres Todes. Amen.
0: Gegrüßet seist du, Maria, voll der Gnade, der Herr ist mit dir. Du bist gebenedeit unter den Frauen, und gebenedeit ist die Frucht deines Leibes, Jesus, den du, o Jungfrau, geboren hast.
1: Heilige Maria, Mutter Gottes, bitte für uns Sünder, jetzt und in der Stunde unseres Todes. Amen.
0: Gegrüßet seist du, Maria, voll der Gnade, der Herr ist mit dir. Du bist gebenedeit unter den Frauen, und gebenedeit ist die Frucht deines Leibes, Jesus, den du, o Jungfrau, geboren hast.
1: Heilige Maria, Mutter Gottes, bitte für uns Sünder, jetzt und in der Stunde unseres Todes. Amen.
0: Gegrüßet seist du, Maria, voll der Gnade, der Herr ist mit dir. Du bist gebenedeit unter den Frauen, und gebenedeit ist die Frucht deines Leibes, Jesus, den du, o Jungfrau, geboren hast.
1: Heilige Maria, Mutter Gottes, bitte für uns Sünder, jetzt und in der Stunde unseres Todes. Amen.
0: Gegrüßet seist du, Maria, voll der Gnade, der Herr ist mit dir. Du bist gebenedeit unter den Frauen, und gebenedeit ist die Frucht deines Leibes, Jesus, den du, o Jungfrau, geboren hast.
1: Heilige Maria, Mutter Gottes, bitte für uns Sünder, jetzt und in der Stunde unseres Todes. Amen.
0: Gegrüßet seist du, Maria, voll der Gnade, der Herr ist mit dir. Du bist gebenedeit unter den Frauen, und gebenedeit ist die Frucht deines Leibes, Jesus, den du, o Jungfrau, geboren hast.
1: Heilige Maria, Mutter Gottes, bitte für uns Sünder, jetzt und in der Stunde unseres Todes. Amen.
0: Ehre sei dem Vater und dem Sohn und dem Heiligen Geist.
1: Wie im Anfang, so auch jetzt und alle Zeit und in Ewigkeit. Amen.
0: O mein Jesus, verzeih uns unsere Sünden, bewahre uns vor dem Feuer der Hölle, führe alle Seelen in den Himmel, besonders jene, die deiner Barmherzigkeit am meisten bedürfen.
1: Vater unser im Himmel, geheiligt werde dein Name, dein Reich komme, dein Wille geschehe, wie im Himmel, so auf Erden.
0: Unser tägliches Brot gib uns heute und vergib uns unsere Schuld, wie auch wir vergeben unseren Schuldigern. Und führe uns nicht in Versuchung, sondern erlöse uns von dem Bösen. Amen.
1: Gegrüßet seist du, Maria, voll der Gnade. Der Herr ist mit dir. Du bist gebenedeit unter den Frauen, und gebenedeit ist die Frucht deines Leibes, Jesus, den du, o Jungfrau, im Tempel aufgeopfert hast.
0: Heilige Maria, Mutter Gottes, bitte für uns Sünder, jetzt und in der Stunde unseres Todes. Amen.
1: Gegrüßet seist du, Maria, voll der Gnade. Der Herr ist mit dir. Du bist gebenedeit unter den Frauen, und gebenedeit ist die Frucht deines Leibes, Jesus, den du, o Jungfrau, im Tempel aufgeopfert hast.
0: Heilige Maria, Mutter Gottes, bitte für uns Sünder, jetzt und in der Stunde unseres Todes. Amen.
1: Gegrüßet seist du, Maria, voll der Gnade. Der Herr ist mit dir. Du bist gebenedeit unter den Frauen, und gebenedeit ist die Frucht deines Leibes, Jesus, den du, o Jungfrau, im Tempel aufgeopfert hast.
0: Heilige Maria, Mutter Gottes, bitte für uns Sünder, jetzt und in der Stunde unseres Todes. Amen.
1: Gegrüßet seist du, Maria, voll der Gnade. Der Herr ist mit dir. Du bist gebenedeit unter den Frauen, und gebenedeit ist die Frucht deines Leibes, Jesus, den du, o Jungfrau, im Tempel aufgeopfert hast.
0: Heilige Maria, Mutter Gottes, bitte für uns Sünder, jetzt und in der Stunde unseres Todes. Amen.
1: Gegrüßet seist du, Maria, voll der Gnade. Der Herr ist mit dir. Du bist gebenedeit unter den Frauen, und gebenedeit ist die Frucht deines Leibes, Jesus, den du, o Jungfrau, im Tempel aufgeopfert hast.
0: Heilige Maria, Mutter Gottes, bitte für uns Sünder, jetzt und in der Stunde unseres Todes. Amen.
1: Gegrüßet seist du, Maria, voll der Gnade. Der Herr ist mit dir. Du bist gebenedeit unter den Frauen, und gebenedeit ist die Frucht deines Leibes, Jesus, den du, o Jungfrau, im Tempel aufgeopfert hast.
0: Heilige Maria, Mutter Gottes, bitte für uns Sünder, jetzt und in der Stunde unseres Todes. Amen.
1: Gegrüßet seist du, Maria, voll der Gnade. Der Herr ist mit dir. Du bist gebenedeit unter den Frauen, und gebenedeit ist die Frucht deines Leibes, Jesus, den du, o Jungfrau, im Tempel aufgeopfert hast.
0: Heilige Maria, Mutter Gottes, bitte für uns Sünder, jetzt und in der Stunde unseres Todes. Amen.
1: Gegrüßet seist du, Maria, voll der Gnade. Der Herr ist mit dir. Du bist gebenedeit unter den Frauen, und gebenedeit ist die Frucht deines Leibes, Jesus, den du, o Jungfrau, im Tempel aufgeopfert hast.
0: Heilige Maria, Mutter Gottes, bitte für uns Sünder, jetzt und in der Stunde unseres Todes. Amen.
1: Gegrüßet seist du, Maria, voll der Gnade. Der Herr ist mit dir. Du bist gebenedeit unter den Frauen, und gebenedeit ist die Frucht deines Leibes, Jesus, den du, o Jungfrau, im Tempel aufgeopfert hast.
0: Heilige Maria, Mutter Gottes, bitte für uns Sünder, jetzt und in der Stunde unseres Todes. Amen.
1: Gegrüßet seist du, Maria, voll der Gnade, der Herr ist mit dir. Du bist gebenedeit unter den Frauen, und gebenedeit ist die Frucht deines Leibes, Jesus, den du, o Jungfrau, im Tempel aufgeopfert hast.
0: Heilige Maria, Mutter Gottes, bitte für uns Sünder, jetzt und in der Stunde unseres Todes. Amen.
1: Ehre sei dem Vater und dem Sohn und dem Heiligen Geist.
0: Wie im Anfang, so auch jetzt und alle Zeit und in Ewigkeit. Amen.
1: O mein Jesus, verzeih uns unsere Sünden, bewahre uns vor dem Feuer der Hölle, führe alle Seelen in den Himmel, besonders jene, die deiner Barmherzigkeit am meisten bedürfen.
0: Vater unser im Himmel, geheiligt werde dein Name, dein Reich komme, dein Wille geschehe, wie im Himmel, so auf Erden.
1: Unser tägliches Brot gib uns heute und vergib uns unsere Schuld, wie auch wir vergeben unseren Schuldigern. Und führe uns nicht in Versuchung, sondern erlöse uns von dem Bösen. Amen.
0: Gegrüßet seist du, Maria, voll der Gnade. Der Herr ist mit dir. Du bist gebenedeit unter den Frauen. Und gebenedeit ist die Frucht deines Leibes, Jesus, den du, o Jungfrau, im Tempel wiedergefunden hast.
1: Heilige Maria, Mutter Gottes, bitte für uns Sünder, jetzt und in der Stunde unseres Todes. Amen.
0: Gegrüßet seist du, Maria, voll der Gnade, der Herr ist mit dir. Du bist gebenedeit unter den Frauen, und gebenedeit ist die Frucht deines Leibes, Jesus, den du, o Jungfrau, im Tempel wiedergefunden hast.
1: Heilige Maria, Mutter Gottes, bitte für uns Sünder, jetzt und in der Stunde unseres Todes. Amen.
0: Gegrüßet seist du, Maria, voll der Gnade, der Herr ist mit dir. Du bist gebenedeit unter den Frauen, und gebenedeit ist die Frucht deines Leibes, Jesus, den du, o Jungfrau, im Tempel wiedergefunden hast.
1: Heilige Maria, Mutter Gottes, bitte für uns Sünder, jetzt und in der Stunde unseres Todes. Amen.
0: Gegrüßet seist du, Maria, voll der Gnade, der Herr ist mit dir. Du bist gebenedeit unter den Frauen, und gebenedeit ist die Frucht deines Leibes, Jesus, den du, o Jungfrau, im Tempel wiedergefunden hast.
1: Heilige Maria, Mutter Gottes, bitte für uns Sünder, jetzt und in der Stunde unseres Todes. Amen.
0: Gegrüßet seist du, Maria, voll der Gnade, der Herr ist mit dir. Du bist gebenedeit unter den Frauen, und gebenedeit ist die Frucht deines Leibes, Jesus, den du, Jungfrau, im Tempel wiedergefunden hast.
1: Heilige Maria, Mutter Gottes, bitte für uns Sünder, jetzt und in der Stunde unseres Todes. Amen.
0: Gegrüßet seist du, Maria, voll der Gnade, der Herr ist mit dir. Du bist gebenedeit unter den Frauen, und gebenedeit ist die Frucht deines Leibes, Jesus, den du, o Jungfrau, im Tempel wiedergefunden hast.
1: Heilige Maria, Mutter Gottes, bitte für uns Sünder, jetzt und in der Stunde unseres Todes. Amen.
0: Gegrüßet seist du, Maria, voll der Gnade, der Herr ist mit dir. Du bist gebenedeit unter den Frauen, und gebenedeit ist die Frucht deines Leibes, Jesus, den du, o Jungfrau, im Tempel wiedergefunden hast.
1: Heilige Maria, Mutter Gottes, bitte für uns Sünder, jetzt und in der Stunde unseres Todes. Amen.
0: Gegrüßet seist du, Maria, voll der Gnade, der Herr ist mit dir. Du bist gebenedeit unter den Frauen, und gebenedeit ist die Frucht deines Leibes, Jesus, den du, o Jungfrau, im Tempel wiedergefunden hast.
1: Heilige Maria, Mutter Gottes, bitte für uns Sünder, jetzt und in der Stunde unseres Todes. Amen.
0: Gegrüßet seist du, Maria, voll der Gnade, der Herr ist mit dir. Du bist gebenedeit unter den Frauen, und gebenedeit ist die Frucht deines Leibes, Jesus, den du, o Jungfrau, im Tempel wiedergefunden hast.
1: Heilige Maria, Mutter Gottes, bitte für uns Sünder, jetzt und in der Stunde unseres Todes. Amen.
0: Gegrüßet seist du, Maria, voll der Gnade, der Herr ist mit dir. Du bist gebenedeit unter den Frauen, und gebenedeit ist die Frucht deines Leibes, Jesus, den du, o Jungfrau, im Tempel wiedergefunden hast.
1: Heilige Maria, Mutter Gottes, bitte für uns Sünder, jetzt und in der Stunde unseres Todes. Amen.
0: Ehre sei dem Vater und dem Sohn und dem Heiligen Geist.
1: Wie im Anfang, so auch jetzt und alle Zeit und in Ewigkeit. Amen.
0: O mein Jesus, verzeih uns unsere Sünden, bewahre uns vor dem Feuer der Hölle, führe alle Seelen in den Himmel, besonders jene, die deiner Barmherzigkeit am meisten bedürfen. Im Namen des Vaters und des Sohnes und des Heiligen Geistes. Amen. Gelobt sei Jesus Christus.
1: In Ewigkeit. Amen.
0: Maria mit dem Kinde lieb, uns allen deinen Segen gib.

Du Schützer jungfräulicher Seelen, deiner treuen Obhut wurde Jesus Christus, die Unschuld selbst und Maria, die Jungfrau der Jungfrauen anvertraut. Um dieser beiden teuren Schützlinge, um Jesu und Maria willen, bitte ich inständig, bewahre mich vor jeder Unreinheit und hilf mir, dass ich stets makellos, rein, an Seele und Leib, in vollkommener Keuschheit, Jesus und Maria diene. Amen. Das war ein Ausspruch vom Papst Pius IX.

0: Sie hören jetzt aus dem Tagebuch von der Schweizer Heiligen, der Schwester Maria Bernarda Büttler. Das Buch hat herausgegeben der emeritierte Pfarrer aus Keusch. Die Sprecherin ist Nicole Meru.
1: Das äußere Leben nimmt ab. Am 19. Oktober 1923 berichtet Maria Bernarda ihrem Seelenführer, dass Jesus sie all die Zeit über mit treuer Liebe vielfach heimgesucht habe und dass auch gar manche kleine Anfechtungen verschiedener Art an sie herangekommen seien. Oft bin ich gestrauchelt, wenn ich mich aber wieder kindlich demütigte, kehrte wieder Ruhe ins Herz. Wegen Schwäche und Unwohlsein musste ich mir oft ziemlich Gewalt antun. Das leibliche Leben nimmt ab. Dem lieben Heiland sei Dank. Der heilige Wille Gottes ist und bleibt der glückseligste Angelpunkt im Jammertal des Lebens. Doch erkenne ich wohl, dass ich noch allzu wenig gereinigt bin. Armut des Geistes und Verlassenheit des Geistes werden das Werk vollenden, gestärkt durch Jesu und Mariens Herz. Auch der heilige Michael und der Liebesjünger Johannes und der heilige Thomas von Aquin stärken mich oft, wenn der Mut etwas sinken will. Nun finden sich über 5 Wochen hinweg keine Aufzeichnungen mehr. Es wird ihr gesundheitlich schlecht ergangen sein. Am 29. November 1923 schreibt dann Maria Bernarda diese dunklen Zeilen. Gestern näherte sich mir eine unheimliche Gestalt, wie ein Gespenst, und rief mir geistig zu: Der Oberste zwingt mich, dich wieder für eine Weile auf die Füße zu stellen. Er hat mir gestattet, auf dich einzuwirken, dass sich dein Unwohlsein steigerte. Auch versuchte ich bei dir am Tage wiederholt eine übermäßige Schlafsucht, so dass du unfähig wurdest, nur mit großer Mühe zu beten und nichts mehr zu schreiben vermochtest. Daran hatte ich meine teuflische Lust. Nun gebietet mir der Allbezwinger, dass ich in dieser Beziehung keine weitere Macht mehr über dich habe. Und überdies sorgt er, dass du das Eingebüßte wieder doppelt gewinnst. Ich werde dir weiter nachstellen und schon in meine Gewalt bekommen, du... Der Engel des Herrn sagte zum Satan: Der Herr weise dich in die Schranken. Zacharia 3,

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auf die Jugend hier im Land, du reiner, starker Geist, damit sie wieder Heimat hat und ihren Schöpfer.

Es freut mich, liebe Radio Gloria Zuhörerinnen und Zuhörer, mit Ihnen die Laudes vom Fest vom heiligen Matthäus zu beten. Wir fangen mit dem Invitatorium im Stundenbuch auf Seite 1067 an. Der Hymnus und die weiteren Texte finden Sie wie ab der Seite 1073 angegeben ist. Benediktus Antiphon und Oration ist auf Seite 913. Herr, öffne meine Lippen, damit mein Mund dein Lob verkünde. Den Herrn, den König der Apostel, kommt, wir beten ihn an. Jauchzt vor dem Herrn alle Länder der Erde, dient dem Herrn mit Freude. Kommt vor sein Antlitz mit Jubel. Erkennt, der Herr allein ist Gott, er hat uns geschaffen, wir sind sein Eigentum, sein Volk und die Herde seiner Weide. Den Herrn, den König der Apostel, kommt, wir beten ihn an. Tretet mit Dank durch seine Tore ein, kommt mit Lobgesang in die Vorhöfe seines Tempels, dankt ihm, preist seinen Namen. Denn der Herr ist gütig, ewig währt seine Huld, von Geschlecht zu Geschlecht seine Treue. Den Herrn, den König der Apostel, kommt, wir beten ihn an. Ehre sei dem Vater und dem Sohn und dem Heiligen Geist, wie im Anfang, so auch jetzt und alle Zeit und in Ewigkeit. Amen. Den Herrn, den König der Apostel, kommt, wir beten ihn an. Christus, du Licht vom wahren Licht, des höchsten Vaters einziger Sohn. Du hast durch der Apostelwort der ganzen Welt das Heil geschenkt. Als deine Zeugen riefst du sie, gabst ihnen Auftrag und Gewalt, die Saat des Evangeliums in allen Ländern auszustreuen. Durch ihre Predigt glauben wir, dass du der Weg zum Leben bist. Hilf uns, der Botschaft treu zu sein, die sie im Tode uns bezeugt. Herr Jesus, dir sei Ruhm und Preis, der seine Zeugen uns gesandt. Lob auch dem Vater und dem Geist, durch alle Zeit und Ewigkeit. Amen. Das ist mein Gebot. Liebt einander, so wie ich euch geliebt habe. Gott, du mein Gott, dich suche ich. Meine Seele dürstet nach dir. Nach dir schmachtet mein Leib, wie dürres, lechzendes Land ohne Wasser. Darum halte ich Ausschau nach dir im Heiligtum, um deine Macht und Herrlichkeit zu sehen. Denn deine Huld ist besser als das Leben, darum preisen dich meine Lippen. Ich will dich rühmen mein Leben lang, in deinem Namen die Hände erheben. Wie ein Fett und Mark wird satt meine Seele, mit jubelnden Lippen soll mein Mund dich preisen. Ich denke an dich auf nächtlichem Lager und sinne über dich nach, wenn ich wache. Ja, du wurdest meine Hilfe, jubeln kann ich im Schatten deiner Flügel. Meine Seele hängt an dir, deine rechte Hand hält mich fest. Ehre sei dem Vater und dem Sohn, und dem Heiligen Geist, wie im Anfang, so auch jetzt und alle Zeit und in Ewigkeit.
Amen. Das ist mein Gebot. Liebt einander, so wie ich euch geliebt habe. Größere Liebe hat niemand, als wer sein Leben gibt für seine Freunde. Preist den Herrn, all ihr Werke des Herrn, lobt und rühmt ihn in Ewigkeit. Preist den Herrn, ihr Himmel, preist den Herrn, ihr Engel des Herrn. All ihr Wasser über dem Himmel, preiset den Herrn. All ihr Mächte des Herrn, preiset den Herrn. Preist den Herrn, Sonne und Mond. Preist den Herrn, ihr Sterne am Himmel. Preist den Herrn, aller Regen und Tau. Preist den Herrn, all ihr Winde. Preist den Herrn, Feuer und Glut. Preist den Herrn, Frost und Hitze. Preist den Herrn, Tau und Schnee. Preist den Herrn, Eis und Kälte. Preist den Herrn, ihr Nächte und Tage. Preist den Herrn, Licht und Dunkel. Preist den Herrn, Raureif und Schnee. Preist den Herrn, ihr Blitze und Wolken. Die Erde preise den Herrn, sie lobe und rühme ihn in Ewigkeit. Preist den Herrn, ihr Berge und Hügel. Preist den Herrn, all ihr Gewächse auf Erden. Preist den Herrn, ihr Meere und Flüsse. Preist den Herrn, ihr Quellen. Preist den Herrn, ihr Tiere des Meeres und alles, was sich regt im Wasser. Preist den Herrn, all ihr Vögel am Himmel. Preist den Herrn, all ihr Tiere wilde und zahme. Preist den Herrn, ihr Menschen. Preist den Herrn, ihr Israeliten. Lobt und rühmt ihn in Ewigkeit. Preist den Herrn, ihr seine Priester. Preist den Herrn, ihr seine Knechte. Ihr Geister und Seelen der Gerechten, preiset den Herrn. Ihr Demütigen und Frommen, preiset den Herrn. Preist den Herrn, Hanania, Asaria und Michael. Lobt und rühmt ihn in Ewigkeit. Lasst uns preisen den Vater und den Sohn mit dem Heiligen Geist, ihn loben und rühmen in Ewigkeit. Größere Liebe hat niemand, als wer sein Leben gibt für seine Freunde. Ihr seid meine Freunde, wenn ihr tut, was ich euch gebiete. Singet dem Herrn ein neues Lied, sein Lob erschalle in der Gemeinde der Frommen. Israel soll sich über seinen Schöpfer freuen, die Kinder Zions über ihren König jauchzen. Seinen Namen sollen sie loben beim Reigentanz, ihm spielen auf Pauken und Harfen. Der Herr hat an seinem Volk gefallen, die Gebeugten krönt er mit Sieg. In festlichem Glanz sollen die Frommen frohlocken, auf ihren Lagern jauchzen. Loblieder auf Gott in ihrem Mund, ein zweischneidiges Schwert in der Hand, um die Vergeltung zu vollziehen an den Völkern, an den Nationen das Strafgericht, um ihre Könige mit Fesseln zu binden, ihre Fürsten mit eisernen Ketten, um Gericht über sie zu halten, so wie geschrieben steht, herrlich ist das für all seine Frommen.
Ehre sei dem Vater und dem Sohn und dem Heiligen Geist, wie im Anfang, so auch jetzt und alle Zeit und in Ewigkeit. Amen. Ihr seid meine Freunde, wenn ihr tut, was ich euch gebiete. Aus dem Brief an die Epheser. Ihr seid jetzt nicht mehr Fremde ohne Bürgerrecht, sondern Mitbürger der Heiligen und Hausgenossen Gottes. Ihr seid auf das Fundament der Apostel und Propheten gebaut. Der Schlussstein ist Christus Jesus selbst. Durch ihn wird der ganze Bau zusammengehalten und wächst zu einem heiligen Tempel im Herrn. Durch ihn werdet auch ihr im Geist zu einer Wohnung Gottes erbaut. Du bestellst sie zu Fürsten in allen Ländern der Erde. Du bestellst sie zu Fürsten in allen Ländern der Erde. Sie rühmen deinen Namen von Geschlecht zu Geschlecht in allen Ländern der Erde. Ehre sei dem Vater und dem Sohn und dem Heiligen Geist. Du bestellst sie zu Fürsten in allen Ländern der Erde. Jesus sah einen Mann mit Namen Matthäus an der Zollstätte sitzen und sagte zu ihm, folge mir. Da stand Matthäus auf und folgte ihm. Gepriesen sei der Herr, der Gott Israels, denn er hat sein Volk besucht und ihm Erlösung geschaffen. Er hat uns einen starken Retter erweckt, im Hause seines Knechtes David. So hat er verheißen von alters her, durch den Mund seiner heiligen Propheten. Er hat uns errettet vor unseren Feinden und aus der Hand aller, die uns hassen. Er hat das Erbarmen mit den Vätern an uns vollendet und an seinen heiligen Bund gedacht, an den Eid, den er unserem Vater Abraham geschworen hat. Er hat uns geschenkt, dass wir aus Feindeshand befreit ihm furchtlos dienen in Heiligkeit und Gerechtigkeit vor seinem Angesicht all unsere Tage. Und du, Kind, wirst Prophet des Höchsten heißen, denn du wirst dem Herrn vorangehen und ihm den Weg bereiten. Du wirst sein Volk mit der Erfahrung des Heils beschenken, in der Vergebung der Sünden. Durch die barmherzige Liebe unseres Gottes wird uns besuchen das aufstrahlende Licht aus der Höhe. Um allen zu leuchten, die in Finsternis sitzen und im Schatten des Todes, und unsere Schritte zu lenken auf dem Weg des Friedens. Ehre sei dem Vater und dem Sohn und dem Heiligen Geist, wie im Anfang, so auch jetzt und alle Zeit und in Ewigkeit. Amen. Jesus sah einen Mann mit Namen Matthäus an der Zollstätte sitzen und sagte zu ihm, folge mir. Da stand Matthäus auf und folgte ihm. Gepriesen sei Jesus Christus, der durch seine Apostel der Welt das Heil verkündet hat. Zu ihm lasst uns beten. Herr, dich lobt der Chor der Apostel. Wir danken dir für deine heilige Kirche, die auf das Fundament der Apostel gegründet ist. Sie führe uns zusammen zur Einheit in dir. Herr, dich lobt der Chor der Apostel.
Wir danken dir für das Wort der Wahrheit, das wir von den Aposteln empfangen haben. Es sei uns Licht und Freude. Herr, dich lobt der Chor der Apostel. Wir danken dir für das Sakrament deines Leibes und Blutes, das uns die Apostel überliefert haben. Es sei uns Nahrung und Quelle des Lebens. Herr, dich lobt der Chor der Apostel. Wir danken dir für das Sakrament der Versöhnung, das du den Aposteln anvertraut hast. Es reinige uns immer neu von unserer Schuld. Herr, dich lobt der Chor der Apostel. Lasst uns beten, wie der Herr uns aufgetragen hat. Vater unser im Himmel, geheiligt werde dein Name, dein Reich komme, dein Wille geschehe, wie im Himmel, so auf Erden. Unser tägliches Brot gib uns heute und vergib uns unsere Schuld, wie auch wir vergeben unseren Schuldigern. Und führe uns nicht in Versuchung, sondern erlöse uns von dem Bösen. Barmherziger Gott, du hast deinen Sohn gesandt, zu suchen und zu retten, was verloren war. In erbarmender Liebe hat er den Zöllner Matthäus zum Apostel berufen. Hilf uns, auf die Fürsprache dieses heiligen Evangelisten mit ganzer Treue Christus nachzufolgen, wie er es getan hat. Darum bitten wir durch Jesus Christus, deinen Sohn, unseren Herrn und Gott, der in der Einheit des Heiligen Geistes mit dir lebt und herrscht in alle Ewigkeit. Amen. Der Herr segne uns. Er bewahre uns vor Unheil und führe uns zum ewigen Leben. Amen. Ich bedanke mich bei Ihnen fürs gemeinsame Gebet und wünsche Ihnen für den heutigen Tag viel Gnade auf Fürsprache vom heiligen Matthäus.

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Vorm Hochfest vom heiligen Bruder Klaus, unserem Landesvater, beten wir zu ihm Novene. Im Namen des Vaters und des Sohnes und des Heiligen Geistes. Amen. Wir beten jetzt den sechsten Tag. Heiliger Bruder Klaus, in meiner großen Sorge nehme ich vertrauensvoll meine Zuflucht zu dir. Lege Fürbitte für mich ein beim barmherzigen Gott, dass er mir in diesem besonderen Anliegen Gehör schenke. Ich bitte dich um deine Hilfe, heiliger Bruder Klaus, und erinnere dich an dein Opfer um Gottes Willen, als du jede Nacht beim gekreuzigten Heiland wachtest und ihm deine Sühne anbotest für die Schuld deines Volkes. Lehre auch mich, im Leiden und Sterben Christi Trost und Beistand zu finden, in den Nachtstunden meines Lebens, und alles, was mich Gott tragen lässt, als eine Sühne zu verstehen, für meine Sünden und für die Schuld der ganzen Welt. Mein Herr und mein Gott, nimm alles von mir, was mich hindert zu dir. Mein Herr und mein Gott, gib alles mir, was mich führet zu dir. Mein Herr und mein Gott, nimm mich mir und gib mich ganz zu eigen dir. Vater unser im Himmel, geheiligt werde dein Name, dein Reich komme, dein Wille geschehe, wie im Himmel so auf Erden. Unser tägliches Brot gib uns heute und vergib uns unsere Schuld, wie auch wir vergeben unseren Schuldigern. Und führe uns nicht in Versuchung, sondern erlöse uns von dem Bösen. Gegrüßt seist du, Maria, voll der Gnade, der Herr ist mit dir. Du bist gebenedeit unter den Frauen, und gebenedeit ist die Frucht deines Leibes, Jesus. Heilige Maria, Mutter Gottes, bitte für uns Sünder, jetzt und in der Stunde unseres Todes. Amen. Ehre sei dem Vater, dem Sohn und dem Heiligen Geist, im Anfang, so auch jetzt und alle Zeit und in Ewigkeit. Amen. Im Namen des Vaters und des Sohnes und des Heiligen Geistes. Amen. Heiliger Bruder Klaus, bitte für uns.

der heilige Pate Pio. Das Menschliche will auch seinen Teil. Maria, die Mutter Jesu, wusste, dass durch seinen Tod die Erlösung der Menschheit bewirkt wurde. Und doch hat sie geweint und gelitten. Und wie sehr gelitten. Nachzulesen in Pate Pio Guten Tag beim 8. Mai.

Liebe Zuhörerinnen und Zuhörer von Radio Gloria, ich lade Sie jetzt ein mit uns gemeinsam, auch zusammen mit der Hörerfamilie von Radio Gloria, das Novenengebet zu sprechen. Ein Novenen ist ein neuntägiges Gebet, immer das gleiche Gebet für das Anliegen. Und das Gebet beginnen wir jeweils am 13. von jedem Monat. Am 13. Mai im Jahr 2008 dürfen Radio Gloria einen 24-Stunden-Betrieb aufnehmen, den ganzen Tag auf Sendung zu sein. Aus Dank und auch für die Anliegen vom Radio, aber auch für die Anliegen unserer Zuhörerschaft, beten wir aus dem Grund immer am 13. von jedem Monat das Novenengebet. Die Novene ist zur Mutter von der immerwährenden Hilfe. Heute sind wir am 9. und letzten Tag in der Novene zur Mutter von der immerwährenden Hilfe. Im Namen des Vaters und des Sohnes und des Heiligen Geistes. Amen. Mutter von der immerwährenden Hilfe, unsere Mutter. Am Ende dieser neuntägigen Novene kommen wir zu dir mit Zuversicht und Vertrauen. Du bist als Mutter Gottes in ganz besonderer Weise von Gott geliebt. Durch deine Antwort, dein Ja auf die Erwählung als Mutter Gottes ist Gott verherrlicht. Dein Ja gibt Zeugnis. Ja, Gott wurde durch dich ohne Vorbehalt geliebt. Ja, Gott konnte durch dein Leben unterbruchslos wirken. Ja, Gott konnte in deinem Herzen uneingeschränkt wohnen. Ja, du hast Gott als König über dein ganzes Leben bejaht und geliebt. Wie könnte Gott nicht mit Freude und Liebe auf dich schauen und auf deine Bitten hören? Die Bitten aus deinem liebenden Herzen sind für Gott eine besondere Freude, weil du das lebendige Ja auf Gottes Liebe bist. Lass unsere Anliegen Platz finden in deinem Herzen, dass Gottes Wohnung der Freude ist. So kommen wir heute wiederum zu dir. Du bist die Mutter der immerwährenden Hilfe. Erlange uns in dieser neuntägigen Novene Gnaden für unser Radio. Du kannst uns helfen. Du bist unsere Mutter und die Patronin unseres Radios. Wir übergeben deiner mütterlichen Fürsprache die Arbeit, die Zuhörerschaft, besonders alle Wohltäter. Wir übergeben deiner mächtigen Fürbitte die Zukunft unseres Radios. Erwirke uns den beständigen Schutz um die weitere Existenz von Radio Gloria. Alles zur größeren Ehre Gottes. Vater unser im Himmel, geheiligt werde dein Name. Dein Reich komme, dein Wille geschehe, wie im Himmel so auf Erden. Unser tägliches Brot gib uns heute und vergib uns unsere Schuld, wie auch wir vergeben unseren Schuldigern, und führe uns nicht in Versuchung, sondern erlöse uns von dem Bösen. Amen. Gegrüßt seist du, Maria, voll der Gnade, der Herr ist mit dir. Du bist gebenedeit unter den Frauen, und gebenedeit ist die Frucht deines Leibes, Jesus. Heilige Maria, Mutter Gottes, bitte für uns Sünder, jetzt und in der Stunde unseres Todes. Amen. Ehre sei dem Vater und dem Sohn und dem Heiligen Geist, wie im Anfang, so auch jetzt und alle Zeit und in Ewigkeit. Amen. Im Namen des Vaters und des Sohnes und des Heiligen Geistes. Amen. Gelobt sei Jesus Christus in Ewigkeit. Amen. Ich danke Ihnen herzlich fürs Mitbeten die Novene zur Mutter von der immerwährenden Hilfe im Anliegen von Radio Gloria, aber auch im Anliegen von der Zuhörerschaft und besonders für alle Wohltäter.

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1: Liebe Hörerinnen, liebe Hörer, wenn man in die Heilige Schrift hineinschaut und auch ins frühe Christentum, dann könnte man eigentlich zusammenfassend sagen, Nachfolge Christi ist etwas Radikales. Also es ist eine radikale Entscheidung für Jesus, man könnte fast sagen, eine extreme Entscheidung. Also er sendet seine Jünger aus, zwei und zwei, und sagt, ihr dürft kein Geldbeutel mitnehmen und keine Vorratstasche und kein zweites Hemd. Und dann an anderen Ort heisst, wer nochmal zurückschaut und nicht alles verlässt, der ist meiner nicht würdig. Und dann haben wir nachher dann die ganze Serie von den Märtyrer, also das erste Mal der Apostel, voran noch den Apostel, der heilige Stephanus, und dann die ganze riesige Palette von Märtyrern, also das sind eigentlich die ganzen frühen Päpste, wenn sie zum Beispiel in dem App Evangelizo, das ist sehr empfehlenswert, App gratis abzuladen, Evangelizo heisst das, wenn sie dort schauen, dann finden sie fast jeden Tag irgendeinen heiligen römischen Märtyr. Also das ist der Anfangsimpuls vom Christentum. Und heute wird das so ein bisschen verschrien als fundamentalistisch, extremistisch. Und da müssen wir ganz super unterscheiden. Also wenn zum Beispiel ein Moslem extremistisch, dann tut er die radikalen Stellen aus dem Koran rausnehmen. Und dort heisst es dann wirklich, dass man die Ungläubigen umbringen. Also wenn du die Ungläubigen siehst, dann richte ein Gemetzel an und schnüre die Bande. Und also das ist dort ganz klar als Anweisung drin, dass man die Ungläubigen soll töten. Und das wird dann von den Extremisten auch gemacht. Und das kann man aber niemals vergleichen mit Extremisten im Christentum. Also ein Christlicher, man ist das so wie zu sagen, ein Extremist, also einer, der wirklich den Glauben radikal lebt, nicht einfach so in einem Durchschnittsglauben. Dann haben wir eine Mutter Teresa, die sich ganz verzerrt für die Armen, die alles verlässt, die ihre Heimat Albanien nie mehr sieht und auf Indien geht und dort zu den Ärmsten der Armen geht und radikal Jesus nachfolgt. Oder dann haben wir einen Pater Pio, wo unglaubliche Leiden auf sich nimmt und den Menschen hilft, umfassend für sie, für andere da ist. Oder einen Don Bosco, der fast Tag und Nacht geschafft hat. Also da haben wir die Heiligen, das sind wirkliche Fundamentalisten. Also Fundamentalisten heisst, sie glauben an Jesus, sie tun ihr ganzes Leben Jesus schenken, vorbehaltlos und sind somit auch ganz und total für die Mitmenschen da. Also tun sich selber völlig in den Hintergrund stellen und sind für die anderen da. Und sind auch bereit zum Martyrium. Also sie machen das Gute nicht um Ansehen zu gewinnen, sondern sie machen sogar dann das Gute, wenn es ihnen vielleicht zum Verhängnis werden kann. Und das ist der Heilige, das ist auch das christliche Ideal. Also der, wo wirklich sich Fundament auf Christus hat, also wo nicht irgendwie sich dann doch noch ein bisschen auf weltliche Sachen und auf andere Menschen abstützt, sondern wo wirklich auf dem Fundament steht, wo Christus ist, wo ganz für ihn da ist, ganz für ihn lebt, sich total für ihn entscheidet und so dann eben ein Heiliger wird. Dazu sind wir gerüft. Also wir sind ja immer wieder in der Ängstlichkeit. Also ich denke gerade an Gegenden, an Ortschaften, wo katholische Wurzeln haben. Das ist immer so die Angst im Raum, man darf ja nicht als extrem gelten. Man muss schauen, dass man schön in der Mittelmäßigkeit bleibt. Und das ist nicht wirklich eine Entscheidung für Christus. Das ist ja so eine halbe Entscheidung, ein für Jesus schon, aber dann doch noch mit Menschenfurcht durchmischt. Und das ist ja nicht eigentlich das, was Jesus von uns will. Darum möchte ich Ihnen Mut machen und jetzt auch sagen geben, sich wirklich für Jesus zu entscheiden. Es geht um unser ewiges Leben und es ist Jesus, der uns das ewige Leben schenkt und nicht irgendwie die öffentliche Meinung oder unser Nachbar, der über uns irgendetwas denkt oder unsere Familie, sondern Jesus allein schenkt uns das ewige Leben und auf ihn wollen wir bauen. Der Herr sei mit euch.
0: Und mit deinem Geiste.
1: Es segne euch, der allmächtige Gott, der Vater und der Sohn und der Heilige Geist.
0: Amen. Wir danken Dekan Matthias Rey ganz herzlich für diese Gedanken an uns.

Liebe Mitchristen, am heutigen Fest vom Heiligen Apostel und Evangelist Matthäus darf ich Sie ganz herzlich zur Evangeliumsbetrachtung begrüßen. Das Evangelium, das wir hören, ist vom Matthäus-Evangelium, Kapitel 9, der Vers 9 bis 13. In jener Zeit sah Jesus einen Mann namens Matthäus am Zoll sitzen und sagte zu ihm, folge mir nach. Da stand Matthäus auf und folgte ihm. Und als Jesus in seinem Haus beim Essen war, kamen viele Zöllner und Sünder und aßen zusammen mit ihm und seinen Jüngern. Als die Pharisäer das sahen, sagten sie zu seinen Jüngern, wie kann euer Meister zusammen mit Zöllnern und Sündern essen? Er hörte es und sagte, nicht die Gesunden brauchen den Arzt, sondern die Kranken. Darum lernt, was es heißt, Barmherzigkeit will ich, nicht Opfer, denn ich bin gekommen, um die Sünder zu rufen, nicht die Gerechten. Evangelium unseres Herrn Jesus Christus. Lob sei dir, Christus.

Liebe Mitchristen, im vierten Hochgebet, das wir manchmal bei der Heiligen Messe hören, da wird so gebetet vom Priester: Den Menschen hast du, Gott, nach deinem Bild geschaffen und ihm die Sorge für die ganze Welt anvertraut. Über alle Geschöpfe sollte er herrschen und allein dir, seinem Schöpfer, dienen. Als der Mensch im Ungehorsam deine Freundschaft verlor und der Macht des Todes verfiel, hast du ihn dennoch nicht verlassen, sondern voll Erbarmen allen geholfen, dich zu suchen und zu finden. Immer wieder hast du den Menschen deinen Bund angeboten und sie durch die Propheten gelehrt, das Heil zu erwarten. So sehr hast du die Welt geliebt, heiliger Vater, dass du deinen eingeborenen Sohn als Retter gesandt hast. Was wir heute im Evangelium gehört haben von Matthäus, das passt sehr gut zu diesem Hochgebet. Der Mensch, der von Gott weggelaufen ist, selber den Weg des Unheils gewählt hat, er wird von Gott nicht verworfen, sondern seine Barmherzigkeit, sie geht allen Menschen nach. Sie versucht allen Menschen zu helfen, dass sie auf Gott hören, dass sie ihn suchen und ihn auch finden. Und der Höhepunkt ist sicher, dass Gott uns Christus, seinen Sohn, gesandt hat, damit uns das gelingt, diese Suche nach Gott, dieses Finden Gottes. Und Matthäus, er war einer von diesen Menschen, der Gott gefunden hat in seinem Leben, Heil erfahren durfte, der sicher auch die Barmherzigkeit von Christus ganz tief im Herzen erfahren durfte. Ein Gott, der nicht auf diese Welt gekommen ist, um zu gerechten Menschen zu sprechen, sondern er ist genau darum gekommen, um uns den neuen Weg zu zeigen, den Weg des heiligen Evangeliums. Matthäus, er hat dieses Evangelium aufgenommen, Christus selber, und es hat ihn so tief berührt im Herzen, dass er später auch alles aufgeschrieben hat, was er mit Jesus erleben durfte, diese tiefe Begegnungen, die er mit seinem Meister haben durfte, aber auch all das andere, was Jesus getan hat, mit seinen Jüngern zusammen, wie er die Menschen, die verwundet waren im Herzen oder auch äußerlich am Körper, dass er diesen Menschen geheilt hat, ihnen wirklich ein Heiland war. So wollen wir heute dich bitten, heiliger Matthäus, dass auch uns hilfst, immer wieder zu diesem Christus zu kommen, bei ihm Zuflucht zu finden und bei ihm auch wirklich diesen wahren Arzt zu finden, dieser wahre Arzt, der uns heilen kann an Leib und Seele. Der Herr sei mit euch und mit deinem Geiste. Es segne und behüte euch der allmächtige und barmherzige Gott, der Vater und der Sohn und der Heilige Geist. Amen.

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1: Wir alle gewinnen an Freude, Verständnis und Zukunft, wenn das Gesetz der Liebe das Gesetz des Kalküls aufbricht. Das hat Papst Leo XIV. Heute bei seinem Mittagsgebet auf dem Petersplatz betont. Wie immer legte er dabei eine Interpretation des Sonntagsevangeliums vor, diesmal ein Abschnitt aus Matthäus, den viele aus einer weltlichen und wirtschaftspsychologischen Logik heraus schwer verständlich finden. Das Evangelium nämlich schildert,
2: wie die Arbeiter in den Weinberg gerufen werden, die einen für den ganzen Tag, andere nur für ein paar Stunden, wieder andere erst kurz vor Sonnenuntergang. Die zentrale Stelle des Gleichnisses, so der Papst, ist der Augenblick der Entlohnung. Als der Gutsherr gegenüber den Arbeitern der ersten Stunde Wort hält und sie wie vereinbart bezahlt, aber möchte, dass sie seine Güte erkennen und die Letzten vor ihren Augen genauso behandelt wie sie. Die ablehnende Reaktion derer, die den ganzen Tag gearbeitet hatten, hätte also leicht vermieden werden können. Doch sie ist beabsichtigt. Denn die Offenbarung der Güte Gottes gilt für alle, nicht nur für einige, führte Leo XIV. Dazu aus. Gott hat andere Wege und neue Gedanken, auch für jene, die sich für die Ersten halten und glauben, sie hätten das, was sie sind, verdient und das erreichte Ergebnis stünde ihnen zu. Der Papst betonte, es ist eine Gnade, Mitarbeiter Gottes zu sein, in seinem Weinberg zu arbeiten, seinem Reich der Gerechtigkeit und des Friedens zu dienen. Dort, wo das Neue hereinbricht, das Gott für uns bereithält, ist kein Platz für Neid und Spaltung. Lasst uns also den Herrn suchen, solange er sich finden lässt. Lasst uns ihn anrufen, solange er nahe ist. Und verlassen wir unsere verkehrten Wege und unsere ungerechten Gedanken. So Papst Leo XIV. Diesen Sonntag vorm Angelusgebet. Die ganze Katechese auf Deutsch zum Nachlesen bei uns im Internet auf www.radiovatikan.de. Für Radio Vatikan, Stefanie Stahlhofen.
1: Leo XIV. Hat außerdem beim Angelus die internationale Gemeinschaft dazu aufgerufen, die notleidende Bevölkerung im ostafrikanischen Somalia nicht allein zu lassen.
3: Seguo con grande preoccupazione.
1: Mit großer Sorge verfolge ich die humanitäre Krise in einigen Gebieten Somalias, wo Gewalttaten und extreme Wetterereignisse die ohnehin schon prekären Lebensbedingungen der Bevölkerung, insbesondere von Frauen und Kindern, weiter verschlimmern. Ich hoffe auf ein großzügiges Engagement der internationalen Gemeinschaft, damit es unseren Brüdern und Schwestern nicht an der notwendigen Hilfe mangelt.
3: L'assistenza necessaria.
1: Die humanitäre Lage in Somalia ist in der Tat sehr ernst. Rund 6 Millionen Menschen, das ist knapp die Hälfte der Bevölkerung, leiden derzeit unter akuter Ernährungsunsicherheit. An die 2 Millionen Kinder unter 5 Jahren sind akut mangelernährt. Anhaltende Dürren, unregelmäßige Regenfälle und Überschwemmungen verschlimmern die Hungerkrise. Die von Papst Leo angesprochene Gewalt, die die Lage in dem ostafrikanischen Land zusätzlich verschärft, geht zu Lasten der Terrormiliz Al-Shabaab. Sie operiert in mehreren Landesteilen. Al-Shabaab ist mit Al-Qaida verbunden, verfügt trotz jahrelanger Gegenoffensiven weiterhin über Kämpfer, Einnahmequellen und Rückzugsräume und attackiert in Somalia Armee, Behörden und Zivilbevölkerung. Wegen seiner strategisch wichtigen Lage am Horn von Afrika wird Somalia, das über Jahrzehnte als Failed State galt, inzwischen von vielen internationalen Akteuren umworben. Die Türkei, die Golfstaaten, Äthiopien und Ägypten, die USA und Israel verfolgen in Somalia eigene Interessen wirtschaftlicher, politischer und militärischer Art. Durch den Golf von Aden verläuft ein bedeutender Teil des Seeverkehrs zwischen Asien und Europa. Italien. Der Franziskaner Paolo Benanti, KI-Berater von Papst Leo, wirbt dafür, neue Technologien einzuhegen. Es geht nicht darum, KI zu verurteilen oder zu vergöttern. Sie ist in der Welt, betonte der Italiener im Interview der Welt am Sonntag. Ihm gehe es um die Frage, wie viel ist zu viel? Alle seien Teil des Spiels, aber nur ganz wenige erstellten die Spielregeln. Benanti warnte vor einer Machtverschiebung innerhalb einer bestehenden Ordnung, mit der die demokratischen Institutionen derzeit komplett überfordert seien. Und hinter der Frage, welche Gesellschaft wir aufbauen wollen, steht ein dickes Fragezeichen. Nicht die Technologie ist das Problem, sondern wie wir sie regulieren, fügte Benanti hinzu. Mir macht nicht die künstliche Intelligenz Angst, sondern die natürliche Dummheit. Es sind die Menschen, die KI kontrollieren, die ich fürchte. Die große Stille ist ein Film von Philipp Gröning. Der deutsche Regisseur hat das Leben bei den Kartäusermönchen in der Grande Chartreuse in Frankreich beleuchtet. Morgen Montag ist von ihm im Atrium des Petersdoms in Rom eine Klanginstallation zu hören. Sie erinnert an Kriegstote. Exakt 1096 Geräusche. Ein Klicken, ein Klopfen, dann wieder Stille. Alle 2,5 Minuten ein Ton. Als Erinnerung an jeden Menschen, der durch Krieg ums Leben kommt. Wir haben mit Philipp Gröning über Sounds of Loss gesprochen. Das ist der Name seiner Klanginstallation Klänge des Verlusts.
4: Das Konzept entstand mir so im März 2026, wo ich das Gefühl hatte, dass wir einfach immer mehr Kriege auf der ganzen Welt haben und dass die Menschen es einfach so als Hintergrundgeräusch ihres Lebens akzeptieren. Und dann dachte ich, wenn man was machen würde, wo man wirklich so klackende, klickende Geräusche hat für jeden einzelnen Kriegstoten, dann könnte das in den Alltag sozusagen hinein wieder fließen und könnte bewusst machen, was da eigentlich hinter uns, hinter unserem Rücken geschieht. Dann habe ich angefangen daran zu arbeiten, habe gemerkt, das ist ganz sinnvoll und habe mit dem Institut für Konfliktforschung in Uppsala zusammen immer wieder über die Zahlen geredet. Und die Zahlen sind halt ungeheuerlich. Es ist statistisch gesehen 2026 537 Tote, Kriegstote durch direkte militärische Gewalt pro Tag. Und dann wollte ich dieses Projekt machen und habe dabei gemerkt, okay, wenn es weltumspannend ist und jeder Klick einen Toten symbolisiert, dann kann man das nicht sozusagen in allen Zeitzonen immer wieder versetzt neu streamen, sondern dann muss man ja einen einzigen Stream haben, der die Gesamtheit der Ereignisse des Weltfriedenstages abbildet. Und dabei wurde dann natürlich klar, der globale Tag, also vom Beginn in Kiribati bis zum Ende in Baker Island, beides im Pazifik, das sind 49 Stunden.
5: Wie viele Töne werden denn abgespielt? Was wollen Sie damit bewirken?
4: Es geschieht tatsächlich total unvorhersehbar für den Hörer. Und das ist auch wichtig, weil auch im Kriegsgeschehen, diese Kriegsgeschehen sind ja auch für die Menschen, die davon betroffen sind, relativ oder sehr unvorhersehbar. Also die Unvorhersehbarkeit ist ja ein struktureller Teil der Gewalt, der kriegerischen Gewalt. Insgesamt sind es 1096 Töne. Es sind von den Datenlagen her ein bisschen mehr Töne, weil es Töne gibt, die man gar nicht richtig hören kann. 1096 Töne, das entspricht eben diesen 537 Toten statistisch verteilt auf 49 Stunden. Und die Töne sind sehr unterschiedliche, also es sind ähnliche Geräusche, klickende, klopfende, pochende Geräusche, aber alle individuell aufgenommen, weil natürlich jeder Mensch, der stirbt, ist jedem anderen Menschen, der stirbt, sehr ähnlich, aber trotzdem ein vollkommenes Individuum. Und darum geht es eigentlich, zu sagen, die Menschen sind ja als Menschen Wesen, die ein Recht auf haben, nicht getötet zu werden. Und das ist das, worüber diese Arbeit geht.
5: Und was wünschen Sie sich für Ihr Projekt? Wie soll es weitergehen, nachdem die Installation weltweit ja in verschiedenen Orten ausgestellt wird?
4: Also wir haben das große Glück gehabt, dass wir tatsächlich in diesem allerersten Jahr, wo wir das gestartet haben, und das ist für ein Kunstprojekt von der Größe, ist das ein sehr kurzer Vorlauf, also von April bis September sowas auf die Beine zu stellen, ist sehr kurz. Wir haben das große Glück, dass wir wirklich auf allen Erdteilen Orte haben, wo es gespielt wird. Und ich hoffe, dass es nächstes Jahr sehr, sehr viel mehr Orte geben wird, vor allen Dingen auch Orte des Alltags, also dass es wirklich in Rathäusern gespielt wird, in Bussen, in Schulen, in Universitäten, während einem Kongress, während einer Vorlesung. Das wäre wunderbar, dass es tatsächlich rausgeht aus dem Raum der Kirchen und der Kunst und reingeht in den Raum, wo Menschen mit den Dingen beschäftigt sind, die sie tun. Und dann kommen diese Geräusche dazu. Und ich glaube, das könnte eine große Aufmerksamkeit darauf wecken, dass wir hier einen Problem haben weltweit. Wir haben einfach die höchste Anzahl von Kriegstoten seit dem Ruanda-Genozid. Das ist einem gar nicht so bewusst, aber das ist so.
1: Vatican News begleitet Sounds of Loss am 20. und 21. September auch online mit einer Live-Verbindung zum Petersplatz und dem Ton der Installation. Fast jeder kennt Franz von Assisi, aber oft nur aus zweiter Hand. Das will unsere Radioakademie in den Monaten September bis November ändern. Wir zeichnen anhand der mittelalterlichen Originaltexte ein neues Franziskusbild.
6: Seine Anfänge haben wir beobachtet und wie der Papst mündlich seine erste Regel bestätigt hat. Jetzt beobachten wir mal, was Armut für Franziskus bedeutete.
2: Aus der Münchner Legende, verfasst von einem Benediktiner aus Oberalteich in Bayern, zweite Hälfte des 13. Jahrhunderts. Ein Benediktiner stellt Franziskus hier in eine Reihe mit den großen Mönchsvätern der frühen Kirche.
7: Mit allem Eifer und mit Sorgfalt bewahrte er die heilige und evangelische Armut, die der Sohn Gottes, indem er vom Himmel herabkam, lehrte und beobachtete. Er lehrte, dass dies der Weg der Vollkommenheit und das versprochene Unterpfand der ewigen Seligkeit sei, indem er von Anfang bis zum Ende im Orden mit einer einzigen Kutte mit Strick zufrieden war, zeigte er äußerlich, wo er seine Reichtümer sammelte. Als er allen Neid aus sich verbannt hatte, konnte er einzig vom Neid auf die Armut nicht frei sein, wenn er irgendeinen sah, der ärmer war als er.
2: Mahnlied des heiligen Franziskus für Clara und ihre Schwestern, verfasst vermutlich im Frühjahr 1225.
7: Hört, kleine Arme, vom Herrn berufen, die ihr aus vielen Gebieten und Regionen vereint seid. Lebt immer so in der Wahrheit, dass ihr im Gehorsam sterbt. Schaut nicht nach dem Leben draußen, denn jenes nach dem Geist ist besser. Ich bitte euch in großer Liebe, übt Sorgfalt mit den Almosen, die der Herr euch gibt.

0: Aus der Schrift Der geheiligte Bund des seligen Franziskus mit der Herrin Armut, das ist eine Prosadichtung aus dem frühen Franziskanertum, Verfasser unbekannt.
1: Da erhoben sich gegen uns diejenigen, die nicht zu uns gehörten, gewisse niederträchtige Menschen. Sie redeten Eitles, taten Unrecht, behaupteten arm zu sein, obwohl sie es nicht waren. Menschen, die das Kleid des heiligen Ordenslebens nahmen, den neuen Menschen aber nicht anzogen, sondern den alten damit überdeckten. Sie verlästerten insgeheim Leben und Sitten derer, die die Gründer des heiligen Ordenslebens gewesen sind. Sie nannten sich unklug und mich, die Armut, die sie angenommen hatten, nannten sie müßig, rau, hässlich, ungepflegt.
0: Aus der Legenda Major des heiligen Bonaventura, eines der größten Gelehrten im Franziskanerorden.
1: Wer den Gipfel der Armut erreichen will, sagte Franziskus, muss nicht nur auf die Klugheit dieser Welt, sondern im gewissen Sinne auch auf wissenschaftliche Kenntnisse verzichten. So soll er auch dieses Besitzes enteignet, eintreten in die Macht des Herrn und sich nackt in die Arme des Gekreuzigten werfen.
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0: Pfarrer Andreas Fuchs liest für uns eine Betrachtung, die er im Editorial des Heftes Ritterrosen veröffentlicht hatte.
1: Jeder Tag ist ein wunderbarer Neuanfang. Jesus ist nicht als Ja und Nein zugleich gekommen. In ihm ist das Ja verwirklicht. Vergleiche 2 Korinther 1,19. In Jesus hat Gott zu uns Ja gesagt. Was ist unsere Antwort auf dieses Ja? Ist es möglich, jeden Tag Ja zu Gott zu sagen? Wenn es so etwas wie ein schlimmer Paradies gibt, dann durfte ich dies als Kind bei unserem Grosi erleben. Sie hatte ein so gutes Herz, dass sie meine Schwester und mich nach Strich und Faden verwöhnte. In der Stube stand ein altes Buffet und dort hatte es ein Türchen, das gleichsam die Pforte zum irdischen Paradies für uns Kinder war. Hinter dieser Türe konnten wir alles finden, was so ein Kinderherz begehrt. Schokolade, Bombschips, Guetzli und so weiter. Sollte doch einmal etwas fehlen, ging das Grosi die sofort im Dorfladen einkaufen. Unser Grosi war nicht nur leiblich eine starke und tapfere Frau, sondern vor allem im Glauben und in der Liebe. Wie viele Schwierigkeiten, Enttäuschungen und Leiden musste sie durchmachen. Und immer sagte sie ein überzeugtes Ja. Der lieb Gott sieht schon. Das war ihr Lebensmotto. Jeden Tag neu Ja zum Willen Gottes sagen. Das Ja-Wort. In der Ehe sagen Mann und Frau Ja zueinander. Die Liebe hat immer etwas Totales, Allumfassendes an sich. Wenn ich jemanden wirklich liebe, möchte ich mich ihm ganz schenken. Im Sakrament der Ehe sagen Mann und Frau ganz Ja zueinander, mit ihrem ganzen Leben und für das ganze Leben, mit allem, was sie sind und haben. Man kann den anderen nicht nur zu 80% heiraten. Die Liebe geht immer aufs Ganze. Dieses Ja knüpft das Eheband fürs ganze Leben. Als Priester durfte ich schon oft feststellen, dass das Ja-Wort bei der Ehespendung zwar nur eine einzige Silbe, nur ein einziges Wort ist, aber nur schon in der Art und Weise, wie jemand dieses Ja-Wort sagt, widerspiegelt sich das ganze Leben. Ein Polizist sagt ganz anders Ja als eine Krankenschwester. Das Ja der heiligen Rita. Auch Rita hat ein überzeugtes Ja zu ihrem Ehemann gesagt, ebenfalls zu seinen nicht einfachen Charakterseiten. Sie hat dieses Ja selbst dann aufrechterhalten, als es menschlich gesehen unmöglich war. Gerade deshalb ist sie die Heilige des Unmöglichen geworden. Sie hat immer wieder aufs Neue den Willen Gottes bejaht und befolgt, gerade in den vielen äußerst schmerzlichen Situationen. Jeden Tag hat sie das Psalmwort neu gelebt. Ja, ich komme, deinen Willen zu tun, mein Gott macht mir Freude. Psalm 40,7. Unser Ja. Im Vater unser beten wir jedes Mal, dein Wille geschehe. Jeder Tag ist eine Einladung, dies auch wirklich in die Tat umzusetzen. Wie schön ist es, jeden Tag freudig Ja zu sagen. Es beginnt schon am Morgen, wenn der Hahn kräht oder der Wecker läutet. Ja, Herr, hier bin ich. Du hast mir diesen neuen Tag geschenkt. Ich will ihn zu deiner Ehre in der Liebe zu dir und den Mitmenschen verbringen. Heilige Rita, hilf du mir, so wie du, freudig Ja zum Willen Gottes zu sagen. Wenn die Trockenheit im Gebet da ist, wenn ich nichts spüre und fühle und eigentlich gar keine große Lust habe, im Gebet bei Jesus zu sein, gerade dann steht uns die heilige Rita bei, vertrauensvoll weiter zu beten, diese Trockenheit und Unlust auszuhalten, um im Gebet beständig und beharrlich zu sein. Ja sagen sollen wir auch zum Nächsten, wenn wir einen kranken Menschen besuchen. Heilige Rita, lass mich so liebenswürdig wie du mit den Kranken umgehen. Schenke du ihnen neue Zuversicht und Kraft, ihre Krankheit zu bejahen. Begegnen wir jemanden, der von uns eine besondere Geduld abverlangt? Heilige Rita, wie geduldig warst du mit deinem jähzornigen Ehemann? Lehre mich jetzt, aus Liebe zu Jesus, diese mühsame Situation zu ertragen. Müssen wir eine mühselige Arbeit tun, bitten wir die heilige Rita um ihren Beistand, alles so zu tun, wie sie es getan hat. Bestimmt hatte sie zum Beispiel im Kloster nicht besonders schöne Gefühle, als sie den verdorrten Rosenstrauch begießen sollte. Und gerade da zeigte Gott, welch wunderbare Früchte der Gehorsam zu seinem Willen hervorbringt. Wie schön ist es, in einem jeden neuen Tag einen Neuanfang zu sehen. Die heilige Rita ist eine wunderbare Helferin, jeden Tag voller Freude zu sagen, ja, ich komme, deinen Willen, mein Gott, zu tun.
0: Wir danken Pfarrer Andreas Fuchs herzlich. Er hat für uns eine Betrachtung gelesen, die er im Editorial des Heftes Rita Rosen veröffentlicht hatte.

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21. September. Der heilige Matthäus. Sinnbild des heiligen Apostels und Evangelisten Matthäus ist der Engel oder vielmehr ein Mensch mit Flügeln. Ihm verdanken wir die erste Niederschrift des Lebens und Leidens Jesu Christi. Er verfasste sie um das Jahr 40 in der aramäischen Sprache seiner Heimat, damit jeder, auch die einfachen Menschen, sie verstehen konnte. Der heilige Matthäus wird im Kanon der heiligen Messe angerufen. Dargestellt wird er mit Engel, Buch, Schwert, Hellebarde, Lanze, Beutel oder Zahlbrett als Kennzeichen seines ehemaligen Berufes. Er ist Patron der Finanz-, Steuer- und Zollbeamten, der Wechsler und Buchhalter. Matthäus war, wie wir aus der Bibel wissen, ein Zöllner zu Kapharnaum. Damit gehörte er zu dem verachtesten Stand des jüdischen Volkes, denn die Steuereinnehmer waren selbst Pächter der Römer so verhasst, dass man sie Publikane, das heißt öffentliche Sünder, nannte. Ob Levi, wie er damals noch genannt wurde, schon von seiner Berufung zum Jünger Jesu ein gerechter Mann war, der nicht, wie seine anderen Amtsgenossen, seine Stellung zur Selbstbereicherung ausnützte, wissen wir nicht. Die Geschichte seiner Wahl zu den Zwölfen durch Jesus selbst legt diese Vermutung aber nahe. Wahrscheinlich hatte der Zöllner schon vieles über Jesus gehört, ehe dieser ihm von Angesicht zu Angesicht gegenüberstand. Aber niemals wohl wäre er auf den Gedanken gekommen, dass der fromme Mann gerade ihn, der zu den Geächteten gehörte, unter seine Jünger zählen wollte. Jesus predigte zu dieser Zeit oft in Kapharnaum. Als er eines Tages am Zoll vorbeikam, sah er dort Levi sitzen und sprach zu ihm: »Komm und folge mir nach!« Da war Levi, der Zöllner, sicherlich sehr verwundert, aber alsbald verließ er sein einträgliches Gewerbe und schloss sich dem Meister und seinen Jüngern an, um mit ihnen den beschwerlichen Weg der Armut zu gehen. Von da ab nannte er sich Matthäus, das heißt Gottes Geschenk. Kirchenväter wie der heilige Beda haben uns darüber berichtet. Matthäus besann sich nicht lange, er zögerte nicht, er sprach nicht: »Nun ist noch dies oder das zu tun.« Er überlegte nicht, was werden die Leute sagen. Er stand auf und verließ alles, ohne zu bedenken, was daraus werden würde. Nach Jesu Tod und Himmelfahrt wusste dieser Zolleinnehmer keine wichtigere Aufgabe, als den Meister vor seinem eigenen Volk zu rechtfertigen. Seine Landsleute sollten einsehen, dass Jesus in der Tat der verheißene Messias war, den sie verkannt und in den schimpflichsten Tod gestürzt hatten. Seine Niederschrift war als Ehrenrettung seines Meisters gedacht. Demütig bezeichnet er sich selbst darin nur als den Zöllner. Und später, als er mit den anderen Jüngern auf des Herrn Geheiß aufbrach, die frohe Botschaft zu verkünden, wurde Afrika sein Missionsgebiet. Er soll nach Äthiopien gewandert sein, wo er wohl um das Jahr 69 für Christus den Tod erlitt. Seine Gebeine ruhen in der Krypta des Domes von Salerno. Die dortige Bevölkerung begeht sein Fest am 6. Mai, dem Tag der Übertragung der Reliquien. Sein Grab ist das Ziel vieler Pilgerzüge. Auch in Deutschland fand der Heilige zunehmende Verehrung. Die Geschichte seiner Berufung
und seines Martyriums hat Caravaggio in einem großartigen Gemäldezyklus festgehalten, der sich in einer Seitenkapelle der Kirche San Luigi dei Francesi in Rom befindet. Legende. Eine alte Überlieferung erzählt von Matthäus, dass er 23 Jahre in Äthiopien gepredigt und eine große Menge für das Christentum gewonnen habe. Auf sein Wort hin soll der König Ägippus mit seiner ganzen Familie den christlichen Glauben angenommen haben. Darüber erzählt man sich Folgendes. Eine Tochter dieses Königs, Iphigenia mit Namen, war eine Prinzessin von seltener Schönheit. Aber gerade diese Jungfrau starb nach einer Krankheit und habe tot dagelegen, als Matthäus zum Könige kam. Der Apostel befahl daraufhin dem toten Mägdelein, im Namen Jesu sich zu erheben. Und siehe da, sogleich stand sie auf und war völlig gesund. Dieses Wunder bewirkte, dass der König und die Seinen die heilige Taufe empfingen. Iphigenia aber fasste den Entschluss, immer im jungfräulichen Stande zu leben. Hyrtacus, der Bruder des Königs, war in Liebe zu der Jungfrau entbrannt und wollte sie, nachdem er nach dem Tode ihres Vaters sich des Thrones bemächtigt hatte, zur Frau nehmen. Sie aber blieb standhaft auf ihrem Entschluss bestehen, worin sie der heilige Matthäus bestärkte. Als Hyrtacus dies erfuhr, gab er voller Wut den Befehl, den Apostel während des heiligen Opfers am Altare zu töten. Ein Lanzenstich endete sein Leben. Zunächst wurde sein Leib in Herapolis ehrenvoll bestattet, zur Zeit des heiligen Papstes Gregor des Sechsten. Jedoch wurden seine Gebeine nach Salerno im Königreich Neapel übertragen.

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Die Übertragung von der Heiligen Messe beschaltet heute in die Gnadenkapelle von Altötting in Bayern. Altötting ist übrigens der grösste Marienwallfahrtsort von Deutschland. Mit der Gnadenkapelle mit der Schwarzen Madonna. Eine Übertragung von KTV Fernsehen.

0: Im Namen des Vaters und des Sohnes und des Heiligen Geistes.
1: Amen.
0: Die Gnade unseres Herrn Jesus Christus, die Liebe Gottes des Vaters und die Gemeinschaft des Heiligen Geistes sei mit euch.
1: Und
0: verehrte liebe Schwestern und Brüder hier in der Gnadenkapelle in Altötting, werte Mitfeiernde an den Fernsehgeräten bei KTV. Es freut mich, dass ich heute in unserer Mitte als Konzelebranten Martinus Chen aus Indonesien begrüßen darf, ein alter Studienkollege aus der Münchner Zeit, der einen Studienaufenthalt in Rom beginnen wird und heute mit uns Eucharistie feiert. Und wir tun dies heute am Fest des Evangelisten Matthäus. Und einmal mehr wird uns bewusst, der Glaube lebt aus der Begegnung mit dem Herrn. Jesus Christus müssen wir begegnen, um in ihm den Weg, die Wahrheit und das Leben zu finden. Und dazu dienen die Evangelien. Matthäus, der erste Evangelist im Neuen Testament, der uns von Anfang an als Begleiter Jesu Christi von den Wundertaten, von der Verkündigung, vom Leiden, Sterben und Auferstehen des Herrn erzählt und berichtet. Das feiern wir heute wieder neu in der Eucharistie, damit auch wir in seinem Wort und Sakrament dem Herrn begegnen und damit das Leben finden. Herr Jesus Christus, du bist das Wort, durch das alles geworden ist, was ist.

Herr Jesus Christus, du hast uns Gott, den allmächtigen Vater, als einen barmherzigen und liebenden Gott gezeigt.

0: Lesung aus dem Brief des Apostels Paulus an die Gemeinde in Ephesus. Schwestern und Brüder, ich, der Gefangene im Herrn, ermahne euch, ein Leben zu führen, das des Rufes würdig ist, der an euch erging. Seid demütig, friedfertig und geduldig. Ertragt einander in Liebe und bemüht euch, die Einheit des Geistes zu wahren durch das Band des Friedens. Ein Leib und ein Geist, wie ihr auch berufen seid zu einer Hoffnung in eurer Berufung. Ein Herr, ein Glaube, eine Taufe, ein Gott und Vater aller, der über allem und durch alles und in allem ist. Aber jeder von uns empfindet die Gnade in dem Maß, wie Christus sie ihm geschenkt hat. Und er setzte die einen als Apostel ein, andere als Propheten, andere als Evangelisten, andere als Hirten und Lehrer, um die Heiligen für die Erfüllung ihres Dienstes zuzurüsten, für den Aufbau des Leibes Christi, bis wir alle zur Einheit im Glauben und der Erkenntnis des Sohnes Gottes gelangen, zum vollkommenen Menschen, zur vollen Größe, die der Fülle Christi entspricht. Wort des lebendigen Gottes.
1: Dank sei Gott.

In jener Zeit sah Jesus einen Mann namens Matthäus am Zoll sitzen und sagte zu ihm, folge mir nach. Und Matthäus stand auf und folgte ihm nach. Und als Jesus in seinem Haus bei Tisch war, siehe, viele Zöllner und Sünder kamen und aßen zusammen mit ihm und seinen Jüngern. Als die Pharisäer das sahen, sagten sie zu seinen Jüngern, wie kann euer Meister zusammen mit Zöllnern und Sündern essen? Er hörte es und sagte, nicht die Gesunden bedürfen des Arztes, sondern die Kranken. Geht und lernt, was es heißt. Barmherzigkeit will ich, nicht Opfer. Denn ich bin nicht gekommen, um Gerechte zu rufen, sondern Sünder. Evangelium.

Werte liebe Schwestern und Brüder hier in der Gnadenkapelle in Altötting, werte Mitfeinde an den Fernsehgeräten bei KTV. Wir alle wollen gesehen und wahrgenommen werden. Besonders entscheidend sind uns dabei die Blicke von Menschen, die uns wichtig sind. Unsere Eltern und Großeltern, unsere Freunde und Geschwister, Menschen, die wir bewundern und die wir zum Vorbild nehmen. Von ihnen wollen wir angesehen und wahrgenommen werden, weil wir intuitiv wissen, in einem anerkennenden Blick liegt Segen. Es stärkt uns, wenn uns Menschen anschauen. Der Blick eines guten Menschen lässt uns wachsen und reifen. Wenn wir nur einmal überlegen, wie viele Kinder und Jugendliche nur deswegen verhaltensauffällig werden und vielleicht sogar mit dem Gesetz in Konflikt geraten, nur weil sie von ihren Eltern, von ihren Freunden und Lehrern nicht gesehen und wahrgenommen werden, weil ihnen niemand die Aufmerksamkeit schenkt, nach der sie sich in ihrem Herzen und in ihrer Personwerdung so sehr sehnen. Ähnlich muss es wohl auch dem Zöllner Matthäus ergangen sein. Mit Zöllnern, die Steuern für die verhassten Römer eintrieben, wollte niemand etwas zu tun haben. Sie waren unbeliebt und verhasst und deshalb wohl auch sehr einsam. Und dann eines Tages geschieht für Matthäus, den Zöllner, das völlig Unerwartete. Jesus blickt ihn an. Und es ist der Blick Jesu, der dem Zöllner Matthäus Hoffnung macht. Denn im Anblick Jesu begreift er sofort, dieser Mann hat kein geschäftliches Interesse an mir, er bietet mir schlicht und einfach seine Freundschaft an. Bedingungslos. Ja, Jesu Blick ist für diesen verletzten und einsamen Menschen heilsam. Und so sitzt Jesus gemeinsam mit Matthäus, dem Zöllner und Sünder, an einem Tisch und freut sich, weil Matthäus bei ihm ist, ganz egal, was die Menschen davon halten. Dass aber umgekehrt dieses Verhalten Jesu für die Pharisäer und Schriftgelehrten ein Ärgernis darstellte, wird offensichtlich, wenn sie sagen, mit Zöllnern und Sündern lässt sich Jesus ein. Und sie sprechen damit das Urteil über ihn. Dieser kann nicht der Sohn Gottes sein, weil der Sohn Gottes würde sich nie mit Sündern, Zöllnern einlassen. Und Jesus, der hört, was sie sagen, erwidert ihnen, nicht die Gesunden brauchen den Arzt, sondern den Kranken. Geht und lernt, was es heißt, Barmherzigkeit will ich und nicht Opfer. Schwestern und Brüder, als Heiland, als Arzt, als Erlöser will Jesus auch zu uns kommen. Er schaut auch uns mit seinen gnädigen und barmherzigen Augen an und löscht dabei Fehl und Sünde aus. Er gibt uns durch seinen Blick Ansehen und Würde. Er lädt uns ein, an seinen Tisch zu treten und mit ihm zu speisen. Und er gibt sich uns in dieser Speise selber in der Gestalt des eucharistischen Brotes zur Nahrung, damit wir darin Heil und Leben finden. Schwestern und Brüder, Matthäus hat den Blick Jesu getraut.
In seiner Umkehr wurde er vom Sünder und Zöllner zum Apostel und Evangelist. Darin sehen wir, wie groß und wirkmächtig die Liebe Gottes ist, die der Vater uns in seinem Sohn Jesus Christus geschenkt hat und immer noch schenken will. Denn auch uns schaut Jesus an, jeden und jede einzelne von uns. Und er ruft auch uns, wie den Apostel Matthäus, zur Umkehr und zur Nachfolge, damit auch wir, wie Matthäus, durch ihn und mit ihm und in ihm das Leben haben und es in Fülle haben. Amen.

0: zu unserem Herrn Jesus Christus, der uns in seiner unendlichen Barmherzigkeit in seine Nachfolge ruft, damit wir in ihm das Leben finden, rufen.
1: Um die Einheit der vielfältigen Begabungen in der Kirche. Herr, erbarme dich.
0: Herr, erbarme dich.
1: Um das Wachstum von Glaube und Liebe in der Christenheit. Herr, erbarme dich.
0: Herr, erbarme dich.
1: Um eine aufrichtende und ermutigende Verkündigung deines Evangeliums in der ganzen Welt. Herr, erbarme dich.
0: Herr, erbarme dich.
1: Um deine verzeihende Liebe für alle, die sich von falschen Wegen abwenden und sich dir zukehren wollen. Herr, erbarme dich.
0: Herr, erbarme dich. Herr Jesus Christus, du hast dich unser erbarmt und darum ist dir Lobpreis und Ehre in alle Ewigkeit.
2: Amen.

Betet, Brüder und Schwestern, dass mein und euer Opfer Gott, dem allmächtigen Vater, gefallen ist. Gott, unser Vater, am Fest des heiligen Matthäus kommen wir mit unseren Gebeten und Gaben zu dir. Du hast die Kirche durch die Predigt der Apostel im Glauben begründet und gestärkt.

0: Dich, gütiger Vater, bitten wir durch deinen Sohn, unseren Herrn Jesus Christus, nimm diese heiligen und makellosen Opfergaben an und segne sie. Wir bringen sie dir da vor allem für deine heilige katholische Kirche. In Gemeinschaft mit deinem Diener, unserem Papst Leo, mit unserem Bischof Stefan und mit allen, die Sorge tragen für den rechten katholischen und apostolischen Glauben, schenke deiner Kirche Frieden und Einheit, behüte und leite sie auf der ganzen Erde.
1: Gedenke deiner Diener und Dienerinnen, für die wir heute besonders beten und alle, die hier versammelt sind. Herr, du kennst ihren Glauben und ihre Hingabe. Für sie bringen wir dieses Opfer des Lobes dar, und sie selber weichen es dir, für sich und für alle, die ihnen verbunden sind, für ihre Erlösung und für ihre Hoffnung auf das unverlierbare Heil. Vor dich, den ewigen, lebendigen und wahren Gott, bringen sie ihre Gebete und Gaben.
0: In Gemeinschaft mit der ganzen Kirche gedenken wir deiner Heiligen. Wir ehren vor allem Maria, die glorreiche, allzeit jungfräuliche Mutter unseres Herrn und Gottes Jesus Christus. Wir ehren ihren Bräutigam, den heiligen Josef, deine heiligen Apostel und Märtyrer, Petrus und Paulus, Andreas, Jakobus, Johannes, Thomas, Jakobus, Philippus, Bartholomäus, den Evangelisten Matthäus, Simon und Thaddäus, Linus, Kletus, Clemens, Zystus, Cornelius, Cyprianus, Laurentius, Chrysokonus, Johannes und Paulus, Cosmas und Damianus und alle deine Heiligen. Blicke auf ihr heiliges Leben und Sterben und gewähre uns auf ihre Fürsprache in allem deine Hilfe und deinen Schutz. So nimm gnädig an, o Gott, diese Gaben deiner Diener und deiner ganzen Gemeinde. Ordne unsere Tage in deinem Frieden. Rette uns vor dem ewigen Verderben und nimm uns auf in die Schar deiner Erwählten. Schenke, o Gott, diesen Gaben Segen in Fülle und nimm sie zu eigen an. Mache sie uns zum wahren Opfer, das dir wohlgefällt, zum Leib und Blut deines geliebten Sohnes, unseres Herrn Jesus Christus. Am Abend vor seinem Leiden nahm er das Brot in seine heiligen und ehrwürdigen Hände, erhob die Augen zu dir, seinem Vater, dem allmächtigen Gott, sagte dir Lob und Dank, brach das Brot, reichte es seinen Jüngern und sprach: Nehmet und esset alle davon, das ist mein Leib, der für euch hingegeben wird.

Ebenso nahm er nach dem Mahl diesen erhabenen Kelch in seine heiligen und ehrwürdigen Hände, sagte dir Lob und Dank, reichte den Kelch seinen Jüngern und sprach: Nehmet und trinket alle daraus, das ist der Kelch des neuen und ewigen Bundes, mein Blut, das für euch und für alle vergossen wird zur Vergebung der Sünden. Tut dies zu meinem Gedächtnis.

0: Geheimnis des Glaubens.
1: Deinem Tod, oh Herr, verkünden wir, und deine Auferstehung leisten wir, bis du kommst in
0: Darum, gütiger Vater, feiern wir, deine Diener und deine ganze Gemeinde, das Gedächtnis deines Sohnes, unseres Herrn Jesus Christus. Wir verkünden sein heilbringendes Leiden, seine Auferstehung von den Toten und seine glorreiche Himmelfahrt. So bringen wir dir aus den Gaben, die du uns geschenkt hast, dem erhabenen Gott, die reine, heilige und makellose Opfergabe dar, das Brot des Lebens und den Kelch des ewigen Heiles. Blicke versöhnt und gütig darauf nieder und nimm sie an wie einst die Gaben deines gerechten Dieners Abel, wie das Opfer unseres Vaters Abraham, wie die reine Gabe, das heilige Opfer deines hohen Priesters Melchisedek. Wir bitten dich, allmächtiger Gott, dein heiliger Engel, trage diese Opfergaben auf deinen himmlischen Altar vor deine göttliche Herrlichkeit. Und wenn wir durch unsere Teilnahme am Altar den heiligen Leib und das Blut deines Sohnes empfangen, erfülle uns mit aller Gnade und allem Segen des Himmels.
2: Gedenke auch deiner Diener und Dienerinnen, die uns vorangegangen sind, bezeichnet mit dem Siegel des Glaubens und die nun ruhen in Frieden. Wir bitten dich, führe sie und alle, die in Christus entschlafen sind, in das Land der Verheißung, des Lichtes und des Friedens.
0: Auch uns, deinen sündigen Dienern, die auf deine reiche Barmherzigkeit hoffen, gib Anteil und Gemeinschaft mit deinen heiligen Aposteln und Märtyrern, mit Johannes Stephanus, Matthias Barnabas, Ignatius, Alexander Marcellinus, Petrus, Felicitas Perpetua, Agatha, Agnes, Cecilia, Anastasia und mit allen deinen Heiligen. Wäge nicht unser Verdienst, sondern schenke uns gnädig Verzeihung, und gib uns mit ihnen das Erbe des Himmels. Darum bitten wir dich durch unseren Herrn Jesus Christus. Denn durch ihn erschaffst du immerfort all diese guten Gaben, gibst ihnen Leben und Weihe und spendest sie uns. Durch ihn und mit ihm und in ihm ist dir Gott, allmächtiger Vater, in der Einheit des Heiligen Geistes alle Herrlichkeit und Ehre, jetzt und in Ewigkeit.
3: Amen.
0: Wir haben den Geist empfangen, der uns zu Kindern Gottes macht, und darum beten wir voll Vertrauen. Vater unser im Himmel, geheiligt werde dein Name, dein Reich komme, dein Wille geschehe, wie im Himmel, so auf Erden. Unser tägliches Brot gib uns heute und vergib uns unsere Schuld, wie auch wir vergeben unseren Schuldigern. Und führe uns nicht in Versuchung, sondern erlöse uns von dem Bösen. Erlöse uns, Herr, allmächtiger Vater, von allem Bösen und gib Frieden in unseren Tagen. Komm uns zu Hilfe mit deinem Erbarmen und bewahre uns vor Verwirrung und Sünde, damit wir voller Zuversicht das Kommen unseres Erlösers Jesus Christus erwarten.
1: Denn dein ist das Reich und die Kraft und die Herrlichkeit in Ewigkeit. Amen.
0: Unser Herr Jesus Christus hat zu seinen Jüngern gesagt, Frieden hinterlasse ich euch, meinen Frieden gebe ich euch. Und deshalb bitten wir, Herr Jesus Christus, schau nicht auf unsere Sünden, sondern auf den Glauben in deiner Kirche und schenke uns nach deinem Willen Einheit und Frieden. Der Friede des Herrn, er sei alle Zeit mit euch.
1: Und mit deinem Geist.
0: Lamm Gottes,
2: du nimmst hinweg die Sünde der Welt, erbarme dich uns. Lamm Gottes, du nimmst hinweg die Sünde der Welt, erbarme dich uns. Lamm Gottes, du nimmst hinweg die Sünde der Welt, gib uns deinen Frieden.
0: So sieht Christus, er ist das Lamm Gottes, er nimmt hinweg die Sünde der Welt. Herr, ich bin nicht würdig, dass du eingehst unter mein Dach, aber sprich nur ein Wort, so wird meine Seele gesund. So spricht der Herr, geht und lernt, was es heißt, Barmherzigkeit willig und nicht Opfer.

mein Jesus, ich glaube, dass du im allerheiligsten Sakrament des Altares zugegen bist. Ich liebe dich über alles. Meine Seele sehnt sich nach dir. Da ich dich jetzt im Sakrament des Altares nicht empfangen kann, so komm bitte geistigerweise zu mir und nimm Wohnung in meinem Herzen. Ich umfange dich und vereinige mich mit dir. In tiefster Ehrfurcht bete ich dich an. Jesus, sei mir Jesus, sei du mein Licht, meine Kraft, mein Heil, mein Frieden. Segne mich und alle, die ich im Herzen trage. Halte mich fest und lass mich niemals von dir scheiden. Lass nicht zu, dass ich mich je von dir trenne. Mein Herr und mein Gott, nimm alles von mir, was mich hindert zu dir. Mein Herr und mein Gott, gib alles mir, was mich fördert zu dir. Mein Herr und mein Gott, nimm mich mir und gib mich ganz zu eigen dir. Maria, Frau der heiligen Eucharistie, lehre mich, Jesus zu lieben und für ihn zu leben wie du. Amen.

0: Lasset uns beten. Allmächtiger Gott, in dieser Feier gewährst du auch uns die Freude mit dir, mit der einst Matthäus den Herrn in seinem Hause zum Mahl empfing. Lass uns stets Tischgenossen deines Sohnes sein, der gekommen ist, nicht Gerechte, sondern Sünder zum Heil zu berufen. Darum bitten wir durch Christus, unseren Herrn.
1: Amen.
0: Der Herr sei mit euch.
1: Und mit deinem Geist.
0: Der allmächtige Gott segne euch durch unseren Herrn.

euch auf die Fürsprache der seligen Jungfrau und Gottesmutter Maria, unserer lieben Frau von Allgötting, der Patrona Bavaria und des Evangelisten.

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0: Zur nächsten Sendung begrüßt Sie Ihre Andrea Marti. Als der Evangelist Matthäus Gläubige vom neuen Erlöser Jesus überzeugen wollte, brauchte er dazu vor allem eines, eine packende Story. Seine Weihnachtsgeschichte bringt die Menschen auch noch heute zusammen. Wer dieser Apostel und Evangelisten Matthäus war und wie sein Leben ausgesehen hat, das erfahren wir heute von Pfarrer Matthias Rey aus Müsteier. Und so begrüße ich Pfarrer Matthias Rey bei Radio Gloria ganz herzlich und wir freuen uns auf seine Gedanken zum Evangelisten Matthäus.
1: Grüß Gott. Wenn Sie in verschiedenen Vorworten zum Matthäus-Evangelium lesen, dann gibt es die Theorie, dass es zwei Quellen gab, aus denen Matthäus abgeschrieben habe und dann auch noch das Markus-Evangelium. Und wenn man diesen Theorien etwas näher auf den Grund geht, kann man bald einmal feststellen, dass das eigentlich einfach Behauptungen sind oder ein bisschen wissenschaftlicher gesagt sogenannte Thesen, dass jemand das mal so aufgestellt hat, es könnte so sein. Und dann haben weitere dann darüber nachgedacht, haben gesagt, ja, dieser hat gesagt, es ist so, und der andere hat von diesem gesagt, und schlussendlich ist es dann so. Da hat übrigens Beat Zuber, das ist ein Schönstadtpater, der war eine Zeit lang im Priesterseminar Chur Professor für Altes Testament, und der hat in seiner Doktorarbeit dann 1975 sogenannte Zirkelschlüsse aufgedeckt. Also sozusagen, dass einer eine These aufstellt, ein anderer schreibt das ab, ein dritter beruft sich auf diesen und schlussendlich gilt die Sache als bewiesen, obwohl es der Erste, der das aufgestellt hat, gar nicht wirklich bewiesen hat. Also solche Zirkelschlüsse gibt es viel in der Bibelwissenschaft. Damals wurde diese Doktorarbeit angenommen. Man musste sie annehmen, weil sie war sehr gut wissenschaftlich fundiert. Aber man hat diesem Dr. Zuber dann richtig eingebläut, dass er diese Doktorarbeit niemals veröffentlichen dürfe. Also so funktioniert moderne Wissenschaft, dass man das auch mal gehört hat. Ich habe da mit diesem Beat Zuber kürzlich gesprochen, er ist jetzt ein alter Mann, es ist auch schwierig, er wird schnell müde, wenn man mit ihm spricht. Aber ich habe ihn dann gefragt, ja, Beat, wieso hast du dann diese Arbeit nicht später einmal veröffentlicht? Und da war er ganz aufgeregt und hat gesagt, da konnte ich gar nicht daran denken. Also man hat ihm das richtig wie eine Hirnwäsche gemacht, du darfst das nicht veröffentlichen, weil wenn er es veröffentlicht hätte und wenn das eine breite Bühne gefunden hätte, dann hätte man die ganze Bibelwissenschaft des letzten Jahrhunderts hätte man dann für nichtig erklären müssen. Da werden Theorien aufgestellt und wenn die dann im Strom der Zeit sind, dann werden die nicht mehr genau überprüft. Dasselbe ist übrigens auch in der Naturwissenschaft, wenn es darum geht, zum Beispiel über die Abstammungslehre von Darwin. Das ist auch nur eine Theorie, aber die gilt wie als wissenschaftlich erwiesen, obwohl sie nicht erwiesen ist. Das ist eine Tragik der Wissenschaft und ich denke, das ist die genau gleiche Tragik wie die Geschichte des Galileo Galilei. Sie kennen ja wahrscheinlich diese Geschichte. Galileo Galilei war damals ein Wissenschaftler, der bewiesen hat, dass eben, oder eben, der Weisende war eben nicht ganz schlüssig, aber er hat zu beweisen geglaubt, dass eben nicht die Sonne um die Erde dreht, sondern dass sich die Erde um ihre eigene Achse dreht und eben so dann Tag und Nacht entsteht. Man hat ihn dann eben sozusagen mundtot gemacht und man hat ihn weder auf den Scheiterhaufen gelegt, noch irgendwie ins Gefängnis getan. Er stand dann einfach unter Hausarrest. Aber was die Kirche damals falsch gemacht hat, das war nicht ein Streit zwischen Kirche und Wissenschaft, sondern es war ein Streit zwischen diesem einen Wissenschaftler und allen anderen, die eben der alten Theorie angehängt hat und die genau wussten, wenn dieser Recht bekommt, dann können wir unsere ganzen Bibliotheken entsorgen, zur Makulatur erklären. Und zum Glück ist ja die Kirche heute in diesem Stand, dass sie eigentlich diese historisch-kritische Exegese nie in ihre Lehre oder in die Liturgie übernommen hat. Also die Kirche feiert einfach weiterhin Matthäus, den Evangelisten, als Apostel, so wie auch Johannes, ob schon eben diese historisch-kritischen da verschiedene Persönlichkeiten ausmachen wollen. Wenn man fragt, warum die historisch-kritischen Exegeten auf den Schluss kommen, dass Jesus eben verkündet hat und dann erst viel später das alles aufgeschrieben wurde, also nach 70 nach Christus, dann kommt man immer auf diese Bibelstelle, dass Jesus die Zerstörung des Tempels voraussagt. Er sagt, das können wir nachlesen bei Matthäus, kein Stein wird mehr auf dem anderen stehen. Und dann schließen sie daraus, weil er das sozusagen der Evangelist das ihm in den Mund gelegt hat, dass zu diesem Zeitpunkt, als das Evangelium geschrieben wurde, der Tempel bereits zerstört war. Also das ist kein Stein wird auf dem anderen stehen, alles wird niedergerissen. Sie können also nachlesen im Matthäus-Evangelium Kapitel 24, Vers 2. Für einen gläubigen Menschen sind solche Argumentationen natürlich schwer nachvollziehbar, weil diese Wissenschaftler davon ausgehen, dass Jesus nichts voraussagen kann. Jetzt ist es aber so, dass es auch andere Voraussagen gab außerhalb des Evangeliums. Und zwar gibt es da ein jüdischer Gelehrte, der eine sogenannte Assumptio Mosi geschrieben hatte. Und der schreibt, in ihr Gebiet werden Kohorten einfallen und des Abendslands mächtiger König, der sie erobern wird. Und sie werden sie gefangen fortführen. Einen Teil ihres Tempels wird er mit Feuer verbrennen und einige um ihre Ansiedlung herum kreuzigen. Das ist ein Zeugnis, man höre und staune, aus dem Jahr 30. Das heißt, dieser jüdische Gelehrte hat die Zerstörung des Tempels viel genauer vorausgesagt, als Jesus das getan hat. Jesus hat einfach so allgemein gesagt, kein Stein wird mehr auf dem anderen stehen. Ich meine, das könnte auch heute jemand sagen, dass in unserer modernen Zivilisation irgendwann eine Zeit kommt, wo kein Stein mehr auf dem anderen steht. Und mit ein bisschen Glück werden wir auch Recht bekommen, ohne prophetische Gabe. Also ganz abgesehen davon, dass es eigentlich eine ziemlich schräge Idee ist, Jesus zu unterschieben, dass er nicht etwas voraussagen konnte, ist auch die ganze Sache an sich nicht in Ordnung, weil man konnte durchaus anhand der damaligen Verhältnisse vorausahnen, dass dieses ganze jüdische Gebäude nicht stehen bleiben wird. Da waren die Römer, die die Macht hatten und die jeden Moment zuschlagen konnten. Also diese Argumentation, die verfängt also nicht und somit ist das Fundament entzogen, dass man irgendwie sagen könnte, die Evangelien sind zu einem bestimmten Zeitpunkt verfasst aufgrund irgendeiner Aussage von Jesus. Nun haben wir aber andere Dinge, die wir bemerken können. Und zwar möchte ich da jetzt nicht irgendwie wissenschaftliche Beweise führen, sondern einfach den gesunden Menschenverstand folgen. Wir nehmen an, die Apostel, die waren beeindruckt von Jesus. Das heißt es ja bei dem ersten Wunder, das er gewirkt hat in Kana, als er diese 600 Liter Wasser in Wein verwandelt hatte, dann heißt es eben, und seine Jünger glaubten an ihn. Das hat der Evangelist Johannes so bezeugt. Wenn wir jetzt einmal annehmen, und da folge ich auch wieder dem gesunden Menschenverstand, also dass ein Mensch, der Jesus folgt und der von Jesus überzeugt ist, und das waren die Evangelisten, das ist unumstritten, dass der nicht einfach etwas zusammenlügt und zusammendichtet, sondern eben etwas bringen möchte, das ein Argument ist, dann waren die doch schon beeindruckt zur Zeit, als sie mit Jesus zusammen waren. Und wie es doch ganz normal ist, dass zum Beispiel, wenn irgendein König eine Schlacht gewonnen hat, dass sein Bericht über die Schlacht dann sofort geschrieben wurde. Also nicht gerade wie heutige Journalisten noch in der gleichen Stunde, aber in den nächsten Tagen oder Wochen oder vielleicht Monaten. Aber dass die doch sicher nicht Jahrzehnte gewartet hatten, bis sie das aufgeschrieben hatten. Also wir können davon ausgehen, dass diese Evangelien und vor allem die beiden Evangelisten Matthäus und Johannes, die waren ja Apostel, dass die Augenzeugen waren und womöglich schon begonnen haben, ihre Evangelien, die damals natürlich noch nicht so genannt wurden, das waren einfach Erinnerungsschriften, aufzuschreiben, währenddem Jesus noch als Mensch auf dieser Erde gewirkt hat. Nun habe ich noch einen anderen Gedanken, und zwar folgenden. Als Matthäus berufen wurde, war er schon in gesetztem Alter. Also der Matthäus wurde ja berufen als Zöllner, und zwar als wohlhabender Zöllner. Es heißt ja, dass er sprang auf, er folgte Jesus. Wir lesen das nach im Matthäusevangelium Kapitel 9, Vers 10 bis 13. Er folgte Jesus und zwar sofort. Also ein Satz genügt, um diese Berufung zu beschreiben. Wenn wir die anderen Berufungen nachlesen, dann sehen wir, sie wuschen ihre Netze, sie verabschiedeten ihren Vater. Also da war noch einiges dazwischen. Und dann ging der Bruder des Petrus, der Andreas, ging zu seinem Bruder Petrus und erzählte ihm, wir haben den Messias gefunden. Also das war ein regelrechter Prozess, der Stunden, wenn nicht sogar Tage gedauert hat, bis sie ihm gefolgt waren. Nun aber diese armen Fischer, die ja leere Netze hatten, die hatten ja nichts viel zu verlieren. Da kam da einer daher, gab sich aus als Messias und da braucht es wenig Überzeugung, um zu merken, da kann ich ein neues Leben beginnen, das mir viel versprechen wird. Also sie haben ja einen weltlichen Messias erwartet. Ganz anders bei Matthäus. Also wenn wir bei Matthäus nachlesen, das war ein gesetzter Mann, wird übrigens auch sowohl in der Ikonographie des Ostens als auch in der Bildmalerei des Westens immer so dargestellt, dass er ein älterer Mann, also älter so in den 50ern gewesen sein mag, weil ein junger Zöllner kann ja unmöglich einfach so unvorhergesehen einmal auf die Beine stellen für mehrere Dutzend, wenn nicht sogar mehrere hundert Leute. Also da waren ja die Zöllner, die Sünder, da waren auch die Pharisäer, die Schriftgelehrten, da war Jesus mit seinen 12 Jüngern und womöglich noch anderes Gefolge von Jesus. Und er lud Jesus ein und machte ihm ein Mahl, wirklich ein großes Festmahl. Und das ist ja nicht möglich, wenn einer nicht wirklich reich ist. Das heißt, Matthäus hat bei seiner Berufung sehr viel riskiert. Er hat wirklich die innerste Überzeugung gehabt, aufgrund einer kurzen Begegnung, dieser Jesus ist der Messias. Und wenn er mich ruft, dann folge ich ihm und lasse alles liegen. Also nicht nur einfach so ein paar Netze am Strand, mit denen man nicht viel Einkünfte machen könnte, sondern als Zöllner ein Mann, der wirklich tief im Beruf drin war und der ein sehr, sehr großes Vermögen hatte. Und das hat mich dann auf den Gedanken gebracht, Matthäus muss irgendwie schon vorher von diesem Jesus gewusst haben. Und das hat mich dann zurückgeführt auf die Kindheitsgeschichte, die ja Matthäus in seinem Evangelium selber beschreibt. Und zwar ist ja die Geschichte mit den Weisen aus dem Morgenland oder den Sterndeutern, man könnte sogar auch Magier übersetzen, die da von weit her kommen, Jesus huldigen, und dann folgt ja dann der schreckliche Kindermord in Bethlehem, weil durch das, dass diese Weisen kamen, hat König Herodes zu wissen bekommen, dass da ein König geboren ist. Jetzt können wir uns fragen, wo war Matthäus zu dieser Zeit? es wird ja von vielen oder eigentlich fast von allen Wissenschaftlern gesagt, ja, dieser Kindermord von Bethlehem, der ist gar nicht geschehen, das ist einzig in Matthäus, wo das bezeugt ist, wir haben kein außerbiblisches Zeugnis über dieses Ereignis. Da muss ich ja nur schmunzeln. Also wie viele Schriftstücke aus der Antike sind einzigartig. Und zwar meistens nicht einmal vollständig. Also viele Historiker, die würden sich wirklich von uns zuschreiben, wenn sie einen vollständigen Bericht hätten über ein Geschehen, wie uns das Matthäus schreibt. Also natürlich, das Matthäus-Evangelium in der Originalfassung ist nicht mehr da, aber die Abschriften, die sind übereinstimmend und zuverlässig. Also wir haben einen historischen Befund wie kaum woanders. Ich möchte kurz einen Exkurs machen, um zu erklären, was ich damit meine. Im Kloster Müstair war vor einiger Zeit eine Ausstellung über Kaiser Maximilian. Maximilian der Erste, das war der 500-jährige Gedenktag seines Todes. In dieser Ausstellung, und verstehen Sie mich richtig, ich möchte das nicht kritisieren, das ist wissenschaftlich gut gemacht. In dieser Ausstellung war auch ein Brief ausgestellt von einer noblen Dame, die sich beschwerte über die schlechte Küche im Kloster Müstair. Ja, was hat man aus dem Brief geschlossen? Also das einzige Problem war, irgendwie herauszufinden, dass dieser Brief wirklich echt war und aus dieser Zeit stammt. Und sobald das feststand, war völlig klar, die Küche des Klosters war schlecht vor 500 Jahren. Und das bezweifelt ja niemand. Obschon es ja nicht noch andere Zeugnisse über dieses Faktum gibt, zumindest nicht meines Wissens nach. Und jetzt gehen wir zurück zu Matthäus, er beschreibt diesen Kindermord und dann gibt es Leute, die sagen, der hat nicht stattgefunden. Also das ist irgendwie wie andersherum gedacht. Also in anderen Bereichen denken die Wissenschaftler ganz normal. Also wenn jemand etwas beschreibt, aus jener Zeit, dann ist es so geschehen. Und nur bei der Bibel hat man da irgendwelche Vorbehalte, wahrscheinlich aus einem einfachen Grund, weil wenn das wahr ist, dann müsste man sich bekehren. Und das wollen die nicht. Also muss man das irgendwie alles im Bereich von Legenden oder so drängen. Da muss man immer sehr gut hinschauen. Man kann nicht einfach sagen, es war eine Legende im Sinn, es war wohl nicht so genau geschehen. Es gibt Legenden tatsächlich, aber dann kann man erst sagen, es ist eine Legende, wenn man verschiedene Schriftstücke hat aus dieser Zeit oder aus etwas verschiedenen Zeiten, nicht weit voneinander entfernt, die nicht übereinstimmen. Also das ein Schriftstück sagt irgendwie, das Grab von Maria ist in Ephesus, ein anderes sagt, das Grab ist in Jerusalem. Ja, da kann man sagen, es ist nicht klar, wo dieses Grab ist. Es sind Legenden, es sind Geschichten und es hat da verschiedene Geschichtsstränge und denen muss man nachgehen. Aber wenn es nur einen Bericht gibt, dann kann man doch nicht einfach sagen, das ist eine Legende. Also dann darf man einmal davon ausgehen, dass es Wahrheit ist. Und vor allem, weil dann alles so stimmig ist. Also stellen wir vor, Matthäus war bei der Berufung circa 50-jährig, also ein gesetzter Mann, erfahren, reich. Wo war er bei der Geburt Jesu? Man kann gut annehmen, er war mit seinem Vater, vielleicht auch mit seinem Großvater, am Zoll. Also das waren ja Familiendynastien. Das wäre mal interessant, da eine Doktorarbeit darüber zu schreiben. Wie war dieses Gewerbe der Zöllner? Waren das so, dass der Sohn den Zoll des Vaters übernahm? Wurden die von Ort zu Ort gewechselt, um die römische Autorität zu halten? Das ist im Dunkeln, weiß nicht, ob das überhaupt erforscht ist. Jedenfalls nehmen wir an, er war am Zoll des Vaters. Und dann kamen diese Weisen von weit her, die kamen ganz sicher mit einem großen Gefolge, die kamen zu König Herodes, als die Zöllner wussten wohl, also die Informationen funktionierten damals recht gut, das war das Römische Reich, es gab kein Telefon, aber es gab Boten und die wussten Bescheid, was sie zu kontrollieren hatten und was nicht und wen sie durchlassen durften und wen nicht. Und die wussten gewiss auch, dass diese Weisen den Auftrag hatten, zurück zu Herodes zu gehen und zu berichten. Und dann gelang es diesen Weisen, ohne Kontrolle wieder nach Hause zu reisen. Entweder durch Nachlässigkeit der Zöllner oder sogar, dass sie diese bewusst durchgelassen hatten, vielleicht mit Schmiergeld oder wie auch das immer gewesen sein mag. Jedenfalls ist der Kindermord von Bethlehem eine Folge der Nachlässigkeit der Zöllner. Und das war ganz gewiss ein Gespräch unter den Zöllnern, und zwar weit über die Grenze von Bethlehem hinaus. Also ich denke, im ganzen Heiligen Land hat man darüber gesprochen. Und dann versetzen wir uns in diesen jungen Matthäus hinein. Was macht er? Damals war unter jungen Gelehrten, und das muss ja ein Gelehrter sein, gewesen sein, denn ein Zöllner in dieser Position, der musste zumindest die Amtssprache Latein, die Umgangssprache Aramäisch und die Gelehrtensprache Griechisch kennen und wahrscheinlich noch ein bisschen Hebräisch und vielleicht noch andere Sprachen. Also das war ein gelehrter Mann, und damals war unter gelehrten jungen Männern war es Mode, Stammbäume zu schreiben. Jetzt nehmen wir mal an, ich kann es nicht beweisen, aber am Schluss sehen Sie, dass sich der ganze Kreis schließt. Nehmen wir an, er hat dann zu forschen begonnen, was ist das für ein Kind, dass es König Herodes so wichtig ist, es zu töten? Und es wird nicht schwer gewesen sein, herauszufinden, dass Josef der Vater des Kindes war. Von der Jungfrauengeburt wusste er ja noch nichts. Und dass er dann geforscht hat, ja, dieser Josef von nobler Herkunft aus Bethlehem, das war der Grund, warum Josef bei der Volkszählung nach Bethlehem reisen musste, dieser Josef ist der Vater von Jesus, und jetzt hat er zu forschen begonnen. Wer ist dann der Vater von Josef? Ja, das war Jakob und so weiter. Da können Sie nachlesen, ganz am Anfang des Evangeliums nach Matthäus, Stammbaum Jesu, des Sohnes Davids, des Sohnes Abrahams. Jetzt stellen Sie sich vor, er hat diesen Stammbaum also schon nachgeforscht nach dem Kindermord von Bethlehem. Das würde heißen, circa im Jahr 5 vor Christus. Also man hat ja irgendwann, als das Christentum weltweit verbreitet war, hat man ja ein Jahr 0 errechnet oder ein Jahr 1. Da war Christus geboren, und erst später hat man herausgefunden, dass man bei dieser Berechnung einige Jahre nicht berücksichtigt hat. Darum ist heute allgemein die Annahme, Jesus war circa 7 vor Christus, also geboren. Man hat ja dann nicht die ganze Jahreszählung korrigiert, das wäre zu kompliziert. Man kann es nie genau herausfinden. Also wenn wir jetzt annehmen, Matthäus hat als junger Mann eben diese Ahnenforschung gemacht, und dann kommt 30 Jahre später Jesus und ruft ihn, dann kommt hier ein ganz, wie soll man sagen, menschliches Aha-Erlebnis. Also dieser reiche Mann realisiert, das ist dieser Jesus, den König Herodes so unbedingt töten wollte. Das ist der künftige König von Israel, da gebe ich alles. Und dass dann eigentlich diese Berufung von Matthäus eben aufgrund dieses Aha-Erlebnisses, also er hat schon als junger Zöllner erfahren, dass da ein gewisser Jesus geboren war, dem ganz große Bedeutung zugemessen wurde, sowohl von diesen Weisen, die da aus fernen Ländern kamen, als eben auch von König Herodes. Und dann war ihm klar, dem muss ich folgen, und dafür gebe ich alles. Alles, also dieser ganze Hab und Gut, das er hatte, hat er ja dann den Armen gegeben und hat es verlassen und ist Jesus nachgefolgt. Wenn Sie das jetzt alles rückblickend anschauen, dann merken Sie, dass das alles in sich stimmt. Natürlich ist das kein wissenschaftlicher Beweis, aber es ist weit logischer nachvollziehbar, als wenn jemand sagt, ja, dieser Jesus hat da offenbar etwas vorausgesagt, das kann nicht sein, und darum ist das Evangelium später geschrieben. Also ich würde meinen, da wäre wieder einige Forschungsarbeit nötig, und es wäre vielleicht gut, wenn man da wieder bei Null beginnen würde oder wieder zurückgehen würde, dorthin, wo man mit der historisch-kritischen Exegese einen falschen Weg beschritten hat, und mal nachforscht, ob es nicht doch viel, viel wahrscheinlicher ist, dass die Evangelien sehr früh sogar eben schon während Lebzeiten auf dieser Erde von Jesus geschrieben wurde. Jetzt machen wir eine kurze Musikpause und dann werde ich noch weiter über den Evangelisten und Apostel Matthäus

0: Also, liebe Hörerinnen, liebe Hörer, wir haben ja jetzt einen Ausschnitt aus der Matthäus-Passion gehört von Johann Sebastian Bach. Jetzt gibt es folgende Theorie, die nicht ganz ohne Fundament ist. Und zwar, dass Matthäus ein Evangelium hatte als Vorlage, das in aramäischer Sprache geschrieben war. Und zwar ein Kirchenhistoriker sagt, also aus früher Zeit, dass eben Matthäus vieles in aramäischer Weise schreibt. Was schließt man daraus? Also viele Bibelwissenschaftler sagen, ja, wahrscheinlich war das Evangelium zuerst auf Aramäisch geschrieben und erst dann auf Griechisch. Ich finde das etwas eigenartig, wenn man so etwas behauptet, ohne dass da irgendein archäologischer Befund vorliegt. Also dasselbe auch mit diesen Quellen. Überall, wo Sie Vorworte lesen zu den Evangelien, hören Sie von diesen Quellen Q1, Q2 und dann eine Logienquelle. Von all diesen Schriftstücken hat man nicht auch nur den kleinsten Fetzen gefunden. Also man kann doch nicht einfach annehmen, dass da etwas vorlag, von dem man überhaupt nichts findet. Und meine, die archäologische Forschung, die ist ja sehr, sehr genau im Heiligen Land. Also da ist die ganze Welt richtet einen Blick darauf und da wurden die Höhlen von Qumran durchforscht. Dort hat man tatsächlich ein Fetzchen gefunden, aber nicht von irgendeiner Vorlage in Aramäisch, sondern vom Evangelium nach Markus. Und dieses Fetzchen musste aus dem Jahr 50 oder 60 stammen, weil das Markus-Evangelium war bereits Kulturgut zu dieser Zeit, als diese Höhlen im Jahr 70 bei der Zerstörung von Qumran eben verschlossen wurden und die Schriften dort drin versteckt wurden und dann in unserer modernen Zeit dann gefunden wurde. Da wurde alles genauestens untersucht und eigentlich hätte man aufgrund dieser Funde schließen müssen, aha, unsere Annahme ist falsch, dass die Evangelien nach 70 nach Christus geschrieben sind. Wir haben hier ein Fetzchen mit 20 Buchstaben aus dem Markus-Evangelium. Aber man hat sich dann einfach von der Archäologie distanziert und hat weiterhin an dieser Zwei-Quellen-Theorie festgehalten und die da modifiziert. Und das ist so kompliziert, dass eigentlich da mehr Nebel als Klarheit geschaffen wird. Und ich denke, die Sachlage war nicht so kompliziert. Also der Matthäus war dabei, der Matthäus hat Jesus erlebt, der Matthäus hat aufgeschrieben und als Jesus von den Toten auferstanden war, als er mit dem Heiligen Geist erfüllt war, 10 Tage nach der Auferstehung, dann hat er doch begonnen, das Ganze, was er bereits geschrieben hat, zu ordnen und bald später einmal herauszugeben. Und meine Überzeugung ist, dass das Matthäus das älteste Evangelium ist. Ich würde sagen, so ein Jahr nach der Auferstehung, so Jahr 34, 35, vielleicht 40, aber das wäre dann schon sehr eigenartig, dass er so lange damit gewartet hätte, dass das redigiert und herausgegeben war und in der Liturgie, in der Heiligen Messe, die ja von Anfang an in der Kirche gefeiert wurde, aufgrund Jesu Weisung tut dies zu meinem Gedächtnis, dann eben auch vorgelesen wurde. Und dass dann später erst dann Markus, der ja Kind war zu Jesu Zeiten, dann sein Evangelium geschrieben hat, das Evangelium nach Matthäus gekannt hat und dann hat er es noch etwas ausgeschmückt mit verschiedenen Beschreibungen von Stimmungen. Markus ist sehr stimmungsvoll, sehr kindlich eigentlich in seiner Erzählung und dass dann noch später Lukas das Ganze auf die Reihe gebracht hat, da habe ich auch schon einen Vortrag gehalten bei Radio Gloria über Lukas. Lukas hat das Ganze auf die Reihe gebracht und bei Lukas wissen wir, dass dieses Evangelium vor 67, meiner Meinung nach sogar vor dem Jahr 57, fertig geschrieben sein musste. Also dann können wir zurückrechnen, dann war Markus vielleicht ums Jahr zwischen 40 und 50 und Matthäus vorher. Und Johannes ist dann ein Spezialfall, wo ich annehme, dass er parallel dazu, an einem anderen Ort, ohne großen Kontakt zu den Jüngern Matthäus und eben dem Jüngling Markus und dem Gelehrten Lukas, dass er sein eigenes Evangelium geschrieben hat, in einem ganz eigenen Denken, also dass er selbstständig einfach über Jesus dann geschrieben hat, als der Jünger, den Jesus liebte und der auch unter dem Kreuz stand und deshalb eine andere Art von Erinnerung hatte als die anderen Evangelisten. Damit habe ich mich noch zu wenig beschäftigt, aber es gibt tatsächlich auch gut wissenschaftlich fundierte Berichte, die sagen, dass Johannes das möglicherweise das älteste Evangelium ist. Und dann würde man auch so in die Jahre vor 40 nach Christus kommen. Also wir sehen, dass das ganz nahe bei einem Geschehen der Zeit ist. Jetzt, wenn es heißt, und das ist tatsächlich so, dass da so aramäische Elemente im griechischen Text von Matthäus sind, dann gibt es da eine ganz andere, viel einfachere Erklärung, dass natürlich Matthäus die Worte Jesu in aramäischer Sprache in Erinnerung hatte. Wir können davon ausgehen, dass Jesus weitgehend aramäisch gesprochen hat und auch die Jünger untereinander. Und dann, dass Matthäus dann, was er in Erinnerung hatte, in der griechisch gelehrten Sprache niederschrieb. Also wie wenn wir jetzt, sagen wir, heute ist jetzt Romanisch auch eine gelehrten Sprache, aber sagen wir, vor 50 Jahren hätte ein Romanisch sprechender eine Geschichte geschrieben auf Deutsch. Ja, das scheint doch die romanische Sprache durch, weil der redet ja Romanisch und schreibt dann auf Deutsch, um das verständlich zu machen für das ganze deutschsprachige Gebiet. Und so war das auch mit Matthäus. Also die haben Aramäisch gesprochen. Und vor allem bei Stellen, die Matthäus wichtig waren, also zum Beispiel die Berufung des Petrus. Petrus, ein Mitjünger von ihm, oder wo Jesus ihm sagt, beschrieben in Matthäus Kapitel 16, Vers 18, Petrus, du bist der Fels, auf diesen Felsen werde ich meine Kirche bauen und die Pforte der Höllen werden sie nicht überwältigen und ich werde dir die Schlüssel des Himmels geben, was du binden wirst, wird im Himmel gebunden sein, was du auf Erden lösen wirst, wird im Himmel gelöst sein. Also diese Worte Jesu an Petrus, die sind sehr genau wiedergegeben und da gibt es sogenannte 16 Hebräismen oder Aramäismen, also 16 Textstellen, wo die aramäische Sprache durchscheint. Also zum Beispiel sagt Jesus, selig bist du, Simon Bar Jona. Ja, dieses Bar ist nicht eigentlich ein griechisches Wort, sondern das heißt Sohn, übrigens auch heute im Arabischen, Bar Jona, also Sohn des Jonas und dann eben dieses Jona abgekürzt und das könnte eben auch heißen Sohn des Johannes, wie es an anderer Stelle heißt. Ja, wie das auch bei uns ist, oder? Mit dem Johannes sagt man nicht Johannes, sondern Hans. Und solche Abkürzungen gab es auch schon damals. Also das ist nur ein Beispiel herausgegriffen. Mit diesem Bar Jona sind sozusagen schon zwei solche Hebräismen enthalten. Daraus zu schließen, dass er da eine aramäische Vorlage gehabt hätte, das ist eigentlich völlig schräg. Also vor allem müssen wir uns vorstellen, die Bücher waren teuer, also das waren alles Handschriften und das Papier, Papyrus oder Pergament, was das immer war, war auch nicht billig und das Schreiben selbst war mühsam. Also die hatten nicht einfach, wie ich jetzt auf dem Pult, einige Bücher, wo man dann daraus etwas abschreibt, sondern die hatten die Dinge im Kopf und haben geschrieben und haben sicher nicht eine Vorlage genommen, eine schriftliche, sondern die hatten das erlebt und hatten geschrieben, was sie erlebt haben. Das ist so meine Überzeugung. Wenn Sie darüber nachdenken, werden Sie feststellen, dass das sehr, sehr stimmig ist. Und dass, wenn wir dann so das Evangelium lesen, wird es echt spannend. Er schreibt, was Jesus getan, was Jesus gesagt hat. Und das dürfen wir dann im Glauben vertiefen und so zu einem wirklichen Glauben an den wirklichen Jesus finden. Nicht an Jesus, den man irgendwie als Gedanken hineinnimmt, sondern Jesus, der gelebt hat, der gewirkt hat, der vor allem durch seine Wunder überzeugt hat, der gestorben ist und dann durch seine Auferstehung den Impuls gegeben hat zur Mission. Diesen Jesus, den erleben wir in den Evangelien und dann auch in unserem Leben. Dazu möchte ich Ihnen jetzt noch den Segen geben. Der Herr sei mit euch.
1: Und mit deinem Geiste.
0: Es segne euch der allmächtige Gott, der Vater und der Sohn und der Heilige Geist.
1: Amen. Herzlichen Dank, Pfarrer Matthias Rey nach Müsteier. Es waren sehr tiefgreifende, schöne Gedanken zum Evangelisten Apostel Matthäus. Und wir freuen uns auf weitere Sendungen mit Pfarrer Matthias Rey und wünschen ihm einfach alles Gute, reicher Gottes Segen. Das war die Sendung mit Pfarrer Matthias Rey aus Müsteier. Er hat gesprochen zum Evangelisten Apostel Matthäus. 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So verabschiede ich mich von Ihnen allen, wünsche Ihnen reicher Gottes Segen. Seien Sie behütet in Gottes Hände. Ihre Andrea Marti.

Es folgt eine kurze Zusammenfassung ihres Lebens. 12. Juli, Gedenktag des heiligen Ehepaars Louis Martin und Marie-Adélie Guérin, genannt Célie Guérin. Louis Martin wurde am 22. August 1823 geboren, als Sohn eines Offiziers der französischen Armee. Er wollte mit circa 20 Jahren Mönch werden, und zwar auf dem großen St. Bernhard in der Schweiz. Dort wurde er leider abgewiesen, da er kein Latein konnte. Er ging dann zurück nach Frankreich, wo er in Alençon in der Normandie ein Uhrmacher- und Juweliergeschäft eröffnete. Célie Guérin wurde am 23. Dezember 1831 nähe Alençon geboren. Ihre Jugend sei eher traurig gewesen, wie sie selber mal schrieb, weil ihre Mutter eher zu streng war. Auch sie wollte ins Kloster eintreten, wurde aber abgewiesen, wohl wegen ihrer Gesundheit. So sprach sie folgendes Gebet: Mein Gott, da ich nicht würdig bin, deine Braut zu sein, werde ich in den Ehestand eintreten, um deinen heiligen Willen zu erfüllen. Ich bitte dich also, lass mich viele Kinder haben und mögen sie alle dir geweiht sein, mein Gott. Bald griff der Himmel ein, um ihr den richtigen Weg durchs Leben zu zeigen. Eines Tages, als sie die Saint-Leonard-Brücke in Alençon überquerte, sah sie einen Mann ihr entgegenkommen und eine innere Eingebung ließ sie spüren: Das ist der, den ich für dich ausgewählt habe. Weitere Umstände fügten es, dass Louis Martin und Célie Guérin einige Zeit nach diesem Ereignis sich das Ja-Wort gaben. Es war am 13. Juli 1858. Sie war 27 Jahre alt und ihr Mann Louis 36. Es ist interessant zu wissen, dass ihr gemeinsamer Gedenktag der 12. Juli ist, also der Vortag ihrer Heirat. Die Kirche lässt diese zwei also gemeinsam verehren als besonderes Vorbild für Ehepaare. Sie hatten 9 Kinder. Die jüngste darunter hieß Marie-Françoise Thérèse. Sie trat in den Karmel ein und ist uns heute bekannt als heilige Kirchenlehrerin Thérèse von Lisieux oder auch genannt Thérèse vom Kinde Jesu. Jesus sagt im Evangelium, an ihren Früchten sollt ihr sie erkennen. Die heilige Thérèse von Lisieux ist die Frucht dieses Ehepaars, dessen großer Wunsch es war, Gott einen Priester, einen Missionar schenken zu dürfen. Das Vertrauen auf den Vater im Himmel hielt sie aufrecht in Prüfungen. Und wirklich litt besonders Célie schwere Prüfungen in den Zeiten der Krankheit ihrer Kinder und beim Tod von 4 von ihnen. Sie nahm alles mit bewundernswerter Ergebung auf, ungeachtet einer sehr starken Empfindsamkeit, die sie sehr unter Besorgnissen und Trennungen leiden ließ. Célie hatte ein eigenes Geschäft, um Alençon-Spitzen anzufertigen. Louis hatte sein Uhrmacher- und Juweliergeschäft, welches er aber immer mehr aufgab zugunsten des Geschäfts seiner Frau, um sie etwa im Bereich der Korrespondenz zu unterstützen. Ihr Leben war einfach, sparsam, ohne geizig zu sein und von harter Arbeit geprägt, um den Bedarf ihrer vielen Kinder zu erwirtschaften. Aufgrund der harten Arbeit der Eltern waren sie finanziell gut gestellt, aber die beiden strebten nicht nach Gewinn um seiner selbst willen. Louis pflegte oft folgende Passage aus dem Büchlein Nachfolge Christi zu zitieren: Das Glück des Menschen ist nicht, zeitliche Dinge im Überfluss zu haben, sondern es genügt ein bescheidenes Maß. Sie wiesen ihre Kinder mit liebender Strenge zurecht, waren aber auch gleich wieder sanft und immer bereit zu verzeihen.
So verbanden sie die Strenge und Barmherzigkeit. Sie förderten auch ihre Talente und lehrten sie den Haushalt besorgen. Vor allem erzogen sie die Kinder auch, als gute Christen zu leben, in erster Linie, indem sie mit dem guten Beispiel vorausgingen. Sie wussten die Religion kindergemäß in den Alltag einzubauen, verrichteten mit ihnen Morgen-, Tisch- und Abendgebete. Natürlich gingen sie am Sonntag in die Heilige Messe. Es wurde auch sorgfältig darauf geachtet, dass die Kinder gut auf die Sakramente vorbereitet wurden. Alle Familienmitglieder beteten regelmäßig und hatten einen Priester als geistlichen Begleiter. Sie widmeten sich auch vielen karitativen Werken. Sie besuchten Kranke, versorgten Arme und Obdachlose, waren aufmerksam auf die Nachbarn, auf ihre eigenen Eltern und Schwiegereltern und waren mit aufmerksamer Liebe besonders auch den Sterbenden zugeneigt, damit diese in Frieden mit Gott sterben konnten. Sie kritisierten nie andere in ihrer Abwesenheit und übten das Werk der Barmherzigkeit, Lästige geduldig zu ertragen und auch erlittenes Unrecht zu verzeihen. Seli erkrankte an Brustkrebs und starb, als die jüngste, Theresia, 4,5 Jahre alt war und die älteste 17 Jahre. Sie ertrug ihre schmerzhafte Krankheit mit Geduld und Ergebung in den Willen Gottes. Sie sagte, wir müssen jetzt besonders in uns die Gesinnung pflegen, den Willen Gottes anzunehmen. Er ist immer das Beste für uns, was es auch sei. Als sie gestorben war, zog der Vater mit seinen 5 Töchtern nach Lisieux, zur Familie seines Schwagers. Louis Martin erlitt 2 Schlaganfälle, lebte dann 3 Jahre im Hospiz in Caen und ab 1892 wieder zu Hause in Lisieux, wo ihn seine Töchter Céline und Léonie bis zu seinem Tod im Alter von 71 Jahren pflegten. Ihr Selig- und Heiligsprechungsprozess wurde eingeleitet. Schlussendlich wurden sie am 18. Oktober 2015 vom Papst Franziskus heilig gesprochen, und zwar während der Bischofssynode über die Familie. Es war die erste gemeinsame Kanonisierung eines Ehepaars. Heute steht ihr Reliquienschrein in der Krypta der Kirche Sainte-Thérèse in Lisieux. In der gleichen Kirche wird auch eine Reliquie ihrer heiligen Tochter, Thérèse und Kinder Jesu, verehrt. Papst Franziskus sprach bei ihrer Heiligsprechung folgende Worte. Das leuchtende Zeugnis dieser neuen Heiligen spornt uns an, auf dem Weg des frohen Dienstes an den Mitmenschen beharrlich voranzuschreiten, im Vertrauen auf die Hilfe Gottes und den mütterlichen Schutz Marias. Mögen sie nun vom Himmel aus über uns wachen und uns mit ihrer machtvollen Fürsprache unterstützen.

Sie hören Notizen einer Predigt von Don Pirino Gaglione. Der Titel: Familie Gottes. In der Kirche versammelt sich die Familie Gottes, die Getauften. Sie kommen zu Gott, ihrem Vater, zu Jesus, ihrem Bruder, zu Maria, ihrer Mutter. Wir alle brauchen Gott. Wir brauchen Maria, unsere Mutter. Jesus hat versprochen, dass er einer guten Familie beisteht, in den freudigen Momenten des Lebens, aber auch in den schwierigen Situationen des Alltags. Notizen aus einer Predigt von Don Pirino Gaglione. Papst Franziskus: Wir haben im Evangelium gehört, dass Josef tat, was der Engel des Herrn ihm befohlen hatte, und nahm seine Frau zu sich. Matthäus 1,24. In diesen Worten ist schon die Aufgabe enthalten, die Gott dem Josef anvertraut, nämlich Kustos, Hüter zu sein. Hüter von wem? Von Maria und Jesus. Aber es ist eine Obhut, die sich dann auf die Kirche ausweitet. Der heilige Johannes Paul II. Hat hervorgehoben, dass der heilige Josef, so wie er für Maria liebevoll Sorge trug und sich voll Freude und Eifer der Erziehung Jesu Christi widmete, seinen mystischen Leib die Kirche, deren Gestalt und Vorbild die heilige Jungfrau ist, hütet und beschützt. Apostolisches Schreiben, Redemptoris Custos 1, Predigt vom 19. März 2013.

Sie hören eine Predigt von Don Pirino Gaglione. Der Titel: Maria, Mutter des Volkes Gottes. Warum ist Maria die Mutter des Volkes Gottes? Maria ist nicht Mutter im natürlichen Sinn, sondern im spirituellen. Jesus ist König von einem spirituellen Reich, an dem alle teilnehmen, die den Geist und das Leben Gottes in sich aufnehmen. Der Geist und das Leben Gottes werden durch den Glauben aufgenommen. Maria hat uns Jesus geboren, den Urheber und Vollender des Glaubens. Von ihm aus gehen der Geist und das Leben Gottes. Mutter ist man, wenn man das Leben schenkt, und Kind ist man, wenn man das Leben empfängt. Das Volk Gottes wird gebildet aus all denen, die den Geist und das Leben Gottes durch den Glauben in sich aufnehmen. Eine Predigt von Don Pirino Gaglione. Pater Pio schreibt seinem geistlichen Vater, Pater Agostino: Möge die allerseligste Jungfrau für uns die Liebe zum Kreuz, zum Leiden und den Schmerzen erlangen. Sie, die als Erste das Evangelium in seiner ganzen Vollkommenheit und Strenge befolgt hat, noch bevor es geschrieben wurde. Erbitte dies auch für uns. Sie selbst möge uns anspornen, ihrem Beispiel unmittelbar zu folgen. Seien auch wir darum bemüht, wie so viele auserwählte Seelen, immer hinter dieser gebenedeiten Mutter zu bleiben, ihr immer dicht zu folgen, da es keinen anderen Weg gibt, der zum Leben führt, als den von unserer Mutter beschrittenen. Scheuen wir uns nicht vor diesem Weg, wenn wir zum Ziel gelangen wollen. Schließen wir uns immer dieser so lieben Mutter an. Lasst uns mit ihr hinter Jesus fortgehen aus Jerusalem, Symbol und Urbild der jüdischen Verstocktheit, einer Welt, die Jesus leugnet und verwirft und von welcher Jesus sich losgesagt hat, als er erklärte: Ich bin nicht aus dieser Welt, Johannes 8,23, und die er aus seinem Gebet zum Vater ausgeschlossen hat. Nicht für die Welt bitte ich, Johannes 17,9. Ja, Vater, verlassen wir dieses abtrünnige Jerusalem, dieses gottmordende Jerusalem, dieses sichtlich untreue Jerusalem, und tragen wir mit Jesus die glorreiche Schande des Kreuzes. Nachzulesen in Briefe 1, Brief 266.

Sie hören Notizen einer Predigt von Don Pirino Gaglione. Der Titel: Vom himmlischen Vater zum Vater Abraham in Maria. In Maria geschah, was Gott Vater sagte: Feindschaft setze ich zwischen dich und die Frau, zwischen deinen Nachwuchs und ihren Nachwuchs. Genesis 3,15. Gott hat Abraham eine Nachkommenschaft verheißen. Genesis 22,17. Christus wurde Mensch in Maria. Alles, was Abraham verheißen war, hat sich durch Christus verwirklicht, der in Maria die Nachkommenschaft, die Kirche gegründet hat. Die Mutter Gottes wird deshalb selig genannt. Das Magnifikat der Mutter Gottes soll durch unser Magnifikat weitergeführt werden. Wir gehören zur Nachkommenschaft Mariens, wenn wir an das Wort Gottes glauben und es befolgen. Unsere Zugehörigkeit zur Nachkommenschaft Mariens wird durch ein gutes Leben konkret. Im Katechismus der katholischen Kirche lesen wir: Zahlreiche Kirchenväter und Kirchenlehrer nennen die Mutter Jesu die neue Eva, die als solche im Protoevangelium Genesis 3,15 angekündigt wurde. Katechismus der römisch-katholischen Kirche bei 411.

Liebe Mitchristen, am heutigen Fest vom Heiligen Apostel und Evangelist Matthäus darf ich Sie ganz herzlich zur Evangeliumsbetrachtung begrüßen. Das Evangelium, das wir hören, ist vom Matthäus-Evangelium, Kapitel 9, der Vers 9 bis 13. In jener Zeit sah Jesus einen Mann namens Matthäus am Zoll sitzen und sagte zu ihm: Folge mir nach. Da stand Matthäus auf und folgte ihm. Und als Jesus in seinem Haus beim Essen war, kamen viele Zöllner und Sünder und aßen zusammen mit ihm und seinen Jüngern. Als die Pharisäer das sahen, sagten sie zu seinen Jüngern: Wie kann euer Meister zusammen mit Zöllnern und Sündern essen? Er hörte es und sagte: Nicht die Gesunden brauchen den Arzt, sondern die Kranken. Darum lernt, was es heißt: Barmherzigkeit will ich, nicht Opfer, denn ich bin gekommen, um die Sünder zu rufen, nicht die Gerechten. Evangelium unseres Herrn Jesus Christus. Lob sei dir, Christus.

Liebe Mitchristen, im vierten Hochgebet, das wir manchmal bei der Heiligen Messe hören, da wird so gebetet vom Priester: Den Menschen hast du, Gott, nach deinem Bild geschaffen und ihm die Sorge für die ganze Welt anvertraut. Über alle Geschöpfe sollte er herrschen und allein dir, seinem Schöpfer, dienen. Als der Mensch im Ungehorsam deine Freundschaft verlor und der Macht des Todes verfiel, hast du ihn dennoch nicht verlassen, sondern voll Erbarmen allen geholfen, dich zu suchen und zu finden. Immer wieder hast du den Menschen deinen Bund angeboten und sie durch die Propheten gelehrt, das Heil zu erwarten. So sehr hast du die Welt geliebt, heiliger Vater, dass du deinen eingeborenen Sohn als Retter gesandt hast. Was wir heute im Evangelium gehört haben von Matthäus, das passt sehr gut zu diesem Hochgebet. Der Mensch, der von Gott weggelaufen ist, selber den Weg des Unheils gewählt hat, er wird von Gott nicht verworfen, sondern seine Barmherzigkeit, sie geht allen Menschen nach. Sie versucht allen Menschen zu helfen, dass sie auf Gott hören, dass sie ihn suchen und ihn auch finden. Und der Höhepunkt ist sicher, dass Gott uns Christus, seinen Sohn, gesandt hat. Damit uns das gelingt, diese Suche nach Gott, dieses Finden Gottes. Und Matthäus, er war einer von diesen Menschen, der Gott gefunden hat in seinem Leben, Heil erfahren durfte, der sicher auch die Barmherzigkeit von Christus ganz tief im Herzen erfahren durfte. Ein Gott, der nicht auf diese Welt gekommen ist, um zu gerechten Menschen zu sprechen, sondern er ist genau darum gekommen, um uns den neuen Weg zu zeigen, den Weg des heiligen Evangeliums. Matthäus, er hat dieses Evangelium aufgenommen, Christus selber, und es hat ihn so tief berührt im Herzen, dass er später auch alles aufgeschrieben hat, was er mit Jesus erleben durfte, diese tiefe Begegnungen, die er mit seinem Meister haben durfte, aber auch all das andere, was Jesus getan hat, mit seinen Jüngern zusammen, wie er die Menschen, die verwundet waren im Herzen oder auch äußerlich am Körper, dass er diese Menschen geheilt hat, ihnen wirklich ein Heiland war. So wollen wir heute dich bitten, heiliger Matthäus, dass auch uns hilfst, immer wieder zu diesem Christus zu kommen, bei ihm Zuflucht zu finden und bei ihm auch wirklich diesen wahren Arzt zu finden, dieser wahre Arzt, der uns heilen kann an Leib und Seele. Der Herr sei mit euch und mit deinem Geiste. Es segne und behüte euch der allmächtige und barmherzige Gott, der Vater und der Sohn und der Heilige Geist. Amen.

0: Liebe Hörfamilie von Radio Gloria, ich lade Sie ein, zusammen mit Pfarrer Guido Hangardner und seiner Pfarrei in Vordertal im Mäckital die Mutter Gottes zu grüßen mit dem Engel des Herrn Gebet.
1: Der Engel des Herrn brachte Maria die Botschaft. Gegrüßet seist du, Maria, voller Gnade, der Herr ist mit dir. Du bist gebenedeit unter den Frauen, und gebenedeit ist die Frucht deines Leibes, Jesus.
2: Heilige Maria, Mutter Gottes, bitte für uns Sünder, jetzt und in der Stunde unseres Todes. Amen.
1: Maria sprach: Siehe, ich bin die Magd des Herrn.
2: Mir geschehe nach deinem Wort.
1: Gegrüßet seist du, Maria, voll der Gnade. Der Herr ist mit dir. Du bist gebenedeit unter den Frauen, und gebenedeit ist die Frucht deines Leibes, Jesus.
2: Heilige Maria, Mutter Gottes, bitte für uns Sünder, jetzt und in der Stunde unseres Todes.
1: Und das Wort ist Fleisch geworden
2: und hat unter uns gewohnt.
1: Gegrüßet seist du, Maria, voll der Gnade. Der Herr ist mit dir. Du bist gebenedeit unter den Frauen, und gebenedeit ist die Frucht deines Leibes, Jesus.
2: Heilige Maria, Mutter Gottes, bitte für uns Sünder, jetzt und in der Stunde unseres Todes.
1: Bitt für uns, heilige Gottesmutter. So lasset uns beten, allmächtiger Gott. Gieße deine Gnade in unsere Herzen ein. Durch die Botschaft des Engels haben wir die Menschwerdung Christi, deines Sohnes, erkannt. Führe uns durch sein Leiden und Kreuz zur Herrlichkeit der Auferstehung. Darum bitten wir durch Christus Jesus, unseren Herrn. Wir beten in den Anliegen des Heiligen Vaters. Vater unser im Himmel, geheiligt werde dein Name, dein Reich komme. Dein Wille geschehe, wie im Himmel, so auf Erden.
2: Unser

0: Gegrüßet seist du, Maria, voll der Gnade. Der Herr ist mit dir. Du bist gebenedeit unter den Frauen und gebenedeit ist die Frucht deines Leibes, Jesus.
1: Heilige
0: Ehre sei dem Vater und dem Sohn und dem Heiligen Geist.
1: Wie im Anfang, so auch jetzt und in aller Zeit,

0: Eid, genössische Dank, Buß und Betttag. Es ist ein Feiertag, der nicht kirchlich ist. Ein staatlicher Feiertag aus früheren Zeiten, aus der Zeit nach dem Bürgerkrieg in der Schweiz, in dem sich angeblich Katholiken gegen Protestanten gestellt hatten. Aber in Tat und Wahrheit hatte es nichts mit dem Glauben zu tun, sondern mit der Kluft zwischen Stadt und Land. Und ganz zufällig waren die Stadtkantone mehrheitlich protestantisch und die Landkantone mehrheitlich katholisch. Aber mit dem Glauben hatte der Krieg nichts zu tun, sondern damit, dass die Landkantone sich von den Stadtkantonen übervorteilt fühlten, ausgenutzt fühlten. Und das ist in der Geschichte oft passiert, dass die Städte die Landbevölkerung übervorteilt hatten. Man wollte mit dem eidgenössischen Dank-, Buß- und Bettag zeigen, dass die ganze Schweiz ein allgemeines Anliegen hat, nämlich wieder Frieden zu schaffen, umzukehren, ja für die Wunden des Krieges Buße zu tun. Und das ist eigentlich ein wunderschöner Gedanke. Übervorteilung soll überwunden werden. Und dazu passt das heutige Evangelium sehr gut. Mit den Arbeitern, die da für den Weinberg angeworben werden. Und die ersten erhalten den üblichen Tageslohn von damals einen Denar. Und dann kommen die letzten, die haben nur eine Stunde gearbeitet. Und sie erhalten auch einen Denar. Und das löst Eifersucht aus, Neid aus. Wie kann es sein, dass jemand, der nur eine Stunde arbeitet, gleich viel bekommt, wie ich, der den ganzen Tag gearbeitet habe? Ganz einfach. Weil der nur eine Stunde gearbeitet hat, genauso leben muss, wie der den ganzen Tag arbeitet. Einen Tageslohn braucht er, um zu leben, um zu überleben. Aber Gott sei Dank gibt es so etwas heute ja nicht mehr. Diese Ungerechtigkeit in Anführungszeichen. Dafür hat unser Neid und unsere Eifersucht schon gesorgt, dass es das nicht mehr gibt. Wie soll man das verstehen? Wir haben ja in der Schweiz, wie in keinem anderen Land, Versicherungen. Es gibt nichts, was man in der Schweiz nicht versichern könnte. Und eine der bekanntesten Versicherungen, die jeden Menschen betrifft, der irgendwie arbeitet, ist ja die AHV. Und jeder, der arbeitet, muss einzahlen. Und jeder, der jemanden einstellt, muss einzahlen. Und da haben wir ja dafür gesorgt, dass jeder ganz genau entsprechend seines Lohnes Beiträge zahlen muss. Aber da hat es einen Haken dabei. Schauen Sie einmal nach, wie viel eingezahlt werden muss, dass Ihnen das Jahr überhaupt angerechnet wird. Wenn Sie nämlich zu wenig verdienen, kommen Sie gar nicht auf den Betrag, den Sie einzahlen müssten, damit Ihnen das Jahr angerechnet wird. Und wenn es ganz dumm hergeht, haben Sie da gearbeitet und am Schluss zählt dieses Jahr gar nicht. Oder Sie haben studiert und im Studium nichts einbezahlt und dann irgendwann im Jahr nach dem Studium beginnen Sie zu arbeiten und dann fehlen Ihnen sage und schreibe ein paar Franken und das ganze Jahr wird nicht angerechnet. Und wenn Sie das nicht regelmäßig kontrollieren, um längstens 5 Jahre rückwirkend nachzubezahlen, haben Sie die sogenannten berühmten Lücken. Und so gibt es dann die einen, die bekommen eine AHV von 2.500 Franken, gemäß dem, was sie einbezahlt haben, plus minus, und andere. Die bekommen nicht die Mindestrente von plus minus 1.500 Franken, sondern eben vielleicht nur 2, 3, 4 oder 500 Franken AHV, weil ihnen die Jahre fehlen. Und das ist die Gerechtigkeit, die Jesus hier anspricht. Er zeigt auf, jeder soll das bekommen, um leben zu können. Wir hingegen denken anders. Wir denken wie die Arbeiter im Gleichnis, die den ganzen Tag gearbeitet haben und am Schluss neidisch sind, weil andere auch das Nötigste zum Leben erhalten, das unserer Meinung nach ihnen doch gar nicht zusteht. Sie sehen, dieses Gleichnis Jesu passt wunderbar zum heutigen eidgenössischen Dank-, Buß- und Bettag, der ja eingeführt wurde, um die Kluft zu überwinden, die Kluft zwischen Stadt und Land, die Kluft zwischen Bürgerkriegsteilnehmern und übervorteilt werden. Und die dann eben nur 200-300 Franken oder 600 Franken oder was auch immer AHV bekommen, ja, für die muss ja trotzdem gesorgt werden. Und für die braucht es dann eine ganze Anzahl anderer Sozialleistungen des Staates, die aber allein für das Ausrechnen dessen, was sie brauchen und Zuständigkeitsstreitereien am Ende mehr kosten als das, was sie bekommen. Das Evangelium ist daher brandaktuell. Es stellt sich immer noch die Frage, wie gehen wir mit den Lebensbedürfnissen der Menschen um? Wie gehen wir miteinander um? Triumphiert unsere Großzügigkeit gegenüber denen, die irgendwo durch die Maschen gefallen sind, oder überwiegt der Neid und die Eifersucht, weil wir glauben, etwas Besseres verdient zu haben? Amen. So segne, behüte und stärke euch der allmächtige Gott, der Vater, der Sohn und der Heilige Geist. Amen.
1: Unser Gruß an die Mutter Gottes im Engel des Herrn Gebet, heute mit Pfarrer Guido Hangardner, Pfarrer in der Pfarrei Vordertal im Veggital im Kanton Schweiz. Wir danken Pfarrer Guido Hangardner sehr herzlich für das gemeinsame Angelusgebet und seine aktuelle Predigt, aufgenommen in der Pfarrkirche Vordertal im Veggital.

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1: Wir alle gewinnen an Freude, Verständnis und Zukunft, wenn das Gesetz der Liebe das Gesetz des Kalküls aufbricht. Das hat Papst Leo XIV. Heute bei seinem Mittagsgebet auf dem Petersplatz betont. Wie immer legte er dabei eine Interpretation des Sonntagsevangeliums vor, diesmal ein Abschnitt aus Matthäus, den viele aus einer weltlichen und wirtschaftspsychologischen Logik heraus schwer verständlich finden. Das Evangelium nämlich schildert,
2: wie die Arbeiter in den Weinberg gerufen werden, die einen für den ganzen Tag, andere nur für ein paar Stunden, wieder andere erst kurz vor Sonnenuntergang. Die zentrale Stelle des Gleichnisses, so der Papst, ist der Augenblick der Entlohnung, als der Gutsherr gegenüber den Arbeitern der ersten Stunde Wort hält und sie wie vereinbart bezahlt, aber möchte, dass sie seine Güte erkennen und die Letzten vor ihren Augen genauso behandelt wie sie. Die ablehnende Reaktion derer, die den ganzen Tag gearbeitet hatten, hätte also leicht vermieden werden können. Doch sie ist beabsichtigt. Denn die Offenbarung der Güte Gottes gilt für alle, nicht nur für einige, führte Leo XIV. Dazu aus. Gott hat andere Wege und neue Gedanken, auch für jene, die sich für die Ersten halten und glauben, sie hätten das, was sie sind, verdient und das erreichte Ergebnis stünde ihnen zu. Der Papst betonte, es ist eine Gnade, Mitarbeiter Gottes zu sein, in seinem Weinberg zu arbeiten, seinem Reich der Gerechtigkeit und des Friedens zu dienen. Dort, wo das Neue hereinbricht, das Gott für uns bereithält, ist kein Platz für Neid und Spaltung. Lasst uns also den Herrn suchen, solange er sich finden lässt. Lasst uns ihn anrufen, solange er nahe ist. Und verlassen wir unsere verkehrten Wege und unsere ungerechten Gedanken. So Papst Leo XIV. Diesen Sonntag vorm Angelusgebet. Die ganze Katechese auf Deutsch zum Nachlesen bei uns im Internet auf www.radiovatikan.de. Für Radio Vatikan, Stefanie Stahlhofen.
1: Leo XIV. Hat außerdem beim Angelus die internationale Gemeinschaft dazu aufgerufen, die notleidende Bevölkerung im ostafrikanischen Somalia nicht allein zu lassen. Mit großer Sorge verfolge ich die humanitäre Krise in einigen Gebieten Somalias, wo Gewalttaten und extreme Wetterereignisse die ohnehin schon prekären Lebensbedingungen der Bevölkerung, insbesondere von Frauen und Kindern, weiter verschlimmern. Ich hoffe auf ein großzügiges Engagement der internationalen Gemeinschaft, damit es unseren Brüdern und Schwestern nicht an der notwendigen Hilfe mangelt. Die humanitäre Lage in Somalia ist in der Tat sehr ernst. Rund 6 Millionen Menschen, das ist knapp die Hälfte der Bevölkerung, leiden derzeit unter akuter Ernährungsunsicherheit. An die 2 Millionen Kinder unter 5 Jahren sind akut mangelernährt. Anhaltende Dürren, unregelmäßige Regenfälle und Überschwemmungen verschlimmern die Hungerkrise. Die von Papst Leo angesprochene Gewalt, die die Lage in dem ostafrikanischen Land zusätzlich verschärft, geht zu Lasten der Terrormiliz Al-Shabaab. Sie operiert in mehreren Landesteilen. Al-Shabaab ist mit Al-Qaida verbunden, verfügt trotz jahrelanger Gegenoffensiven weiterhin über Kämpfer, Einnahmequellen und Rückzugsräume und attackiert in Somalia Armee, Behörden und Zivilbevölkerung. Wegen seiner strategisch wichtigen Lage am Horn von Afrika wird Somalia, das über Jahrzehnte als Failed State galt, inzwischen von vielen internationalen Akteuren umworben. Die Türkei, die Golfstaaten, Äthiopien und Ägypten, die USA und Israel verfolgen in Somalia eigene Interessen wirtschaftlicher, politischer und militärischer Art. Durch den Golf von Aden verläuft ein bedeutender Teil des Seeverkehrs zwischen Asien und Europa. Italien. Der Franziskaner Paolo Benanti, KI-Berater von Papst Leo, wirbt dafür, neue Technologien einzuhegen. Es geht nicht darum, KI zu verurteilen oder zu vergöttern. Sie ist in der Welt, betonte der Italiener im Interview der Welt am Sonntag. Ihm gehe es um die Frage, wie viel ist zu viel? Alle seien Teil des Spiels, aber nur ganz wenige erstellten die Spielregeln. Benanti warnte vor einer Machtverschiebung innerhalb einer bestehenden Ordnung, mit der die demokratischen Institutionen derzeit komplett überfordert seien. Und hinter der Frage, welche Gesellschaft wir aufbauen wollen, steht ein dickes Fragezeichen. Nicht die Technologie ist das Problem, sondern wie wir sie regulieren, fügte Benanti hinzu. Mir macht nicht die künstliche Intelligenz Angst, sondern die natürliche Dummheit. Es sind die Menschen, die KI kontrollieren, die ich fürchte. Die große Stille ist ein Film von Philipp Gröning. Der deutsche Regisseur hat das Leben bei den Kartäusermönchen in der Grande Chartreuse in Frankreich beleuchtet. Morgen Montag ist von ihm im Atrium des Petersdoms in Rom eine Klanginstallation zu hören. Sie erinnert an Kriegstote. Exakt 1096 Geräusche. Ein Klicken, ein Klopfen, dann wieder Stille. Alle 2,5 Minuten ein Ton. Als Erinnerung an jeden Menschen, der durch Krieg ums Leben kommt. Wir haben mit Philipp Gröning über Sounds of Loss gesprochen. Das ist der Name seiner Klanginstallation Klänge des Verlusts.
3: Das Konzept entstand mir so im März 2026, wo ich das Gefühl hatte, dass wir einfach immer mehr Kriege auf der ganzen Welt haben und dass die Menschen es einfach so als Hintergrundgeräusch ihres Lebens akzeptieren. Und dann dachte ich, wenn man was machen würde, wo man wirklich so klackende, klickende Geräusche hat für jeden einzelnen Kriegstoten, dann könnte das in den Alltag sozusagen hinein wieder fließen und könnte bewusst machen, was da eigentlich hinter uns, hinter unserem Rücken geschieht. Dann habe ich angefangen, daran zu arbeiten, habe gemerkt, das ist ganz sinnvoll und habe mit dem Institut für Konfliktforschung in Uppsala zusammen immer wieder über die Zahlen geredet. Und die Zahlen sind halt ungeheuerlich. Das ist statistisch gesehen 2026 537 Tote, Kriegstote durch direkte militärische Gewalt pro Tag. Und dann wollte ich dieses Projekt machen und habe dabei gemerkt, okay, wenn es weltumspannend ist und jeder Klick einen Toten symbolisiert, dann kann man das nicht sozusagen in allen Zeitzonen immer wieder versetzt neu streamen, sondern dann muss man ja einen einzigen Stream haben, der die Gesamtheit der Ereignisse des Weltfriedenstages abbildet. Und dabei wurde dann natürlich klar, der globale Tag, also vom Beginn in Kiribati bis zum Ende in Baker Island, beides im Pazifik, das sind 49 Stunden.
4: Wie viele Töne werden denn abgespielt? Was wollen Sie damit bewirken?
3: Es geschieht tatsächlich total unvorhersehbar für den Hörer. Und das ist auch wichtig, weil auch im Kriegsgeschehen, diese Kriegsgeschehen sind ja auch für die Menschen, die davon betroffen sind, relativ oder sehr unvorhersehbar. Also die Unvorhersehbarkeit ist ja ein struktureller Teil der Gewalt, der kriegerischen Gewalt. Insgesamt sind es 1096 Töne. Es sind von den Datenlagen her ein bisschen mehr Töne, weil es Töne gibt, die man gar nicht richtig hören kann. 1096 Töne, das entspricht eben diesen 537 Toten statistisch verteilt auf 49 Stunden. Und die Töne sind sehr unterschiedliche, also es sind ähnliche Geräusche, klickende, klopfende, pochende Geräusche, aber alle individuell aufgenommen, weil natürlich jeder Mensch, der stirbt, ist jedem anderen Menschen, der stirbt, sehr ähnlich, aber trotzdem ein vollkommenes Individuum. Und darum geht es eigentlich, zu sagen, die Menschen sind ja als Menschen Wesen, die ein Recht auf haben, nicht getötet zu werden. Und das ist das, worüber diese Arbeit geht.
4: Und was wünschen Sie sich für Ihr Projekt? Wie soll es weitergehen, nachdem die Installation weltweit ja in verschiedenen Orten ausgestellt wird?
3: Also wir haben das große Glück gehabt, dass wir tatsächlich in diesem allerersten Jahr, wo wir das gestartet haben, und das ist für ein Kunstprojekt von der Größe, ist das ein sehr kurzer Vorlauf, also von April bis September sowas auf die Beine zu stellen, ist sehr kurz. Wir haben das große Glück, dass wir wirklich auf allen Erdteilen Orte haben, wo es gespielt wird. Und ich hoffe, dass es nächstes Jahr sehr, sehr viel mehr Orte geben wird. Vor allen Dingen auch Orte des Alltags. Also, dass es wirklich in Rathäusern gespielt wird, in Bussen, in Schulen, in Universitäten, während einem Kongress, während einer Vorlesung. Das wäre wunderbar. Dass es tatsächlich rausgeht aus dem Raum der Kirchen und der Kunst und reingeht in den Raum, wo Menschen mit den Dingen beschäftigt sind, die sie tun. Und dann kommen diese Geräusche dazu. Und ich glaube, das könnte eine große Aufmerksamkeit darauf wecken, dass wir hier ein Problem haben weltweit. Wir haben einfach die höchste Anzahl von Kriegstoten seit dem Ruanda-Genozid. Das ist einem gar nicht so bewusst, aber das ist so.
1: Vatican News begleitet Sounds of Loss am 20. und 21. September auch online mit einer Live-Verbindung zum Petersplatz und dem Ton der Installation. Fast jeder kennt Franz von Assisi, aber oft nur aus zweiter Hand. Das will unsere Radioakademie in den Monaten September bis November ändern. Wir zeichnen anhand der mittelalterlichen Originaltexte ein neues Franziskusbild.
5: Seine Anfänge haben wir beobachtet und wie der Papst mündlich seine erste Regel bestätigt hat. Jetzt beobachten wir mal, was Armut für Franziskus bedeutete.
2: Aus der Münchner Legende, verfasst von einem Benediktiner aus Oberalteich in Bayern, zweite Hälfte des 13. Jahrhunderts. Ein Benediktiner stellt Franziskus hier in eine Reihe mit den großen Mönchsvätern der frühen Kirche.
6: Mit allem Eifer und mit Sorgfalt bewahrte er die heilige und evangelische Armut, die der Sohn Gottes, indem er vom Himmel herabkam, lehrte und beobachtete. Er lehrte, dass dies der Weg der Vollkommenheit und das versprochene Unterpfand der ewigen Seligkeit sei, indem er von Anfang bis zum Ende im Orden mit einer einzigen Kutte mit Strick zufrieden war, zeigte er äußerlich, wo er seine Reichtümer sammelte. Als er alle Neid aus sich verbannt hatte, konnte er einzig vom Neid auf die Armut nicht frei sein, wenn er irgendeinen sah, der ärmer war als er.
2: Mahnlied des heiligen Franziskus für Clara und ihre Schwestern, verfasst vermutlich im Frühjahr 1225.
6: Hört, kleine Arme, vom Herrn berufen, die ihr aus vielen Gebieten und Regionen vereint seid. Lebt immer so in der Wahrheit, dass ihr im Gehorsam sterbt. Schaut nicht nach dem Leben draußen, denn jenes nach dem Geist ist besser. Ich bitte euch in großer Liebe, übt Sorgfalt mit den Almosen, die der Herr euch gibt.

0: Aus der Schrift Der geheiligte Bund des seligen Franziskus mit der Herrin Armut, das ist eine Prosadichtung aus dem frühen Franziskanertum, Verfasser unbekannt.
1: Da erhoben sich gegen uns diejenigen, die nicht zu uns gehörten, gewisse niederträchtige Menschen. Sie redeten Eitles, taten Unrecht, behaupteten arm zu sein, obwohl sie es nicht waren. Menschen, die das Kleid des heiligen Ordenslebens nahmen, den neuen Menschen aber nicht anzogen, sondern den alten damit überdeckten. Sie verlästerten insgeheim Leben und Sitten derer, die die Gründer des heiligen Ordenslebens gewesen sind. Sie nannten sich unklug und mich, die Armut, die sie angenommen hatten, nannten sie mösig, rau, hässlich, ungepflegt.
0: Aus der Legenda Major des heiligen Bonaventura, eines der größten Gelehrten im Franziskanerorden.
1: Wer den Gipfel der Armut erreichen will, sagte Franziskus, muss nicht nur auf die Klugheit dieser Welt, sondern im gewissen Sinne auch auf wissenschaftliche Kenntnisse verzichten. So soll er auch dieses Besitzes enteignet, eintreten in die Macht des Herrn und sich nackt in die Arme des Gekreuzigten werfen.
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0: Sie hören jetzt aus dem Tagebuch von der Schweizer Heiligen, der Schwester Maria Bernarda Büttler. Das Buch hat herausgegeben der emeritierte Pfarrer aus Keusch. Die Sprecherin ist Nicole Meru.
1: 19. Im Vertrauen für die Menschen bei Gott einstehen. Maria Bernarda eröffnet Heft 19 im März 1922. Sonntag, Septuagesima. 70 Tage vor dem Ende der Osterwoche. Auch heute, wie in fast allen Heften, setzt sie ein geistiges Bild voran, Gedanken, Befürchtungen, die sie innerlich bedrängen. Das kleine Heft besteht zur Hauptsache aus ernsten Ermahnungen für ihre Schwestern. Maria Bernarda ist sich bewusst, dass nun jeder ihrer Tage ihr letzter sein könnte, doch sie wird noch 2 Jahre auf dieser Welt leben. Also will sie noch aufschreiben und mitteilen, was unbedingt gesagt werden muss. Lass sie deine übergroße Barmherzigkeit erkennen. Maria Bernarda hat den großen Krieg 1914 bis 1918 mit seinen furchtbaren Verwüstungen und menschlichen Barbareien im Lichte der Bibel als Strafgericht empfunden. Seither begleitet sie dieses Bild wie ein Schatten. So eröffnet sie ihr neues Heft mit diesen Worten. Als ich an diesem Tage über die Strafgerichte Gottes nachdachte, vernahm ich in geistiger Weise die Worte, »Wenn in diesem Land nicht ernste Sühne geleistet wird, dann werden meine gerechten Strafgerichte nicht lange mehr ausbleiben, denn schon schwinge ich die Zuchtrute über dieses Land.« Weil Gottes Strafgerichte nicht das sind, was viele sich darunter vorstellen, sei hier eine Stelle aus dem 2. Buch der Makkabäer zitiert, wo sich der Schreiber des Buches selber einschaltet und erklärend beifügt. An dieser Stelle möchte ich die Leser des Buches ermahnen, sich durch schlimme Ereignisse nicht entmutigen zu lassen. Sie mögen bedenken, dass die Strafen unser Volk nicht vernichten, sondern erziehen sollen. 6.12 In diesem Glauben und in diesem Sinne lässt nun die heilige Maria Bernarda ein flehentliches Gebet zum Herrn um Erbarmen für ihre geliebte Stadt, Cartagena, zum Himmel aufsteigen. Sie schreckt nicht davor zurück, sich selbst als Sühne anzubieten und das Herz hinzuhalten, dass Gott Leid und Schmerz darauf lege. O erbarmungsvollstes Herz unseres göttlichen Erlösers! In tiefster Reue über meine eigenen Sünden und in Betrübnis über die Sünden der ganzen Welt biete ich dir demütig mein armes Herz an. Lege auf dasselbe Leid und Schmerz und Plage nach den Absichten deiner erbarmungsvollen Liebe. Stärke mich, damit ich geduldig und starkmütig und in wahrer Demut alles ertrage, indem ich mich ganz deinem allerheiligsten Willen hingebe. Schenke mir die unverdiente Gnade, dass alle meine letzten Lebenstage auf Erden Tage der Sühne werden für meine und die Sünden dieses Volkes. Nun bittet Maria Bernarda um den rechten Geist der Sühne, der ein Geist des Mitleidens ist, auch für ihre Schwestern und bittet auch sie, in dieses Flehen einzustimmen. Schenke uns allen den Geist der Sühne und lehre du uns Arme, in welcher Weise wir ihn zu deinem höchsten Wohlgefallen üben können. Du wirst unsere gedemütigten und zerknirschten Herzen nicht verachten, mit denen wir vertrauensvoll zu dir bitten und flehen um Rettung und Erbarmen für dieses arme Volk. Lass dich in deiner zärtlichen und getreuen Barmherzigkeit herab zu deinen schwachen Kindern. Schaue auf unseren guten Willen, auf unser sehnsuchtsvolles Verlangen, kleine, demütige Sühnopfer deines Herzens zu werden. Sühnendes Mitleiden soll nicht nur in gesteigerten religiösen Momenten zum Ausdruck kommen, sondern täglich, stündlich vor Gott aufsteigen. Siehst du nicht, erbarmungsvollstes Herz, wie die Sünden sich täglich mehren, wie tausende unsterblicher Seelen dieses Volkes immer mehr ihrem ewigen Verderben zurennen? Nimm barmherzig unsere kleinen Opfer der Sühne an, die wir täglich, stündlich in dein Herz voller Gnaden einlegen, damit wir in Demut und liebender Treue ein wenig Ersatz leisten können für den Undank dieser Armen und Blinden im Geiste. In deinem Herzen, in deinem kostbaren Blute, reinige die Seelen dieses Landes von ihren Sünden. Belebe in ihnen den Glauben an deine ewigen Wahrheiten. Schenke ihnen die heilige Furcht vor deinen Gerichten, lass sie aber auch deine übergroße göttliche Barmherzigkeit erkennen, dass sie sich in Liebe und Vertrauen zu dir bekehren. Nochmals flehen wir Armen zu dir, verschmähe nicht unser Bitten und Verlangen, nimm uns als kleine demütige Sühnopfer an für die Sünden dieses Landes, damit die Seelen dem bösen Feinde und den Strafen der Hölle entrissen werden. Amen. So beten die Heiligen Gottes. Für das Heil seines Volkes tritt er vor Gott ein. Antiphon zu heiligen

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viele Völker evangelisiert. Und seine Evangelisierung wird bis zum Ende der Welt andauern. Matthäus hat alles verlassen, sein Leben für den Meister hingegeben, indem er ihm auch sein Blut als Märtyrer hingab.

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2: Papst Leo XIV. Schenkt während der Generalaudienz jeweils eine Katechese zu einem speziellen Thema. Und jetzt haben wir die Freude, dass wir so eine Katechese zuhören dürfen.
3: Cari fratelli e sorelle, buongiorno.
4: Liebe Brüder und Schwestern, guten Morgen.
3: Oggi vorrei invitarvi a riflettere su un aspetto sorprendente della risurrezione.
4: Heute möchte ich euch einladen, über einen überraschenden Aspekt der Auferstehung Christi nachzudenken. Seine Demut. Wenn wir an die Evangelienberichte zurückdenken, stellen wir fest, dass der auferstandene Herr nichts Spektakuläres tut, um sich dem Glauben seiner Jünger aufzudrängen. Er erscheint nicht umgeben von Scharen von Engeln, vollbringt keine sensationellen Taten, hält keine feierlichen Reden, um die Geheimnisse des Universums zu enthüllen. Im Gegenteil, er nähert sich diskret, wie ein gewöhnlicher Wanderer, wie ein hungriger Mann, der um ein Stück Brot bittet. Maria Magdalena hält ihn für einen Gärtner. Die Jünger von Emmaus glauben, er sei ein Fremder. Petrus und die anderen Fischer halten ihn für einen gewöhnlichen Passanten. Wir hätten Spezialkräfte, Zeichen der Macht, überwältigende Beweise erwartet. Aber der Herr sucht das nicht. Er bevorzugt die Sprache der Nähe, der Normalität, des gemeinsamen Tisches. Brüder und Schwestern, darin liegt eine wertvolle Botschaft. Die Auferstehung ist kein theatralischer Coup, sondern eine stille Verwandlung, die jede menschliche Geste mit Sinn erfüllt. Der auferstandene Jesus isst vor seinen Jüngern ein Stück Fisch. Das ist kein nebensächliches Detail, sondern die Bestätigung, dass unser Körper, unsere Geschichte, unsere Beziehungen keine Hülle sind, die man wegwerfen kann. Sie sind für die Fülle des Lebens bestimmt. Auferstehen bedeutet nicht, zu flüchtigen Geistern zu werden, sondern in eine tiefere Gemeinschaft mit Gott und den Brüdern und Schwestern einzutreten, in eine durch die Liebe verwandelte Menschheit. Am Osterfest Christi kann alles zur Gnade werden. Selbst die gewöhnlichsten Dinge, Essen, Arbeiten, Warten, das Haus pflegen, einen Freund unterstützen. Die Auferstehung befreit das Leben nicht von Zeit und Mühe, sondern verändert seinen Sinn und seinen Geschmack. Jede Geste, die in Dankbarkeit und Gemeinschaft vollzogen wird, nimmt das Reich Gottes vorweg. Es gibt jedoch ein Hindernis, das uns oft daran hindert, diese Gegenwart Christi im Alltag zu erkennen. Die Erwartung, dass Freude frei von Verletzungen sein muss. Die Jünger von Emmaus gehen traurig, weil sie auf ein anderes Ende gehofft hatten, auf einen Messias, der das Kreuz nicht kannte. Obwohl sie gehört haben, dass das Grab leer ist, können sie nicht lächeln. Aber Jesus setzt sich zu ihnen und hilft ihnen, geduldig zu verstehen, dass der Schmerz nicht die Widerlegung der Verheißung ist, sondern der Weg, auf dem Gott das Ausmaß seiner Liebe offenbart hat. Als sie schließlich mit ihm zu Tisch sitzen, und das Brot brechen, gehen ihnen die Augen auf. Und sie merken, dass ihr Herz schon brannte, auch wenn sie es nicht wussten. Das ist die größte Überraschung. Zu entdecken, dass unter der Asche der Enttäuschung und der Müdigkeit immer eine glühende Kohle liegt, die nur darauf wartet, wieder entfacht zu werden. Brüder und Schwestern, die Auferstehung Christi lehrt uns, dass es keine Geschichte gibt, die so sehr von Enttäuschung oder Sünde geprägt ist, dass sie nicht von Hoffnung heimgesucht werden könnte. Kein Sturz ist endgültig, keine Nacht ist ewig, keine Wunde bleibt für immer offen. Wie weit wir uns auch entfernt, verloren oder unwürdig fühlen mögen, es gibt keine Entfernung, die die unerschütterliche Kraft der Liebe Gottes auslöschen könnte. Manchmal denken wir, dass der Herr uns nur in Momenten der Besinnung oder der spirituellen Inbrunst besucht. Wenn wir uns seiner würdig fühlen, wenn unser Leben geordnet und strahlend erscheint. Stattdessen kommt der Auferstandene gerade an den dunkelsten Orten zu uns, in unseren Misserfolgen, in unseren zerbrochenen Beziehungen, in den täglichen Mühen, die auf unseren Schultern lasten, in den Zweifeln, die uns entmutigen. Nichts von dem, was wir sind, kein Fragment unseres Daseins ist ihm fremd. Heute steht der auferstandene Herr jedem von uns zur Seite, gerade wenn wir unsere Wege gehen, die der Arbeit und des Engagements, aber auch die des Leidens und der Einsamkeit, und bittet uns mit unendlicher Zartheit, uns das Herz erwärmen zu lassen. Er drängt sich nicht lautstark auf, er verlangt nicht sofort erkannt zu werden. Geduldig wartet er auf den Moment, in dem sich unsere Augen öffnen, um sein freundliches Antlitz zu erkennen, das in der Lage ist, Enttäuschung in vertrauensvolle Erwartung, Traurigkeit in Dankbarkeit, Resignation in Hoffnung zu verwandeln. Der Auferstandene möchte nur seine Gegenwart offenbaren, unser Wegbegleiter sein und in uns die Gewissheit entfachen, dass sein Leben stärker ist als jeder Tod. Bitten wir also um die Gnade, seine demütige und diskrete Gegenwart zu erkennen, kein Leben ohne Prüfungen zu erwarten und zu entdecken, dass jeder Schmerz, wenn er von Liebe erfüllt ist, zu einem Ort der Gemeinschaft werden kann. Und so kehren auch wir, wie die Jünger von Emmaus, mit einem Herzen voller Freude nach Hause zurück. Eine einfache Freude, die die Wunden nicht auslöscht, sondern sie erhellt. Eine Freude, die aus der Gewissheit entsteht, dass der Herr lebt, mit uns geht und uns in jedem Augenblick die Möglichkeit gibt, neu anzufangen.
3: Benedicat vos omnipotens Deus.
4: Segne euch der allmächtige Gott, der Vater,
3: et Filius,
4: der Sohn,
3: et Spiritus Sanctus,
4: der Heilige Geist.
3: Amen.
2: Ganz ein herzlichen Dank, Papst Leo, für die Worte an uns. Und danke auch am Radio Vatikan, dass uns das möglich macht.

21. September. Der heilige Matthäus. Sinnbild des heiligen Apostels und Evangelisten Matthäus ist der Engel oder vielmehr ein Mensch mit Flügeln. Ihm verdanken wir die erste Niederschrift des Lebens und Leidens Jesu Christi. Er verfasste sie um das Jahr 40 in der aramäischen Sprache seiner Heimat, damit jeder, auch die einfachen Menschen, sie verstehen konnte. Der heilige Matthäus wird im Kanon der heiligen Messe angerufen. Dargestellt wird er mit Engel, Buch, Schwert, Hellebarde, Lanze, Beutel oder Zahlbrett als Kennzeichen seines ehemaligen Berufes. Er ist Patron der Finanz-, Steuer- und Zollbeamten, der Wechsler und Buchhalter. Matthäus war, wie wir aus der Bibel wissen, ein Zöllner zu Kapharnaum. Damit gehörte er zu dem verachtetsten Stand des jüdischen Volkes, denn die Steuereinnehmer waren selbst Pächter der Römer so verhasst, dass man sie Publikane, das heißt öffentliche Sünder, nannte. Ob Levi, wie er damals noch genannt wurde, schon von seiner Berufung zum Jünger Jesu ein gerechter Mann war, der nicht, wie seine anderen Amtsgenossen, seine Stellung zur Selbstbereicherung ausnützte, wissen wir nicht. Die Geschichte seiner Wahl zu den Zwölfen durch Jesus selbst legt diese Vermutung aber nahe. Wahrscheinlich hatte der Zöllner schon vieles über Jesus gehört, ehe dieser ihm von Angesicht zu Angesicht gegenüberstand. Aber niemals wohl wäre er auf den Gedanken gekommen, dass der fromme Mann gerade ihn, der zu den Geächteten gehörte, unter seine Jünger zählen wollte. Jesus predigte zu dieser Zeit oft in Kapharnaum. Als er eines Tages am Zoll vorbeikam, sah er dort Levi sitzen und sprach zu ihm: »Komm und folge mir nach!« Da war Levi, der Zöllner, sicherlich sehr verwundert, aber alsbald verließ er sein einträgliches Gewerbe und schloss sich dem Meister und seinen Jüngern an, um mit ihnen den beschwerlichen Weg der Armut zu gehen. Von da ab nannte er sich Matthäus, das heißt Gottes Geschenk. Kirchenväter wie der heilige Beda haben uns darüber berichtet. Matthäus besann sich nicht lange, er zögerte nicht, er sprach nicht: »Nun ist noch dies oder das zu tun.« Er überlegte nicht, was werden die Leute sagen. Er stand auf und verließ alles, ohne zu bedenken, was daraus werden würde. Nach Jesu Tod und Himmelfahrt wusste dieser Zolleinnehmer keine wichtigere Aufgabe, als den Meister vor seinem eigenen Volk zu rechtfertigen. Seine Landsleute sollten einsehen, dass Jesus in der Tat der verheißene Messias war, den sie verkannt und in den schimpflichsten Tod gestürzt hatten. Seine Niederschrift war als Ehrenrettung seines Meisters gedacht. Demütig bezeichnet er sich selbst darin nur als den Zöllner. Und später, als er mit den anderen Jüngern auf des Herrn Geheiß aufbrach, die frohe Botschaft zu verkünden, wurde Afrika sein Missionsgebiet. Er soll nach Äthiopien gewandert sein, wo er wohl um das Jahr 69 für Christus den Tod erlitt. Seine Gebeine ruhen in der Krypta des Domes von Salerno. Die dortige Bevölkerung begeht sein Fest am 6. Mai, dem Tag der Übertragung der Reliquien. Sein Grab ist das Ziel vieler Pilgerzüge. Auch in Deutschland fand der Heilige zunehmende Verehrung. Die Geschichte seiner Berufung
und seines Martyriums hat Caravaggio in einem großartigen Gemäldezyklus festgehalten, der sich in einer Seitenkapelle der Kirche San Luigi dei Francesi in Rom befindet. Legende. Eine alte Überlieferung erzählt von Matthäus, dass er 23 Jahre in Äthiopien gepredigt und eine große Menge für das Christentum gewonnen habe. Auf sein Wort hin soll der König Ägippus mit seiner ganzen Familie den christlichen Glauben angenommen haben. Darüber erzählt man sich Folgendes. Eine Tochter dieses Königs, Iphigenia mit Namen, war eine Prinzessin von seltener Schönheit. Aber gerade diese Jungfrau starb nach einer Krankheit und habe tot dagelegen, als Matthäus zum Könige kam. Der Apostel befahl daraufhin dem toten Mägdelein, im Namen Jesu sich zu erheben. Und siehe da, sogleich stand sie auf und war völlig gesund. Dieses Wunder bewirkte, dass der König und die Seinen die heilige Taufe empfingen. Iphigenia aber fasste den Entschluss, immer im jungfräulichen Stande zu leben. Hyrtacus, der Bruder des Königs, war in Liebe zu der Jungfrau entbrannt und wollte sie, nachdem er nach dem Tode ihres Vaters sich des Thrones bemächtigt hatte, zur Frau nehmen. Sie aber blieb standhaft auf ihrem Entschluss bestehen, worin sie der heilige Matthäus bestärkte. Als Hyrtacus dies erfuhr, gab er voller Wut den Befehl, den Apostel während des heiligen Opfers am Altare zu töten. Ein Lanzenstich endete sein Leben. Zunächst wurde sein Leib in Herapolis ehrenvoll bestattet, zur Zeit des heiligen Papstes Gregor des VI. Jedoch wurden seine Gebeine nach Salerno im Königreich Neapel übertragen.

0: Lasst euch nicht entmutigen, liebe Zuhörerinnen und Zuhörer. Unter diesem Titel hören wir ein Gespräch mit Weihbischof Athanasius Schneider über Pater Pio und die Krise des Glaubens. Lasst euch nicht entmutigen. Das Gespräch mit Weihbischof Athanasius Schneider führt Paul Herzog von Oldenburg.
1: Willkommen zu einer Sonderausgabe hier im Kanal Pater Pio. Heute haben wir einen besonderen Gast. Das ist, glaube ich, das erste Mal, dass wir einen Gast auch haben in unserem Kanal. Aber wir haben einen besonderen Gast heute. Wir haben einen Gast aus Kasachstan, Monsignor Athanasius Schneider, Bischof, Weihbischof von Astana, der Hauptstadt von Kasachstan. Viele von Ihnen werden ihn wahrscheinlich kennen. Einige vielleicht noch nicht, dann haben Sie heute Gelegenheit, etwas mehr über ihn zu erfahren. Und wir wollen uns unterhalten über Pater Pio mit Monsieur Schneider. Monsieur Schneider, herzlichen Dank, dass Sie uns diese Zeit geben. Die Zeit ist immer knapp. Aber wer war Pater Pio für Sie persönlich, wenn wir vielleicht damit anfangen?
2: Natürlich, Pater Pio war für mich ein Heiliger im wahrsten Sinne des Wortes, was ein Heiliger ist. Ein Heiliger verkörpert auf eine ganz ausdrückliche, beeindruckende Weise die Heiligkeit Gottes in einer ganz menschlichen Form, als im Sinne der Nachfolge Christi. Und ferner noch ist für mich Pater Pio immer gewesen ein besonderer Ausdruck der Nachfolge Christi im Priestertum. Er war ja Priester. Er war ein Mönch, also ein Kapuziner, ein Ordensmann, aber das Ausdrücklichste an ihm war natürlich das Priestertum. Weil alle wussten und sahen, dass die Mitte seines Lebens und seines Tages, der Höhepunkt auch, war die Feier der Heiligen Messe. Und so in meiner Jugend, das war für mich eine der Momente, wo ich am meisten Pater Pio kennenlernen durfte und der mir am nächsten kam, war, als ich ein kurzes Gespräch, das er gab, gelesen habe, und zwar über die Heilige Messe. Es war so ein kleines Heft, herausgegeben wurde, wo man dem Pater Pio Fragen stellte, was für ihn die Heilige Messe ist. Und da hat er in einer so präzisen Form, gleichzeitig in einer einfachen Form, aber in so einer präzisen theologischen Form erklärt, was die Heilige Messe ist, dass es auf mich einen ganz tiefen Eindruck gemacht hat. Ich war ein Jugendlicher, wo ich das gelesen habe. Und seither ist mir Pater Pio natürlich sehr nahe, vor allem wegen seiner Liebe zur Heiligen Messe. Er hat es begriffen und hat es auch gezeigt, dass was das Wichtigste hier auf Erden ist, und zwar die Heilige Messe. Und von ihm stammt ja auch das bekannte Wort, eher könnte die Erde ohne die Sonne existieren, als ohne die Heilige Messe. Und dann er hat es einfach auf die Art, wie er die Heilige Messe gefeiert hat, wie man das sehen konnte, hat er das gezeigt, was die Heilige Messe eigentlich ist. Die Heilige Messe ist die sakramentale Form des Golgotha-Opfers Christi, des Kreuzesopfers. Die sakramentale Form, wie die Kirche lehrt. Ein Sakrament ist ein Zeichen, ein äußeres, sinnbar, wahrnehmbares Zeichen, welches als Zeichen die Gnade Gottes enthält und das, was sie bezeichnet, auch verwirklicht. Und so ist das Heilige Messopfer ein Zeichen, Sakrament des Kreuzesopfers Christi in den beiden Gestalten von Brot und Wein. Und durch diese getrennten Gestalten versinnbildet es und enthält es und verwirklicht es wahrlich das Opfer auf Golgatha. Das ist unermesslich, unbegreiflich, erschütternd. Und wenn jemand wirklich erfahren möchte, die innere Wahrheit über das, was die Heilige Messe ist, dann würde ich ihm empfehlen, dieses Gespräch von Pater Pio mal zu lesen. Und noch mehr würde ich ihm empfehlen, falls es noch Aufnahmen gibt, wie der Pater Pio die Heilige Messe gefeiert hat, oder Aufnahmen, das sich anzuschauen. Und dann wird man begreifen, hier ist wirklich Christus und sein Opfer auf Golgatha gegenwärtig.
1: Man sah ja, es gibt diese Messe, die er im Freien zelebriert. Einmal, das ist, glaube ich, die längste durchgängige Aufnahme vielleicht von ihm, bei der Einweihung des Krankenhauses. Und da kann man sehen, bei den anderen Aufnahmen auch, wie er tatsächlich innerlich manchmal kämpft, aber leidet vor allem. Und da drückt sich ja im Grunde genommen das ganze Leiden unseres Herrn in seiner Passion aus, in der Gestalt von Pater Pio. Meinen Sie, dass das der Grund ist, warum so wahnsinnig viele Menschen angezogen worden sind von ihm? Denn er hat ja, wie er selber sagt, nachher fast Millionen geistliche Kinder gehabt. Dass diese Identifikation mit Christus, die er eben am Altar besonders zum Ausdruck brachte, dass das der Punkt war, die ihn angezogen hat, und dass das vielleicht ein Vorbild sein konnte heute für den einen oder anderen Priester. Wenn wir sehen, wie er angezogen hat und wie heute die Glaubenskrise weniger anzieht?
2: Ohne Zweifel. Ein Priester muss natürlich immer auf Christus hinweisen, nicht auf sich selber. Und das hat man beim Pater Pio gesehen, schon die Wundmale, die er trug, das waren nicht seine Wundmalen, das waren die Wundmale Christi. Und die haben hingewiesen auf Christus, den Gekreuzigten, auf die Wunden Christi, durch die wir erlöst worden sind, und auf der anderen Seite auch die Wahrheit, dass wir Christus nachfolgen sollen und mit dazu beitragen, die anderen Seelen zu retten, die Seelen zu retten, durch unsere Teilnahme am Leiden Christi und die Gleichgestaltung mit Christus. Das hat man beim Pater Pio auch äußerlich gesehen, schon durch die Wundmalen, wie er innig mit Christus verbunden war. Die katholische Wahrheit sagt ja, dass das Priester ist ein zweiter Christus. Der lateinisch heißt es alter Christus. Dass in diesem Augenblick der menschliche Priester und der ewige hohe Priester Christus so miteinander verbunden sind, dass es praktisch wie eine mystische Person ist, in dem Augenblick, wo der Priester die Wandlungsworte ausspricht. Das ist mein Leib. Das ist natürlich nicht der Leib des Priesters, sondern Christi. In diesem Augenblick spricht Christus. Und in diesen Augenblicken, wo der Priester die Heilige Messe feiert, da kommt es am deutlichsten zum Ausdruck, dass der Priester ein zweiter Christus ist. Deswegen soll er die Heilige Messe so feiern, in allem, auch bis in die Einzelheiten, dass er nur auf Christus hinweist, nicht auf sich selbst, dass er die Sicht freigibt auf Christus, auf den Erlöser. Und das hat Pater Pio eben getan auf eine sehr beeindruckende Weise, und es hat die Menschen angezogen. Sie wollten das wahre Opfer Christi miterleben, geistig. Die wollten in ihm Christus sehen. Und das hat der Pater Pio auf so eine heilige Weise vermittelt den Menschen, eben, dass er nur ein Stellvertreter ist, dass er auf Christus hinweist. Und das Beispiel von Pater Pio, wie er die Heilige Messe gefeiert hat, bleibt aktuell und gültig für immer, auch für unsere Zeit, insbesondere für die Priester. es wäre sehr hilfreich, wenn die Priester unserer Tage wieder schauen würden, wie der heilige Pater Pio die heilige Messe gefeiert hat. Dann war alles andere vergessen. Er hat nur auf Christus geschaut, wie man gesehen hat. Er hat sich ganz konzentriert auf den Herrn, der hier am Altar wieder gegenwärtig wird, mit seiner unendlichen Erlöserliebe, mit seinen Wunden, mit seinen verklärten Wunden natürlich. Und das würde wieder das geistliche Leben der Priester erneuern und der Gläubigen. Wir müssen wieder Christus in den Mittelpunkt stellen. Und das hat der Pater Pio uns gezeigt, dass man Jesus, sein Kreuz, sein Erlösungsopfer wirklich in die Mitte unseres Lebens, in die Mitte des kirchlichen Lebens und ganz hervorhebt, in die Mitte der Messfeier stellt.
1: Es ist das Erstaunliche bei Pater Pio, was wir sehen bei den verschiedenen, ich beschränke es jetzt mal ganz einfach auf die YouTube-Kanäle, die wir haben, weil wir da Pater Pio propagieren, weil wir ihn da zeigen. Die Menschen berührt sind allein durch sein Gesicht und durch die Geschichten, die es ja hunderttausendfach gibt. Jeder hat eine Seite von ihm zu beschreiben. Es gibt viele Bücher und jeder hat einen Blickwinkel auf Pater Pio. Und alle, die Pater Pio getroffen haben, konnten gar nicht anders, als ihr Herz den anderen gegenüber auszuschütten. Das heißt, in dem Moment, wo sie ihn getroffen haben, sind sie selber zu Aposteln geworden. Die Geschichten kennt man aus San Giovanni Rotondo und jetzt eben auch heute. Kann es sein, dass Pater Pio für heute eine spezielle Rolle hat, nach seinem Tod?
2: Sicherlich. Gott hat uns ja diesen Heiligen für unsere Zeit gegeben. Er hat in unserer Zeit gelebt. Und gerade Gott gibt die Heiligen, die am meisten eine Zeit braucht. Und das ist Pater Pio für unsere Zeit, wie ich schon sagte, das Hinweisen auf Christus als den Mittelpunkt, auf das Wichtigste, was in unserem Leben ist und in der Kirche auch, in dieser Welt, das Messopfer. Wenn man das wirklich begreift, dann hat man die Wahrheit gefunden, das Messopfer, dann hat man Christus gefunden. Und die Heiligen, was ist ein Heiliger? Ein Heiliger ist nichts anderes als eine Verwirklichung des unendlichen Reichtums der Heiligkeit Christi. Christus ist ja Gott und Mensch. Als Gott und Mensch enthält er die unendliche Heiligkeit, die unendliche Weisheit, unendliche Güte, unendliche Wahrheit. Und das tun die Heiligen auf ihre Weise vermitteln. Und das zieht die Menschen an, wenn man wieder Christus gefunden hat, die Wahrheit, die Heiligkeit. Das ist wie wenn jemand etwas Schönes entdeckt hat. Das zieht ihn an. Wenn er etwas Schönes erlebt hat, das will er mitteilen. Und das Gleiche passiert im geistlichen Leben. Und wenn man einen Heiligen getroffen hat und in ihm so konkret, praktisch greifbar die Heiligkeit Gottes erfahren hat, dann hat man die Sehnsucht, vielleicht doch ein bisschen genauso zu leben, zumindest das nachzufolgen Christus und das den anderen zu vermitteln. Und das ist die große Aufgabe der Priester in unserer Zeit vor allem, dass die Priester die Heiligkeit leben, das Priestertum, wie der Pater Pio das uns vorgelebt hat. Denn die Erfahrung zeigte, dass ein eifriger Priester, wirklich der Gott verbunden lebt, ein Mann Gottes ist. Und der hat durch sein Leben kann er so viel tun im geistlichen Bereich, so viel geistliche Früchte bringen. Ein Einziger, der strahlt viel mehr aus als zum Beispiel eine große Menge von mittelmäßigen Priestern oder sogar von schlechten Priestern, die halt ihren Dienst tun, die Sakramente spenden. Die Leute fangen natürlich das Sakrament auch gültig von einem schlechten Priester, aber das hat dann keine große Wirkung. keine großen Früchte in den Seelen. Aber ein gottverbundener, heiligmäßiger Priester, der tut auf eine unvergleichlich größere Weise die Heiligkeit Gottes, die Gnaden ausstrahlen, vermitteln. Und deswegen ist es ein Anruf der Pater Pio heute an die Priester unserer Zeit, dass sie wieder Männer Gottes werden, Männer des Gebetes und sich wirklich auf das Wichtigste konzentrieren in ihrem Leben, die Feier des Heiligen Messopfers, dass sie das zum Höhepunkt ihres Tages nehmen, auch wie sie die Heilige Messe feiern, und das Bußsakrament natürlich, wo man den Seelen wieder die Gnaden Gottes vermittelt, die Vergebung Gottes, die Seelen praktisch wiederherstellt. Bei jeder Beichte, bei jeder Absolution eines Todsünders geschieht ja geistig eine Totenerweckung. Das ist ein Wunder. Jedes Mal, das müssen die Priester sich dessen bewusst sein, dass bei jeder Absolution eines Todsünders und vor allem eines Menschen, der sehr lange Zeit in den Sünden gelebt hat und von Gott entfernt war und dann wieder aufrichtig bereut, eine Liebesreue hat und sich bekehrt und dann die Lossprechung erhält im Beichtstuhl, dass hier der Priester ein Werkzeug ist, ein Zeuge einer geistlichen Totenerweckung. Und auf das kommt es ja drauf an, das ewige Leben Gottes den Seelen zu vermitteln und die Seelen zu retten vor der ewigen Verdammnis. Da hat der Pater Pio vor allem im Beichtstuhl das sehr betont und war auch da streng, um die Menschen eben von dieser Gefahr zu warnen und sie davon abzuhalten.
1: Pater Pio hat bei einer solchen Gelegenheit gesagt, als er gefragt wurde, was ist eigentlich deine Mission? Und da sagt er, ja, die Seelen aus den Krallen des Teufels entreißen. Und das beschreibt ja genau das, was Sie jetzt da gerade gesagt haben. Und was ist Ihr Ratschlag, Ihre Botschaft an die Gläubigen, die uns jetzt zuschauen und die gerade leiden darunter, dass wir keine Priester mehr haben, die klar sprechen oder sehr wenige nur noch, die klar sprechen, die nicht führen, die Gläubigen fühlen sich alleingelassen. Was ist Ihre Botschaft? Weil wir haben viele Kommentare, die wir bekommen, die genau darauf hinweisen, wenn wir Dinge von Pater Pio beschreiben, zum Beispiel wenn er über die Keuschheit spricht, wenn er über das Fegefeuer, über die Hölle spricht. Wo sind unsere Priester, die darüber reden, sind dann die Kommentare. Was raten Sie denen, die sich alleine gelassen fühlen?
2: Ja, zunächst mal würde ich diesen Menschen raten, sie sollen sich selber zunächst mal im Glauben bilden. Und dafür gibt es ja auch Mittel. In der Regel weiß ja jeder, dass es einen Katechismus gibt, der katholischen Kirche. Und sogar, es gibt auch die guten alten Katechismen, die kann man erwerben, die kann man finden. Oder den neuen Groß, der ist etwas zu groß, aber ich würde zunächst mal empfehlen, einen guten alten katholischen Katechismus zu nehmen. Dort ist

Man kann, das tun Sie natürlich auch durch Ihren Kanal von Batapia oder andere ähnliche Mittel. Das ist zunächst mal das Erste, den katholischen Glauben vertiefen, sich aneignen. Dann das andere, da müssen die Gläubigen heute wieder anfangen, mehr und inniger Gott zu bitten, anzuflehen, um gute heilige Priester. Und Gott schenkt uns heilige Priester, wenn die Gläubigen aufrichtig bitten. Wie der Heiland im Evangelium sagt, wenn jemand Tag und Nacht mit Tränen Gott bittet, wird er ihm nicht seine Gnaden schenken, den Heiligen Geist schenken. Wenn ihr schon böse seid und euren Kindern das Gute zu geben wisst, wird es nicht der himmlische Vater noch mehr tun, wenn ihr Tag und Nacht mit Tränen um gute heilige Priester bittet. Natürlich wird er das tun, aber wir müssen das tun. So würde ich die Gläubigen bitten, bitte schließt euch zusammen, betet täglich, inniglich, flehet, weinet und bringt Opfer dar um gute heilige Priester. Und der Herr wird euch das schenken, wird der Kirche schenken. Gute Hirten, ja. Natürlich die Priester an erster Stelle, aber die Priester, um gute heilige Priester zu haben, braucht es dann auch wieder gute heilige Bischöfe, weil die haben ja die Seminare und die Priesterausbildung. Und um gute heilige Bischöfe zu haben, braucht man einen mutigen, starken Papst, der gute heilige Bischöfe ernennt, ohne Kompromisse zu machen. Also das ist ja eine Kettenreaktion, es ist alles verbunden miteinander. Aber auf jeden Fall, wenn das gläubige Volk aufrichtig, ausdauernd um gute Hirten bittet, wird Gott ihnen das schenken. Das wäre, was ich empfehlen möchte. Und dann das andere, was ich noch empfehlen möchte, ist, dass man sich zusammenschließt, die guten Gläubigen, zu Gebetsgruppen. Man kann es ja auch wenn man sich persönlich sich nicht treffen kann oder örtlich, man kann es ja, obwohl man örtlich getrennt ist, geistig zusammen sein, verbunden sein und bestimmte Gebete, Gebetsaktionen machen für die Heilige Kirche, für die guten Hirten der Kirche, um sie zu erlangen. Und dann auch, würde ich sagen, die Gläubigen, die sich verlassen fühlen von den Hirten, eignet euch ein gutes religiöses Wissen an, einfach durch das Lesen der guten Katechismen oder der Beispiele der Heiligen und vermittelt es den anderen dann. Ihr müsst auch Apostel werden. Das ist der Auftrag Jesu. Was ihr wisst vom Glauben, was für euch wichtig ist, und das ist das Wichtigste, der Glaube, dieser größte, schönste Schatz, den wir haben auf Erden, das ist der katholische Glaube. Und wenn ihr ihn durch die Gnade Gottes habt und euch in ihn vertieft, dann gibt es weiter. Das wäre eine der größten Akte der Nächstenliebe, die ihr tut, dem Nächsten. Und dann alles natürlich immer unter dem Schutz der Gottesmutter. Weil sie ist die fürbittende Allmacht, wie sie heißt. Also dieses Wort fürbittende Allmacht. Dann die Mittlerin der Gnaden. Sie ist unsere beste Mutter. Sie verehren wir in ihrem unbefleckten Herzen. Und Gott hat uns diese Verehrung ja für unsere Zeit gegeben, durch Fatima vor allem, das unbefleckte Herz Mariens. Da würde ich auch den Gläubigen empfehlen, weiht euch persönlich, dem unbefleckten Herzen. Den Eltern würde ich empfehlen, liebe Eltern, weiht euch, die Ehegatten, um eure Kinder, eure ganze Familie, dem unbefleckten Herzen. Und dann auch eure Gruppen, die Gebetsgruppen oder Verein, den Priestern würde ich empfehlen. Und nehmt Zuflucht zur Mutter Gottes, zu ihrem unbefleckten Herzen. Sie hat der Schwester Lucia gesagt, dieses kurze, tröstende Wort,

0: Mein unbeflecktes Herz soll für dich die Zufluchtsstätte sein. Und das ist für unsere Zeit gegeben. Und deswegen möchte ich den Gläubigen sagen, lasst euch nicht entmutigen, auch wenn ihr diese Not erlebt in der Kirche, dass ihr oft alleingelassen seid, leider Gottes, von euren Hirten, also Priestern und Bischöfen. Lasst euch nicht entmutigen. Ihr gehört zu einer großen Familie der ganzen katholischen Kirche, zu der die Heiligen gehören, zu der der Pater Pio gehört, eure Schutzengel und viele Heiligen. Ihr seid Mitglied einer großen geistigen Familie, auch hier auf der ganzen Welt, wo es ja noch viele gläubige Katholiken gibt, Verborgene, die wir nicht kennen, die durch ihre Treue, durch ihr Leiden und teilweise auch durch ihr Martyrium Gott verherrlichen und ihren Beitrag leisten für die wahre Erneuerung der katholischen Kirche. Also lasst euch nicht entmutigen, bewahrt den Mut und sagt dennoch, ich bin stolz, katholisch zu sein, weil das der größte Schatz ist, den mir Gott, unverdienterweise natürlich, aber Gott mir gegeben hat. Und den möchte ich bis zum Ende meines Lebens bewahren. Also deswegen bittet immer wieder um die größte Gnade eures Lebens, die da heißt, die Ausdauer im katholischen Glauben bis zum Ende. Und da möge euch die Mutter Gottes helfen und schützen. Und sie ist immer bei uns, wenn wir sie anrufen.
1: Exzellenz, dem ist nichts hinzuzufügen. Ich bedanke mich für dieses Gespräch und bis hoffentlich zum nächsten Mal.
0: Gerne. Möge Gott alle Ihre Zuschauer und Hörer reichlich segnen und Sie auch.
1: Dankeschön.

Das war ein Gespräch zum Thema Lasst euch nicht entmutigen, der heilige Pater Pio und die Krise des Glaubens. Paul Herzog von Oldenburg war im Gespräch mit Weihbischof Athanasius Schneider.

Enzyklika Laudato Si von Papst Franziskus. Gelesen von Olaf Pessler. Über die Sorge für das gemeinsame Haus. Laudato Si, mi Signore. Gelobt seist du, mein Herr, sang der heilige Franziskus von Assisi. In diesem schönen Lobgesang erinnerte er uns daran, dass unser gemeinsames Haus wie eine Schwester ist, mit der wir das Leben teilen, und wie eine schöne Mutter, die uns in ihre Arme schließt. Gelobt seist du, mein Herr, durch unsere Schwester, Mutter Erde, die uns erhält und lenkt und vielfältige Früchte hervorbringt und bunte Blumen und Kräuter. Viertens. Verschlechterung der Lebensqualität und sozialer Niedergang. Punkt 43. Wenn wir berücksichtigen, dass der Mensch auch ein Geschöpf dieser Welt ist, das ein Recht auf Leben und Glück hat und das außerdem eine ganz besondere Würde besitzt, können wir es nicht unterlassen, die Auswirkungen der Umweltzerstörung, des aktuellen Entwicklungsmodells und der Wegwerfkultur auf das menschliche Leben zu betrachten. Punkt 44. Heute beobachten wir zum Beispiel das maßlose und ungeordnete Wachsen vieler Städte, die für das Leben ungesund geworden sind, nicht nur aufgrund der Verschmutzung durch toxische Emissionen, sondern auch aufgrund des städtischen Chaos, der Verkehrsprobleme und der visuellen und akustischen Belästigung. Viele Städte sind große unwirtschaftliche Gefüge, die übermäßig viel Energie und Wasser verbrauchen. Es gibt Stadtviertel, die, obwohl sie erst vor kurzem erbaut wurden, verstopft und ungeordnet sind, ohne ausreichende Grünflächen. Es entspricht nicht dem Wesen der Bewohner dieses Planeten, immer mehr von Zement, Asphalt, Glas und Metall erdrückt und dem physischen Kontakt mit der Natur entzogen zu leben. Punkt 45. In einigen ländlichen und städtischen Zonen hat die Privatisierung von Geländen dazu geführt, dass der Zugang der Bürger zu Gebieten von besonderer Schönheit schwierig wird. Unter anderem werden ökologische Wohnanlagen geschaffen, die nur einigen wenigen dienen, wo man zu vermeiden sucht, dass andere eintreten und die künstliche Ruhe stören. Eine schöne Stadt voller gut gepflegter Grünflächen findet man gewöhnlich in einigen sicheren Gebieten, jedoch kaum in weniger sichtbaren Zonen, wo die von der Gesellschaft Ausgeschlossenen leben. Punkt 46. Zu den sozialen Komponenten der globalen Veränderung gehören auch die Auswirkungen einiger technologischer Neuerungen auf die Arbeit, die soziale Ausschließung, die Ungleichheit in der Verfügbarkeit und dem Konsum von Energie und anderen Diensten, die gesellschaftliche Aufsplitterung, die Zunahme der Gewalt und das Aufkommen neuer Formen sozialer Aggressivität, der Rauschgifthandel und der steigende Drogenkonsum unter den Jüngsten, der Verlust der Identität. Das sind unter anderem Zeichen, die zeigen, dass das Wachstum der letzten beiden Jahrhunderte nicht in allen seinen Aspekten einen wahren, ganzheitlichen Fortschritt und eine Besserung der Lebensqualität bedeutet hat. Einige dieser Zeichen sind zugleich Symptome eines wirklichen sozialen Niedergangs, eines stillschweigenden Bruchs der Bindungen von sozialer Integration und Gemeinschaft. Punkt 47. Dazu kommen die Dynamiken der Medien und der digitalen Welt, die, wenn sie sich in eine Allgegenwart verwandeln, nicht die Entwicklung einer Fähigkeit zu weisem Leben, tiefgründigem Denken und großherziger Liebe begünstigen. Die großen Weisen der Vergangenheit würden in diesem Kontext Gefahr laufen, dass ihre Weisheit inmitten des zerstreuenden Lärms der Informationen erlischt. Das verlangt von uns eine Anstrengung, damit diese Medien sich in einer neuen kulturellen Entwicklung der Menschheit niederschlagen und nicht in einem Verfall ihres innersten Reichtums. Die wirkliche Weisheit, die aus der Reflexion, dem Dialog und der großherzigen Begegnung zwischen Personen hervorgeht,
erlangt man nicht mit einer bloßen Anhäufung von Daten, die sättigend und benebelnd in einer Art geistiger Umweltverschmutzung endet. Zugleich besteht die Tendenz, die realen Beziehungen zu den anderen mit allen Herausforderungen, die sie beinhalten, durch eine Art von Kommunikation zu ersetzen, die per Internet vermittelt wird. Das erlaubt, die Beziehungen nach unserem Belieben auszuwählen oder zu eliminieren, und so pflegt sich eine neue Art künstlicher Gefühlsregungen zu bilden, die mehr mit Apparaturen und Bildschirmen zu tun haben als mit den Menschen und der Natur. Die derzeitigen Medien gestatten, dass wir Kenntnisse und Gemütsbewegungen übermitteln und miteinander teilen. Trotzdem hindern sie uns manchmal auch mit der Angst, mit dem Schaudern, mit der Freude des anderen und mit der Komplexität seiner persönlichen Erfahrung in direkten Kontakt zu kommen. Darum dürfte es nicht verwundern, dass sich gemeinsam mit dem überwältigenden Angebot dieser Produkte eine tiefe und wehmütige Unzufriedenheit in den zwischenmenschlichen Beziehungen oder eine schädliche Vereinsamung breitmacht. Fünftens. Weltweite soziale Ungerechtigkeit. Punkt 48. Die menschliche Umwelt und die natürliche Umwelt verschlechtern sich gemeinsam. Und wir werden die Umweltzerstörung nicht sachgemäß angehen können, wenn wir nicht auf Ursachen achten, die mit dem Niedergang auf menschlicher und sozialer Ebene zusammenhängen. Tatsächlich schädigen der Verfall der Umwelt und der Gesellschaft in besonderer Weise die Schwächsten des Planeten. Sowohl die allgemeine Erfahrung des alltäglichen Lebens als auch die wissenschaftliche Untersuchung zeigen, dass die schwersten Auswirkungen all dieser Umweltverletzungen von den Ärmsten erlitten werden. So beeinträchtigt zum Beispiel die Erschöpfung des Fischbestands speziell diejenigen, die vom handwerklichen Fischfang leben und nichts besitzen, um ihn zu ersetzen. Die Verschmutzung des Wassers trifft besonders die Ärmsten, die keine Möglichkeit haben, abgefülltes Wasser zu kaufen. Und der Anstieg des Meeresspiegels geht hauptsächlich die verarmte Küstenbevölkerung an, die nichts haben, wohin sie umziehen können. Die Auswirkung der aktuellen Formen von Unordnung zeigt sich auch im vorzeitigen Sterben vieler Armer, in den Konflikten, die durch Mangel an Ressourcen hervorgerufen werden, und in vielen anderen Problemen, die keinen ausreichenden Platz auf der Tagesordnung der Welt haben. Punkt 49. Ich möchte darauf hinweisen, dass man gewöhnlich keine klare Vorstellung von den Problemen hat, die besonders die Ausgeschlossenen heimsuchen. Sie sind der größte Teil des Planeten. Milliarden von Menschen. Heute kommen sie in den internationalen politischen und wirtschaftlichen Debatten vor. Doch oft scheint es, dass ihre Probleme gleichsam als ein Anhängsel angegangen werden, wie eine Frage, die man fast pflichtgemäß oder ganz am Rande anfügt, wenn man sie nicht als bloßen Kollateralschaden betrachtet. Tatsächlich bleiben sie im Moment der konkreten Verwirklichung oft auf dem letzten Platz. Das ist zum Teil darauf zurückzuführen, dass viele Akademiker, Meinungsmacher, Medien und Machtzentren weit von ihnen entfernt angesiedelt sind, in abgeschlossenen Stadtbereichen, ohne in direkten Kontakt mit ihren Problemen zu kommen. Sie leben und denken von der Annehmlichkeit einer Entwicklungsstufe und einer Lebensqualität aus, die für die Mehrheit der Weltbevölkerung unerreichbar sind. Dieser Mangel an physischem Kontakt und an Begegnung, der manchmal durch die Desintegration unserer Städte begünstigt wird, trägt dazu bei, das Gewissen zu kauterisieren und einen Teil der Realität in tendenziösen Analysen zu ignorieren. Das geht zuweilen Hand in Hand mit grünen Reden. Wir kommen jedoch heute nicht umhin anzuerkennen, dass ein wirklich ökologischer Ansatz sich immer in einen sozialen Ansatz verwandelt, der die Gerechtigkeit in die Umweltdiskussion aufnehmen muss, um die Klage der Armen ebenso zu hören wie die Klage der Erde. Punkt 50.
Anstatt die Probleme der Armen zu lösen und an eine andere Welt zu denken, haben einige nichts anderes vorzuschlagen als eine Reduzierung der Geburtenrate. Es fehlt nicht an internationalem Druck auf die Entwicklungsländer, indem wirtschaftliche Hilfen von gewissen politischen Entscheidungen zugunsten der Fortpflanzungsgesundheit abhängig gemacht werden. Doch wenn es zutrifft, dass die ungleiche Verteilung der Bevölkerung und der verfügbaren Ressourcen die Entwicklung und den vertretbaren Umgang mit der Umwelt behindern, muss auch anerkannt werden, dass eine wachsende Bevölkerung mit einer umfassenden und solidarischen Entwicklung voll und ganz zu vereinbaren ist. Die Schuld dem Bevölkerungszuwachs und nicht dem extremen und selektiven Konsumverhalten einiger anzulasten, ist eine Art, sich den Problemen nicht zu stellen. Es ist der Versuch, auf diese Weise das gegenwärtige Modell der Verteilung zu legitimieren, in dem eine Minderheit sich für berechtigt hält, in einem Verhältnis zu konsumieren, das unmöglich verallgemeinert werden könnte, denn der Planet wäre nicht einmal imstande, die Abfälle eines solchen Konsums zu fassen. Außerdem wissen wir, dass etwa ein Drittel der produzierten Lebensmittel verschwendet wird und dass Nahrung, die weggeworfen wird, gleichsam vom Tisch des Armen geraubt wird. Auf jeden Fall steht fest, dass das Ungleichgewicht in der Verteilung der Bevölkerung über das Territorium sowohl auf nationaler als auch auf globaler Ebene beachtet werden muss, denn der Anstieg des Konsums würde zu komplexen regionalen Situationen führen, wegen der Kombination von Problemen, die unter anderem mit der Umweltverschmutzung, dem Verkehrswesen, der Handhabung der Abfälle, dem Verlust der Ressourcen und der Lebensqualität verbunden sind. Punkt 51. Die soziale Ungerechtigkeit geht nicht nur Einzelne an, sondern ganze Länder und zwingt dazu, an eine Ethik der internationalen Beziehungen zu denken. Denn es gibt wirklich eine ökologische Schuld, besonders zwischen dem Norden und dem Süden, im Zusammenhang mit Ungleichgewichten im Handel und deren Konsequenzen im ökologischen Bereich, wie auch mit dem im Laufe der Geschichte von einigen Ländern praktizierten unproportionierten Verbrauch der natürlichen Ressourcen. Der Export einiger Rohstoffe, um die Märkte im industrialisierten Norden zu befriedigen, hat örtliche Schäden verursacht, wie die Quecksilbervergiftung in den Goldminen oder die Vergiftung mit Schwefeldioxid im Bergbau zur Kupfergewinnung. Besonders muss man der Tatsache Rechnung tragen, dass der Umweltbereich des gesamten Planeten zur Entsorgung gasförmiger Abfälle gebraucht wird, die sich im Laufe von 2 Jahrhunderten angesammelt und eine Situation geschaffen haben, die nunmehr alle Länder der Welt in Mitleidenschaft zieht. Die Erwärmung, die durch den enormen Konsum einiger reicher Länder verursacht wird, hat Auswirkungen in den ärmsten Zonen der Erde, besonders in Afrika, wo der Temperaturanstieg, vereint mit der Dürre, verheerende Folgen für den Ertrag des Ackerbaus hat. Dazu kommen die Schäden, die durch die Exportierung fester und flüssiger toxischer Abfälle in die Entwicklungsländer und durch die umweltschädigende Aktivität von Unternehmen verursacht werden, die in den weniger entwickelten Ländern tun, was sie in den Ländern, die ihnen das Kapital bringen, nicht tun können. Wir stellen fest, dass es häufig multinationale Unternehmen sind, die so handeln und hier tun, was ihnen in den entwickelten Ländern bzw. in der sogenannten ersten Welt nicht erlaubt ist. Im Allgemeinen bleiben bei der Einstellung ihrer Aktivitäten und ihrem Rückzug große Schulden gegenüber Mensch und Umwelt zurück, wie Arbeitslosigkeit, Dörfer ohne Leben, Erschöpfung einiger natürlicher Reserven, Entwaldung, Verarmung der örtlichen Landwirtschaft und Viehzucht, Krater, eingeebnete Hügel, verseuchte Flüsse und einige wenige soziale Werke, die nicht mehr unterhalten werden können. Punkt 52. Die Auslandsverschuldung der armen Länder ist zu einem Kontrollinstrument geworden. Das Gleiche gilt aber nicht für die ökologische Schuld. Auf verschiedene Weise versorgen die weniger entwickelten Völker, wo sich die bedeutendsten Reserven der Biosphäre befinden, weiter die Entwicklung der reichsten Länder auf Kosten ihrer eigenen Gegenwart und Zukunft.
Der Erdboden der Armen im Süden ist fruchtbar und wenig umweltgeschädigt, doch in den Besitz dieser Güter und Ressourcen zu gelangen, um ihre Lebensbedürfnisse zu befriedigen, ist ihnen verwehrt. Durch ein strukturell perverses System von kommerziellen Beziehungen und Eigentumsverhältnissen. Es ist notwendig, dass die entwickelten Länder zur Lösung dieser Schuld beitragen, indem sie den Konsum nicht erneuerbarer Energie in bedeutendem Maß einschränken und Hilfsmittel in die am meisten bedürftigen Länder bringen, um politische Konzepte und Programme für eine nachhaltige Entwicklung zu unterstützen. Die ärmsten Regionen und Länder besitzen weniger Möglichkeiten, neue Modelle zur Reduzierung der Umweltbelastung anzuwenden, denn sie haben nicht die Qualifikation, um die notwendigen Verfahren zu entwickeln und können die Kosten nicht abdecken. Darum muss man deutlich im Bewusstsein behalten, dass es im Klimawandel diversifizierte Verantwortlichkeiten gibt und sich, wie die Bischöfe der Vereinigten Staaten sagten, entsprechend besonders auf die Bedürfnisse der Armen, der Schwachen und der Verletzlichen konzentrieren in einer Debatte, die oftmals von den mächtigeren Interessen beherrscht ist. Wir müssen uns stärker bewusst machen, dass wir eine einzige Menschheitsfamilie sind. Es gibt keine politischen oder sozialen Grenzen und Barrieren, die uns erlauben, uns zu isolieren und aus eben diesem Grund auch keinen Raum für die Globalisierung der Gleichgültigkeit. Sechstens. Die Schwäche der Reaktionen. Punkt 53. Diese Situationen rufen das Stöhnen der Schwester Erde hervor, die sich dem Stöhnen der Verlassenen der Welt anschließt mit einer Klage, die von uns einen Kurswechsel verlangt. Niemals haben wir unser gemeinsames Haus so schlecht behandelt und verletzt wie in den letzten beiden Jahrhunderten. Doch wir sind berufen, die Werkzeuge Gottes des Vaters zu sein, damit unser Planet das sei, was er sich erträumte, als er ihn erschuf und seinem Plan des Friedens, der Schönheit und der Fülle entspreche. Das Problem ist, dass wir noch nicht über die Kultur verfügen, die es braucht, um dieser Krise entgegenzutreten. Es ist notwendig, Leaderships zu bilden, die Wege aufzeigen, indem sie versuchen, die Bedürfnisse der gegenwärtigen Generationen unter Einbeziehung aller zu berücksichtigen, ohne die kommenden Generationen zu beeinträchtigen. Es wird unerlässlich, ein Rechtssystem zu schaffen, das unüberwindliche Grenzen enthält und den Schutz der Ökosysteme gewährleistet, bevor die neuen Formen der Macht, die sich von dem techno-ökonomischen Paradigma herleiten, schließlich nicht nur die Politik zerstören, sondern sogar die Freiheit und die Gerechtigkeit. Punkt 54. Auffallend ist die Schwäche der internationalen politischen Reaktion. Die Unterwerfung der Politik unter die Technologie und das Finanzwesen zeigt sich in der Erfolglosigkeit der Weltgipfel über Umweltfragen. Es gibt allzu viele Sonderinteressen und leicht gelingt es, dem wirtschaftlichen Interesse die Oberhand über das Gemeinwohl zu gewinnen und die Information zu manipulieren, um die eigenen Pläne nicht beeinträchtigt zu sehen. In diesem Sinn fordert das Dokument von Aparecida, dass bei den Eingriffen in die natürlichen Ressourcen nicht die Interessen von Wirtschaftskreisen den Vorrang haben dürfen, die auf irrationale Weise die Quellen des Lebens vernichten. Das Bündnis von Wirtschaft und Technologie klammert am Ende alles aus, was nicht zu seinen unmittelbaren Interessen gehört. So könnte man nur einige oberflächliche Deklamationen, vereinzelte menschenfreundliche Aktionen und sogar Bemühungen, Sensibilität für die Umwelt zu zeigen, erwarten, wobei in Wirklichkeit jeder beliebige Versuch der sozialen Organisationen, die Dinge zu ändern, als ein von romantischen Schwärmern verursachtes Ärgernis oder als Hindernis angesehen wird, das zu umgehen ist. Punkt 55. Nach und nach können einige Länder bedeutende Fortschritte, die Entwicklung von wirksameren Kontrollen und einen aufrichtigeren Kampf gegen die Korruption aufweisen.
Es gibt mehr ökologisches Empfinden in der Bevölkerung, auch wenn es nicht reicht, um die schädlichen Konsumgewohnheiten zu ändern, die nicht nachzulassen scheinen, sondern sich verbreiten und entwickeln. Das ist, um nur ein einfaches Beispiel zu bringen, was mit dem ständig zunehmenden Gebrauch und der steigenden Intensität der Klimaanlagen geschieht. Die Märkte, die davon unmittelbar profitieren, regen die Nachfrage immer noch mehr an. Wenn jemand die Erdenbewohner von außen beobachten würde, würde er sich über ein solches Verhalten wundern, das bisweilen selbstmörderisch erscheint. Punkt 56. Indessen fahren die Wirtschaftsmächte fort, das aktuelle weltweite System zu rechtfertigen, indem eine Spekulation und ein Streben nach finanziellem Ertrag vorherrschen, die dazu neigen, den gesamten Kontext wie auch die Wirkungen auf die Menschenwürde und die Umwelt zu ignorieren. So wird deutlich, dass die Verschlechterung der Umweltbedingungen und die Verschlechterung im menschlichen und ethischen Bereich eng miteinander verbunden sind. Viele werden sagen, dass sie sich nicht bewusst sind, unmoralisch zu handeln, denn die ständige Ablenkung nimmt uns den Mut, der Wirklichkeit einer begrenzten und vergänglichen Welt ins Auge zu schauen. Daher bleibt heute alles Schwache, wie die Umwelt, wehrlos gegenüber den Interessen des vergötterten Marktes, die zur absoluten Regel werden. Punkt 57. Es ist vorhersehbar, dass angesichts der Erschöpfung einiger Ressourcen eine Situation entsteht, die neue Kriege begünstigt, die als eine Geltendmachung edler Ansprüche getarnt werden. Der Krieg verursacht immer schwere Schäden für die Umwelt wie für den kulturellen Reichtum der Bevölkerungen, und die Risiken wachsen ins Ungeheure, wenn man an die nuklearen und die biologischen Waffen denkt. Denn obwohl internationale Vereinbarungen den chemischen, bakteriologischen und biologischen Krieg verbieten, ist es eine Tatsache, dass in den Laboratorien die Forschung für die Entwicklung neuer Angriffswaffen fortgesetzt wird, die imstande sind, die natürlichen Gleichgewichte zu verändern. Von Seiten der Politik ist eine größere Aufmerksamkeit nötig, um den Situationen, die neue Konflikte verursachen können, zuvorzukommen und sie zu lösen. Doch die mit dem Finanzwesen verbundene Macht ist das, was sich am meisten gegen solche Bemühungen sträubt. Und die politischen Pläne sind gewöhnlich nicht weitblickend. Warum möchte man heute eine Macht bewahren, die in die Erinnerung eingehen wird, wegen ihrer Unfähigkeit einzugreifen, als es dringend und notwendig war? Punkt 58. In einigen Ländern gibt es positive Beispiele von Erfolgen bei der Umweltverbesserung, wie die Reinigung verschiedener Flüsse, die viele Jahrzehnte lang verseucht waren, oder die Rückgewinnung von einheimischen Wäldern, oder die Verschönerung von Landschaften durch Umweltsanierung, oder architektonische Projekte von großem ästhetischem Wert, oder Fortschritte in der Produktion umweltfreundlicher Energie, in der Verbesserung des öffentlichen Verkehrs und anderes. Diese Aktionen lösen nicht die globalen Probleme, bestätigen jedoch, dass der Mensch noch fähig ist, positiv einzuschreiten. Da er erschaffen ist, um zu lieben, keimen inmitten seiner Begrenztheiten unweigerlich Gesten der Großherzigkeit, der Solidarität und der Fürsorge auf. Punkt 59. Zugleich wuchert eine oberflächliche und scheinbare Ökologie, die eine gewisse Schläfrigkeit und eine leichtfertige Verantwortungslosigkeit unterstützt. Wie es in Zeiten tiefer Krise, die mutige Entscheidungen erfordern, zu gehen pflegt, sind wir versucht zu denken, dass ungewiss ist, was eigentlich geschieht. Wenn wir auf den äußeren Eindruck schauen, hat es abgesehen von einigen sichtbaren Zeichen der Verseuchung und des Verfalls den Anschein, als seien die Dinge nicht so schlimm und der Planet könne unter den gegenwärtigen Bedingungen noch lange Zeit fortbestehen. Diese ausweichende Haltung dient uns, unseren Lebensstil und unsere Produktions- und Konsumgewohnheiten beizubehalten. Es ist die Weise, wie der Mensch sich die Dinge zurechtlegt, um all die selbstzerstörerischen Laster zu pflegen,
Er versucht, sie nicht zu sehen, kämpft, um sie nicht anzuerkennen, schiebt die wichtigen Entscheidungen auf und handelt, als ob nichts passieren werde. Siebtens. Die Unterschiedlichkeit der Meinungen. Punkt 60. Schließlich erkennen wir an, dass sich in Bezug auf die Situation und die möglichen Lösungen unterschiedliche Sichtweisen und gedankliche Richtungen entwickelt haben. Im einen Extrem vertreten einige um jeden Preis den Mythos des Fortschritts und behaupten, dass sich die ökologischen Probleme einfach mit neuen technischen Programmen lösen werden, ohne ethische Bedenken und grundlegende Änderungen. Im anderen Extrem ist man der Meinung, der Mensch könne mit jedem seiner Eingriffe nur eine Bedrohung sein und das weltweite Ökosystem beeinträchtigen. Deshalb sei es angebracht, seine Präsenz auf dem Planeten zu reduzieren und ihm jede Art von Eingriff zu verbieten. Zwischen diesen beiden Extremen müssten mögliche zukünftige Szenarien erdacht werden, denn es gibt nicht nur einen einzigen Lösungsweg. Das würde Anlass zu verschiedenen Beiträgen geben, die in Dialog treten könnten, im Hinblick auf ganzheitliche Antworten. Punkt 61. In Bezug auf viele konkrete Fragen ist es nicht Sache der Kirche, endgültige Vorschläge zu unterbreiten, und sie versteht, dass sie zuhören und die ehrliche Debatte zwischen den Wissenschaftlern fördern muss, indem sie die Unterschiedlichkeit der Meinungen respektiert. Es genügt jedoch, aufrichtig die Realität zu betrachten, um zu sehen, dass unser gemeinsames Haus stark beschädigt ist. Die Hoffnung lädt uns ein zu erkennen, dass es immer einen Ausweg gibt, dass wir immer den Kurs neu bestimmen können, dass wir immer etwas tun können, um die Probleme zu lösen. Allerdings sind allem Anschein nach Symptome eines Bruchs zu bemerken, aufgrund der großen Geschwindigkeit der Veränderungen und der Verschlechterung. Diese zeigen sich sowohl in regionalen Naturkatastrophen als auch in Gesellschafts- oder sogar Finanzkrisen, da die Probleme der Welt isoliert weder analysiert noch erklärt werden können. Es gibt Regionen, die bereits in besonderer Gefahr sind, und abgesehen von jeglicher Katastrophenprognose ist sicher, dass das gegenwärtige, weltweite System unter verschiedenen Gesichtspunkten unhaltbar ist. Denn wir haben aufgehört, an den Zweck menschlichen Handelns zu denken. Wenn wir die verschiedenen Gegenden des Planeten betrachten, erkennen wir bedauerlicherweise sofort, dass die Menschheit die Erwartungen Gottes enttäuscht hat. Zweites Kapitel: Das Evangelium von der Schöpfung. Punkt 62. Warum in dieses an alle Menschen guten Willens gerichtete Dokument ein Kapitel aufnehmen, das auf Glaubensüberzeugungen bezogen ist? Ich weiß sehr wohl, dass auf dem Gebiet der Politik und des Denkens einige mit Nachdruck die Idee eines Schöpfers ablehnen oder sie als irrelevant betrachten, bis zu dem Punkt, den Reichtum, den die Religionen für eine ganzheitliche Ökologie und eine volle Entwicklung der Menschheit bieten können, in den Bereich des Irrationalen zu verweisen. In anderen Fällen geht man davon aus, dass die Religionen eine Subkultur darstellen, die einfach toleriert werden muss. Dennoch können Wissenschaft und Religion, die sich von unterschiedlichen Ansätzen aus der Realität nähern, in einen intensiven und für beide Teile produktiven Dialog eintreten. Erstens: Das Licht, das der Glaube bietet. Punkt 63. Wenn wir die Komplexität der ökologischen Krise und ihre vielfältigen Ursachen berücksichtigen, müssten wir zugeben, dass die Lösungen nicht über einen einzigen Weg, die Wirklichkeit zu interpretieren und zu verwandeln, erreicht werden können. Es ist auch notwendig, auf die verschiedenen kulturellen Reichtümer der Völker, auf Kunst und Poesie, auf das innerliche Leben und auf die Spiritualität zurückzugreifen. Wenn wir wirklich eine Ökologie aufbauen wollen, die uns gestattet, all das zu sanieren, was wir zerstört haben,
dann darf kein Wissenschaftszweig und keine Form der Weisheit beiseite gelassen werden, auch nicht die religiöse mit ihrer eigenen Sprache. Zudem ist die katholische Kirche offen für den Dialog mit dem philosophischen Denken und das gestattet ihr, verschiedene Synthesen zwischen dem Glauben und der Vernunft herzustellen. Was die sozialen Fragen betrifft, kann man dies an der Entwicklung der Soziallehre der Kirche feststellen, die berufen ist, aufgrund der neuen Herausforderungen immer reichhaltiger zu werden. Punkt 64. Andererseits möchte ich, obwohl diese Enzyklika sich einem Dialog mit allen öffnet, um gemeinsame Wege der Befreiung zu suchen, von Anfang an zeigen, wie die Überzeugungen des Glaubens den Christen und zum Teil auch anderen Glaubenden wichtige Motivationen für die Pflege der Natur und die Sorge für die schwächsten Brüder und Schwestern bieten. Wenn die bloße Tatsache, Mensch zu sein, die Menschen bewegt, die Natur zu pflegen, ein Teil derer sie ja selber sind, stellen die Christen insbesondere fest, dass ihre Aufgaben im Bereich der Schöpfung, ihre Pflichten gegenüber der Natur und dem Schöpfer Bestandteil ihres Glaubens sind. Deshalb ist es ein Nutzen für die Menschheit und für die Welt, dass wir Gläubigen die ökologischen Verpflichtungen besser erkennen, die aus unseren Überzeugungen hervorgehen. Enzyklika Laudato Si von Papst Franziskus. Gelesen von Olaf Pessler. Über die Sorge für das gemeinsame Haus.

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Nie wieder Krieg. Dieses Gebet betete Papst Johannes Paul II. 1991 direkt vor dem Kriegsbeginn gegen den Irak. Wir beten mit ihm. Gott unserer Väter, groß und voll Erbarmen, Herr des Friedens und des Lebens, du Vater aller Menschen, du hegst Pläne des Friedens und nicht des Leides. Du verdammst die Kriege und brichst den Stolz der Gewalttäter. Du hast deinen Sohn Jesus gesandt, um den Menschen in nah und fern den Frieden zu verkünden, um die Menschen aller Rassen und Völker in einer einzigen Familie zu vereinen. Höre den einmütigen Aufschrei deiner Kinder.

höre auf die dringende Bitte der ganzen Menschheit. Nie wieder Krieg. Dieses Abenteuer, aus dem es kein Zurück mehr gibt. Nie wieder Krieg. Diese Spirale von Trauer und Gewalt. Eine Bedrohung für alle Geschöpfe. Im Himmel, zu Wasser und zu Land. In Gemeinschaft mit Maria, der Mutter Jesu, bitten wir dich nun, sprich zu den Herzen derer, die Verantwortung tragen für das Schicksal der Völker. Halt auf die Logik der Rache und Vergeltung. Ermögliche durch deinen Heiligen Geist neue Lösungen, großmütige und ehrenvolle Gesten des Friedens. Eröffne Räume des Dialogs und geduldigen Wartens, die fruchtbarer sind als überstürzte Kriegstermine. Gib unserer Zeit Tage des Friedens. Nie wieder Krieg. Gebet des heiligen Papstes Johannes Paul II.

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1: Jetzt ist 3 Uhr, die Stunde der Barmherzigkeit. Liebe Zuhörerinnen und Zuhörer von Radio Gloria, nun wollen wir gemeinsam im Studio den Barmherzigkeitsrosenkranz beten. Wir beginnen im Namen des Vaters und des Sohnes und des Heiligen Geistes. Amen. Vater unser im Himmel, geheiligt werde dein Name, dein Reich komme, dein Wille geschehe, wie im Himmel, so auf Erden.
2: Unser tägliches Brot gib uns heute und vergib uns unsere Schuld, wie auch wir vergeben unseren Schuldigen. Und führe uns nicht in Versuchung, sondern erlöse uns von dem Bösen.
1: Gegrüßet seist du, Maria, voll der Gnade. Der Herr ist mit dir. Du bist gebenedeit unter den Frauen, und gebenedeit ist die Frucht deines Leibes, Jesus.
3: Heilige Maria, Mutter Gottes, bitte für uns Sünder, jetzt und in der Stunde unseres Todes. Amen.
1: Ich glaube an Gott, den Vater, den Allmächtigen, den Schöpfer des Himmels und der Erde, und an Jesus Christus, seinen eingeborenen Sohn, unseren Herrn, empfangen durch den Heiligen Geist, geboren von der Jungfrau Maria, gelitten unter Pontius Pilatus, gekreuzigt, gestorben und begraben, hinabgestiegen in das Reich des Todes, am dritten Tage auferstanden von den Toten, aufgefahren in den Himmel, er sitzt zu Rechten Gottes des allmächtigen Vaters, von dort wird er kommen, zu richten die Lebenden und die Toten.
2: Ich glaube an den Heiligen Geist, die heilige katholische Kirche, Gemeinschaft der Heiligen, Vergebung der Sünden, Auferstehung der Toten und das ewige Leben. Amen.
1: Ewiger Vater, ich opfere dir auf den Leib und das Blut, die Seele und die Gottheit deines über alles geliebten Sohnes, unseres Herrn Jesus Christus.
4: Zur Sühne für unsere Sünden und für die Sünden der ganzen Welt.
1: Durch sein schmerzhaftes Leiden
4: habe Erbarmen mit uns und mit der ganzen Welt.
1: Durch sein schmerzhaftes Leiden
4: habe Erbarmen mit uns und mit der ganzen Welt.
1: Durch sein schmerzhaftes Leiden
4: habe Erbarmen mit uns und mit der ganzen Welt.
1: Durch sein schmerzhaftes Leiden
4: habe Erbarmen mit uns und mit der ganzen Welt.
1: Durch sein schmerzhaftes Leiden
4: habe Erbarmen mit uns und mit der ganzen Welt.
1: Durch sein schmerzhaftes Leiden
4: habe Erbarmen mit uns und mit der ganzen Welt.
1: Durch sein schmerzhaftes Leiden
4: habe Erbarmen mit uns und mit der ganzen Welt.
1: Durch sein schmerzhaftes Leiden
4: habe Erbarmen mit uns und mit der ganzen Welt.
1: Durch sein schmerzhaftes Leiden
4: habe Erbarmen mit uns und mit der ganzen Welt.
1: Durch sein schmerzhaftes Leiden
4: habe Erbarmen mit uns und mit der ganzen Welt.
1: Durch sein schmerzhaftes Leiden
4: habe Erbarmen mit uns und mit der ganzen Welt.
1: Ewiger Vater, ich opfere dir auf den Leib und das Blut, die Seele und die Gottheit deines über alles geliebten Sohnes, unseres Herrn Jesus Christus.
4: Zur Sühne für unsere Sünden und für die Sünden der ganzen Welt.
1: Durch sein schmerzhaftes Leiden
4: habe Erbarmen mit uns und mit der ganzen Welt.
1: Durch sein schmerzhaftes Leiden
4: habe Erbarmen mit uns und mit der ganzen Welt.
1: Durch sein schmerzhaftes Leiden
4: habe Erbarmen mit uns und mit der ganzen Welt.
1: Durch sein schmerzhaftes Leiden
4: habe Erbarmen mit uns und mit der ganzen Welt.
1: Durch sein schmerzhaftes Leiden
4: habe Erbarmen mit uns und mit der ganzen Welt.
1: Durch sein schmerzhaftes Leiden
4: habe Erbarmen mit uns und mit der ganzen Welt.
1: durch sein schmerzhaftes Leiden.
3: Habe Erbarmen mit uns und mit der ganzen Welt.
1: Durch sein schmerzhaftes Leiden.
3: Habe Erbarmen mit uns und mit der ganzen Welt.
1: Durch sein schmerzhaftes Leiden.
3: Habe Erbarmen mit uns und mit der ganzen Welt.
1: Durch sein schmerzhaftes Leiden.
3: Habe Erbarmen mit uns und mit der ganzen Welt.
1: Ewiger Vater, ich opfere dir auf den Leib und das Blut, die Seele und die Gottheit deines über alles geliebten Sohnes, unseres Herrn Jesus Christus.
4: Zur Sühne für unsere Sünden und für die Sünden der ganzen Welt.
1: Durch sein schmerzhaftes Leiden.
3: Habe Erbarmen mit uns und mit der ganzen Welt.
1: Durch sein schmerzhaftes Leiden.
3: Habe Erbarmen mit uns und mit der ganzen Welt.
1: Durch sein schmerzhaftes Leiden.
3: Habe Erbarmen mit uns und mit der ganzen Welt.
1: Durch sein schmerzhaftes Leiden.
3: Habe Erbarmen mit uns und mit der ganzen Welt.
1: Durch sein schmerzhaftes Leiden.
3: Habe Erbarmen mit uns und mit der ganzen Welt.
1: Durch sein schmerzhaftes Leiden.
3: Habe Erbarmen mit uns und mit der ganzen Welt.
1: Durch sein schmerzhaftes Leiden.
3: Habe Erbarmen mit uns und mit der ganzen Welt.
1: Durch sein schmerzhaftes Leiden.
3: Habe Erbarmen mit uns und mit der ganzen Welt.
1: Durch sein schmerzhaftes Leiden.
3: Habe Erbarmen mit uns und mit der ganzen Welt.
1: Durch sein schmerzhaftes Leiden.
3: Habe Erbarmen mit uns und mit der ganzen Welt.
1: Ewiger Vater, ich opfere dir auf den Leib und das Blut, die Seele und die Gottheit deines über alles geliebten Sohnes, unseres Herrn Jesus Christus.
4: Zur Sühne für unsere Sünden und für die Sünden der ganzen Welt.
1: Durch sein schmerzhaftes Leiden.
3: Habe Erbarmen mit uns und mit der ganzen Welt.
1: Durch sein schmerzhaftes Leiden.
3: Habe Erbarmen mit uns und mit der ganzen Welt.
1: Durch sein schmerzhaftes Leiden.
3: Habe Erbarmen mit uns und mit der ganzen Welt.
1: Durch sein schmerzhaftes Leiden.
3: Habe Erbarmen mit uns und mit der ganzen Welt.
1: Durch sein schmerzhaftes Leiden.
3: Habe Erbarmen mit uns und mit der ganzen Welt.
1: Durch sein schmerzhaftes Leiden.
3: Habe Erbarmen mit uns und mit der ganzen Welt.
1: Durch sein schmerzhaftes Leiden.
3: Habe Erbarmen mit uns und mit der ganzen Welt.
1: Durch sein schmerzhaftes Leiden.
3: Habe Erbarmen mit uns und mit der ganzen Welt.
1: Durch sein schmerzhaftes Leiden.
3: Habe Erbarmen mit uns und mit der ganzen Welt.
1: Durch sein schmerzhaftes Leiden.
3: Habe Erbarmen mit uns und mit der ganzen Welt.
1: Ewiger Vater, ich opfere dir auf den Leib und das Blut, die Seele und die Gottheit deines über alles geliebten Sohnes, unseres Herrn Jesus Christus.
4: Zur Sühne für unsere Sünden und für die Sünden der ganzen Welt.
1: Durch sein schmerzhaftes Leiden.
3: Habe Erbarmen mit uns und mit der ganzen Welt.
1: Durch sein schmerzhaftes Leiden.
3: Habe Erbarmen mit uns und mit der ganzen Welt.
1: Durch sein schmerzhaftes Leiden.
3: Habe Erbarmen mit uns und mit der ganzen Welt.
1: Durch sein schmerzhaftes Leiden.
3: Habe Erbarmen mit uns und mit der ganzen Welt.
1: Durch sein schmerzhaftes Leiden.
3: Habe Erbarmen mit uns und mit der ganzen Welt.
1: Durch sein schmerzhaftes Leiden.
3: Habe Erbarmen mit uns und mit der ganzen Welt.
1: Durch sein schmerzhaftes Leiden.
3: Habe Erbarmen mit uns und mit der ganzen Welt.
1: Durch sein schmerzhaftes Leiden.
3: Habe Erbarmen mit uns und mit der ganzen Welt.
1: Durch sein schmerzhaftes Leiden.
3: Habe Erbarmen mit uns und mit der ganzen Welt.
1: Durch sein schmerzhaftes Leiden.
3: Habe Erbarmen mit uns und mit der ganzen Welt.
1: Heiliger Gott, heiliger starker Gott, heiliger unsterblicher Gott, habe Erbarmen mit uns und mit der ganzen Welt. Heiliger Gott, heiliger starker Gott, heiliger unsterblicher Gott, habe Erbarmen mit uns und mit der ganzen Welt. Heiliger Gott, heiliger starker Gott, heiliger unsterblicher Gott, habe Erbarm mit uns und mit der ganzen Welt. Amen. Maria mit dem Kinde lieb,
3: uns allen deinen Segen gib.
1: Amen. Ich danke Ihnen fürs Mitbeten hier aus dem Studio.

0: Liebe Zuhörerinnen und Zuhörer, ich lade Sie nun ein, die 7 Vaterunser nach der heiligen Birgitta von Schweden zu beten. O Jesus, ich will jetzt 7-mal das Vaterunser beten, in Vereinigung mit jener Liebe, in welcher du dieses Gebet in deinem Herzen geheiligt und versüßt hast. Nimm es von meinen Lippen in dein göttliches Herz auf, verbessere und vervollkommere es so sehr, dass es der allerheiligsten Dreifaltigkeit so viel Ehre und Freude bereite, wie du ihr auf Erden mit diesem Gebet erwiesen hast. Und diese mögen überströmen auf deine heiligste Menschwerdung, zur Verherrlichung deiner heiligen Wunden und des kostbaren Blutes, das du daraus vergossen hast. Erstens Beschneidung. Vater unser im Himmel, geheiligt werde dein Name, dein Reich komme, dein Wille geschehe, wie im Himmel, so auf Erden.
1: Unser tägliches Brot gib uns heute und vergib uns unsere Schuld, wie auch wir vergeben unseren Schuldigern, und führe uns nicht in Versuchung, sondern erlöse uns von dem Bösen. Amen.
0: Gegrüßet seist du, Maria, voll der Gnade, der Herr ist mit dir. Du bist gebenedeit unter den Frauen, und gebenedeit ist die Frucht deines Leibes, Jesus.
1: Heilige Maria, Mutter Gottes, bitte für uns Sünder, jetzt und in der Stunde unseres Todes. Amen.
0: Ewiger Vater, durch die unbefleckten Hände Maria und das göttliche Herz Jesu, opfere ich dir die ersten Wunden, die ersten Schmerzen und die erste Blutvergießung Jesu auf, zur Sühne für meine und aller Menschen Jugendsünden und zur Verhütung erster Todsünden, besonders in meiner Verwandtschaft. Zweitens Blutschweiß. Vater unser im Himmel, geheiligt werde dein Name, dein Reich komme, dein Wille geschehe, wie im Himmel, so auf Erden.
1: Unser tägliches Brot gib uns heute und vergib uns unsere Schuld, wie auch wir vergeben unseren Schuldigern, und führe uns nicht in Versuchung, sondern erlöse uns von dem Bösen. Amen.
0: Gegrüßet seist du, Maria, voll der Gnade, der Herr ist mit dir. Du bist gebenedeit unter den Frauen, und gebenedeit ist die Frucht deines Leibes, Jesus.
1: Heilige Maria, Mutter Gottes, bitte für uns Sünder, jetzt und in der Stunde unseres Todes. Amen.
0: Ewiger Vater, durch die unbefleckten Herzen Jesu, opfere ich dir die furchtbaren Leiden des Herzens Jesu am Ölberg auf und jeden Tropfen seines Blutschweißes zur Sühne für meine und aller Menschen Sünden des Herzens, zur Verhütung seiner Sünden und für die Vermehrung der Gottes- und Nächstenliebe. Drittens Geißelung. Vater unser im Himmel, geheiligt werde dein Name, dein Reich komme, dein Wille geschehe, wie im Himmel, so auf Erden.
1: Unser tägliches Brot gib uns heute und vergib uns unsere Schuld, wie auch wir vergeben unseren Schuldigern, und führe uns nicht in Versuchung, sondern erlöse uns von dem Bösen. Amen.
0: Gegrüßet seist du, Maria, voll der Gnade, der Herr ist mit dir. Du bist gebenedeit unter den Frauen, und gebenedeit ist die Frucht deines Leibes, Jesus.
1: Heilige Maria, Mutter Gottes, bitte für uns Sünder, jetzt und in der Stunde unseres Todes. Amen.
0: Ewiger Vater, durch die unbefleckten Hände Maria und das göttliche Herz Jesu, opfere ich dir die vielen tausend Wunden, die grausamen Schmerzen und das kostbare Blut Jesu von der Geißelung auf, zur Sühne für meine und aller Menschen Sünden des Fleisches, zur Verhütung seiner Sünden und für die Bewahrung der Unschuld, besonders in meiner Verwandtschaft. Viertens Dornenkrönung. Vater unser im Himmel, geheiligt werde dein Name. Dein Reich komme, dein Wille geschehe, wie im Himmel, so auf Erden.
1: Unser tägliches Brot gib uns heute und vergib uns unsere Schuld, wie auch wir vergeben unseren Schuldigern, und führe uns nicht in Versuchung, sondern erlöse uns von dem Bösen. Amen.
0: Gegrüßet seist du, Maria, voll der Gnade, der Herr ist mit dir. Du bist gebenedeit unter den Frauen, und gebenedeit ist die Frucht deines Leibes, Jesus.
1: Heilige Maria, Mutter Gottes, bitte für uns Sünder, jetzt und in der Stunde unseres Todes. Amen.
0: Ewiger Vater, durch die unbefleckten Hände Marie und das göttliche Herz Jesu, opfere ich dir die Wunden, die Schmerzen und das kostbare Blut des heiligen Hauptes Jesu von der Dornenkrönung auf, zur Sühne für meine und aller Menschen Sünden des Geistes, zur Verhütung solcher Sünden und für die Ausbreitung des Königstums Christi auf Erden. Fünftens, Kreuztragung Jesu. Vater unser im Himmel, geheiligt werde dein Name, dein Reich komme, dein Wille geschehe, wie im Himmel, so auf Erden.
1: Unser tägliches Brot gib uns heute und vergib uns unsere Schuld, wie auch wir vergeben unseren Schuldigern, und führe uns nicht in Versuchung, sondern erlöse uns von dem Bösen. Amen.
0: Gegrüßet seist du, Maria, volle Gnade, der Herr ist mit dir. Du bist gebenedeit unter den Frauen, und gebenedeit ist die Frucht deines Leibes, Jesus.
1: Heilige Maria, Mutter Gottes, bitte für uns Sünder, jetzt und in der Stunde unseres Todes. Amen.
0: Ewiger Vater, durch die unbefleckten Hände Maria und das göttliche Herz Jesu, opfere ich dir die Leiden Jesu auf seinem Kreuzweg auf, besonders seine heiligen Schulterwunde und deren kostbares Blut zur Sühne für meine und aller Menschen Auflehnung gegen das Kreuz und Muren, gegen deine heiligen Anordnungen und alle anderen Zungensünden, zur Verhütung solcher Sünden und für wahre Kreuzesliebe. Sechstens, Kreuzigung Jesu. Vater unser im Himmel, geheiligt werde dein Name, dein Reich komme, dein Wille geschehe, wie im Himmel, so auf Erden.
1: Unser tägliches Brot gib uns heute und vergib uns unsere Schuld, wie auch wir vergeben unseren Schuldigern, und führe uns nicht in Versuchung, sondern erlöse uns von dem Bösen. Amen.
0: Gegrüßet seist du, Maria, volle Gnade. Der Herr ist mit dir. Du bist gebenedeit unter den Frauen, und gebenedeit ist die Frucht deines Leibes, Jesus.
1: Heilige Maria, Mutter Gottes, bitte für uns Sünder, jetzt und in der Stunde unseres Todes. Amen.
0: Ewiger Vater, durch die unbefleckten Hände Maria und das göttliche Herz Jesu, opfere ich dir deinen göttlichen Sohn am Kreuze auf, seine Annagelung und seine Erhöhung, seine Wunden an Händen und Füßen und die drei Ströme seines heiligen Blutes, die sich daraus für uns ergossen, seine äußerste Armut, seinen vollkommenen Gehorsam, alle seine Körper- und Seelenqualen, seinen kostbaren Tod und dessen unblutige Erneuerung in allen heiligen Messen der Erde, zur Sühne aller Verletzungen der heiligen Ordensgelübde und Ordensregeln, zur Genugtuung für meine und der Weltsünden, für die Kranken und Sterbenden, für heiligmäßige Priester und Laien, für die Anliegen des heiligen Vaters, für die Wiederherstellung der christlichen Familie, für Starkmut im Glauben, für unser Vaterland und die Einheit der Völker in Christus und seiner Kirche, sowie für die Diaspora. Siebtens, Öffnung der heiligen Seite. Vater unser im Himmel, geheiligt werde dein Name, dein Reich komme, dein Wille geschehe, wie im Himmel, so auf Erden.
1: Unser tägliches Brot gib uns heute und vergib uns unsere Schuld, wie auch wir vergeben unseren Schuldigern, und führe uns nicht in Versuchung, sondern erlöse uns von dem Bösen. Amen.
0: Gegrüßet seist du, Maria, volle Gnade, der Herr ist mit dir. Du bist gebenedeit unter den Frauen, und gebenedeit ist die Frucht deines Leibes, Jesus.
1: Heilige Maria, Mutter Gottes, bitte für uns Sünder, jetzt und in der Stunde unseres Todes. Amen.
0: Ewiger Vater, würdige dich für die Bedürfnisse der heiligen Kirche und zur Sühne der Sünden aller Menschen das kostbare Blut und Wasser anzunehmen, welches aus der Wunde des göttlichen Herzens Jesu geflossen ist, und sei es angnädig und barmherzig. Blut Christi, letzter kostbarer Inhalt deines heiligen Herzens, wasche mich rein von allen eigenen und fremden Sündenschulden. Wasser der Seite Christi, wasche mich rein von allen Sündenstrafen und lösche mir und allen armen Seelen die Flammen des Fegefeuers aus. Amen. Ich bitte dich, o liebevoller Jesus,
1: durch dein bitteres Leiden und dein vergossenes, kostbares Blut. Verwunde mein Herz, damit ich mich vollständig zu dir bekehre. Mein Herz sei dir auf ewig eine Wohnstätte, meine Reden mögen dir wohlgefallen, und das Ende meines Lebens sei so verdienstvoll, dass ich die ewige Herrlichkeit erlange und dich mit allen Heiligen des Himmels in alle Ewigkeit lobe und preise. Amen.
0: Im Namen des Vaters und des Sohnes und des Heiligen Geistes. Amen. Maria mit dem Kinderlieb,
1: uns allen deinen Segen gib.
0: Amen. Ich danke Ihnen fürs Mitbeten. Und nun fahren wir weiter mit der Musik und ich wünsche Ihnen noch weiterhin einen sehr schönen Tag.

Vor dem Hochfest vom heiligen Bruder Klaus, unserem Landesvater, beten wir zu ihm Novene. Im Namen des Vaters und des Sohnes und des Heiligen Geistes. Amen. Wir beten jetzt den sechsten Tag. Heiliger Bruder Klaus, in meiner großen Sorge nehme ich vertrauensvoll meine Zuflucht zu dir. Lege Fürbitte für mich ein beim barmherzigen Gott, dass er mir in diesem besonderen Anliegen Gehör schenke. Ich bitte dich um deine Hilfe, heiliger Bruder Klaus, und erinnere dich an dein Opfer um Gottes Willen, als du jede Nacht beim gekreuzigten Heiland wachtest und ihm deine Sühne anbotest für die Schuld deines Volkes. Lehre auch mich, im Leiden und Sterben Christi Trost und Beistand zu finden, in den Nachtstunden meines Lebens, und alles, was mich Gott tragen lässt, als eine Sühne zu verstehen, für meine Sünden und für die Schuld der ganzen Welt. Mein Herr und mein Gott, nimm alles von mir, was mich hindert zu dir. Mein Herr und mein Gott, gib alles mir, was mich führet zu dir. Mein Herr und mein Gott, nimm mich mir und gib mich ganz zu eigen dir. Vater unser im Himmel, geheiligt werde dein Name, dein Reich komme, dein Wille geschehe, wie im Himmel so auf Erden. Unser tägliches Brot gib uns heute und vergib uns unsere Schuld, wie auch wir vergeben unseren Schuldigern. Und führe uns nicht in Versuchung, sondern erlöse uns von dem Bösen. Gegrüßt seist du, Maria, voll der Gnade, der Herr ist mit dir. Du bist gebenedeit unter den Frauen, und gebenedeit ist die Frucht deines Leibes, Jesus. Heilige Maria, Mutter Gottes, bitte für uns Sünder, jetzt und in der Stunde unseres Todes. Amen. Ehre sei dem Vater, dem Sohn und dem Heiligen Geist, im Anfang, so auch jetzt und alle Zeit und in Ewigkeit. Amen. Im Namen des Vaters und des Sohnes und des Heiligen Geistes. Amen. Heiliger Bruder Klaus, bitte für uns. Amen.

Sie hören eine Predigt von Don Pierino Gaglione. Der Titel ist Die Schwachheit der Liebe des Evangeliums ist stärker als die größte Kraft der Macht dieser Welt. Durch die Demut wird das, was auf eigene Ideen gründet, die nicht im Plane Gottes sind, abgelehnt. Und das, sich einleben in Gott und seinen Plan, entsteht aus der Beziehung mit Christus. Die Sanftmut des Herzens gehört zur Demut. Jesus sagt, ich bin demütig und sanftmütig in meinem Herzen. Vergleich Matthäus 11,29. Es ist sehr schwierig, in dieser Welt geistlich zu leben, wenn der Mensch nicht begreifen will, dass er lediglich durch die Tugend der Armut des Geistes auf dem Weg des Evangeliums gehen kann. Die Armut des Geistes ist die Gewissheit, dass im eigenen Geist die Liebe Gottes fehlt und dass jeder Jünger Christi sie offensichtlich haben muss. Schon das Wort Armut des Geistes erklärt uns, dass die Demut sehr tief erfordert wird. Die Demut bringt die Tugend der Armut des Geistes zum Ausdruck. Jesus gibt dem Menschen, der in seinem Geist arm ist, sein Himmelreich. Dem Menschen, der sanft ist, gibt er die Erde. Vergleich Matthäus 5,3 und Matthäus 5,5. Die Macht über die anderen Menschen ist die Dynamik des Lebens in der Welt. Sie zerstört alle Menschen, die arm und demütig sind. Die Dynamik des Evangeliums ist die Macht der Liebe. Die Schwachheit der Liebe des Evangeliums ist stärker als die Kraft der Macht dieser Welt. Der Jünger Christi schafft durch die Liebe, die Gott ihm gibt, und zerstört durch die Taten der Liebe die Dynamik der Welt. Er gewinnt die Welt. Die Welt kann über ihn keine Macht haben. Die Demut ist tief erfordert, wenn der Mensch lieben will. Lieben bedeutet helfen, dienen. Das ist praktisch nicht möglich, wenn der Mensch nicht demütig ist. Alle Menschen Gottes, die zusammen mit Jesus die Heilsgeschichte auf der Erde schreiben, sind demütig. Sie führen die Wege Gottes zu messbaren Erfolgen. Zu dem Menschen, welcher die Grundsätze der Welt abgelehnt hat, kann Gott Beziehung haben. Durch diesen Menschen führt Gott seine großen Taten in der Geschichte der Menschheit fort. Die Kinder lieben den Menschen, der einfach und demütig ist. Das Volk Gottes tritt gern in Beziehung mit einem demütigen Menschen, um von ihm die Weisheit des Evangeliums zu hören. Die Menschen, die in der Welt und in der Kirche eine tiefe Bildung in der Weisheit haben, berücksichtigen die göttliche Weisheit der Demütigen. Für sie ist es schwer, über die Wahrheit Gottes mit einem Menschen zu diskutieren, wenn er stolz ist. Die Demut ist eine göttliche Kraft. Sie umgreift das Licht des Wortes Christi, das dem Menschen den Weg zu Gott aufklärt. Die Demut entfernt vom Menschen Zweifel, Stolz und Unreinheit, welche jede Beziehung zu Gott verwirren. Sie ist eine Stimme im Herzen, die dem Menschen Vertrauen und Reinheit zeigt. Sie ist der Beschluss des Herzens, die Wahrheit Gottes zu empfangen. Diese Predigt können Sie nachlesen auf der Internetseite http://donvincenzocarone.wieblei.com. Den Link finden Sie auf der Webseite von Radio Gloria.

Auf dem königlichen Weg des heiligen Evangeliums. Am 19. Februar 1923 schreibt Maria Bernarda »Der Engel«. Dann folgt diese Belehrung für die Schwestern. Der Mittel und Wege zum Himmel gibt es gar viele. Der Wege jedoch ist nur einer. Dieser eine Weg aber wird auf verschiedene Weise gelaufen. Ihr, Bräute Gottes, irrt nie mehr ab vom wahren Weg des Heiles, vom heiligen Evangelium. Jedes von euch wandle auf diesem einzig sicheren Weg so, wie es von der Gnade am meisten gezogen wird. Denn der Heilige Geist, der alles belebt, der euch alle lieblich erleuchtet und alle in Milde zieht, er zeigt jeder Seele, die guten Willens ist, was sie vor allem für ihre Seele, für ihre Verhältnisse und Lebensaufgabe am meisten erstreben soll. Wollt ihr aber, o Bräute Gottes, auf eurem Weg zum ewig glückseligen Leben rasch vorankommen, dann ergreift so das wirksame Mittel zu diesem Zweck und benutzt getreu jede Gelegenheit zur Übung des Guten, zur Überwindung des Bösen. Nun verweist Maria Bernarda auf die fünf törichten Jungfrauen, die keinen Ölvorrat zur Hochzeit mitbrachten und dann vor verschlossenen Türen standen. Matthäus 25, 1-13. Macht es nicht so wie diese, sondern sammelt mit dem glühendsten Eifer Tropfen um Tropfen lichthelles, reines Öl in eure Lebenslampe, indem ihr ohne Unterlass eine Gelegenheit um die andere mit emsigster Sorgfalt benutzt. Geht in dieser Weise mutig voran bei der Arbeit, im Beten, Leiden, Lieben und Verzichten. Zeigt eurem Bräutigam die größtmögliche Liebe und Treue, und welches wird euch zum Lohn dafür? Das ist es, der Bräutigam selbst. Ob dieser Treue hoch erfreut, zieht er solche Bräute an den Banden der Liebe auf dem königlichen Weg des heiligen Evangeliums zu sich. Er bindet sie fest und zieht sie ungehindert in den Himmel hinein. Aber weil Maria Bernarda weiß, dass dieser Weg der Liebe ein steiler Weg ist, ein schmaler Weg, fügt sie noch mahnend hinzu: Die heilige Liebe verlangt Liebe, Geduld, Freundlichkeit, Verzeihen, Vergessen. Welch herrlich brennendes Öl in der Lampe! Benutzt dies alles gut, beherrscht

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1: Unsere Themen heute. Der Vatikan hat das Programm der Papstreise nach Lateinamerika vom November veröffentlicht. Orden sollten sich über den Rückgang ihrer Mitgliedszahlen nicht über Gebühr Sorgen machen, rät Leo XIV. Und nach der Wahl in Mecklenburg-Vorpommern äußern sich Kirchenleute besorgt. Herzlich willkommen bei unserem Mikrofon, begrüßt Sie Stefan von Kempis. Schön, dass Sie mit dabei sind. Der Vatikan hat an diesem Montag die offiziellen Logos und Mottos und Details für die bevorstehende Lateinamerika-Reise von Papst Leo bekannt gegeben. Vom 6. bis zum 17. November besucht der Papst Uruguay, Argentinien, Peru. Mein Kollege Mario Galgano hat sich das mal genauer angeschaut und ich habe vor der Sendung mit ihm darüber gesprochen. Mario, lass uns mit der ersten Etappe beginnen. Wie präsentiert sich das Logo für Uruguay und welche Gedanken stehen dahinter?
2: Ja, Stefan, für Uruguay bildet der gekreuzigte und auferstandene Christus auf dem Hirtenstab des Papstes das zentrale Element. Flankiert wird er von Darstellungen Papst Leos und der Virgen de los 33, der Schutzpatronin des Landes. Darüber hinaus leuchtet die Sol de Mayo, die Maisonne, die sich zusammen mit den blauen Linien am unteren Rand direkt auf die uruguayische Nationalflagge bezieht. Das Logo verbindet somit die kirchliche mit der nationalen Identität. Das dazugehörige Motto lautet: Ich verkünde euch eine große Freude, zitiert nach dem Lukas-Evangelium. Es stellt die Begegnung des Papstes mit den Menschen vor Ort und die gemeinsame Freude in den Mittelpunkt.
1: Nach Uruguay reist der Papst dann weiter in das Heimatland seines Vorgängers Franziskus, nämlich Argentinien. Welche Symbolik hat man dort für die Reise gewählt?
2: Ja, in Argentinien stehen die Vielfalt der Gesellschaft und der Gedanke der Synodalität im Vordergrund. Das Logo zeigt stilisierte menschliche Figuren unterschiedlicher Größe und Form in Blautönen, die kreisförmig angeordnet sind und in ihrer Mitte ein Kreuz freilassen. Das Motto lautet dort: Alle sind willkommen, geht und verkündet. Nach Angaben des Vatikanischen Pressesaals soll damit eine integrative Gesellschaft betont werden, in der niemand ausgeschlossen wird. Zudem wird auf das apostolische Schreiben Magnifica Humanitas Bezug genommen, in dem der Papst davon spricht, dass gerade die Randeinheiten der Gesellschaft, also Arme, Kranke und Migranten, zu Ecksteinen eines gemeinsamen Hauses werden können.
1: Die dritte und längste Etappe führt Papst Leo XIV. Schließlich nach Peru. Wie wird der Besuch dort visuell und inhaltlich aufgezogen?
2: Für Peru wählte man ein Herz als zentrales Motiv, in dessen Innerem die Umrisse des Landes und eine Taube als Symbol des Heiligen Geistes zu sehen sind. Neben Papst Leo zeigen die Abbildungen fünf bedeutende peruanische Heilige, also Rosa von Lima, Turibio von Mogrovejo, Martin de Porres, Franz Solano und Johannes Macias. Sie stehen für die Tradition der Evangelisierung, die Sorge um Bedürftige und die kirchliche Gemeinschaft des Landes. Das Motto lautet dort: Öffnen wir unsere Herzen, und soll als Einladung verstanden werden, Glaube, Geschwisterlichkeit und Einheit neu zu beleben.
1: Das genaue Reiseprogramm wurde ja auch veröffentlicht. Es wirkt für 12 Tage ganz schön dicht gedrängt. Welche Stationen ragen denn im Programm sozusagen besonders heraus?
2: Der Auftakt erfolgt am 6. November in Montevideo mit Vesperfeiern, Messen und Treffen mit der Zivilgesellschaft sowie Besuchen in der Region wie etwa in Paysandú und Florida. Ab dem 8. November folgt die Station Argentinien mit Gottesdiensten in Buenos Aires, Besuchen in Córdoba und einer Messe am Nationalheiligtum in Luján. Die umfangreichste Etappengestaltung weist Peru auf, wo der Papst ab dem 11. November neben der Hauptstadt Lima unter anderem Chiclayo, Santa Cruz de Suchabamba, Cusco sowie Pucallpa im Amazonasgebiet anfliegt. Dort stehen Begegnungen mit Vertretern der indigenen Völker sowie Gottesdienste auf dem Programm, bevor der Rückflug nach Rom am 16. November ansteht.
1: Wenn man sich dieses straffe Programm ansieht und die Themenschwerpunkte, welche übergeordnete Bedeutung kann denn diese Reise für das Pontifikat von Leo und für die Kirche in Lateinamerika haben?
2: Diese Reise setzt klare inhaltliche und pastorale Akzente. Zum Einen sucht Papst Leo den direkten Kontakt mit der Basis und den Rändern der Gesellschaft, was sich in Besuchen von Armenvierteln wie Casavalle in Uruguay, Sozialprojekten wie dem Don Orion in Argentinien, Gefängnissen und der indigenen Bevölkerung im peruanischen Amazonasgebiet zeigt. Zum anderen verdeutlichen die Mottos eine Absage an Ausgrenzung und Spaltung. Der Fokus liegt auf Synodalität, gesellschaftlichem Zusammenhalt und einer veränderten Perspektive, die benachteiligte Gruppen in das Zentrum rückt. Damit unterstreicht die Reise den Anspruch, die Kirche als offenen Raum des Dialogs, der sozialen Verantwortung und der Versöhnung in der Region zu stärken.
1: Vielen Dank, Mario Gargano, für diese Einblicke.
2: Bitte sehr.
1: An diesem Montag hat Papst Leo die Teilnehmerinnen der Versammlung der Föderation von Klarissenkapuzinerinnen Italiens zu einer Audienz im Vatikan empfangen.
3: Mit Blick auf den Rückgang der Ordensberufenen rief Papst Leo XIV. Dazu auf, die quantitativen Veränderungen nicht als Grund zur Sorge, sondern als Chance zur Vertiefung des eigenen Auftrags zu begreifen. Das Absinken der Zahl der Berufungen im Besonderen könnte manche zu Entschlüssen, der Verschlossenheit oder des Rückzugs verleiten. Versuchen wir, die Perspektive bei der Betrachtung dieser Realität zu ändern. Ihre kritischen Aspekte können uns helfen, unerwartete Potenziale zu entdecken oder wieder zu entdecken. Nicht so sehr hinsichtlich der numerischen Kräfte, sondern bezüglich der Qualität des Angebots. Die zahlenmäßige Verringerung der Gemeinschaften und die daraus resultierende Befürchtung, die eigene Autonomie zu verlieren, darf sie nicht beunruhigen und ihnen nicht die Hoffnung nehmen, sondern muss vielmehr zu einer Erneuerung des eigenen gelebten Glaubens und zu einem noch größeren Engagement bei der geistlichen Begleitung derer anspornen, die an die Pforten der Klöster klopfen. Zudem hob der Papst die Rolle der Ausbildung sowie des Schweigens in der heutigen Zeit hervor. Das klausurierte Leben erfülle eine spezifische missionarische Aufgabe innerhalb der Kirche und der Welt. Bilden Sie aus zu einer Klausur, die im Geist tiefer Gemeinschaft untereinander mit der Kirche gelebt wird, zu einem Schweigen, das in einer von Eile und Lärm beherrschten Gesellschaft das Bedürfnis nach Zeiten und Räumen spürbar macht, in denen man innehält und unterscheidet, ohne Angst, den flüchtigen Moment zu verpassen. Geformt an der Schule des Evangeliums ruft der Herr sie dazu auf, seine Zeuginnen im Schweigen und in der Kontemplation zu sein, indem er sie als lebendiges und prophetisches Gedächtnis der frohen Botschaft in der Geschichte platziert.
4: Collocandovi nella storia quale memoria viva e profetica della buona novella.
3: Für Radio Vatikan, Viola Olszewski.
1: Das Ergebnis der Landtagswahl in Mecklenburg-Vorpommern sorgt für viele Diskussionen, auch in der Kirche. Nach einem dramatischen Wahlabend steht jetzt fest, dass die AfD mit 38% der Stimmen stärkste Kraft ist, gefolgt von der SPD mit 35%. Die Tragweite des Wahlergebnisses geht weit über die Grenzen von Mecklenburg-Vorpommern hinaus. Im Gespräch mit Radio Horeb analysierten der Meinungsforscher Hermann Binkert und der Theologe und Sozialethiker Peter Schallenberg von der Uni Paderborn die Entwicklung.
5: Die CDU fliegt zum ersten Mal seit ihrer Gründung aus einem Landtag. Historisch, Herr Binkert, oder ist es übertrieben?
6: Ja, auf jeden Fall historisch. Also um jetzt mit Friedrich Merz zu sprechen, über 95% der Wähler in Mecklenburg-Vorpommern haben die CDU nicht gewählt. Und das zeigt, welche Erosion die Partei da hinnehmen muss. Und eigentlich nach diesem Ergebnis, das eindeutig erneut eine große Zäsur ist, kann eigentlich ein Weiter-so nicht angesagt sein.
5: Kann der Bundeskanzler, Sie sagten, ein Weiter-so kann es nicht geben, kann er das politisch überleben?
6: Es kommt darauf an, wie die CDU sich da verhält, wie wie viel Rückschläge man noch hinnehmen will. Also er hat, der Bundeskanzler hat verfassungsrechtlich eine starke Stellung, deshalb, wenn er da nicht freiwillig aufhört, müsste man ihm praktisch doch ein konstruktives Misstrauensvotum loswerden. Das wird schwierig sein. Ich kann mir nicht vorstellen, dass die CDU-CSU-Bundestagsfraktion ein konstruktives Misstrauensvotum gegen einen Kanzler anstellt. Aber nach allen üblichen Regeln ist es einfach angesagt, dass es eine deutliche Änderung geben muss. Und die muss sowohl inhaltlich auch als auch personell stattfinden, weil ansonsten die CDU einen weiteren Niedergang nicht wird aufhalten können.
5: Und nächstes Jahr steht ja wirklich ein Superwahljahr an, 5 Wahlen. Wir kommen auch gleich dazu noch. Herr Professor Schallenberg, wenn wir einen Schritt zurücktreten, die klassischen Volksparteien haben über Jahrzehnte sehr unterschiedliche gesellschaftliche Gruppen zusammengebracht. Diese Bindungskraft scheint ja verloren zu sein, mehr oder weniger ganz.
7: Ja, ohne Zweifel. Das, was wir seit Jahren beobachten, ist, dass die Volksparteien keine Bindungskraft mehr entwickeln, dass wir keine versäulte Gesellschaft mehr haben, wie die Soziologen sagen, dass wir eine segmentierte Gesellschaft haben, dass die Menschen, selbst die Katholiken, könnte man fast sagen, nicht mehr geneigt sind, sozusagen innerhalb ihres Milieus zu wählen. Und dementsprechend finden wir das eben auch jetzt in Deutschland sehr stark. Volksparteien gibt es eigentlich in dem Sinne nicht mehr. Die CDU, CSU konnte das noch kaschieren. Und die CDU, wenn wir dran denken, Sachsen-Anhalt bei der vorletzten und davor die Wahl, hat sie immerhin noch Ergebnisse im 30er-Bereich eingefahren, wo man ja sich fragt, in welchem Film sind wir, wenn in Sachsen-Anhalt ja 8-9% Christen nur noch sind. Aber sie konnte es kaschieren durch eben ihre wirtschaftliche Kompetenz. Und das ist anscheinend inzwischen auch weg. Und damit stehen wir auch meines Erachtens sehr deutlich vor dem Ende, zumindest der CDU als Volkspartei.
1: Leo XIV. Will am 1. Oktober gemeinsam mit Hunderten von Kindern in den Vatikanischen Gärten den Rosenkranz beten. Etwa 1000 Kinder aus Schulen und Pfarreien Roms werden dazu an der Lotgrotte in den Gärten erwartet.
8: Das Gebet beginnt um 17 Uhr und bildet den Auftakt zur weltweiten Gebetswoche der Initiative 1 Million Kinder beten den Rosenkranz des Hilfswerks Kirche in Not, kurz ACN. Die Initiative wird seit mehr als 20 Jahren gefördert. Erstmals erstreckt sich die Aktion in diesem Jahr über eine ganze Woche, vom 1. bis zum 7. Oktober. Bereits im vergangenen Jahr hatte Leo XIV. Die Initiative unterstützt und den weltweit betenden Kindern für ihren Einsatz für den Frieden gedankt. In diesem Jahr beteiligt er sich nun persönlich an der Gebetsaktion. Während die Kinder in Rom gemeinsam mit dem Papst beten, beteiligen sich weltweit Pfarreien, Schulen, Familien und kirchliche Gemeinschaften. Vorbereitet werden Gebete unter anderem im bolivianischen Amazonasgebiet sowie im Sudan, in Simbabwe, Mosambik und Sierra Leone. Viele dieser Regionen sind von Krieg, Armut oder politischer Instabilität betroffen. Im Mittelpunkt steht in diesem Jahr das Gebetsanliegen für Frieden und Einheit. Das Leitwort stammt aus Fatima. Am Ende wird mein unbeflecktes Herz triumphieren. Kardinal Kurt Koch, internationaler Präsident von Kirche in Not, erinnert in seinem Aufruf daran, dass Maria für ein Leben stehe, das sich ganz dem Heiligen Geist öffne. Das gemeinsame Gebet der Kinder solle angesichts von Krieg, Gewalt, Verfolgung und Armut ein Zeichen von Vertrauen und Hoffnung sein, heißt es seitens des Hilfswerks. Die Initiative 1 Million Kinder beten den Rosenkranz entstand 2005 in Venezuela und hat sich inzwischen zu einem weltweiten Gebetsnetz entwickelt. Der Name geht auf einen Pater Pio zugeschriebenen Satz zurück. Wenn 1 Million Kinder den Rosenkranz beten, wird sich die Welt verändern. Die Gebetswoche endet am 7. Oktober, dem Fest unserer lieben Frau vom Rosenkranz. Für Radio Vatikan, Christine Seuss.
1: Das war unser Nachrichtenmagazin Treffpunkt Weltkirche. Danke, dass Sie mit dabei waren. Am Mikrofon verabschiedet sich Stefan von Kempis. 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
1: In den folgenden Katechesen von den vier Evangelisten Matthäus, Markus, Lukas, Johannes und dem Völkerapostel Paulus ist besonders von ihrer Person die Rede und nicht eine Deutung ihrer Schriften. Die Texte sind entnommen aus Kommentaren zu den Evangelien, den Väterschriften des ersten christlichen Jahrtausends, mitgeschriebenem aus den Vorlesungen an der Universität Fribourg, aus verschiedenen Büchern und sind bezugnehmend das persönliche christliche Leben im Heute. Der Evangelist Matthäus. Matthäus ist der einzige Evangelist, der in seinem Buch seinen Namen nennt. Er stellt sich dem Leser sehr demütig vor. Er nennt sich Matthäus, was zu Deutsch Geschenk Gottes oder der Getreue bedeutet. Er tut es nicht aus Eitelkeit und schon gar nicht aus Ruhmessucht. Er wird vielmehr von einer gegenteiligen Überlegung geleitet. Er bezeichnet sich als einen Mann, der am Zoll saß und die Steuern einnahm. Dies war zu jener Zeit der skrupellosen Ausbeutung ein übelbeleumdeter Beruf, den ein anständiger Mensch verschmähte. Zur Zeit Jesu standen die Zöllner im Dienste der Römer, wofür ein Jude nur Verachtung übrig hatte. Matthäus hat sich somit selbst gebrandmarkt. Matthäus hat bereits von Jesu Selbsterniedrigung gehört. Nun hat er versucht, diese Selbsterniedrigung durch sich zu verwirklichen. Diese in der Geschichte der Christenheit stets wiederkehrende geistige Selbstgeißelung hat ihren Ursprung bei Matthäus. Von Matthäus Werdejahren weiß man nichts. Von seinem Leben ist wenig bekannt und er tritt auch nie als eine starke Individualität in Erscheinung. Das fragwürdige Zöllnerdasein des Matthäus wurde durch seine Berufungsgeschichte beendet. Matthäus erzählt im Evangelium seine Berufung mit auffallend knappen Worten, doch nicht so kurz, dass man sich davon keine Vorstellung machen könnte. Seine Berufung durchkreuzt alle Vorstellungen. Ein einziges Wort fällt in sein dunkles gewerbliches Vorleben. Ein Wort, das diesen Menschen aus seiner Alltäglichkeit herausruft und ihn auf einen unbekannten Weg führt, dessen Ende nicht abzusehen ist. Da kam Jesus des Weges, stand still, schaute Matthäus an, hielt dem Manne keine lange Moralpredigt über das Unrechtmäßige seines Tuns, sprach aber die drei schicksalsschweren Worte zu ihm, folge mir nach. Matthäus 9,9. Es bleibt zunächst unbegreiflich, dass Matthäus alles verließ und ihm nachfolgte. Noch eine Stunde zuvor hatte er nicht entfernt daran gedacht, etwas anderes zu tun als das, was er immer getan hatte. Aber nun war es geschehen. Man hatte ihn gerufen. Wir wissen nicht, in welcher Tonlage Jesus seine Worte gesprochen hatte. War es ein Zuruf oder eine Forderung? Jedenfalls hörte Matthäus auf ihn und gehorchte. In Jesu Worten lag eine Macht, die ans Unerklärliche grenzte. Der Ruf war an Matthäus gelangt und mit einem Schlag hatte sich alles verändert. Alles, was sein Leben bis dahin ausgemacht hatte, lag hinter ihm, war wesenlos geworden, weil etwas ganz Neues angebrochen war. Er musste die Begebenheit aufschreiben und in seinem Evangelium weitergeben. Das Matthäische Evangelium könnte man als Nachfolgechristentum bezeichnen. Denn der Ruf zur Nachfolge wirkte nicht nur für Matthäus dermaßen weittragend, er erscholl auch durch die ganze Geschichte der Christenheit hindurch und bildet heute noch eines der zentralen Themen des Evangeliums. In ihnen ist das ewige Leitbild der Nachfolge enthalten, auf das die Christenheit nie verzichten kann, wenn sie sich nicht selbst aufgeben will. Es lässt sich durch kein anderes Motiv ersetzen. Die Nachfolge ist eines der Urworte des Evangeliums. Wer dem Ruf nachkommt, der weiß um ein festes Ziel, sein Dasein dem Leben Christi gleichförmig zu machen. Der Mensch empfängt dadurch eine innere Form und seelischen Halt, die geistige Klarheit und die notwendige Orientierung, deren er bedarf, denn der Mensch ist nicht das, was er sich selbst vormacht und zu sein wünscht, sondern das, was er in den Augen Gottes ist. Bei Matthäus hatte das Ereignis der Nachfolge noch eine Nachgeschichte. Nachdem Matthäus den geistesmächtigen Befehl »Folge mir nach« vernommen hatte, veranstaltete er ein Abschiedsmahl. Matthäus berichtet darüber nur wenige Einzelheiten. Es war ein Fest seines Herzens. Es war keineswegs nur eine Sache des Verstandes, dass jetzt ein ganz neues Leben beginnen werde. Ein Leben, das sich vom bisherigen Dasein gründlich unterscheiden würde. Um den Übergang zu feiern, lud er Jesus und seine Freunde zu einem Essen ein. Das Gastmahl, zu dem Matthäus einlud, war eindeutig und unmissverständlich ein Aufbruch ins ganz andere. Freilich verlief das Abschiedsmahl des Matthäus nicht ganz ungestört. Die Mahlzeit mit einem Freund der Römer stimmte mit der Vorstellung der Allgemeinheit von Recht und Unrecht nicht überein. Es entstand ein Gemurre und der Unwille machte sich breit. Die Pharisäer stellten die Jünger zur Rede, warum isst euer Meister mit den Zöllnern und Sündern? Matthäus 9,11. Nach ihrer Meinung tut man dies nicht. Und vor allem schickte es sich nicht für einen Menschen, der auch nur ein wenig auf Ehre hält. Das Gastmahl beim Zöllner war für pharisäisches Empfinden mehr als eine Verletzung der gesellschaftlichen Etikette. Es lag darin zudem ein Verstoß gegen die religiöse Ordnung, die nun einmal zwischen guten und schlechten Menschen eine scharfe Trennungslinie errichtet. Die Wahrnehmung, dass Jesus mit den Entgleisten und Gefallenen zusammensaß und mit ihnen freudig tafelte, als wären sie seinesgleichen, haben die Pharisäer aller Zeiten nie verstanden, sie haben sich daran gestoßen. Es war ein echtes, nicht nur ein gespieltes Ärgernis, das vom Evangelium nicht abzulösen ist und zu seinem innersten Kern gehört. Als Matthäus dieses Gastmahl hielt, muss er bereits von der Botschaft Jesu Kenntnis gehabt haben. Jesus kümmerte sich nämlich weder um die gesellschaftlichen Vorurteile, noch interessierte ihn, was die besseren Kreise dazu sagen. Er schritt durchs Leben, als gäbe es die Vorschriften der bürgerlichen Gesellschafts- Ordnung überhaupt nicht. Er verkehrte im Hause des Pharisäers so gut wie beim Zöllner. Mochten es nun rechtschaffene Leute oder leichtlebige Dirnen sein. Er sah in ihnen allen den erlösungsbedürftigen Menschen. Mit der Selbstverständlichkeit ohnegleichen bewegte er sich in allen Schichten der menschlichen Gesellschaft. Er fühlte sich frei von allen überkommenen Meinungen. Jesus erwiderte auf den pharisäischen Vorwurf nur den einen unwiderlegbaren Satz: Die Gesunden bedürfen des Arztes nicht, sondern die Kranken. Seelisch krank sind die gestrandeten Menschen. Sie leben in einer Gottentfremdung und bedürfen des Beistandes. Jesus ist zu ihnen gegangen und hat sich der geistig Verwahrlosten angenommen. Man bekommt den Eindruck, ein ärgernisloses Evangelium ist ein salzloses Salz, eine Verfälschung. Seit dem Abschiedsmahl gehörte Matthäus zum Jüngerkreis, zog mit dem Meister durch die galiläischen Lande, hörte die Worte des ewigen Lebens und war Augenzeuge der aufsehenerregenden Taten. Bewusst behielt er den diffamierenden Namen Matthäus, der Zöllner, bei und dachte gar nicht daran, ihn abzulegen oder zu ändern. Auch im selbstgeschriebenen Jüngerverzeichnis, das er der Aussendungsrede voransetzt, figuriert er unter diesem Namen. Der Eintritt in die Nachfolge und das daran anschließende Abschiedsmahl geben einen Aufschluss über Matthäus' Persönlichkeit. Beide Vorkommnisse, was vorher in seinem Leben geschehen ist, ist für Jesus offenbar nicht wichtig. Matthäus wurde gewürdigt, die Erscheinungen des Auferstandenen mitzuerleben. Matthäus war auch an Pfingsten dabei und bei der Entstehung des apostolischen Glaubensbekenntnisses wurden ihm die Worte zugeschrieben: Ich glaube an den Heiligen Geist. Wahrscheinlich hat er so viel erlebt, dass es ihm gründlich vergangen ist, von seiner Person nur das kleinste Aufsehen zu machen. Der Apostel besaß keine gefestigte Gesundheit. Christi Worte über die Mühseligen und Beladenen machten ihm sicher besonders Eindruck, denn nur er und kein anderer Evangelist überlieferte die Einladung an die seelisch und körperlich Elenden des Lebens. Matthäus' zarte Konstitution verbot es ihm, Anstrengungen auf sich zu nehmen. Er musste sich schonen und war deshalb auch in seiner Verkündigungstätigkeit im jüdischen Lande stark behindert. Strapazen, wie Paulus sie auf sich nahm, war er nicht gewachsen. Er durfte sich nicht allzu viel zumuten und kam daher auf den Gedanken, das, was die übrigen Apostel mündlich ausführten, schriftlich zu tun. Als ehemaliger Zöllner wusste er mit Tinte und Feder umzugehen. Die Niederschrift der Worte Christi war Matthäus ein Ersatz für die ihm vorerst verwehrte mündliche Apostelarbeit, wie sie die anderen Jünger unternahmen. Noch eine andere Überlegung bestärkte ihn in seinem Vorhaben. Als die Jünger einst die Welt unter sich in verschiedene Arbeitsgebiete aufteilten, wurde Matthäus das Mohrenland zur Verkündigung zugewiesen. Er gab den Plan nie auf, diesen Auftrag auszuführen. Es war sein Wunsch, dem Aussendungsbefehl nachzukommen, wie es die anderen Apostel auch getan hatten. Ehe er jedoch seine Reise antrat, wollte er ein kleines Büchlein schreiben, das ein Abschiedsgeschenk an seine palästinensischen Brüder werden sollte. Bevor er die Reise nach Äthiopien antrat, hinterließ Matthäus den Christen diese überaus kostbare Handschrift. Der Geschichtsschreiber Eusebius berichtet den Hergang in seiner Kirchengeschichte wörtlich. Matthäus, der zunächst unter den Hebräern gepredigt hatte, schrieb, als er auch noch zu anderen Völkern gehen wollte, das von ihm verkündete Evangelium in seiner Muttersprache. Denn er suchte denen, von welchen er schied, durch die Schrift das zu ersetzen, was sie durch sein Fortgehen verloren. Zitat Ende. Matthäus veranstaltete nicht nur ein Abschiedsmahl, sondern schrieb auch ein Abschiedsgeschenk. Der Gedanke des Abschieds war tief in seiner Seele verwurzelt. Man spürte es noch im letzten Vers seines Evangeliums an, der das Abschiedsmotiv ganz ins Überzeitliche erhebt. Im Matthäusevangelium ist das Vermächtnis Jesu enthalten, das Matthäus noch vor seinem Weggang niedergeschrieben hat. Matthäus 26, 28: Trinket alle daraus, denn dies ist mein Blut, das Blut des Bundes, vergossen für viele zur Vergebung der Sünden. Der Gedanke, ein Evangelium zu schreiben, stand Matthäus nicht von Anfang an klar vor seiner Seele. Er steckte sich erst ein viel einfacheres Ziel, das sich später als notwendige und überaus brauchbare Vorarbeit erwies. Matthäus hat in hebräischer Sprache die Reden zusammengestellt. Was Matthäus zur Abfassung der Spruchsammlung veranlasste, kann man nicht genau sagen. Sicher aber war es das Wissen, diese Worte Jesu dem Gedächtnis der Menschheit nicht verloren gehen zu lassen. Christi Worte sind nicht Worte wie andere, sondern in ihnen ist das ewige Wort beschlossen. Vor der Abreise nach Äthiopien wollte Matthäus seinen palästinensischen Landsleuten nur einige Aussprüche Jesu hinterlassen. Dieses Vorhaben war ein überaus anerkennenswerter Plan. Einige Zeit später entschloss er sich, die Vorstudien zu einem Evangelium auszuarbeiten, und der palästinensische Erdgeruch ist an ihm haften geblieben. Das darf nicht übersehen werden, da er ein eigentümliches Wesensmerkmal des Werkes ist. Nur dem Inhalt nach ist das Markus-Evangelium beinahe vollständig im Matthäus-Evangelium enthalten. Matthäus dachte gar nicht daran, die Markus-Spuren zu verwischen. Matthäus und Markus ergänzen einander, und wegen ihrer Zusammenschau willen nennt man sie Synoptiker. Matthäus hat sein Evangelium weiter ausgebaut, was schon rein umfangmäßig gegenüber dem von Markus zum Ausdruck kommt. Die Eigenart des Matthäus-Evangeliums ist durch eine genaue Kenntnis der geografischen und geschichtlichen Situation des Heiligen Landes gekennzeichnet. Man spürt, dass der Verfasser im Lande gelebt und aus eigener Anschauung geschrieben hat. Der Autor erwähnt auch mehrfach Geld, Münzen und Steuerfragen, was den früheren Zöllner verrät. Der Verfasser hat nicht einfach drauf losgeschrieben, er hat nach einer überaus klaren Disposition gearbeitet. Der klare Aufbau des Matthäusevangeliums ist einer der großen Vorzüge dieses Werkes. Matthäus schreibt auch einige Nachrichten über Ereignisse, die vor dem öffentlichen Auftreten Jesu geschehen sind. Matthäus holte weiter aus als sein Vorgänger Markus, indem er auch von Christi Geschlechtsregister, Name und Geburt berichtet. Die Erzählung von den drei Magiern aus dem Morgenland erwähnt nur Matthäus. Was wäre der Christenheit entgangen, wenn sie diese Geschichte nicht kennen würde? Matthäus schrieb über die Flucht nach Ägypten und den bethlehemitischen Kindermord, womit er das Überzuckern des weihnachtlichen Geschehens vom Kindchen in der Krippe abwehrte und zugleich die Realität der Menschwerdung Gottes klarlegte. Die von Markus nur mit einem Satz angedeutete Versuchung Jesu in der Wüste führt Matthäus genauer aus. Er erzählt das Ereignis, da der kluge und furchtlose Versuchergeist zu Jesus trat und ihm stufenweise von der Wüstenebene über die Zinne des Tempels bis auf einen hohen Berg hinauf glänzende Angebote macht. Diese Versuchungen, die alle späteren Versuchungen der Wüstenväter überboten, lässt sich auch durch das apokryphe Herrenwort nicht erklären.

Matthäus 14. Jesus bittet ihn nicht. Das Gebet für den Exorzismus verwendet ebenfalls die Befehlsform. Es ist die rätselhafte Macht des Bösen, mit der Christus gleich zu Beginn kämpfte und die eines der abgründigsten Probleme darstellt, das auch jedem Menschen gestellt ist. Nach Matthäus trat Jesus mit der Botschaft vom kommenden Reich auf. Die Verkündigung von nahe und schon angebrochenen Reich steht im Mittelpunkt von Jesu Botschaft. Dieses Reich, sein Inhalt, Sinn und Ursache ist Christus. Matthäus berichtet vom Menschensohn. Mit diesem Begriff bezeichnet sich Jesus selbst. Die Aufforderung, von ihm zu lernen, ist eine Variation desselben Nachfolgegedankens. Kommt her zu mir alle, so will ich euch Ruhe geben. Die verheißene Ruhe ist mit dem inneren Frieden identisch. Aber nicht nur die Worte des Einladenden bringen Hilfe. Auch die Wehklage über Jerusalem ist vom gleichen Erbarmen erfüllt. Der Menschensohn heilt die Kranken, die seelisch und die körperlich Kranken. So sieht der wahre Seelenarzt aus. Allerdings darf man das Milde und Heilfende von der Person Christi nicht isoliert betrachten. Matthäus berichtet auch von der Tempelreinigung, wo Jesus den Händlern mit der Peitsche um die Ohren knallte und die Tische der Händler umstieß. Mit einer zornigen Entgleisung Jesu hat diese leidenschaftliche Tempelreinigung nichts zu tun. Sie will dartun, dass im Tempel nicht mehr der Heilige Geist anwesend war, sondern ein anderer, abwegiger Geist. Diese Begebenheit setzt sich fort in der Anklage Christi gegen die Pharisäer, von der erst Matthäus eine anschauliche Schilderung gibt. Schriftgelehrte und Pharisäer, ihr Heuchler, die ihr das Himmelreich zuschließt vor den Menschen. Ihr kommt nicht hinein, und die hinein wollen, lasst ihr nicht hineingehen. Weh euch, die ihr der Witwenhäuser fresset, wörtliche Übersetzung, und zum Schein lange Gebete sprecht. Darum werdet ihr desto mehr Verdammnis empfangen. Matthäus 23, 13 bis 14. Kann man sich verwundern, dass sie den Spieß umdrehen und ihm den Prozess machen, der ihn zum Tode am Kreuz führte? Der vom heiligen Zorn erfüllte Christus ist einerseits erschreckend, aber er bildet den Gegenpol zu seinem Erbarmen. Die Gestalt Jesu vereinigt die unfasslichsten Gegensätze. Wer nur die eine Seite betont, nimmt nicht das ganze Mysterium seiner Persönlichkeit wahr. Der Evangelist weiß, dass keine Formel, keine menschliche Möglichkeit den Reichtum von Christi Person zu umspannen vermag. Es ist unmöglich, von Christus zu reden, ohne seine Worte zu erwähnen. Jesu Taten sind nicht seine ganze Botschaft. Das Wort ist nicht von Christus zu trennen, denn Christus ist das Wort und das Wort ist Christus. Matthäus begann mit seiner Arbeit bei den Worten Christi. Denn an ihnen erfüllt sich die Wahrheit. So er spricht, so geschieht es. Psalm 33, 9. Jesu Worte wurden zu Taten. Und zwar zu solchen Taten, die die Welt, den Menschen und das Leben verändern. Er

überliefert von Christus das Wort, ich sage euch, dass die Menschen von jedem unnützen Wort, das sie reden, am Tage des Gerichtes werden Rechenschaft geben müssen. Nach deinen Worten wirst du gerecht gesprochen werden, und nach deinen Worten wirst du verurteilt werden. Matthäus 12, 36. Es gibt nichts Göttlicheres als Christi Worte. Christi Worte haben auch Spitzen, die den Menschen verwunden können. Es sind geheimnisschwere, mit dem bloßen Verstand nicht zu erfassende Worte. Ich sende euch wie Schafe mitten unter die Wölfe. Ein furchtbares Wort, das das ungeheuer schwere Schicksal der Christen in der Welt umreißt. Oft übersteigt das Wort Jesu die Fassungskraft des Menschen. Manche Worte überfordern den Verstand, aber gerade da, wo dem Menschen der Atem auszugehen pflegt, beginnt das Große des Lebens mit Christus. Christi-Worte haben auch Spitzen, die den Menschen verwunden können. Es sind geheimnisschwere, mit dem bloßen Verstand nicht zu erfassende Worte. Ich sende euch wie Schafe mitten unter die Wölfe. Ein furchtbares Wort, das das ungeheuer schwere Schicksal der Christen in der Welt umreißt. Oft übersteigt das Wort Jesu die Fassungskraft des Menschen. Manche Worte überfordern den Verstand, aber gerade da, wo dem Menschen der Atem auszugehen pflegt, beginnt das Große des Lebens mit Christus. Zu der Spruchsammlung Jesu, die Matthäus aufzählt, gehören auch die Gleichnisse Jesu, die alle anderen Parabeln der Welt überragen. Wegen ihrer dichterischen Qualität besitzen die Gleichnisse einen bildhaften Charakter. Die Gleichnisse lehren den Menschen ein Schauen des Unendlichen. Jesus nahm sie aus der Welt der Alltäglichkeit und das ist ihr großer Vorzug, denn dadurch sind sie echt und nicht konstruiert. Die Gleichnisse sind auch oft von einem feinen Humor umspielt. Sie enthalten immer ein gültiges Anliegen der Seele. Sie sind sowohl von der Erkennbarkeit als auch von der Nichterkennbarkeit Gottes durchdrungen. Durch die Vernachlässigung des sinnbildlichen Denkens in Gleichnissen gelangt der Mensch nicht zu dem Geist, der über die reine Körperlichkeit hinausragt. Daher ist eine tiefere religiöse Erneuerung eher möglich, wenn der Mensch wieder mehr symbolfähig wird. Dem Evangelisten Matthäus war es wichtig, die Gleichnisse Jesu wortgetreu zu überliefern. Sie sollen dem Menschen helfen, die göttliche Botschaft besser zu verstehen. Die Gleichnisse Jesu sind Erzählungen, Wirklichkeitsschilderungen. Matthäus will, dass die reale Spannung wahrgenommen wird und die Botschaft als Ganzes zu hören. Matthäus will die Worte Jesu festhalten, die man in ihrer Klarheit nur bei ihm findet. Sie umfasst drei volle Kapitel. Keine größere Rede ist je auf Erden gehalten worden, die durch Jahrhunderte lebendig erhalten blieb. Die Bergpredigt ist schneidend radikal. Sie kennt weder Halbheiten noch Kompromisse. Bedeutsam ist die Deutlichkeit, die immer Christus im Auge hat, der sie gesprochen hat. Die Bergpredigt beginnt mit den Seligpreisungen. In ihnen erklingt
ein ganz neuer Ton. Das alttestamentliche Du sollst wird den Menschen nicht mehr eingehämmert, sondern ein Tun wird selig gepriesen, das freilich alle üblichen Vorstellungen übersteigt. Nur argwöhnische Menschen können die Frage stellen, gibt es solche Menschen, die reinen Herzens sind und die als Sanftmütige das Reich besitzen? Warum sollte es sie nicht geben? Die Heiligen verkörpern diesen selig gesprochenen Menschentypus, so unscheinbar sie auch dastehen. Ohne diese Möglichkeit hätte Jesus sie nicht erwähnt. Von besonderer Bedeutung ist Jesu Auseinandersetzung mit dem alttestamentlichen Gesetz, der die Gegenüberstellung zugrunde legt. Ihr habt gehört, dass zu den Alten gesagt ist, ich aber sage euch, in den Worten ich aber sage euch, tritt die übermächtige Gestalt Christi in Erscheinung, der neue Gesetzgeber, der auch der Herr über den Sabbat ist. Jesus nimmt das Alte Testament auf und überbietet es zugleich. Er lässt die neue Gerechtigkeit aufleuchten. Der Berg Sinai, Berg der 10 Gebote, wird durch den Berg der Bergpredigt überhöht. Das Ich, das hier spricht, ist nicht das eines gewöhnlichen Menschen, sondern ist der Messias, der da spricht. Das schafft eine völlig neue Situation. Die Bergpredigt umfasst auch die Ausführungen über das rechte Almosengeben, das gottgewollte Fasten und das wahre Beten. Auch die so schwer zu erfüllende Mahnung richtet nicht, steht in der Bergpredigt, und die Warnung vor den falschen Propheten. Die Bergpredigt ist für den neuen Bund dasselbe, was die beiden Gesetzestafeln für den alten Bund sind. Sie enthält Wahrheiten, zu denen man immer wieder zurückkehren muss, denn sie ist ein göttliches Manifest, gültig für Zeit und Ewigkeit. Der Christ hat der Bergpredigt zu folgen. Ihre Forderungen sind nicht aufgestellt, damit an ihnen der Mensch seine Unfähigkeit erleben, sondern damit er sie erfülle. Sie wollen im Menschen auch nicht eine bloße Gesinnung wecken, die rein innerlich ist und sich nicht zu äußern braucht. Viel angebrachter ist es, über die Frage, was fehlt mir noch, nachzudenken, die der Mensch sich immer wieder stellen muss. Überaus einprägsam sind die letzten Sätze des Evangeliums. Mir ist gegeben alle Gewalt im Himmel und auf Erden. Darum gehet hin und lehret alle Völker. Haltet alles, was ich euch befohlen habe. Und siehe, ich bin bei euch alle Tage bis an das Ende der Welt. Matthäus 28, 18 bis 20. Es gibt keine Stunde, in der Christus nicht da ist. Er ist gegenwärtig bei seinen Gläubigen und alle Zeit steht der Christ in der Verbundenheit mit dem erhöhten Herrn. Die Scheintheologie, Gott ist tot, hat keine Stütze im Matthäusevangelium. Mit Christi Versicherung von seiner immerwährenden Gegenwart ist alle Verlassenheit und Einsamkeit, an denen so viele Menschen leiden, überwunden. Nie mehr allein zu sein, stets zu wissen, Christus ist unsichtbar anwesend.
Das ist das Allertröstlichste, was ein Mensch überhaupt erleben kann. Mit der Gewissheit der immerwährenden Gegenwart Christi umreißt Matthäus noch einmal die übermenschliche Erscheinung Christi, die sich den Christen als ein heiliges Vermächtnis mitteilt. Welche Geborgenheit enthalten doch die Worte, dass der Erlöser bei den Menschen bleibt bis an das Weltende? Der ehemalige Zöllner Matthäus wusste mit der Feder umzugehen. Freilich sind Zolllisten auszufüllen und ein Evangelium niederzuschreiben zwei denkbar verschiedene Dinge. Da Matthäus von Berufswegen das Schreiben gewohnt war, machte er sich als Evangelist über sein Vorhaben seine eigenen Gedanken. Er war ja der Mann, zu dem die Worte »Folge mir nach« gesprochen wurden. Er dachte an ein Abschiedsgeschenk für seine hebräischen Brüder, die er bald verlassen sollte. Man muss diese Absicht beachten, wenn man seinem tieferen Ziel gerecht werden will. Der ehemalige von den Juden verachtete Zöllner nahm sich vor, sein Evangelium gerade für seine Volksgenossen zu schreiben. Und darum brauchte er ihnen auch keine jüdischen Sitten zu erläutern, weil er sie als bekannt voraussetzen konnte. Etwa 20 oder 30 Jahre nach dem Ereignis seiner Berufung schrieb er das Evangelium. Matthäus vergegenwärtigte sich stets, dass die Obersten der Juden Jesus verworfen und ihn ans Kreuz geschlagen hatten. Er beabsichtigte daher, den Juden durch das Alte Testament zu beweisen, dass Jesus doch der von Gott gesandte Messias sei. Matthäus bemerkt bei wichtigen Ereignissen immer wieder, dies alles geschah, auf dass die Schrift erfüllt werde. Matthäus 21, 22, 2,23. Eine solche Beweisführung hatte für heidnische Leser keinen Sinn, da sie ja die Schrift nicht kannten, wohl aber haben die alttestamentlichen Weissagungen für jüdische Leser ein Gewicht, weil sie sich beständig mit dem Gesetz und den Propheten beschäftigten. Die Schrifterfüllung ist ein wesentlicher Gedanke, der sich durch das ganze Evangelium hindurchzieht. Das Matthäusevangelium ist das judenchristliche Evangelium. Es ist für jüdische Leser bestimmt. Der Zöllner war nicht der Meinung, der Gott Jesu Christi sei ein anderer Gott als der des alten Bundes und mit ihm sei ein völlig fremder Gott in das Dasein der Menschen eingebrochen. Jesus war der von den Propheten geweissagte Messias. Petrus hat dies in seinem berühmten Bekenntnis unmissverständlich deutlich ausgesagt. Du bist Christus, der Sohn des lebendigen Gottes. Und diese Formulierung ist typisch Matthäus. Er weiß aber auch, dass Christus größer ist als das Alte Testament. Hier ist mehr als Jonas und mehr als Salomo. Matthäus 12, 42. Mit der Berufung auf den alten Bund erbrachte Matthäus den Nachweis, dass die Erscheinung Jesu Christi nicht beziehungslos im Raum steht. Im Matthäusevangelium reden die Propheten. Ihre Stimme ist immer wieder hörbar. Matthäus hat gegen 70 Hinweise auf das Alte Testament angeführt. Die Erscheinung Christi wird mit dem Alten Testament in Zusammenhang gebracht. Und Matthäus ist es, der die beiden Testamente zum ersten Mal unter dem Gesichtspunkt der Weissagung und Erfüllung gesehen hat.
Das Alte Testament ist für Matthäus keine vergangene Angelegenheit, sondern es wird erst jetzt in seinen letzten Auswirkungen verständlich, da für ihn der Alte und der Neue Bund im Einklang stehen. Matthäus meditierte über die Schrift nach rückwärts und nach vorwärts. Er ordnete Christi Auftreten in einen tieferen Zusammenhang ein und gab dem Wort Tradition den echten Sinn. Ohne Überlieferung gibt es keine Beständigkeit im geistigen Leben. Es ist ein beständig fließender Fluss von den Tagen der Schöpfung bis hin zur Erlösung auf Golgotha. Das Matthäusevangelium erkennt die unendlichen Werte der Überlieferung. Es erinnert sich dauernd der Väter. Christus sprach die Worte, ihr sollt nicht wähnen, dass ich gekommen bin, das Gesetz und die Propheten aufzulösen. Ich bin nicht gekommen, aufzulösen, sondern zu erfüllen. Denn ich sage euch wahrlich, bis Himmel und Erde zerfallen, wird nicht zergehen der kleinste Buchstabe, noch ein Tüpfchen im Gesetz, bis das dies alles geschehe. Stärker kann man das Alte und das Neue Testament nicht zusammenbinden, als es in diesen Worten geschehen ist. Seither sind Judentum und Christentum aufeinander bezogen und verhalten sich wie Wurzel und Blüte zueinander. Das Christliche ist aus dem Jüdischen hervorgewachsen. Es ist von da und nicht von griechischen Weisheiten, dem Hellenismus her zu verstehen, der erst später auf das Christentum eingewirkt hat. Man hat sich immer wieder auf den Ursprung zu besinnen. Er bezeugt die Verknüpfung von Verheißung und Erfüllung. Matthäus schaute auch nach vorn, was durch sein ausgeprägtes endzeitliches Interesse bestimmt war. Er führt die endgeschichtliche Erwartung Jesu breit aus, dies umso mehr, als es keine Botschaft Christi ohne endzeitliche Einstellung gibt. Auch hierin hat Matthäus sein Evangelium beträchtlich erweitert. Christi erschütternde Ölbergrede spricht unmissverständlich vom Ende der Welt. Er tut es mit beschwörenden Worten. Die wache Erwartung auf Christi Wiederkunft verleiht dem Leben erst die große Spannung. Große Christen haben gebetet, es vergehe diese Welt und es komme dein Reich. Die Verkümmerung der Enderwartung hat viel zum Niedergang des Christentums beigetragen. Es gibt keine innere Erneuerung ohne ein Seufzen um das Ende dieses Zeitalters. Matthäus sieht in der Enderwartung keine bloße Poesie. Es gilt, die unausweichliche Probe zu bestehen. Die echte Endzeiterwartung ist das Gegenteil von Utopie, mit deren Wunschträumen die Menschen sich immer wieder selbst narren. Diese Enderwartung bewahrt die Christen vor einer bloßen Vergangenheitsbetrachtung. Sie allein öffnet dem Menschen den Sinn für die Katastrophen der Geschichte. Durch die Apokalyptik wird der Christ aller Zeiten unmittelbar von Gott angeredet. In jeder bedrohten Situation gibt es keine andere Hilfe, als bei Christus Zuflucht zu suchen. Was in Christi Hut steht, kann nach Augustinus kein Barbar uns rauben. Vom Matthäusevangelium ging schon früh eine
unermessliche Wirkung und eine sonnenhafte Ausstrahlung aus. Der Kirchenhistoriker des 2. Jahrhunderts Eusebius meldete, dass es bis nach Indien gelangt sei. Es ist eine lebensspendende Kraft. Zitat Ende. Nachdem Matthäus das Evangelium niedergeschrieben hatte, machte er sich auf, um seinen Verkündigungsauftrag in Äthiopien zu erfüllen. Auf mühsamen Wegen gelangte er in das Mohrenland, nicht als erster Christ, denn dort wohnte schon der Kämmerer der Königin Kandaze, der einst auf der Heimfahrt von Jerusalem den Propheten Jesaja las und von Philippus gefragt wurde: Verstehst du auch, was du liesest? Nach der Belehrung empfing er die Taufe am Wegrand, worauf er fröhlich seines Weges weiterzog. Trotzdem hatte Matthäus in Äthiopien einen harten Kampf mit den Zauberern zu bestehen, deren schwarze Künste er entlarvte. Die Königin Kandaze wunderte sich über die Sprachenbegabung des Matthäus, worauf der Apostel ihr die Geschichte vom Turmbau zu Babel erzählte. Als Bild, durch den die bis zum heutigen Tage andauernde Sprachenverwirrung entstanden ist. Er fügte das von ihm selbst miterlebte Pfingstereignis hinzu, das das Sprachliche durcheinander aufhob, so dass die Menschen einander wieder verstehen konnten. Matthäus schloss seine Ausführungen mit den Worten: Jetzt also wird ein Turm erbaut, nicht aus Steinen, sondern aus den Wundern und Kräften Christi. In Äthiopien fand Matthäus den Tod. Nach dem Bericht des Clemens Alexandrinus stand Matthäus nicht vor dem Richter um des Zeugnisses willen und ist, wie Thomas, eines natürlichen Todes gestorben. Sein Leichnam ruht seit dem 10. Jahrhundert in der italienischen Stadt Salerno. Das Zutreffendste über das Matthäusevangelium stammt nicht aus der Feder eines Schriftstellers, sondern von Rembrandt. Er hat mit seinem Pinsel über den Apostel und sein Werk eine unvergessliche Aussage gemacht, die das Wesentliche hervorhebt. Rembrandt, der wie wenige um das Demütige des Evangeliums Bescheid wusste, malte das Bildnis des Matthäus, das heute im Louvre in Paris hängt. Der Maler hatte das Symbol des Matthäus, der geflügelte Mensch, den wir Engel nennen, vor Augen. In seinem Evangelium selbst spielen die Engel eine große Rolle. Schon im ersten Kapitel erscheint ein Engel des Herrn dem Josef im Traum. Engel dienen Jesus nach der bestandenen Versuchung in der Wüste. Nach Jesu Aussage sehen die Engel der Kleinen allezeit das Angesicht des himmlischen Vaters. Ebenso werden die Menschen in der Auferstehung wie die Engel im Himmel sein. Und bei der Gefangennahme Jesu besaß Jesus die Möglichkeit, mehr als 12 Legionen Engel zu Hilfe zu rufen. Immer ist von den Engeln die Rede. Ohne diese vergeistigten Boten aus dem überirdischen Reich wäre das Evangelium kein Evangelium. Rembrandt glaubte an die Engel nicht weniger als Matthäus. Für beide waren es Wirklichkeiten. In seinem Evangelium sind Engel Realitäten. Sie übersteigen das menschliche Fassungsvermögen und trotzdem erscheinen sie uns Menschen und sprechen uns an. Es sind Wesen,
die man nie genug um Beistand anflehen kann. Rembrandt malte Matthäus mit dem Gänsekiel in der Hand und der Evangelist überlegt sich die aufzuzeichnenden Worte. Er holt sie nicht aus seinem Unterbewusstsein herauf, sondern sie werden ihm von oben eingegeben. Hinter ihm steht der Engel und flüstert sie ihm ins Ohr. Matthäus lauscht aufmerksam und gespannt nach innen, damit ihn ja kein Wort entgeht. Sein ganzes Wesen hört und erst dann setzt er die göttlichen Worte auf das Pergament. Diese verinnerlichte Kunst Rembrandts zeigt, dass das Matthäusevangelium aus einer Inspiration, Eingebung hervorgegangen ist. Anders ist kein Evangelium entstanden. Himmlische Boten haben den Evangelisten bei der Niederschrift geholfen. Nie wurde Inspiration anschaulicher gemalt. Die göttliche Stimme kommt über einen Menschen, er kann ihr gar nicht entfliehen. Und es bleibt immer nur eines übrig, ihr zu gehorchen und zu ihrem Gefäß zu werden. Rembrandt hat das tiefste Wesen des Matthäus getroffen. Er ist der Mensch, der die Worte Jesu Christi gehört und sie getreu wiedergegeben hat. Der Zöllner hat tatsächlich eine Engelsbotschaft niedergeschrieben. Es ist ein Engelsgesang, der dem Menschen in die Seele dringt. Wir sollen wissen, hinter jedem Leser, der die Heilige Schrift in seine Seele aufnimmt, steht ein Engel. Er redet nicht laut, leise gehen seine Worte in den Menschen ein, still bleiben sie in seinem Herzen. Aber sie haben einen einmaligen Klang. Sie sind so unaussprechlich, dass der Mensch sie nie mehr vergessen wird. Nie mehr, weil sie allein die wahre Nahrung und der rechte Trank der Seele sind. Fragst du nach deinem Woher, deines Lebens endgültigem Ort? Beides hat Gott im Kreislauf unendlicher Liebe ersonnen.

21. September. Der heilige Matthäus. Sinnbild des heiligen Apostels und Evangelisten Matthäus ist der Engel oder vielmehr ein Mensch mit Flügeln. Ihm verdanken wir die erste Niederschrift des Lebens und Leidens Jesu Christi. Er verfasste sie um das Jahr 40 in der aramäischen Sprache seiner Heimat, damit jeder, auch die einfachen Menschen, sie verstehen konnte. Der heilige Matthäus wird im Kanon der heiligen Messe angerufen. Dargestellt wird er mit Engel, Buch, Schwert, Hellebarde, Lanze, Beutel oder Zahlbrett als Kennzeichen seines ehemaligen Berufes. Er ist Patron der Finanz-, Steuer- und Zollbeamten, der Wechsler und Buchhalter. Matthäus war, wie wir aus der Bibel wissen, ein Zöllner zu Kapharnaum. Damit gehörte er zu dem verachtesten Stand des jüdischen Volkes, denn die Steuereinnehmer waren selbst Pächter der Römer so verhasst, dass man sie Publikane, das heißt öffentliche Sünder, nannte. Ob Levi, wie er damals noch genannt wurde, schon von seiner Berufung zum Jünger Jesu ein gerechter Mann war, der nicht, wie seine anderen Amtsgenossen, seine Stellung zur Selbstbereicherung ausnützte, wissen wir nicht. Die Geschichte seiner Wahl zu den Zwölfen durch Jesus selbst legt diese Vermutung aber nahe. Wahrscheinlich hatte der Zöllner schon vieles über Jesus gehört, ehe dieser ihm von Angesicht zu Angesicht gegenüberstand. Aber niemals wohl wäre er auf den Gedanken gekommen, dass der fromme Mann gerade ihn, der zu den Geächteten gehörte, unter seine Jünger zählen wollte. Jesus predigte zu dieser Zeit oft in Kapharnaum. Als er eines Tages am Zoll vorbeikam, sah er dort Levi sitzen und sprach zu ihm: »Komm und folge mir nach!« Da war Levi, der Zöllner, sicherlich sehr verwundert, aber alsbald verließ er sein einträgliches Gewerbe und schloss sich dem Meister und seinen Jüngern an, um mit ihnen den beschwerlichen Weg der Armut zu gehen. Von da ab nannte er sich Matthäus, das heißt Gottes Geschenk. Kirchenväter wie der heilige Beda haben uns darüber berichtet. Matthäus besann sich nicht lange, er zögerte nicht, er sprach nicht: »Nun ist noch dies oder das zu tun.« Er überlegte nicht, was werden die Leute sagen. Er stand auf und verließ alles, ohne zu bedenken, was daraus werden würde. Nach Jesu Tod und Himmelfahrt wusste dieser Zolleinnehmer keine wichtigere Aufgabe, als den Meister vor seinem eigenen Volk zu rechtfertigen. Seine Landsleute sollten einsehen, dass Jesus in der Tat der verheißene Messias war, den sie verkannt und in den schimpflichsten Tod gestürzt hatten. Seine Niederschrift war als Ehrenrettung seines Meisters gedacht. Demütig bezeichnet er sich selbst darin nur als den Zöllner. Und später, als er mit den anderen Jüngern auf des Herrn Geheiß aufbrach, die frohe Botschaft zu verkünden, wurde Afrika sein Missionsgebiet. Er soll nach Äthiopien gewandert sein, wo er wohl um das Jahr 69 für Christus den Tod erlitt. Seine Gebeine ruhen in der Krypta des Domes von Salerno. Die dortige Bevölkerung begeht sein Fest am 6. Mai, dem Tag der Übertragung der Reliquien. Sein Grab ist das Ziel vieler Pilgerzüge. Auch in Deutschland fand der Heilige zunehmende Verehrung. Die Geschichte seiner Berufung
und seines Martyriums hat Caravaggio in einem großartigen Gemäldezyklus festgehalten, der sich in einer Seitenkapelle der Kirche San Luigi dei Francesi in Rom befindet. Legende. Eine alte Überlieferung erzählt von Matthäus, dass er 23 Jahre in Äthiopien gepredigt und eine große Menge für das Christentum gewonnen habe. Auf sein Wort hin soll der König Ägippus mit seiner ganzen Familie den christlichen Glauben angenommen haben. Darüber erzählt man sich Folgendes. Eine Tochter dieses Königs, Iphigenia mit Namen, war eine Prinzessin von seltener Schönheit. Aber gerade diese Jungfrau starb nach einer Krankheit und habe tot dagelegen, als Matthäus zum Könige kam. Der Apostel befahl daraufhin dem toten Mägdelein, im Namen Jesu sich zu erheben. Und siehe da, sogleich stand sie auf und war völlig gesund. Dieses Wunder bewirkte, dass der König und die Seinen die heilige Taufe empfingen. Iphigenia aber fasste den Entschluss, immer im jungfräulichen Stande zu leben. Hyrtacus, der Bruder des Königs, war in Liebe zu der Jungfrau entbrannt und wollte sie, nachdem er nach dem Tode ihres Vaters sich des Thrones bemächtigt hatte, zur Frau nehmen. Sie aber blieb standhaft auf ihrem Entschluss bestehen, worin sie der heilige Matthäus bestärkte. Als Hyrtacus dies erfuhr, gab er voller Wut den Befehl, den Apostel während des heiligen Opfers am Altare zu töten. Ein Lanzenstich endete sein Leben. Zunächst wurde sein Leib in Herapolis ehrenvoll bestattet, zur Zeit des heiligen Papstes Gregor des Sechsten. Jedoch wurden seine Gebeine nach Salerno im Königreich Neapel übertragen.

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2: Sie hören aus dem goldenen Buch vom heiligen Ludwig Maria Grignion von Montfort. Brief an die Freunde des Kreuzes. 9. Nur durch das Kreuz gelangen wir zur Vollkommenheit. Ihr wisst, dass ihr die lebendigen Tempel des Heiligen Geistes seid und dass der Gott der Liebe euch als lebendige Steine dem Bau des himmlischen Jerusalem einfügen will. Darum seid darauf gefasst, dass der Hammer des Kreuzes euch zurechthaut. Sonst bleibt die rohe Steine, die zu nichts zu gebrauchen sind, die man verachtet und wegwirft. Hütet euch wohl, dem Hammer, der euch behaut, zu widerstehen. Sträubt euch nicht gegen den Meißel, der euch gestaltet, gegen die Hand, die euch formt. Vielleicht will der göttliche Baumeister euch zu einem der Hauptsteine seines ewigen Baues machen, zu einem der schönsten Abbilder seines himmlischen Reiches. So lasst ihn denn gewähren. Er liebt euch, er weiß, was er tut, er hat Erfahrung. Alle seine Schläge sind geschickt und voller Liebe. Nicht einer davon ist verfehlt, wenn ihr ihn nicht durch eure Ungeduld vereitelt. Der Heilige Geist vergleicht das Kreuz einmal mit einer Wurfschaufel, die den Weizen von Spreu und Unrat sondert. So lasst euch denn, wie der Weizen, widerstandslos von der Wurfschaufel werfen und schütteln. Denn ihr seid in der Schaufel des Vaters und bald werdet ihr in seiner Scheune sein. Ein andermal vergleicht der Heilige Geist das Kreuz mit einem Feuer, das durch seine flackernden Flammen den Rost vom Eisen wegfrisst. Unser Gott ist ein verzehrendes Feuer. Durch das Kreuz wohnt er in der Seele wie ehedem im brennenden Dornbusch und läutert sie, ohne sie zu verzehren. Das Kreuz wird auch mit einem Schmelztiegel oder einer Esse verglichen, in der das echte Gold geläutert wird, das unechte aber in Rauch aufgeht. Denn das echte besteht geduldig die Feuerprobe, während der Rauch des Unechten sich gegen die Flammen erhebt. So werden die wahren Verehrer des Kreuzes im Schmelztiegel der Trübsal und Versuchung durch ihre Geduld geläutert, während seine Feinde infolge ihrer Ungeduld und ihres Aufbegehrens in Rauch aufgehen. 10. Alle Gerechten müssen leiden. Seht, meine lieben Kreuzesfreunde, seht vor euch die große Schar von Zeugen, die ohne ein Wort zu sprechen den Beweis für das erbringen, was ich euch sage. Schaut nur einmal, wie der gute Abel von seinem Bruder getötet wird. Der gerechte Abraham ist ein Fremdling auf Erden. Der rechtschaffene Lot wird aus seinem Land vertrieben. Der fromme Jakob wird von seinem Bruder verfolgt. Der redliche Tobias wird mit Blindheit geschlagen. Der geduldige Job gerät in Armut und Erniedrigung und ist vom Kopf bis Fuß mit Geschwüren bedeckt. Seht die vielen vom eigenen Blute geröteten Apostel und Märtyrer, die vielen Jungfrauen und Bekenner, ihrer Habe beraubt, erniedrigt, vertrieben und verstoßen. Sie alle rufen aus wie der heilige Paulus. Betrachtet unseren guten Heiland, den Urheber und Vollender unseres Glaubens, ihn und sein Kreuz. Er musste leiden, um durch das Kreuz in seine Herrlichkeit einzugehen. Seht Maria an der Seite Jesu Christi. Sie war gänzlich frei von der Erbsünde und jeder persönlichen Sünde. Und doch hat ein spitzes Schwert ihr liebendes und unschuldiges Herz durchbohrt. Könnte ich doch näher eingehen auf das Leiden dieser beiden, um zu zeigen, dass unser Leiden nichts ist im Vergleich zu dem, was sie erduldet haben. Wer von uns wollte da dem Kreuze aus dem Wege gehen? Wer von uns wird nicht schnellstens dorthin eilen, wo das Kreuz ihn erwartet? Wer wird nicht ausrufen wie der Märtyrer Ignatius? Zermalmt will ich werden, damit ich Weizenkorn Gottes werde. Elftens, willig oder unwillig, wir müssen das Kreuz tragen. Wenn ihr aber nun doch nicht geduldig leiden und euer Kreuz mit Ergebung als Gotteskinder tragen wollt, dann müsst ihr es eben mit Murren und Ungeduld tragen, wie die Kinder der Welt. Dann gleicht ihr Simon von Cyrene, der sogar das Kreuz Christi nur unwillig aufnahm. Es wird euch schließlich so ergehen wie dem bösen Schächer, der von der Höhe seines Kreuzes in den tiefsten Abgrund hinabstürzte. Nein, nein, diese verfluchte Erde, auf der wir leben, macht keinen glücklich. In diesem Lande der Finsternis ist keine klare Sicht möglich. Es gibt keine vollkommene Ruhe auf diesem stürmischen Meer.

wie Jesus Christus oder geduldig wie der gute Schächer, dann müsst ihr eben gegen euren Willen leiden, wie der böse Schächer. Ihr müsst den bittersten Kelch bis zur Neige leeren, ohne jeden Gnadentrost. Ihr müsst die ganze Last eures Kreuzes tragen, ohne die mächtige Hilfe Jesu Christi. Ja, ihr müsst sogar noch die schreckliche Last tragen, die Satan durch euer Aufbegehren dem Kreuz hinzufügt. So werdet ihr auf Erden unglücklich sein, wie der böse Schächer, und schließlich zu ihm hinabfahren in die ewigen Flammen. Sie hörten aus dem Goldenen Buch vom heiligen Ludwig Maria Grignion von Montfort.

Als Vorbereitung für die Übertragung von der Heiligen Messe, gerade in wenigen Momenten, ein Gebet. Heute haben wir ein Gebet für Priesterkandidaten ausgewählt. Im Namen des Vaters und des Sohnes und des Heiligen Geistes. Amen. Maria, du gütigste Priestermutter, beschütze die künftigen Priester, bewahre sie in allen Gefahren, die ihrem heiligen Berufe drohen. Erflehe ihnen Gesundheit und Fortschritt in der heiligen Wissenschaft. Gewähre ihnen die nötige Hilfe, damit keiner wegen Armut vom Priestertum ausgeschlossen werde. Vor allem aber schütze sie in allen Kämpfen der Jugend, damit sie ihre Herzensreinheit unversehrt bewahren und einst heilige Priester werden. Halte alle jene von der Priesterwürde fern, die ungerufen danach streben. Lass nicht zu, dass Eltern oder Verwandte in falsch verstandener Liebe oder aus unedlen Absichten ihre Söhne zum Priesterstand drängen. Heilige Apostel, Bischöfe und Priester, ihr heiligen Jugendpatrone, bittet für die werdenden Priester, beschützet sie und helft ihnen, wahre Apostel, heilige Mittler zwischen Gott und den Menschen und für die unsterblichen Seelen, sichere Führer zum Himmel zu werden. Amen. Unter deinen Schutz und Schirm fliehen wir, o heilige Gottesgebärerin, verschmäh nicht unser Gebet in unseren Nöten, sondern erlöse uns jederzeit aus allen Gefahren, o du glorwürdige und gebenedeite Jungfrau, unsere Frau, unsere Mittlerin, unsere Fürsprecherin, versöhne uns mit deinem Sohn, empfiehl uns deinem Sohn, stelle uns vor deinem Sohn. Amen. Im Namen des Vaters und des Sohnes und des Heiligen Geistes. Amen. Gelobt sei Jesus Christus in Ewigkeit. Amen.

0: Im Namen des Vaters und des Sohnes und des Heiligen Geistes.
1: Amen.
0: Die Gnade unseres Herrn und Erlösers Jesus Christus sei mit euch.
1: Und mit deinem Geist.
2: Ich freue mich sehr, dass Pater Karl heute nach langer Zeit wieder Hauptzelebrant der Montagsmesse ist. Nach seiner Amtszeit als Missionationaldirektor bist du ja wieder jetzt bei uns ganz in Heiligenkreuz. Ich begrüße Sie alle herzlich zur Montagsmesse, die sich hier in der Kapelle versammelt sind. Schön, dass so viele Studenten schon da sind. In eineinhalb Wochen beginnt ja schon die Studienzeit und wir freuen uns, dass ungefähr 20 Studenten auch dann ihr Studium bei uns beginnen dürfen. Sie wollen wir ganz besonders ins Gebet einschließen und wir nehmen alle Ihre Anliegen, liebe Freunde von Heiligenkreuz, die Sie über die Medien mit uns verbinden sind, auch mit hinein in diese heilige Messe. Der heilige Matthäus war nicht nur Apostel, sondern auch Evangelist und hat sein Leben hingegeben für Jesus. Wir feiern rot und freuen uns, dass wir ein Fest feiern.
0: Was für eine Berufung. Am Zoll ist er gesessen. An Geld hat er gedacht. Wie er mit den Römern kollaboriert. Dieser René Benko aus der Bibel. Und dann kommt Jesus und er ruft den Zöllner, den Verbrecher in seine Nachfolge und Levi, Matthäus, wird uns das eindrucksvollste chronologische Evangelium schenken in 28 Kapiteln, das mit dem großen Missionsauftrag endet. Heiliger Matthäus, bitte für deine Kirche. Ich bekenne Gott dem Allmächtigen und allen Brüdern und Schwestern, dass ich Gutes unterlassen und Böses getan habe. Ich habe gesündigt in Gedanken, Worten und Werken durch meine große Schuld. Darum bitte ich die selige Jungfrau Maria, alle Engel und Heiligen und euch Brüder und Schwestern, für mich zu beten bei Gott, unserem Herrn.
3: Nachlass, Vergebung und Verzeihung unserer Sünden gewähre uns der allmächtige und barmherzige Herr.
1: Amen.

0: Lesung aus dem Brief des Apostels Paulus an die Gemeinde in Ephesus. Schwestern und Brüder, ich, der Gefangene im Herrn, ermahne euch, ein Leben zu führen, das des Rufes würdig ist, der an euch erging. Seid demütig, friedfertig und geduldig. Ertragt einander in Liebe und bemüht euch, die Einheit des Geistes zu wahren durch das Band des Friedens. Ein Leib und ein Geist, wie ihr auch berufen seid, zu einer Hoffnung in eurer Berufung. Ein Herr, ein Glaube, eine Taufe. Ein Gott und Vater aller, der über allem und durch alles in allem ist. Aber jeder von uns empfing die Gnade in dem Maß, wie Christus sie ihm geschenkt hat. Und er setzte die einen als Apostel ein, andere als Propheten, andere als Evangelisten, andere als Hirten und Lehrer, um die Heiligen für die Erfüllung ihres Dienstes zuzurüsten, für den Aufbau des Leibes Christi, bis wir alle zur Einheit im Glauben und der Erkenntnis des Sohnes Gottes gelangen, zum vollkommenen Menschen, zur vollen Größe, die der Fülle Christi entspricht. Wort des lebendigen Gottes.
1: Amen.

In jener Zeit sah Jesus einen Mann namens Matthäus am Zoll sitzen und sagte zu ihm, folge mir nach. Und Matthäus stand auf und folgte ihm nach. Und als Jesus in seinem Haus bei Tisch war, siehe, viele Zöllner und Sünder kamen und aßen zusammen mit ihm und seinen Jüngern. Als die Pharisäer das sahen, sagten sie zu seinen Jüngern, wie kann euer Meister zusammen mit Zöllnern und Sündern essen? Er hörte es und sagte, nicht die Gesunden bedürfen des Arztes, sondern die Kranken. Geht und lernt, was es heißt, Barmherzigkeit will ich, nicht Opfer. Denn ich bin nicht gekommen, um Gerechte zu rufen, sondern Sünder.

Zuerst wollen wir etwas über den heiligen Matthäus lernen und dann wollen wir uns bekehren. Liebe Mitbrüder, lieber Pater Bernhard, lieber Pater Wolfgang, an der Orgel lieber Pater Tarzisius, lieber hochwürdiger Diakon, Pater Clemens Maria, liebe ehrwürdige geistliche Schwestern, alle, die auf dem Weg zum Priestertum seid, liebe Studentinnen, Freunde hier in unserer Katharinenkapelle und ihr zu Hause, die ihr mit uns verbunden seid. Es gibt 4 Evangelien, das weiß jeder. Matthäus hat das erste verfasst. Nicht das älteste, das stammt von Markus, aber das erste in der Reihung und das längste. 28 Kapitel. Fast doppelt so lang wie das von Markus. Und Matthäus war ein Mann. Er war Jude. Er hieß Levi und vom Beruf war er Zöllner. Er hat also kollaboriert mit den Römern, die seit 67 vor Christus das besetzt hatten, was dann Kaiser Hadrian später nach den Philistern benannt hat, nach den Feinden der Juden, nämlich Palästina. Wir sagen dazu als Christen am besten heiliges Land. Das ist die beste Bezeichnung. Also Matthäus war Jude, er war Zöllner, er konnte deshalb schreiben und musste Berichte schreiben. Vorbild auch für Theologiestudenten, die viel schreiben müssen, möglichst ohne künstliche Intelligenz. Matthäus bringt deshalb auch viele Namen und Zahlen. Er liebt es, Chroniken zu schreiben. Und Jesus ruft diesen Kollaborateur, Zöllner, das klingt so nett, weil gerade das Lukas-Evangelium, da steigen die Zöllner auch immer gut aus. Aber ich habe schon den Namen eines österreichischen Wirtschaftsmannes genannt. Also das war keiner, mit dem man hätte Abendessen gehen wollen, aus unserer Perspektive. Und Jesus macht das aber. Er ruft ihn nicht nur, sondern er geht dann auch mit ihm essen. Mit unserem jetzigen Administrator, Pater Simeon Wester, verbinde ich ja wunderbare Erlebnisse, als wir in der Semperoper in Dresden den Echo Classic Award entgegengenommen haben oder auch wie wir im Casino Baden, das war 2008, durch die Chant-CD, er hat gesungen, ich habe nicht mitgesungen, und das war der Hauptgrund für den Erfolg, weil ich konnte deshalb ungeniert darüber reden, wie großartig das Gotteslob ist, das wir Mönche hier seit 900 Jahren machen. Und in Baden, im Casino, in dieser glamourösen Umgebung, stand ich dann dort mit einem Glas Sekt. Und dann kam der Privatsender ATV mit Kamera. Ich habe das Sektglas schnell verschwinden lassen, weil diese Szenen aus Dornenvögel liebe ich überhaupt nicht. Und wir Priester trinken sehr selten Sekt. Aber wenn man ein Foto davon hat, glaubt man, man tut nichts anderes als Sekt trinken im Casino in Baden. Und dann kamen die und haben etwas ausgefernst. Pater Bernhard ist Wiener, er weiß, was das heißt. Also etwas hinterlistig, würde man sagen, fragt. Und wie fühlen Sie sich als Mönch in dieser Umgebung? Und ich habe geantwortet, wie Jesus. Er hat auch mit Zöllnern und Sündern gegessen. Das Matthäus-Evangelium ist ein guter Start, um Jesus kennenzulernen. Elia 21 in Deutschland zeigt einen Film nach dem Matthäus-Evangelium Muslimen, die daraufhin sehr berührt und bewegt sind. Im Islam darf man sich ja mit der Bibel nicht befassen. Matthäus überliefert 5 große Reden. Die 5. ist, wo Jesus auf einen Berg steigt, als der neue Mose, als der angekündigte Messias, die Bergpredigt. Mose ist auf den Berg gegangen, er hat von Gott empfangen. Jesus geht auf den Berg und er gibt als Gott das neue Gesetz. Ich aber sage aus. Er lehrt dort in der Bergpredigt auch das Gebet, das unser wichtigstes ist, aus den 7 Bitten.
Und er spricht dort die 8 Seligpreisungen an, aus. Er lädt dort auch zum Bittgebet ein. Für mich ist Matthäus 7, Vers 7 einer der wichtigsten biblischen Verse. Bittet und ihr werdet empfangen, sucht und ihr werdet finden, klopft an und euch wird aufgetan. Und ich glaube, dass die Dekadenz des Christentums damit zu tun hat, dass wir das nicht wirklich glauben, was Jesus hier verheißen hat. Matthäus ist sehr jüdisch geprägt, das zeigt sich aus der Ehrfurcht vor dem Namen Gott. Die Juden haben ja den Namen Jahwe, den Eigennamen Gottes, nicht ausgesprochen und ihn ersetzt einfach durch der Name. Der Name des Herrn sei gepriesen, haben wir heute noch. Unsere Hilfe ist im Namen des Herrn, beginnen wir um 5.15 Uhr das Chorgebet. Und Matthäus ersetzt deshalb Gott oft durch Himmel. Während in den anderen Evangelien das Reich Gottes verkündet wird, ist es im Matthäus-Evangelium das Reich der Himmel, das Himmelreich. Matthäus hebt auch Petrus hervor. Vor den Felsen von Caesarea Philippi wird Jesus zu ihm sagen, du bist Petrus. Also zu diesem Mann, der eigentlich Simon Barjona heißt, wird er sagen, du bist Petrus, der Fels, und auf diesen Felsen werde ich meine Kirche bauen. Und Matthäus ist der einzige der Evangelisten, der bereits das Wort Kirche, Ekklesia, verwendet. Die Gemeinschaft der Herausgerufenen. Das Gerufensein ist etwas sehr Wichtiges und jetzt kommen wir zum Lernen. Du sollst etwas lernen, ich habe zwei Punkte. Das geht dich an, hier in der Kirche, in der Katharinenkapelle und dich zu Hause, weil sonst ist es Zeitverschwendung, wenn du jetzt einfach da sitzt und zuhörst und sagst, naja, laut hat er geredet, aber wenn es nichts für dein Leben jetzt eben bringt. Gott ist ein rufender Gott. Gott ist nicht ein stummes Etwas, das wir nur suchen müssten. Papst Benedikt der 16. hat bei seinem Besuch vor 19 Jahren ein großartiges Wort gesagt. Gott, der sich uns zuwendet, unser Suchen, das nicht in die Leere geht. Gott, der zu uns spricht und er macht das ganz konkret, indem er Jünger gerufen hat. Mit Worten gerufen hat, mit konkreten Worten. Markus-Evangelium heißt das, das ist für unsere Studentenschaft wichtig. Wir haben heute einen Levi, wir haben 6 Kandidaten, einer von ihnen heißt Levi. Der ist heute beim Mittagessen neben mir gesessen und hat mir seine Berufungsgeschichte erzählt. Zahntechnik in Bulgarien studiert. Dann wollte er, wie er seine Berufung bekommen hat, zuerst Benediktiner werden. Und auf einmal ist er im Heiligenkreuz. Souverän, bei mir auch. Ich wollte Salesianer werden. Auf einmal bin ich in dieses Wiener Waldkloster da geschickt worden. Es war das Beste, das mir vor 45 Jahren passieren konnte. Auf jeden Fall, Jesus rief, die er wollte. Glaubst du, dass Gott dich hierher gerufen hat, weil du so toll bist? Glaubst du, dass der liebe Gott sich bei dir bedanken muss, dass du hier bist? Du bist berufen, weil du Sünder und Sünderin bist. Du bist berufen, weil Gott sich deiner erbarmt, weil er mit dir einen Plan hat, weil er mit dir etwas vorhat. Du bist nicht zufällig hier, sondern du bist hier, weil du gerufen bist. Es war der 21. September 1953 in Buenos Aires. Ein 17-Jähriger wollte in die Kirche San José beichten gehen. Der Name war Jorge Bergoglio. Ihr hört, dass das Evangelium, das uns heute Pater Clemens Maria vorgelesen hat, die Berufung, den Ruf des Zöllners. Und er geht beichten und er hat ein tiefes Erlebnis des Gerufenseins. Aber das geht bei ihm auch ein bisschen mit Umwegen. Ihr wisst, wer dieser Jorge Bergoglio ist. Er hat den Namen Franziskus angenommen, wie er dann zum Papst erwählt worden ist. Er tritt dann 5 Jahre später erst in den Jesuitenorden ein. Sein Wahlspruch war von diesem Evangelium weg. Miserando atque eligendo. Habt ihr schon Latein abgeschlossen? St. Pöltener Seminarist, noch nicht? Okay, dann übersetze ich's. Aus Erbarmen und Erwählung.
Wir sind hier aus Erbarmen und Erwählung, weil Gott sich deiner, meiner, unser, dir, aller erbarmt hat und weil er uns erwählt hat. Das ist unser Gott. Und dafür sollten wir dankbar sein. Das Zweite, das Evangelium nach Matthäus ist das stärkste Missionsevangelium. Ja, ich kann das nicht ganz einordnen, warum ich 2016 nach Wien geschickt worden bin für die Weltmission. Es war ein Schock. Hier hat alles gelebt im Heiligenkreuz. Ja, die Studenten, die Montagsmesse, alles hat geboomt. Die Hochschule war gerade ausgebaut. Und dann komme ich nach Wien, ja, und ich merke, Österreich ist Missionsland. Das hier ist ein bisschen eine Insel der Seligen hier. Jetzt, nach 10 Jahren für die Weltmission, schickt mich der liebe Gott wieder zurück. Ich habe in 10 Jahren volle Priesterseminare erlebt. Wir haben neue gebaut, neue aufgenommen. Wie viele Schulen, wie viele Projekte und so weiter und so fort. Was habe ich für eine lebendige Kirche in Afrika, in Asien erlebt? Für eine glaubensstarke Kirche in den Ländern, wo die Christen verfolgt werden. Und jetzt schickt er mich da einfach wieder zurück in den Wienerwald. Liebe Schwestern und Brüder, ich kann es nicht anders deuten, als dass meine Aufgabe sein wird, ich sehe es so, dass jetzt Mission von hier aus geschehen soll. Denn in Europa sind wir, ich sage das dramatische Wort, eine sterbende Kirche. Kardinal Schönborn ist gerade in den Social Media sehr präsent durch ein Interview, wo er gesagt hat, 100 Großeltern, das ist reine Statistik, 100 Großeltern haben 66 Kinder und 44 Enkelkinder. Das heißt, es geht zu Ende. Das ist Demografie, das ist Mathematik. Ja? Wir werden immer weniger, wir schrumpfen mit einer großen Geschwindigkeit. Und liebe Großmütter, Großeltern, die jetzt zuschaut, ja, von den 44 Enkeln, die 100 Großmütter haben, wie viele davon sind denn gläubige Christen? Deshalb habe ich immer wieder gesagt, 90% der Ressourcen der Kirche müssen in die Jugend gehen. Wir können alles Mögliche machen, synodale Sesselkreise ohne Ende. Ja? Wenn es keine Kinder, keine Enkelkinder, keine Jungen gibt, die gläubig sind, sind wir tot. So einfach ist das. Und wir in Heiligenkreuz, das gallisches Dorf, stehen dagegen, liebe Schwestern und Brüder. Die apostolische Visitation, die in den Medien dazu geführt hat, uns alles Mögliche eben jetzt anhängen zu wollen, hat sich als großer Segen entpuppt. Ich habe das erlebt jetzt, ich bin genau 21 Tage jetzt wieder zurück im Kloster. Ich hatte auch Sorge, wie das sein wird. Und ich danke dem lieben Gott, ich bin ganz weg, ich habe Angst gehabt, ja, also das ist wie wenn man bei mir einen Schalter umlegt. Das Schönste ist der Frühchor. Ihr könnt euch nicht vorstellen, wie schön das ist, um 5.15 Uhr in der Kirche zu stehen, mit den Mitbrüdern, die sich bemühen zu singen, ich auch, ja. Und es sind keine Leute da. Ja? Weil oft hat man mir unterstellt, der Pater Karl und nur nach außen und Selbstdarsteller und so weiter. Nein, ich könnte auch Kartäuser sein, habe ich mir gedacht. Aber nur, wenn das Essen so gut ist wie ein Heiligenkreuz. Gut. Also auf jeden Fall, liebe Schwestern und Brüder, 84 Wähler waren wir. Wir sind das größte Zisterzienserkloster der Welt geworden. Das ist die Realität. Dass wir Schwierigkeiten haben, das brauche ich hier nicht entfalten. Aber die Hauptschwierigkeit scheint mir zu sein, dass wir nicht realisieren, was für eine Berufung Gott uns gegeben hat. Die kommen ja nicht einfach so daher, die Leute, damit sie dann einfach da sind. Das ist ja ein Auftrag. Miserando ad eligendo. Also er erbarmt sich, er schickt uns Leute. Was machen wir denn damit? Denn wir werden sehr bald eben jetzt eine Oase sein in einer sich rasch islamisierenden und dem Atheismus und dem Genderwahn sich hingebenden Gesellschaft, liebe Schwestern und Brüder. Wie zur Zeit des heiligen Benedikt im 6. Jahrhundert, wo Völkerwanderung war. Migration ist das neue Wort dafür, liebe Schwestern und Brüder.
Und mein Hauptaugenmerk war immer, und das machen wir in Heiligenkreuz, der größten Apostel unter den Muslimen sitzt hier bei uns, das ist mein Nachfolger als Rektor, der Pater Wolfgang, der so viele aus Persien zum Glauben geführt hat und den die Menschen aus dem Iran und Afghanistan so sehr lieben, liebe Schwestern und Brüder. Das ist unsere Aufgabe. Und was tust du? Jesus steigt am Schluss des Evangeliums, nicht im 28., habt ihr euch gemerkt, 28 Kapitel, also das ist dann das letzte Kapitel, nicht? Und dort kommt dann das Testament Christi, nicht? Geht in alle Welt, lauter Superlative, macht alle Menschen zu meinen Jüngern, nicht nur die Studenten im Heiligenkreuz und nicht nur die, alle, ja? Uganda, ja? Was wären wir ohne Uganda? Wir haben die Schwestern aus Uganda ja hier, Uganda, Nigeria. Sorry, ja. Nigeria, was wären wir ohne Nigeria? Ja, 53 Länder in Afrika. Unsere Studenten hier sind aus Tansania, die ministrieren und so weiter. Nicht? Was machen wir? Was machst du? Was ist deine innere Haltung? Ja. Wir müssen uns bekehren, hin jetzt eben in Europa eine missionarische Kirche zu werden. Ich habe jetzt so lange gepredigt. Aber das ist, weil ich nach 6 Jahren das erste Mal wieder predige. Ich bin sehr bewegt, dass die Montagsmesse immer noch so viele Menschen erreicht. Ihr schaut im Fernsehen auch nicht bloß zu, ihr betet für uns. Das ist auch der Grund, warum wir solchen Segen haben. Und wir beten für euch. Wir glauben an das Wort Christi. Bittet und ihr werdet empfangen, sucht und ihr werdet finden, klopft an und euch wird aufgetan. Ihr schickt uns Gebetsanliegen, denn wir haben eine eigene Gebetssendung am Dienstag um 13 Uhr. Wir beten für Sie. Und ab 2. Oktober, so haben wir heute Nachmittag ausgemacht, ab 2. Oktober, das ist ein Freitag und Schutzengelfest, Pater Bernhard, werden wir jeden Freitag zum Mittag aus der Kreuzkirche, wo sich der große Schatz des Kreuzesholzes befindet, eine Mittagsmesse auf KTV und EWTN übertragen mit dem Titel Wallfahrt zum Heiligen Kreuz, die ich vorerst halten darf. Warum? Weil wir in 7 Jahren das große Fest der Erlösung feiern, 2033. 2000 Jahre Kreuzestod und Auferstehung Christi. In Rom, die sind schon voll in der Vorbereitung. Und wir feiern 2033, dass vor genau 900 Jahren der heilige Leopold uns gegründet hat. Was für ein Zusammenfall zwischen miserando atque eligendo, zwischen Erbarmen, das Gott uns hier ein Heiligenkreuz schenkt, und Erwähltsein für die Mission der Kirche. Amen.

0: Herr Jesus Christus, du hast gesagt und du bist dazu auf einen Berg gestiegen, damit es alle hören können. Bittet und ihr werdet empfangen. Sucht und ihr werdet finden. Klopft an und euch wird aufgetan. Höre unser Klopfen an dein gütiges, barmherziges Herz.
1: Für alle, die in Wort und Schrift deiner Botschaft dienen, dass sie mit Überzeugung den Glauben weitergeben, den die Apostel überliefert haben.
2: Wir bitten dich, erhöre uns.
1: Für Menschen, die in Sünde verstrickt sind, dass du sie zur Umkehr bewegst.
2: Wir bitten dich, erhöre uns.
1: Für alle Studenten und Professoren unserer Hochschule, um die Gaben des Heiligen Geistes für einen guten Start ins neue Studienjahr.
2: Wir bitten dich, erhöre uns.
3: Segne die Freunde, Beter und Unterstützer der Priesterausbildung in Heiligenkreuz und erhöre alle ihre persönlichen Anliegen und Bitten, die sie uns zugesandt haben.
2: Wir bitten dich, erhöre uns.
3: Herr Jesus, bitte schenke Lena, die vor kurzem die Diagnose eines aggressiven Brustkrebses erhalten hat, sowie ihrer ganzen Familie Kraft, Trost und Frieden und mach Lena wieder ganz gesund.
2: Wir bitten dich, erhöre uns.
3: Für die verstorbenen Wohltäter der Priesterausbildung in Heiligenkreuz und alle unsere lieben Verstorbenen, nimm sie auf in dein ewiges Reich und lass sie dich schauen von Angesicht zu Angesicht.
2: Wir bitten dich, erhöre uns.
0: Herr Jesus, durch den heiligen Apostel Matthäus hast du der Welt die Wahrheit des Evangeliums ausführlich kundgetan. Dir sei Dank und Lobpreis in alle Ewigkeit.

bittet, dass mein und euer Opfer Gott, dem allmächtigen Vater, gefalle. Gott, unser Vater, am Fest des heiligen Matthäus kommen wir mit unseren Gebeten und Gaben zu dir. Du hast die Kirche durch die Predigt der Apostel im Glauben begründet und gestärkt. Nähre sie mit dem Wort der Wahrheit und stärke sie mit dem Brot des Lebens. Darum bitten wir durch Christus, unseren Herrn.

Ja, du bist heilig, großer Gott, du bist der Quell aller Heiligkeit. Darum bitten wir dich, sende deinen Geist auf diese Gaben herab und heilige sie, damit sie uns werden, Leib und Blut deines Sohnes, unseres Herrn Jesus Christus. Denn am Abend, an dem er ausgeliefert wurde und sich aus freiem Willen dem Leiden unterwarf, nahm er das Brot und sagte Dank, brach es, reichte es seinen Jüngern und sprach, nehmet und esset alle davon, das ist mein Leib, der für euch hingegeben wird.

Ebenso nahm er nach dem Mahl den Kelch, er dankte wiederum, reichte ihn seinen Jüngern und sprach: Nehmet und trinket alle daraus, das ist der Kelch des neuen und ewigen Bundes, mein Blut, das für euch und für alle vergossen wird, zur Vergebung der Sünden. Tut dies zu meinem Gedächtnis.

0: Darum, gütiger Vater, feiern wir das Gedächtnis des Todes und der Auferstehung deines Sohnes und bringen dir so das Brot des Lebens und den Kelch des Heiles dar. Wir danken dir, dass du uns berufen hast, vor dir zu stehen und dir zu dienen. Wir bitten dich, schenke uns Anteil an Christi Leib und Blut und lass uns eins werden durch den Heiligen Geist.
1: Gedenke deiner Kirche auf der ganzen Erde und vollende dein Volk in der Liebe, vereint mit unserem Papst Leo, unserem Erzbischof Josef und allen Bischöfen, unseren Priestern und Diakonen und mit allen, die zum Dienst in der Kirche bestellt sind.
2: Gedenke unserer Brüder und Schwestern, die entschlafen sind in der Hoffnung, dass sie auferstehen. Nimm sie und alle, die deiner Gnade aus dieser Welt geschieden sind, in dein Reich auf, wo sie dich schauen von Angesicht zu Angesicht.
1: Vater, erbarme dich über uns alle, damit uns das ewige Leben zuteil wird, in der Gemeinschaft mit der seligen Jungfrau und Gottesmutter Maria, mit ihrem Bräutigam, dem heiligen Josef, mit deinen Aposteln, mit dem heiligen Evangelisten Matthäus und mit allen, die bei dir Gnade gefunden haben von Anbeginn der Welt, dass wir dich loben und preisen durch deinen Sohn Jesus Christus.

0: Wir heißen Kinder Gottes und wir sind es. Wir werden das Vater unser deshalb nur beten, damit ihr zu Hause auch mitbeten könnt.
1: Vater unser im Himmel, geheiligt werde dein Name, dein Reich komme, dein Wille geschehe, wie im Himmel so auf Erden. Unser tägliches Brot gib uns heute und vergib uns unsere Schuld, wie auch wir vergeben unsere Schuldigen. Und führe uns nicht in Versuchung, sondern erlöse uns von dem Bösen.
0: Erlöse uns, Herr, allmächtiger Vater, von allem Bösen und gib Frieden, Frieden in unseren Tagen. Hilf uns mit deinem Erbarmen, bewahre uns vor Verwirrung und Sünde, damit wir voll Zuversicht das Kommen unseres Erlösers, Jesus Christus, erwarten.
1: Denn dein ist das Reich und die Kraft und die Herrlichkeit in Ewigkeit. Amen.
0: Herr Jesus Christus, aus reiner Barmherzigkeit dürfen wir hier vor dir stehen. Du hast dich uns erbarmt und uns erwählt, dir zu dienen. So höre auf unsere Bitten. Schau nicht auf unsere Sünden, sondern schau auf den Glauben deiner Kirche und schenke ihr nach deinem Willen Einheit und Frieden. Der Friede des Herrn sei allezeit mit euch.
1: Und mit deinem Geist.
2: Gebt einander ein Zeichen des Friedens und der Versöhnung.

0: Seht das Lamm Gottes, das hinwegnimmt die Sünde der Welt.
1: Herr, ich bin nicht würdig, dass du eingehst unter mein Dach, aber sprich nur ein Wort, so wird meine Seele gesund.
0: Dank sei dem Herrn, der mich aus Gnad in seine Kirche erwählet hat. Der Leib Christi schenke mir das ewige Leben.

0: Das Blut Christi schenke mir das ewige Leben.
1: Das Blut ist.
2: Amen.

Ich glaube, dass du im allerheiligsten Sakrament des Altares zugegen bist. Ich liebe dich über alles und meine Seele sehnt sich nach dir. Da ich dich aber jetzt im Sakrament des Altares nicht empfangen kann, so komm bitte geistigerweise zu mir und nimm Wohnung in meinem Herzen. Ich umfange dich und vereinige mich mit dir. In tiefster Ehrfurcht bete ich dich an. Sei du mein Licht, meine Kraft und mein Heil und segne meine Lieben. Halte mich fest und lass mich niemals von dir scheiden. Lass nicht zu, dass ich mich je von dir trenne. Amen.

Allmächtiger Gott, in dieser Feier gewährst du uns die Freude, mit der einst Matthäus den Herrn in seinem Haus zum Mahle empfing. Lass uns stets Tischgenossen deines Sohnes sein, der gekommen ist, nicht zu

0: Lieber Pater Karl, danke, dass du Hauptzelebrant der Montagsmesse machst. Danke für deine großartige Predigt. Wir freuen uns sehr, dass wir jetzt dich öfter hören dürfen im Rahmen der Montagsmesse. Und jetzt habe ich noch ein paar Verlautbarungen für Sie. Zum einen wurde am 17. September ein neuer Oberer für das Stift Heiligenkreuz gewählt. Wir freuen uns sehr, dass Pater Simeon Wester, wie Pater Karl schon erwähnt hat, für die nächsten 3 Jahre unser Administrator ist. Wir wünschen ihm alles Gute und gottesreichen Segen für diese große Herausforderung, für diese große, manchmal auch herausfordernde Aufgabe. Und warum sage ich das? Wir sind ja hier eigentlich in der Montagsmesse, die wir ganz besonders auch für die Wohltäter der Hochschule beten. Die Hochschule Heiligenkreuz wird ja getragen vom Stift Heiligenkreuz. Und deshalb ist der Administrator auch der Magnus Cancellarius für die Hochschule. Ich freue mich sehr, dass die Studienzeit bald beginnt. Das neue Studienjahr steht vor der Tür. Am 1. Oktober haben wir die Inauguration mit Abt Präses Pius Maurer. Um 15 Uhr gibt es eben die Festmesse in der Stiftskirche. Um 16.30 Uhr gibt es dann den Inaugurationsvortrag. Beides wird live übertragen über den YouTube-Kanal des Stiftes Heiligenkreuz und auch über KTV und Radio Maria. Wir freuen uns sehr, wenn Sie eben auch auf diese Weise mit uns verbunden sind. Und nochmal möchte ich Sie bitten, ganz besonders unsere neuen Studenten auch mit in Ihr Gebet mit einzuschließen. Vergelt's Gott für all Ihr Gebet, für Ihre Opfer und für Ihre Spende für die Hochschule Heiligenkreuz. Und bitte bleiben Sie auch mit uns weiter verbunden. Und wenn Sie Gebetsanliegen haben, dann schicken Sie uns die einfach zu oder rufen Sie uns an. Wir sind für Sie da und eben jeden Dienstag um 13 Uhr nehmen wir diese Anliegen auch mit hinein in die Anbetung und vor den Rosenkranz. Dienstagsgebet um 13 Uhr, wo ich Sie auch herzlich einlade. Und jetzt erbitten wir noch den Segen Gottes.
1: Danke, Pater Clemens Maria, du bist ein wunderbarer Botschafter der Hochschule. Der Herr sei mit euch. Es segne und behüte euch der allmächtige Gott, der Vater und der Sohn und der Heilige Geist.
2: Amen. Geht hin in Frieden.
3: Dank sei Gott dem Herrn.

O Jesus, ewiger Hohepriester, bewahre deine Priester im Schutze deines heiligsten Herzens, wo ihnen niemand schaden kann.

Bewahre unbefleckt ihre gesalbten Hände, die täglich deinen heiligen Leib berühren. Bewahre rein die Lippen, die gerötet sind von deinem kostbaren Blute. Bewahre rein und unirdisch ihr Herz, das gesiegelt ist mit dem erhabenen Zeichen deines glorreichen Priestertums. Lass sie wachsen in der Liebe und Treue zu dir und schütze sie vor der Ansteckung der Welt. Gib ihnen mit der Wandlungskraft über Brot und Wein auch die Wandlungskraft über die Herzen. Segne ihre Arbeiten mit reichlicher Frucht und schenke ihnen dereinst die Krone des ewigen Lebens.

0: Liebe Hörfamilie von Radio Gloria, ich lade Sie ein, zusammen mit Pfarrer Guido Hangartner und seiner Pfarrei in Vordertal im Mäckital die Mutter Gottes zu grüßen mit dem Engel des Herrn Gebet.
1: Der Engel des Herrn brachte Maria die Botschaft. Gegrüßet seist du, Maria, voller Gnade, der Herr ist mit dir. Du bist gebenedeit unter den Frauen, und gebenedeit ist die Frucht deines Leibes, Jesus.
2: Heilige Maria, Mutter Gottes, bitte für uns Sünden, jetzt und in der Stunde unseres Todes. Amen.
1: Maria sprach: Siehe, ich bin die Magd des Herrn.
2: Mir geschehe nach deinem Wort.
1: Gegrüßet seist du, Maria, voll der Gnade. Der Herr ist mit dir. Du bist gebenedeit unter den Frauen, und gebenedeit ist die Frucht deines Leibes, Jesus.
2: Heilige Maria, Mutter Gottes, bitte für uns Sünden, jetzt und in der Stunde unseres Todes. Amen.
1: Und das Wort ist Fleisch geworden
2: und hat unter uns gewohnt.
1: Gegrüßet seist du, Maria, voll der Gnade. Der Herr ist mit dir. Du bist gebenedeit unter den Frauen, und gebenedeit ist die Frucht deines Leibes, Jesus.
2: Heilige Maria, Mutter Gottes, bitte für uns Sünden, jetzt und in der Stunde unseres Todes.
1: Bitt für uns, heilige Gottesmutter. So lasset uns beten, allmächtiger Gott. Gieße deine Gnade in unsere Herzen ein. Durch die Botschaft des Engels haben wir die Menschwerdung Christi, deines Sohnes, erkannt. Führe uns durch sein Leiden und Kreuz zur Herrlichkeit der Auferstehung. Darum bitten wir durch Christus Jesus, unseren Herrn. Wir beten in den Anliegen des Heiligen Vaters. Vater unser im Himmel, geheiligt werde dein Name, dein Reich komme. Dein Wille geschehe, wie im Himmel, so auf Erden.
2: Unser

0: Gegrüßet seist du, Maria, voll der Gnade. Der Herr ist mit dir. Du bist gebenedeit unter den Frauen und gebenedeit ist die Frucht deines Leibes, Jesus.
1: Heilige Gott, die Liebe für uns Sünder, jetzt und in der Stunde unseres Todes.
0: Amen. Ehre sei dem Vater und dem Sohn und dem Heiligen Geist.
1: Wie im Anfang, so auch jetzt und in aller Zeit.

0: Eid, genössische Dank, Buß und Betttag. Es ist ein Feiertag, der nicht kirchlich ist. Ein staatlicher Feiertag aus früheren Zeiten, aus der Zeit nach dem Bürgerkrieg in der Schweiz, in dem sich angeblich Katholiken gegen Protestanten gestellt hatten. Aber in Tat und Wahrheit hatte es nichts mit dem Glauben zu tun, sondern mit der Kluft zwischen Stadt und Land. Und ganz zufällig waren die Stadtkantone mehrheitlich protestantisch und die Landkantone mehrheitlich katholisch. Aber mit dem Glauben hatte der Krieg nichts zu tun, sondern damit, dass die Landkantone sich von den Stadtkantonen übervorteilt fühlten, ausgenutzt fühlten. Und das ist in der Geschichte oft passiert, dass die Städte die Landbevölkerung übervorteilt hatten. Man wollte mit dem eidgenössischen Dank-, Buß- und Bettag zeigen, dass die ganze Schweiz ein allgemeines Anliegen hat, nämlich wieder Frieden zu schaffen, umzukehren, ja für die Wunden des Krieges Buße zu tun. Und das ist eigentlich ein wunderschöner Gedanke. Übervorteilung soll überwunden werden. Und dazu passt das heutige Evangelium sehr gut. Mit den Arbeitern, die da für den Weinberg angeworben werden, und die ersten erhalten den üblichen Tageslohn von damals einen Denar. Und dann kommen die letzten, die haben nur eine Stunde gearbeitet. Und sie erhalten auch einen Denar. Und das löst Eifersucht aus, Neid aus. Wie kann es sein, dass jemand, der nur eine Stunde arbeitet, gleich viel bekommt, wie ich, der den ganzen Tag gearbeitet habe? Ganz einfach, weil der nur eine Stunde gearbeitet hat, genauso leben muss, wie der den ganzen Tag arbeitet. Einen Tageslohn braucht er, um zu leben, um zu überleben. Aber Gott sei Dank gibt es so etwas heute ja nicht mehr, diese Ungerechtigkeit in Anführungszeichen. Dafür hat unser Neid und unsere Eifersucht schon gesorgt, dass es das nicht mehr gibt. Wie soll man das verstehen? Wir haben ja in der Schweiz wie in keinem anderen Land Versicherungen. Es gibt nichts, was man in der Schweiz nicht versichern könnte. Und eine der bekanntesten Versicherungen, die jeden Menschen betrifft, der irgendwie arbeitet, ist ja die AHV. Und jeder, der arbeitet, muss einzahlen. Und jeder, der jemanden einstellt, muss einzahlen. Und da haben wir ja dafür gesorgt, dass jeder ganz genau entsprechend seines Lohnes Beiträge zahlen muss. Aber da hat es einen Haken dabei. Schauen Sie einmal nach, wie viel eingezahlt werden muss, dass Ihnen das Jahr überhaupt angerechnet wird. Wenn Sie nämlich zu wenig verdienen, kommen Sie gar nicht auf den Betrag, den Sie einzahlen müssten, damit Ihnen das Jahr angerechnet wird. Und wenn es ganz dumm hergeht, haben Sie da gearbeitet und am Schluss zählt dieses Jahr gar nicht. Oder Sie haben studiert und im Studium nichts einbezahlt und dann irgendwann im Jahr nach dem Studium beginnen Sie zu arbeiten und dann fehlen Ihnen sage und schreibe ein paar Franken. Und das ganze Jahr wird nicht angerechnet. Und wenn Sie das nicht regelmäßig kontrollieren, um längstens 5 Jahre rückwirkend nachzubezahlen, haben Sie die sogenannten berühmten Lücken. Und so gibt es dann die einen, die bekommen eine AHV von 2.500 Franken, gemäß dem, was sie einbezahlt haben, plus minus. Und andere, die bekommen nicht die Mindestrente von plus minus 1.500 Franken, sondern eben vielleicht nur 2, 3, 4 oder 500 Franken AHV, weil ihnen die Jahre fehlen. Und das ist die Gerechtigkeit, die Jesus hier anspricht. Er zeigt auf, jeder soll das bekommen, um leben zu können. Wir hingegen denken anders. Wir denken wie die Arbeiter im Gleichnis, die den ganzen Tag gearbeitet haben und am Schluss neidig sind, weil andere auch das Nötigste zum Leben erhalten, das unserer Meinung nach ihnen doch gar nicht zusteht. Sie sehen, dieses Gleichnis Jesu passt wunderbar zum heutigen eidgenössischen Dank-, Buß- und Bettag, der ja eingeführt wurde, um die Kluft zu überwinden, die Kluft zwischen Stadt und Land, die Kluft zwischen Bürgerkriegsteilnehmern und übervorteilt werden. Und die, die dann eben nur 200-300 Franken oder 600 Franken oder was auch immer AHV bekommen, ja, für die muss ja trotzdem gesorgt werden. Und für die braucht es dann eine ganze Anzahl anderer Sozialleistungen des Staates, die aber allein für das Ausrechnen dessen, was sie brauchen und zuständig Streitereien am Ende mehr kosten als das, was sie bekommen. Das Evangelium ist daher brandaktuell. Es stellt sich immer noch die Frage, wie gehen wir mit den Lebensbedürfnissen der Menschen um? Wie gehen wir miteinander um? Triumphiert unsere Großzügigkeit gegenüber denen, die irgendwo durch die Maschen gefallen sind, oder überwiegt der Neid und die Eifersucht, weil wir glauben, etwas Besseres verdient zu haben. Amen. So segne, behüte und stärke euch der allmächtige Gott, der Vater, der Sohn und der Heilige Geist. Amen.
1: Unser Gruß an die Mutter Gottes im Engel des Herrn Gebet, heute mit Pfarrer Guido Hangartner, Pfarrer in der Pfarrei Vordertal im Weggital im Kanton Schwyz. Wir danken Pfarrer Guido Hangartner sehr herzlich für das gemeinsame Angelusgebet und seine aktuelle Predigt, aufgenommen in der Pfarrkirche Vordertal im Weggital.

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2: Papst Leo XIV. Schenkt während der Generalaudienz jeweils eine Katechese zu einem speziellen Thema. Und jetzt haben wir die Freude, dass wir so eine Katechese zuhören dürfen.
3: Nel nome del Padre, del Figlio e dello Spirito Santo, la pace sia con voi. Cari fratelli e sorelle, buongiorno.
4: Liebe Brüder und Schwestern, guten Morgen und herzlich willkommen.
3: La Costituzione conciliare Dei Verbum.
4: Die Konzilskonstitution Dei Verbum, über die wir in diesen Wochen nachdenken, betont, dass die Heilige Schrift, gelesen in der lebendigen Tradition der Kirche, ein bevorzugter Ort der Gottesbegegnung ist. Durch sie spricht Gott auch heute zu den Menschen aller Zeiten, damit sie durch das Hören ihn erkennen und ihn lieben können. Die biblischen Texte werden jedoch nicht in einer himmlischen oder übermenschlichen Sprache verfasst, wie uns auch die tägliche Realität lehrt, können sich zwei Menschen, die verschiedene Sprachen sprechen, nicht verständigen, nicht miteinander ins Gespräch kommen, keine Beziehung aufbauen.
3: Non riescono a stabilire una relazione. In
4: manchen Fällen ist es ein erster Akt der Liebe, sich dem anderen verständlich zu machen. Deshalb entscheidet sich Gott dafür, in menschlichen Sprachen zu sprechen. Und so haben verschiedene Autoren, inspiriert vom Heiligen Geist, die Texte der Heiligen Schrift verfasst. Das Konzilsdokument hält fest, denn Gottes Worte, durch Menschenzunge formuliert, sind menschlicher Realität Rede ähnlich geworden, wie einst des ewigen Vaters Wort durch die Annahme menschlich schwachen Fleisches der Menschen ähnlich geworden ist. Daher offenbart die Heilige Schrift nicht nur in ihrem Inhalt, sondern auch in ihrer Sprache die barmherzige Nachsicht Gottes gegenüber den Menschen und seinen Wunsch, ihnen nahe zu sein. Im Laufe der Geschichte der Kirche wurde die Beziehung zwischen dem göttlichen Autor und den menschlichen Verfassern der heiligen Texte untersucht. Über mehrere Jahrhunderte hinweg bemühten sich viele Theologen, die göttliche Inspiration der Heiligen Schrift zu verteidigen, wobei sie die menschlichen Verfasser fast nur als passive Werkzeuge des Heiligen Geistes betrachteten. In jüngerer Zeit hat die Reflexion den Beitrag der Hagiographen zur Abfassung der heiligen Texte neu bewertet, sodass das Konzilsdokument von Gott als dem Urheber der heiligen Schrift spricht. Aber auch die Hagiographen als echte Verfasser der heiligen Bücher bezeichnet. Ein scharfsinniger Exeget des letzten Jahrhunderts bemerkte einmal, die menschliche Tätigkeit auf die eines einfachen Schreibgehilfen herabzuwürdigen, heißt nicht, das göttliche Wirken zu verherrlichen. Gott erniedrigt niemals den Menschen und sein Potenzial. Wenn also die Heilige Schrift das Wort Gottes in menschlichen Worten ist, ist jeder Ansatz, der einer dieser beiden Dimensionen vernachlässigt oder leugnet, unvollständig. Daraus folgt, dass eine korrekte Auslegung der heiligen Texte nicht das historische Umfeld, in dem sie entstanden sind, und die verwendeten literarischen Formen außer Acht lässt. Vielmehr birgt der Verzicht auf das Studium der menschlichen Worte, derer sich Gott bedient hat, die Gefahr, zu fundamentalistischen oder spiritualistischen Lesearten der Schrift zu führen, die ihre Bedeutung verfälschen.
3: Che ne tradiscono il significato. Questo principio va.
4: Dieser Grundsatz gilt auch für die Verkündigung des Wortes Gottes. Wenn Sie den Kontakt zur Realität, zu den Hoffnungen und Leiden der Menschen verliert, wenn Sie eine unverständliche, wenig kommunikative und anachronistische Sprache verwendet, ist sie wirkungslos. In jeder Epoche ist die Kirche aufgerufen, das Wort Gottes in einer Sprache wiederzugeben, die sich in der Geschichte verkörpern und die Herzen erreichen kann. Papst Franziskus erinnerte uns daran, jedes Mal, wenn wir versuchen, zur Quelle zurückzukehren und die ursprüngliche Frische des Evangeliums wiederzugewinnen, tauchen neue Wege, kreative Methoden, andere Ausdrucksformen, aussagekräftige Zeichen und Worte reich an neuer Bedeutung für die Welt von heute auf. Ebenso verkürzt hingegen ist eine Auslegung der Heiligen Schrift, die ihren göttlichen Ursprung außer Acht lässt und sie letztlich als rein menschliche Lehre versteht, als etwas, das lediglich aus technischer Sicht zu studieren ist oder als ein Buch der Vergangenheit. Vielmehr will die Heilige Schrift vor allem, wenn sie im Rahmen der Liturgie verkündet wird, zu den Gläubigen von heute sprechen, ihr gegenwärtiges Leben mit seinen Problemen berühren, die zu unternehmenden Schritte und die zu treffenden Entscheidungen erhellen. Dies wird nur möglich, wenn der Gläubige die heiligen Texte unter der Führung desselben Geistes liest und auslegt, der sie inspiriert hat. In diesem Sinne dient die Heilige Schrift dazu, das Leben und die Nächstenliebe der Gläubigen zu nähren, wie der heilige Augustinus in Erinnerung ruft. Wer also die ganzen heiligen Schriften verstanden zu haben glaubt, dabei aber doch durch dieses Verständnis jene Doppelliebe zu Gott und zum Menschen nicht auferbaut, der hat sie nicht verstanden.
3: L'origine divina della scrittura ricorda.
4: Der göttliche Ursprung der Heiligen Schrift erinnert uns auch daran, dass das Evangelium, das dem Zeugnis der Getauften anvertraut ist, zwar alle Dimensionen des Lebens und der Wirklichkeit umfasst, diese aber auch übersteigt. Es lässt sich nicht auf eine rein philanthropische oder soziale Botschaft reduzieren. Es ist vielmehr die freudige Verheißung des ewigen Lebens, des Lebens in Fülle, das Gott uns in Jesus geschenkt hat. Liebe Brüder und Schwestern, danken wir dem Herrn, dass er unser Leben in seiner Güte nicht die unverzichtbare Nahrung seines Wortes entbehren lässt, und beten wir, dass unsere Worte und noch mehr unser Leben die Liebe Gottes, von der darin erzählt wird, nicht verdunkeln.

Ganz ein herzlichen Dank, Papst Leo, für die Worte uns. Und danke auch am Radio Vatikan, dass uns das möglich macht.

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2: Liebe Kinder, heute hören wir das letzte Geschichtli über das Leben vom heiligen Bruder Klaus. Der Bruder Klaus ist müde geworden und immer mehr hat er sich nach dem Himmel gesehnt. Er hat heimwelle zu seinem Vater im Himmel. 70 Jahre hat er auf dieser Welt gelebt, aus Vorbereitung, um einisch dürfen heimzugehen zu Gott. Der Frühling ist gekommen, es war das Jahr 1487. Am Waldrand haben schon blaue Leberblümli blüht und ein Amsel hat auf dem Gipfel vom Kapellendächli gesungen. Der Bruder Klaus ist auf dem Bänkli vor seiner Klause gesessen und hat sich von der Sonne wärmen. Er hat gespürt, dass sein Körper nicht mehr hat. Mit Wehmut hat er ans Ufer von der Melcha übergeschaut, zu den Klausen vom Bruder Ulrich, er, der auch ein Leben aus Einsiedler führt. Und zugleich hat sich der Bruder Klaus gefragt, ob er ihn echt noch mal sieht in dem Leben auf der Erde. Der Bruder Ulrich ist zur Zeit auf einer Pilgerreise zu den heiligen Städten nach Rom gefahren. Dann ist im Bruder Klaus sein Blick durchs kleine enge Tal gestreift, wo er so viele Freude vom Himmel hat dürfen erleben. Dort am rauschenden Wasser, wo im Bruder Klaus die Mutter Gottes mit dem Jesuskindli erschienen ist. Oder dort am Wasser, wo er ihm einen grossen Sünder die Hölle konnte zeigen. Und da auf dem grünen Platz, wo am Sternenhimmel die heiligste Dreifaltigkeit zu sehen war. Dutzmal in dem Augenblick hat er glaubt, sterben zu müssen, wegen dem wunderschönen Erlebnis, wo aber gleichzeitig auch ein grosser Schreck sein kann. Aber er ist dutzmal nicht gestorben. Die 70 Jahre sind noch nicht vorbei und erfüllt gewesen. Der Bruder Klaus hat in die Zukunft geschaut und gesehen, dass der Rampft noch viele, viele wunderschöne Wunder erleben würde. Er hat Scharen von Bettern gesehen in Rampft kommen, da, wo all die Bettern würden Gott loben, preisen und ihn anbeten. Am nächsten Morgen ist der Bruder Klaus nicht mehr aufgestanden. Auf dem harten Brett, wo er geschlafen hat, hat ihn an dem Morgen grossen Schmerz belogen. Der Rampftkaplan ist in seine Zelle gekommen, und zugleich hat der Bruder Klaus im Kaplan gesagt, dass er bald wird sterben. Und er hat dann welle, dass seine Frau und all seine Kinder ein letztes Mal in Rampfzelle kommen. Sie alle sind gekommen, um in diesen schweren Stunden bei ihm zu bleiben. Er hat seiner Frau noch eine gedankt, sie tröstet und ermahnt. Mit ihrer grossen und rührenden Ehrfurcht hat er zum allerletzten Mal Jesus im allerheiligsten Sakrament empfangen. Der Pfarrer Heini im Grund ist auch noch schnell vorbeigekommen, weil die Nachricht, dass der Bruder Klaus im Sterben liegt, hat sich wie ein Lauffeuer verbreitet. Am letzten Morgen von seinem langen, bettenden und heiligen Leben hat der müde Rompilger Bruder Ulrich den Rampft erreicht, um ihn ein letztes Mal auf der Welt zu sehen. Denn am 21. März, am Benediktustag, hat der Bruder Klaus unter ständiger Anrufung vom Namen Jesu und Maria seinen Geist aufgegeben und ist gestorben. Im ganzen Land und weit darüber raus hat man es einander weiter gesagt. Der Bruder Klaus ist gestorben. Und Tränen sind geflossen, wie um einen guten Vater. Wer hat können, ist noch ein letztes Mal vorbeigekommen in Rampft, um den Heiligen noch einisch zu sehen. Wo dann im Bruder Klaus sein Leichnam auf den Sachsler Friedhof gedreht wurde, hat der Leichenzug eher in einem Triumphzug gelichen. Regierung und Volk, Laien und Priester, Arm und Reich, Gross und Klein haben an der Beerdigung teilgenommen. Viele leidende Kranke sind geheilt worden und ein grosses und mächtiges Vertrauen hat das ganze Volk erfüllt. Wir haben einen Heiligen im Volk, haben die Leute zueinander gesagt. Und wo dann der Heilige aus dem Rampft seiner Frau auf dem Flüeli-Felsen verklärt, mit der Siegesfahne erschienen ist, hat die Trauer erst recht in Freude umgeschlagen. voller Glücksgefühl, hat das Volk gesagt. Der Bruder Klaus wird uns nie verlassen. Er wird im Himmel unser Fürbitter sein. Fürbitter sein. Wir haben einen Heiligen zum Vater bekommen. Ja, ihr kleinen und grossen Zuhörer, der Bruder Klaus lebt im Himmel und denkt an uns als unseren Vater und Brüder. Sein Grab ist verherrlicht worden durch grosse Wunder. Tausende sind gekommen, um dort zu beten und dem guten Vater das Leid zu klagen. Und Tausende sind neu gestärkt wieder gegangen und haben sein Kreuz mutig weitergetragen oder haben es dürfen beim Bruder Klaus zurückgelassen. Er hat sein Volk nie vergessen. Wie der Bruder Klaus dortmal liebevoll alle Männer und Frauen aus seine Kinder aufgenommen hat, so liebt er uns sicher auch heute, wie ein Vater seine Söhne und Töchter liebt. Er versteht alle Leiden und Sorgen von dieser Welt. Er, der Mann und Vater von einer grossen Familie, der Richter und Ratsherr, Soldat und Bauer. Er betet für alle, er der grosse Better von unserem Volk. Und vor allem wird er Frieden unter den Menschen im Volk vermitteln. Er ist der grosse Friedensstifter im In- und Ausland gsi. Er hat sein Volk vor zwei Weltkriegen beschützt. Doch die grösste Ehre, wo ihm Bruder Klaus aus dem Rampf zuteil wurde, ist seine Heiligsprechung am 15. Mai 1947 gsi, durch den Papst Pius XII. Er hat ihn mit dieser Heiligsprechung der ganzen Welt geschenkt und ihm zusätzlich noch den Titel Friedenspatron der Welt gegeben. Der Papst Pius XII. Ist selber am Grab vom heiligen Bruder Klaus knäulet, wie auch der Papst Johannes der 23. Auch der Nachfolger Papst Paul VI. Hat als Kardinal mehrmals im Melchtal Ferien verbracht. Von dort aus hat er auch oft den Rampf besucht. Am Fest vom heiligen Bruder Klaus, am 25. September im Jahr 1962, hat der Papst Paul der VI. In der Wallfahrtskirche von Sachsle das Pontifikalamt gehalten. Und am 2. Juni 1981 hatte der Papst Johannes Paul II. Das Flüeli besucht im Bruder Klausis Wohnhaus und einsiedelei im Rampft. Aber 20 Tage vorher, am 13. Mai 1981, ist er, der Papst Johannes Paul II., durch das Attentat auf dem Petersplatz in Rom schwer verletzt worden. Pilgerscharen aus aller Welt haben den Heiligen aus dem Rampf besucht und Gott gelobt, dass er uns einen so grossen Vater und Bruder gegeben hat. Andere Heilige sind dort gekommen, zu den Zeiten, wo noch keine Autos und kein Zug durchs Leben ab Waldnerland gefahren sind. Zum Beispiel der heilige Karl Borromäus und auch der Petrus Canisius, der Apostel von Deutschland, ist nach Sachsle pilgert und in Rampft gekommen und hat das Leben vom heiligen Bruder Klaus beschrieben. Grosse sind gekommen und kleine Unbekannte. Und noch heute kommen die Scharen von Pilgern zu unserem heiligen Landespatron, zum heiligen Bruder Klaus in Rampft. So, liebe Zuhörer, liebe Kind, das ist das letzte Geschichtli gsi vom Leben vom heiligen Bruder Klaus. Wir dürfen ihn immer anrufen in Sorgen und Nöte. Er lässt uns zu als unser Vater und wird bei Gott Fürbitte einlegen vor uns. Wenn wir Gott Danke sagen für den grossen, heiligen Better und Einsiedler, Bruder Klaus.

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0: Ein Bruder, der betet. Die Lebensgeschichte von Pate Pio für Kinder erzählt vom Säkularinstitut Servi della Sofferenza. Es war ein schöner Monat, der Marienmonat Mai im Jahre 1887. Die Frühlingssonne schien schon recht warm im kleinen Dörfchen Petrelcina im Süden Italiens. Obwohl die meisten Leute hier nicht reich waren, halfen sie einander im Dorf, wo sie nur konnten. Das Leben in Petrelcina war friedlich. Viele waren Bauern und arbeiteten den ganzen Tag auf dem Feld. Auch Grazio Forgione gehörte zu diesen Leuten. Als Bauer und Familienvater sorgte er mit seiner Arbeit dafür, dass seine Familie etwas zu essen hatte. Eines Tages, es war am Nachmittag des 25. Mai, war er gerade auf dem Feld bei der Arbeit. Da lief eine Frau aus dem Dorf aufgeregt auf ihn zu.
1: Grazio, Grazio, komm schnell! Maria Giuseppe, sie hat einen Sohn geboren.
2: Geht's ihr gut?
1: Ja, deiner Frau geht's gut und auch das Kind ist gesund und munter. Aber jetzt komm schnell, du willst sie doch sicher sehen.
2: Was für ein Geschenk des Himmels. Er soll Francesco heißen. Wir wollen den Jungen gleich morgen in der Kirche taufen lassen. Nicht wahr, Giuseppe?
3: Gewiss, Grazio, gewiss. Hörst du, kleiner Francesco? Schon morgen wirst du ganz ein Kind Gottes sein.
4: Francesco, ich taufe dich im Namen des Vaters und des Sohnes und des Heiligen Geistes. Mögst du immer den bösen Feind fernbleiben und Gott von ganzem Herzen lieben.
0: Es war ein wahrhaft christliches Leben, das Leben der Familie Forgione. Jeden Morgen, wenn die Kirchenglocken läuteten, machte sich Maria Giuseppe auf den Weg zur Kirche und Francesco begleitete sie gerne. Dort nahmen sie gemeinsam an der Heiligen Messe teil. Am Abend, wenn der Vater von der schweren Arbeit auf dem Feld nach Hause kam, betete die ganze Familie zusammen den Rosenkranz. In dieser armen, doch frommen Familie lernte der kleine Francesco den Heiland und die Mutter Gottes sehr zu lieben. Schon als kleiner Junge betete er oft, gern und von ganzem Herzen. Wenn Francesco betete, lag etwas Besonderes in der Luft. Dies merkten auch bald seine gleichaltrigen Freunde. Besonders der etwa 6-jährige Baldino, der mit Francesco die Schafe hütete, merkte bald, dass sein Freund eine ganz besondere Beziehung zum lieben Gott hatte. Oft bastelte sich Francesco aus Holzstecken ein Kreuz und kniete lange davor, ganz im Gebet versunken. Meist wollte er lieber mit Gott sprechen, statt wilde Spiele zu machen. Baldino störte das nicht. Er mochte Francesco so, wie er war. Als sie wieder einmal zusammen die Schafe hüteten, schlug Baldino ein Spiel vor.
5: Komm, Francesco, schauen wir mal, wer für uns der Stärkste ist. Wer zuerst auf dem Boden liegt, hat verloren. Einverstanden?
6: Also, los!
7: Juhu, gewonnen!
0: Baldino musste sich geschlagen geben. Das gefiel ihm natürlich gar nicht und er begann heftig zu fluchen. Da rannte Francesco schnell weg. Er wusste, wie sehr Flüche und Schimpfwörter den lieben Gott beleidigen. Er hatte Gott so lieb, dass es ihm tief in der Seele schmerzte, wenn er sah, wie er beleidigt wurde. Darum wollte Francesco Schimpfwörter und Flüche weder anhören noch selber je aussprechen. Francesco liebte Gott wirklich sehr. Oft dachte er darüber nach, wie viel der Heiland für uns getan hat, wie sehr er für uns gelitten hat, ja, dass er sogar für uns gestorben ist. Bei diesen Gedanken entbrannte tief in Francescos Herz der Wunsch, den Heiland zu trösten. Wie gern wollte er immer bei ihm sein und ihm durch sein Gebet und seine Liebe wenigstens ein bisschen Trost in seinen Leiden schenken. Immer tiefer und inniger wurde dieser Wunsch. Er spürte immer mehr, wie Jesus ihn rief, nur für ihn allein zu leben, sich ihm ganz und für immer zu schenken. Francesco zögerte nicht. Gern wollte er dem geheimnisvollen Ruf in seinem Innern folgen.
6: O mein Jesus, was du willst, soll geschehen. Wenn es dich tröstet, will ich dir gerne mein ganzes Leben, meine ganze Liebe und alles, was ich bin und habe, schenken. Mein Gott, ich liebe dich von ganzem Herzen.
0: Besonders die Kapuzinermönche mit ihrer braunen Kutte und den Bärten gefielen Francesco. Gern wollte er wie diese Mönche sein Leben ganz Jesus schenken und wie sie nach der Regel des heiligen Franziskus leben. Längere Zeit trug er diesen Wunsch in seinem Herzen. Aber er konnte nicht immer verborgen bleiben.
6: Mama, weißt du, wie lieb ich Jesus habe? Mein Herz brennt vor Liebe zu ihm. Ich glaube, dass Jesus von mir möchte, dass ich mich ihm ganz schenke, so wie die Kapuziner, die immer wieder in unserem Dorf kommen.
3: Mein Sohn, es freut mich, dass der Herr dich zu diesem Leben ruft. Es ist schön, Jesus ganz zu gehören. Aber dafür müsstest du in die Schule gehen und lesen und schreiben lernen können. Francesco, wir haben aber kein Geld, um die Schule zu bezahlen. Komm, lass uns zusammen beten. Wenn Gott will, dass du Kapuziner wirst, wird er uns sicher einen Weg zeigen.
7: Gegrüßt seist du, Maria, voller Gnade.
8: Der Herr ist mit dir. Du bist gebenedeit unter den Frauen.

0: So ging einige Zeit ins Land. Die Arbeit der Bauernfamilie ging weiter und Francesco half fleißig mit und war seinen Eltern immer gehorsam. Eines Abends saß die ganze Familie beim Abendessen. Es gab nur Minestrone und ein bisschen Brot. Da sagte der Vater:
1: Ich werde nach Amerika gehen. Dort gibt es viel Arbeit und ich kann Geld für Francesco verdienen, damit er in die Schule gehen und so Priester und ein guter Kapuzinerpater werden kann.
2: Aber wo ist Amerika? Ist das sehr weit weg?
1: Ja, es ist weit weg. Aber sonst kann Francesco nicht in die Schule gehen. Weine nicht, Maria Giuseppa. Ich komme ja wieder zurück. Kinder, gehorcht eurer Mutter und seid brav.
0: Kurze Zeit später begleiteten die Mutter und Francesco den Vater zum Hafen, wo die lange Reise nach Amerika antrat. Als das Schiff nicht mehr zu sehen war, drehte sich die Mutter um und Francesco sah, dass ihr Gesicht ganz nass vor Tränen war.
3: Ich weiß, dass es für dich und Vater ein großes Opfer ist, dass er weggegangen ist, um in der Ferne zu arbeiten. Doch ich verspreche dir, dass ich hart arbeiten und in der Schule mein Bestes geben werde, damit ich ein guter Kapuzinermönch werde.
0: Gesagt, getan. Nachdem Francesco seine Prüfungen in der Schule gut bestanden hatte, wurde er in den Kapuzinerorden aufgenommen. Er war erst 16 Jahre alt und er freute sich sehr, dass er nun ganz Jesus gehören durfte. Von diesem Tag an lebte er in einem Kloster und bekam eine braune Kutte als Gewand. Auch einen neuen Namen bekam er, als Zeichen, dass jetzt ein neues Leben beginnen würde. Von nun an hieß er nicht mehr Francesco, sondern Bruder Pio. Bruder Pio befolgte immer genau die Regeln, welche im Kloster einzuhalten waren. Er machte alle Arbeiten und Aufträge, die man ihm gab, mit Freude. Nie beklagte er sich, wenn etwas mühsam oder anstrengend war. Er lernte und studierte viel, um ein guter Priester werden zu können. So war er ein sehr demütiger und gehorsamer Bruder. In seiner Freizeit nutzte er jede Minute, um im Gebet mit Gott zu sprechen. Besonders gerne hatte er das Rosenkranzgebet. Seine große Liebe zum Heiland und die Verehrung der Mutter Gottes machten einen großen Eindruck auf seine Mitbrüder. Nur seine Gesundheit war nicht so gut und er war immer wieder krank. Manchmal kam es dabei zu außerordentlich hohem Fieber.
4: So, jetzt messen wir erstmal das Fieber. Hat er solche Fieberschübe schon öfter gehabt, Pater Guardian?
5: Seine Gesundheit ist wirklich irgendwie zerbrechlich. Immer wieder hat er Fieber oder andere Beschwerden.
4: Tatsächlich? Und was ist denn jetzt passiert? Unglaublich, sehen Sie, Pater Guardian. Das Thermometer ist ob der hohen Temperatur zerbrochen. Was soll ich nur tun?
5: Vielleicht probieren wir es mit dem Thermometer für die Pferde. Dieses zeigt doch auch höhere Temperaturen an. Vielleicht zerspringt es nicht.
4: Das habe ich noch nie gemacht. Aber versuchen können wir es ja. Vielleicht sollte er an einen Ort, wo die Luft besser ist, damit er wieder zu Kräften kommt. Hier im Kloster ist nicht gerade der beste Ort, um wieder gesund zu werden. So, dann wollen wir mal sehen. Unglaublich, schauen Sie nur. Das Thermometer zeigt 45 Grad Fieber an. Das habe ich noch nie gesehen. Ich gebe zu, ich bin ratlos.
0: Obwohl die Ärzte nicht herausfinden konnten, was der Grund für das Fieber war, erholte sich Bruder Pio dennoch. Wie es möglich war, dass er so hohes Fieber überstehen konnte, blieb ein Geheimnis. Aber nicht nur diese Vorfälle machten, dass seine Mitbrüder merkten, dass dieser Bruder Pio kein gewöhnlicher Bruder war. Nein, in seiner Nähe gingen auch andere außergewöhnliche und geheimnisvolle Dinge vor sich. Er hatte manchmal Besuche von Personen, die wir normalerweise nicht sehen, die es aber trotzdem gibt. In diesen übernatürlichen Begegnungen sah Jesus die Mutter Gottes, seinen Schutzengel und viele Heilige. Manchmal hörten seine Mitbrüder in der Nacht aber auch ein Gepolter und andere sonderbare Geräusche aus seinem Zimmer. Der Böse, der Teufel hatte nämlich gar keine Freude, dass dieser Bruder Pio so fromm war und kam auch immer wieder zu ihm. Dabei versuchte er Bruder Pio mit allen Mitteln davon abzubringen, Priester zu werden. Aber dennoch hielt Bruder Pio an seinem Entschluss fest. Er wollte Priester werden. Endlich war er da, der große Tag. Wie lange hatte Bruder Pio darauf gewartet? Am 10. August 1910 wurde er mit 23 Jahren zum Priester geweiht. Ab jetzt hieß er Pater Pio. Noch am gleichen Abend setzte sich Pater Pio an seinen Schreibtisch. Er wollte unbedingt einige Gedanken zur Erinnerung an seine Priesterweihe aufschreiben.
6: Jesus, nach dem ich verlange und für dem ich lebe, heute, da ich dich zitternd erhebe in einem Mysterium der Liebe, möge ich mit dir für die Welt Weg, Wahrheit, Leben sein und für dich, heiliger Priester, ein vollkommenes Opfer.
0: Ja, so schrieb Pater Pio. Es war ihm sehr ernst damit. Wie wir schon gesehen haben, liebte er Jesus sehr. Wie sehr wünschte er sich, dass Gott von allen Menschen geliebt würde. Wie sehr wollte er die Menschen so lieben, wie Jesus sie geliebt hatte. So opferte Pater Pio seine täglichen Leiden ganz Jesus auf, um dabei zu helfen, dass viele Menschen ihr schlechtes Leben ändern konnten.
6: Mein Jesus, du hast uns so sehr geliebt, dass du für uns am Kreuz gestorben bist, für unsere Sünden. Mein Jesus, gib, dass ich die Menschen so lieben kann, wie du sie liebst. Dein bin ich. Dir opfere ich alle meine Leiden auf. Nimm mein Opfer an. Gib, dass die Menschen sich von ihrem schlechten Leben abwenden, dir in der Beichte ihre Sünden bekennen und ein neues Leben mit dir beginnen. Jesus, gib, dass alle Menschen dich lieben mögen.
0: Gelegenheiten für Opfer gab es in Pater Pios Leben genug. Wenn er krank war, wenn er eine Arbeit im Kloster machen musste, die er nicht mochte, oder wenn jemand nicht so nett zu ihm war. Das alles nahm er immer mit viel Demut an. Pater Pio betete oft stundenlang vor dem Kreuz. Oftmals weinte er dabei. Es traf ihn so tief, dass der Heiland am Kreuz so viel zu leiden hatte wegen der Sünden der Menschen. Wie gern hätte er ihm seine Leiden erleichtert, ihn in seinen Schmerzen getröstet. Ja, er wäre bereit gewesen, mit Jesus zu sterben, wenn er ihm dadurch nur etwas Erleichterung hätte schenken können. Eines Tages geschah etwas sehr Besonderes.
6: Es war am 20. September 1918. Nach der Heiligen Messe blieb ich zum Gebet noch in der Kirche. Wie schön und ruhig war das Gespräch mit Jesus an diesem Tag. Es war, als gäbe es auf der Welt nur Jesus und mich allein. Ich schaute auf das Kreuz und der Wunsch, Jesus in seinen Leiden zu trösten, brannte hell in meinem Herzen. Ich war bereit, alles zu tun, wenn nur Jesus getröstet würde. Da sah ich plötzlich eine Gestalt vor mir, die eine sehr lange Eisenklinge in der Hand hielt. Ich sah, dass von ihren Händen, den Füßen und von der Seite Blut tropfte. Ich erschrak. Ich kann nicht erklären, was ich in jenem Augenblick spürte. Als die Gestalt verschwunden war, kam ich langsam wieder zu mir und ich sah, dass meine Hände, meine Füße und meine Seite durchbohrt waren. Die Wunden bluteten. Sie bluten noch immer. Jesus lässt mich auf ungeahnte Weise an seinen Leiden teilhaben, an jenen Leiden, die er am Kreuz gelitten hat. nun, wenn er dadurch getröstet wird, so geschehe sein Wille.

0: Pater Pio verstand. Jesus hatte ihm die Wunden, die er selbst am Kreuz gehabt hatte, eingeprägt. Pater Pio liebte die Menschen so sehr, dass er diese Schmerzen annahm, sie ganz Jesus schenkte und ihm alles aufopferte, so wie auch Jesus sich ganz seinem himmlischen Vater geschenkt hat, um uns zu erlösen. Diese Wunden waren wirklich da, man konnte sie sehen und sie schmerzten sehr. Die Menschen, die davon hörten, waren alle sehr neugierig und wollten die Wunden sehen. Doch Pater Pio hielt sein wunderbares Geheimnis verborgen. Er trug immer Handschuhe, um die Wunden an den Händen zu bedecken. Nur bei der Messe musste er sie ausziehen und wenn er bei der Wandlung die Hostie hochhielt, konnte man seine Wunden sehen. Pater Pio wollte aber nicht, dass die Leute nur auf seine Wunden schauten, sondern er wollte sie zu Jesus führen, der die Wunden für uns gelitten hat. Es gibt auch andere Heilige, welche die Wundmale hatten. Bis jetzt ist Pater Pio aber der einzige Priester unter ihnen. Die besonderen Gaben von Pater Pio konnten nicht verborgen bleiben und es kamen immer mehr Leute zu ihm und besuchten die Messe, die er feierte. Sie kamen nicht nur aus der Umgebung, sondern aus ganz Italien und mit der Zeit sogar aus der ganzen Welt. Und das, obwohl die Messen von Pater Pio sehr lange dauerten. Die Menschen waren sehr beeindruckt und wurden oft zutiefst berührt, wenn sie sahen, wie Pater Pio die Messe feierte. Sie spürten, wie sehr Pater Pio Jesus liebte. Während der Messe wird das Leiden und Sterben von Jesus am Kreuz gegenwärtig. Jedes Mal, wenn wir die Messe feiern, passiert alles so wie damals vor 2000 Jahren, als Jesus für uns am Kreuz gestorben ist. Pater Pio war so innig mit Jesus verbunden, dass man spürte, wie sehr er während der Messe mit Jesus am Kreuz litt. Die Leute merkten dadurch ganz neu, dass man in der Heiligen Messe wirklich Jesus begegnet und sie machten die Erfahrung, wie schön das ist. Ein weiteres, sehr wichtiges Sakrament im Leben von Pater Pio war die Heilige Beichte. Er beichtete selber regelmäßig, aber als Priester konnte er auch die Beichte hören. Durch dieses Sakrament konnte er vielen Menschen Gottes Vergebung schenken und ihnen helfen, besser zu werden. Auch dafür hat Pater Pio eine besondere Gabe von Gott bekommen. In der Beichte zeigte Gott Pater Pio genau, welche Sünden die Menschen gemacht hatten. Wenn jemand in der Beichte seine Sünden nicht alle sagen wollte, weil er sich schämte, sagte ihm Pater Pio oft genau die Sünde, welche verschwiegen worden war. So konnte Pater Pio vielen Menschen helfen, damit sie in der Beichte ihre Sünden erkennen, bereuen und beichten konnten, um sich wieder mit Gott zu versöhnen. Wenn man etwas Böses getan hat, hat man Jesus beleidigt. Damit man dafür die Vergebung von ihm bekommen kann, ist es wichtig, dass es einem leid tut und dass man die schlechten Dinge nicht mehr machen will. So ging auch einmal ein Junge zu Pater Pio beichten. Aber ihm taten die schlechten Sachen, die er gemacht hatte, überhaupt nicht leid.
1: Dass du deine Mutter angelogen hast, ist nicht gut. Das hat Jesus sehr traurig gemacht.
2: Aber es war ja nur etwas Kleines, das hat Jesus bestimmt nicht einmal gemerkt.
1: Jesus liebt dich und er kennt all deine Gedanken. Er weiß, dass du gelogen hast und das hat ihn sehr verletzt.
2: Ach was, andere haben doch bestimmt schon viele schlimme Sachen gemacht. Das war doch wirklich nicht so schlimm.
1: Bereust du es denn gar nicht? Wenn es dir nicht leid tut, geh. Ich kann dir so die Lossprechung nicht geben.
0: Das passierte jedoch nicht nur bei dem Jungen, sondern auch bei Erwachsenen, denen ihre Sünden nicht leid taten. Doch Pater Pio schickte die Leute nicht einfach so weg. Nein, er betete viel für sie, damit sie merkten, dass das, was sie getan hatten, nicht gut war und damit sie es bereuten. Dann kamen sie oft zu Pater Pio zurück und beichteten noch einmal richtig. Und dann gab er ihnen voll Freude die Lossprechung. Alle hatten danach eine große Freude im Herzen.
2: Pater Pio, ich war gestern bei Ihnen zur Beichte und Sie haben mir die Lossprechung nicht gegeben, weil mir meine Sünden nicht leid getan haben. Das war total dumm von mir. Ich habe plötzlich gemerkt, wie sehr Jesus mich liebte und wie schlimm es für ihn sein muss, wenn ich etwas tue, das ihm nicht gefällt. Es tut mir leid.
1: Das ist schön, dass du wieder gekommen bist. Jesus und Maria haben darüber Freude. Da es dir jetzt leid tut, wird Jesus dir auch vergeben. Er hat sich sehr danach gesehnt, dass du zu ihm zurückkehrst und wieder den Weg mit ihm gehen möchtest. Deshalb kann ich dir jetzt die Lossprechung geben. So spreche ich dich los von deinen Sünden. Geh nun in Frieden und sündige nicht mehr.
2: Danke, Pate Pio. Ich gebe mein Allerbestes. Gelobt sei Jesus Christus und Maria.
0: Pate Pio betete jeden Tag sehr viel. Besonders gerne hatte er den Rosenkranz. Er war seine Waffe, mit welcher er zusammen mit der Mutter Gottes gegen das Böse, den Teufel, kämpfte. Er betete jeden Tag 15 bis 20 Rosenkränze. Er hatte den Rosenkranz immer zur Hand und wenn er eine freie Minute hatte, betete er. So bekam er von Gott durch Maria viele Gnaden, die er dann den anderen schenken konnte. Einer fragte ihn einmal:
3: Pater Pio, Sie sind berühmt und viele halten Sie für eine wichtige Persönlichkeit. Es gibt viele große Bezeichnungen für Sie. Wie würden Sie sich selbst beschreiben?
0: Da antwortete Pater Pio ganz schlicht und bescheiden:
1: Ich bin ein Bruder, der betet.
0: Pater Pio liebte die Mutter Gottes wirklich sehr. Vor dem großen Marienfest Maria Himmelfahrt kamen deshalb einmal zwei Priester zu Pater Pio und fragten ihn, ob er ihnen etwas über Maria erzählen könne. Sie wollten Maria besser kennenlernen und sie auch so fest lieben, wie Pater Pio es tat.
4: Padre, können Sie uns nicht einen kleinen Gedanken für das morgige Fest Maria Himmelfahrt geben?
0: Pater Pio nickte. Doch noch bevor er etwas sagen konnte, kamen ihm beim Gedanken an unsere himmlische Mutter vor Freude die Tränen. Ja, so lieb hatte Pater Pio die Mutter Gottes, dass er oft vor Freude weinte, wenn er an sie dachte oder von ihr sprach.
1: Schaut, ich sage euch jetzt das Allerwichtigste und das Allerschönste über die Mutter Gottes. Ich bin so gerührt, ich kann fast nicht sprechen. Die Mutter Gottes ist unsere Mutter. Die Mutter Gottes ist unsere Mama. Sie ist unsere Mama, die Mutter Gottes ist unsere Mama.
0: Die beiden Priester waren tief bewegt von diesem Satz Pater Pius. Sie spürten, wie er dadurch in ihrem Herzen ein großes Feuer der Liebe zur Mutter Gottes entzündet hatte. Fast hätten auch sie mit Pater Pio vor Freude weinen müssen. Wie schön war doch dieser Gedanke. Die Mutter Gottes ist unsere Mama.
5: Danke, Padre. Dieser Gedanke ist wunderschön.
4: Ich schaffe es nicht, das Feuer der Liebe zur Mutter Gottes zu fassen, das mir der Padre ins Herz gelegt hat. Wir haben um ein Wort gebeten und er hat uns ein Feuer der Liebe geschenkt.
0: Als Pater Pio als junger Mönch nach San Giovanni Rotondo gekommen war, war es ein sehr abgelegener, stiller Ort. Doch Pater Pio blieb nicht unbekannt. Immer mehr Menschen hörten von diesem außergewöhnlichen Kapuziner und sie kamen zuerst aus der Umgebung, dann aus ganz Italien und schließlich sogar aus der ganzen Welt, mit all ihren Problemen und Sorgen. Es kamen Kinder zu ihm, Eltern, Großeltern, Bischöfe, Priester, Regierungsbeamte, Professoren und viele mehr. Pater Pio half allen und lebte die Nächstenliebe. Er betete und schenkte alle seine Leiden Jesus. So bekam er von Gott viele Gnaden, die er dann den Pilgern schenken konnte. Viele bekehrten sich an diesem Ort in Italien. Doch Pater Pio half nicht nur ihrem Glauben, sondern durch sein Gebet wurden auch viele von ihren Krankheiten geheilt. Einer von ihnen war Pierino Galeone, ein junger Mann aus San Giorgio, einem kleinen Dorf in Süditalien. Er war 18 Jahre alt und wollte Priester werden. Er hatte bereits mit dem Studium begonnen, als er an Tuberkulose erkrankte. Das ist eine schwere, ansteckende Lungenkrankheit, an der man sterben kann. Darum musste Pierino das Priesterseminar verlassen und viele Therapien und Arztbesuche machen. Nach 2 Jahren Lungentherapie war er immer noch krank. Und seine Mutter sagte zu ihm:
6: Pierino, ich habe viel von diesem Kapuzinermönch in San Giovanni Rotondo gehört. Er heißt Pater Pio und er hat schon viele geheilt. Vielleicht kann er dir ja auch helfen. Geh doch zu ihm und bitte ihm um deine Heilung.
0: Pierino folgte dem Rat seiner Mutter und beschloss, nach San Giovanni Rotondo zu Pater Pio zu reisen. Er konnte sich dem Bezirksrichter Lorenzo aus seinem Dorf anschließen, der ebenfalls zu Pater Pio gehen wollte. Gemeinsam machten sie sich auf den Weg und erreichten schließlich das Kapuzinerkloster, wo sie auf eine Begegnung mit Pater Pio hofften.
7: Pierino, schau, die vielen Leute! Sie warten auf Pater Pio, der anscheinend bald hier vorbeikommen wird. Komm, gehen auch wir dorthin, vielleicht können wir ihn grüßen. Da ist Pater Pio. Er kommt direkt auf uns zu.
1: Wie heißt du?
8: Pierino.
1: Und woher kommst du?
8: Aus Taranto.
1: Ach so, du bist Pierino aus Taranto? Alles klar. Und aus welchem Dorf?
8: Aus San Giorgio.
1: Aus welchem San Giorgio genau?
8: Aus San Giorgio Ionico, in der Nähe von Taranto.
1: Alles klar. Du bist Pierino aus San Giorgio Ionico, in der Nähe von Taranto.
8: Lorenzo, ich habe irgendwie das Gefühl, dass Pater Pio mich schon kennt und mich erwartet hat.
7: Ja, wirklich ein außergewöhnlicher Pater.
8: Ja, vorhin, als ich ihn sah, war es mir, als sei ich Jesus begegnet, der in ihm lebt.
7: Es ist sehr schön, hier zu sein. Aber komm, besuchen uns eine Übernachtungsmöglichkeit. Wir müssen morgen schon um 4 Uhr aufstehen, wenn wir in die heilige Messe von Pater Pio gehen wollen. Und deine Gesundheit ist doch immer noch nicht gut.
0: Sie blieben mehrere Tage in San Giovanni Rotondo und Pierino hatte mehrmals die Freude, Pater Pio bei der heiligen Messe als Ministrant zu dienen. Er versuchte so oft wie möglich dort zu sein, wo Pater Pio vorbeiging. Dann kam der Tag der Abreise. Pierino erinnerte sich an seine Mutter. Wie hat sie gesagt? Pater Pio hat schon viele geheilt. Ein wenig aufgeregt war er schon, als er am Nachmittag in die Sakristei auf Pater Pio zuging.
8: Pater Pio, ich habe Tuberkulose. Können Sie nicht machen, dass es mir wieder gut geht? Können Sie mich bitte heilen?
0: Pater Pio schaute Pierino an, legte seine Hand auf seine Brust. Er fuhr langsam über die ganze Brust bis zur Mitte. Dann klopfte er einmal mit zusammengepressten Fingern auf Pierinos Brust und schaute ihn voller Freude an.
1: An allem wirst du sterben können, aber daran nicht.
8: Grazie, danke, Padre. Oh, welche Freude, ich bin gesund. Jetzt muss ich nach Hause, ich muss es meiner Mutter erzählen. Ich komme wieder.
0: Pierino war tatsächlich geheilt worden. Was für ein großes Geschenk Gottes. Von da an konnte er seine Ausbildung zum Priester wieder aufnehmen und er wurde wenige Jahre später zum Priester geweiht. Er besuchte Pater Pio oft, betete und sprach mit ihm und wurde so ein geistliches Kind von Pater Pio. Da so viele Menschen zu Pater Pio kamen, war es manchmal schwierig, zu ihm zu gelangen. Auch konnte Pater Pio nur Italienisch sprechen und die Menschen kamen aus allen Ländern und sprachen viele verschiedene Sprachen. Dafür hatte Pater Pio einen wichtigen Helfer, seinen Schutzengel. Dieser übersetzte nämlich für ihn alle Gespräche und Briefe in fremden Sprachen. Und wenn jemand nicht zu Pater Pio kommen konnte, weil zu viele Menschen da waren, sagte er:
1: Wenn du etwas brauchst, schick mir deinen Schutzengel und ich werde dir antworten.
0: Don Pierino hatte sich diesen Satz besonders gut gemerkt. Eines Tages kam unmittelbar vor der Messe eine Frau zu ihm.
9: Don Pierino, können Sie nicht Pater Pio bitten, für meinen Sohn zu beten?
8: Pater Pio ist jetzt schon in der Kirche. Die Messe hat bereits begonnen. Ich kann jetzt nicht mehr zu ihm, aber ich werde es ihm ausrichten. Heilige Schutzengel, sag Pater Pio, er soll für den Sohn diese Frau beten. Engel Gottes, mein Beschützer, Gott hat dich gesandt, mich zu begleiten. Erleuchte, beschütze, leite und führe mich. Amen.
0: Nach der Messe warteten viele Leute im Gang der Kirche, um Pater Pio zu grüßen oder um ihn um etwas zu bitten. Auch Don Pirino war da.
8: Padre, eine Frau ist vor der Messe zu mir gekommen. Sie möchte Sie bitten, dass Sie für Ihren Sohn beten.
1: Aber mein Sohn, das hast du mir doch schon gesagt.
0: Erstaunt blieb Don Pirino stehen. Der Schutzengel hatte Pater Pio die Bitte also tatsächlich ausgerichtet. Aus dem abgelegenen Ort war inzwischen ein großer Wallfahrtsort geworden. Die kleine Klosterkirche reichte bald nicht mehr für alle Gläubigen aus, die zu Pater Pio kamen, und so musste eine größere Kirche gebaut werden. Auch mit dem Bau von Hotels für die Übernachtung wurde begonnen, denn oft mussten die Pilger mehrere Tage anstehen, bis sie bei Pater Pio beichten konnten. Pater Pio hatte ein großes Herz für die kranken und leidenden Menschen. Sie waren ihm besonders wichtig. Darum baute er mit dem Geld, das er von vielen Gläubigen bekam, ein großes Spital. Es ist bis heute das modernste Spital in ganz Süditalien. Es heißt Casa Sollievo della Sofferenza, Haus zur Linderung der Leiden. Pater Pio wollte, dass es ein Haus sei, wo den Leidenden geholfen wird. Pater Pio gründete auch viele Gebetsgruppen, die für alle Menschen, besonders aber für die Leidenden und die Sünder beteten und so Pater Pio bei seiner Aufgabe halfen. Pater Pio wusste, um Gnaden von Gott zu erlangen, braucht es das tiefe Gebet und Opfer von vielen Menschen. Je mehr Menschen beten und Opfer bringen, umso mehr Gnaden kann Gott schenken. Aus diesem Grund wünschte sich Pater Pio auch eine Gemeinschaft von Menschen, die ihm noch enger nachfolgen und sich für immer ganz Jesus schenken. Menschen, die in der Welt leben und einen normalen Beruf haben und trotzdem ganz für das Reich Gottes leben oder Priester sind, die sich nach dem Beispiel von Pater Pio für die Rettung der Seelen einsetzen. Sie alle sollen zusammen mit Pater Pio für die Leidenden beten und opfern. Sie sollen ihre kleinen Leiden im Alltag Jesus schenken, um so viele Gnaden von Gott für die Mitmenschen zu erbitten. So kam Pater Pio eines Tages zu Don Pirino, den er als junger Mann von Tuberkulose geheilt hatte.
1: Pieri, hör mal, ich wollte dich etwas fragen.
8: Was denn, Padre?
1: Schau, ich weiß, dass du ganz viel mit mir betest und deine Leiden im Alltag Jesus schenkst, damit er viele Gnaden für die Menschen geben kann, denen wir jeden Tag begegnen. Aber weißt du, wenn noch mehr Menschen mit uns beten und opfern würden, könnte Gott noch viel mehr Gnaden schenken. Willst du mir helfen, Menschen zu suchen, die bereit sind, sich ganz Jesus zu schenken? Willst du eine geistige Familie, eine Gemeinschaft gründen, die ganz mit mir betet?
8: Wenn Sie meinen, dass ich dafür der Richtige bin, will ich das gerne tun, Padre.
0: So kam es, dass Don Pirino die Gemeinschaft Servi della Sofferenza gegründet hat. Die Menschen dieser Gemeinschaft führen bis heute die Sendung von Pater Pio weiter. Am 23. September 1968 hat Gott Pater Pio zu sich in den Himmel geholt. Er war damals 81 Jahre alt. Bis zum Schluss betete er den Rosenkranz und als die Kraft nicht mehr ausreichte für die ganzen Gebete, wiederholte er bis zum Tod nur immer wieder die Worte:
1: Jesus, Maria, Jesus, Maria, Jesus, Maria.
0: Viele tausende Menschen kamen zur Beerdigung von Pater Pio. Sie waren sehr traurig, aber auch dankbar, dass Gott den Menschen in Pater Pio ein so leuchtendes Vorbild im Glauben geschenkt hatte. Viele Jahre später, am 16. Juni 2002, wurde Pater Pio heilig gesprochen. so rufen wir ihn heute voller Freude und Hoffnung um Hilfe an. Er wird sicher bei Gott für uns bitten und so viele Gnaden schenken. Liebe Kinder, Pater Pio hat als Mensch auf dieser Erde ganz besonders auch für euch gebetet. Gewiss betet er auch jetzt im Himmel für euch, damit ihr jeden Tag gut sein könnt und den Heiland und die Mutter Gottes von ganzem Herzen liebt, so wie er es ein Leben lang getan hat. Denkt daran, was er gesagt hat.
1: Wenn du etwas brauchst, schicke mir deinen Schutzengel und ich werde dir antworten.
0: Darum wollen wir jetzt gemeinsam beten.
1: Engel Gottes, mein Beschützer, Gott hat dich gesandt, mich zu begleiten. Erleuchte, beschütze, leite und führe mich. Amen.
0: Heiliger Pater Pio, bitte für uns.
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1: Im Namen des Vaters und des Sohnes und des Heiligen Geistes.
2: Amen.
1: Heilige Maria, hilf uns, den freudenreichen Rosenkranz gut zu beten. Ich glaube an Gott, den Vater, den Allmächtigen, den Schöpfer des Himmels und der Erde, und an Jesus Christus, seinen eingeborenen Sohn, unseren Herrn, empfangen durch den Heiligen Geist, geboren von der Jungfrau Maria, gelitten

0: Pontius Pilatus, gekreuzigt, gestorben und begraben, hinabgestiegen in das Reich des Todes, am dritten Tage auferstanden von den Toten, aufgefahren in den Himmel. Er sitzt zur Rechten Gottes, des allmächtigen Vaters, von dort wird er kommen, zu richten die Lebenden und die Toten.
1: Ich glaube an den Heiligen Geist, die heilige katholische Kirche, Gemeinschaft der Heiligen, Vergebung der Sünden, Auferstehung der Toten und das ewige Leben. Amen.
0: Vater unser im Himmel, geheiligt werde dein Name, dein Reich komme, dein Wille geschehe, wie im Himmel so auf Erden.
1: Unser tägliches Brot gib uns heute und vergib uns unsere Schuld, wie auch wir vergeben unseren Schuldigern. Und führe uns nicht in Versuchung, sondern erlöse uns von dem Bösen.
0: Gegrüßet seist du, Maria, voll der Gnade, der Herr ist mit dir. Du bist gebenedeit unter den Frauen, und gebenedeit ist die Frucht deines Leibes, Jesus, der in uns den Glauben vermehre.
1: Heilige Maria, Mutter Gottes, bitte für uns Sünder, jetzt und in der Stunde unseres Todes. Amen.
0: Gegrüßet seist du, Maria, voll der Gnade, der Herr ist mit dir. Du bist gebenedeit unter den Frauen, und gebenedeit ist die Frucht deines Leibes, Jesus, der in uns die Hoffnung stärke.
1: Heilige Maria, Mutter Gottes, bitte für uns Sünder, jetzt und in der Stunde unseres Todes. Amen.
0: Gegrüßet seist du, Maria, voll der Gnade, der Herr ist mit dir. Du bist gebenedeit unter den Frauen, und gebenedeit ist die Frucht deines Leibes, Jesus, der in uns die Liebe entzünde.
1: Heilige Maria, Mutter Gottes, bitte für uns Sünder, jetzt und in der Stunde unseres Todes. Amen.
0: Ehre sei dem Vater und dem Sohn und dem Heiligen Geist.
1: Wie im Anfang, so auch jetzt und alle Zeit und in Ewigkeit. Amen.
0: Vater unser im Himmel, geheiligt werde dein Name, dein Reich komme, dein Wille geschehe, wie im Himmel, so auf Erden.
1: Unser tägliches Brot gib uns heute und vergib uns unsere Schuld, wie auch wir vergeben unseren Schuldigern. Und führe uns nicht in Versuchung, sondern erlöse uns von dem Bösen.
0: Gegrüßet seist du, Maria, voll der Gnade, der Herr ist mit dir. Du bist gebenedeit unter den Frauen, und gebenedeit ist die Frucht deines Leibes, Jesus, den du, o Jungfrau, vom Heiligen Geist empfangen hast.
1: Heilige Maria, Mutter Gottes, bitte für uns Sünder, jetzt und in der Stunde unseres Todes. Amen.
0: Gegrüßet seist du, Maria, voll der Gnade, der Herr ist mit dir. Du bist gebenedeit unter den Frauen, und gebenedeit ist die Frucht deines Leibes, Jesus, den du, o Jungfrau, vom Heiligen Geist empfangen hast.
1: Heilige Maria, Mutter Gottes, bitte für uns Sünder, jetzt und in der Stunde unseres Todes. Amen.
0: Gegrüßet seist du, Maria, voll der Gnade, der Herr ist mit dir. Du bist gebenedeit unter den Frauen, und gebenedeit ist die Frucht deines Leibes, Jesus, den du, o Jungfrau, vom Heiligen Geist empfangen hast.
1: Heilige Maria, Mutter Gottes, bitte für uns Sünder, jetzt und in der Stunde unseres Todes. Amen.
0: Gegrüßet seist du, Maria, voll der Gnade, der Herr ist mit dir. Du bist gebenedeit unter den Frauen, und gebenedeit ist die Frucht deines Leibes, Jesus, den du, o Jungfrau, vom Heiligen Geist empfangen hast.
1: Heilige Maria, Mutter Gottes, bitte für uns Sünder, jetzt und in der Stunde unseres Todes. Amen.
0: Gegrüßet seist du, Maria, voll der Gnade, der Herr ist mit dir. Du bist gebenedeit unter den Frauen, und gebenedeit ist die Frucht deines Leibes, Jesus, den du, o Jungfrau, vom Heiligen Geist empfangen hast.
1: Heilige Maria, Mutter Gottes, bitte für uns Sünder, jetzt und in der Stunde unseres Todes. Amen.
0: Gegrüßet seist du, Maria, voll der Gnade, der Herr ist mit dir. Du bist gebenedeit unter den Frauen, und gebenedeit ist die Frucht deines Leibes, Jesus, den du, o Jungfrau, vom Heiligen Geist empfangen hast.
1: Heilige Maria, Mutter Gottes, bitte für uns Sünder, jetzt und in der Stunde unseres Todes. Amen.
0: Gegrüßet seist du, Maria, voll der Gnade, der Herr ist mit dir. Du bist gebenedeit unter den Frauen, und gebenedeit ist die Frucht deines Leibes, Jesus, den du, o Jungfrau, vom Heiligen Geist empfangen hast.
1: Heilige Maria, Mutter Gottes, bitte für uns Sünder, jetzt und in der Stunde unseres Todes. Amen.
0: Gegrüßet seist du, Maria, voll der Gnade, der Herr ist mit dir. Du bist gebenedeit unter den Frauen, und gebenedeit ist die Frucht deines Leibes, Jesus, den du, o Jungfrau, vom Heiligen Geist empfangen hast.
1: Heilige Maria, Mutter Gottes, bitte für uns Sünder, jetzt und in der Stunde unseres Todes. Amen.
0: Gegrüßet seist du, Maria, voll der Gnade, der Herr ist mit dir. Du bist gebenedeit unter den Frauen, und gebenedeit ist die Frucht deines Leibes, Jesus, den du, o Jungfrau, vom Heiligen Geist empfangen hast.
1: Heilige Maria, Mutter Gottes, bitte für uns Sünder, jetzt und in der Stunde unseres Todes. Amen.
0: Gegrüßet seist du, Maria, voll der Gnade, der Herr ist mit dir. Du bist gebenedeit unter den Frauen, und gebenedeit ist die Frucht deines Leibes, Jesus, den du, o Jungfrau, vom Heiligen Geist empfangen hast.
1: Heilige Maria, Mutter Gottes, bitte für uns Sünder, jetzt und in der Stunde unseres Todes. Amen.
0: Ehre sei dem Vater und dem Sohn und dem Heiligen Geist.
1: Wie im Anfang, so auch jetzt und alle Zeit und in Ewigkeit. Amen.
0: O mein Jesus, verzeih uns unsere Sünden, bewahre uns vor dem Feuer der Hölle, führe alle Seelen in den Himmel, besonders jene, die deiner Barmherzigkeit am meisten bedürfen.
1: Vater unser im Himmel, geheiligt werde dein Name, dein Reich komme, dein Wille geschehe, wie im Himmel, so auf Erden.
0: Unser tägliches Brot gib uns heute und vergib uns unsere Schuld, wie auch wir vergeben unseren Schuldigern. Und führe uns nicht in Versuchung, sondern erlöse uns von dem Bösen.
1: Gegrüßet seist du, Maria, voll der Gnade, der Herr ist mit dir. Du bist gebenedeit unter den Frauen, und gebenedeit ist die Frucht deines Leibes, Jesus, den du, o Jungfrau, zu Elisabeth getragen hast.
0: Heilige Maria, Mutter Gottes, bitte für uns Sünder, jetzt und in der Stunde unseres Todes. Amen.
1: Gegrüßet seist du, Maria, voll der Gnade. Der Herr ist mit dir. Du bist gebenedeit unter den Frauen, und gebenedeit ist die Frucht deines Leibes, Jesus, den du, o Jungfrau, zu Elisabeth getragen hast.
0: Heilige Maria, Mutter Gottes, bitte für uns Sünder, jetzt und in der Stunde unseres Todes. Amen.
1: Gegrüßet seist du, Maria, voll der Gnade, der Herr ist mit dir. Du bist gebenedeit unter den Frauen, und gebenedeit ist die Frucht deines Leibes, Jesus, den du, o Jungfrau, zu Elisabeth getragen hast.
0: Heilige Maria, Mutter Gottes, bitte für uns Sünder, jetzt und in der Stunde unseres Todes. Amen.
1: Gegrüßet seist du, Maria, voll der Gnade, der Herr ist mit dir. Du bist gebenedeit unter den Frauen, und gebenedeit ist die Frucht deines Leibes, Jesus, den du, o Jungfrau, zu Elisabeth getragen hast.
0: Heilige Maria, Mutter Gottes, bitte für uns Sünder, jetzt und in der Stunde unseres Todes. Amen.
1: Gegrüßet seist du, Maria, voll der Gnade, der Herr ist mit dir. Du bist gebenedeit unter den Frauen, und gebenedeit ist die Frucht deines Leibes, Jesus, den du, o Jungfrau, zu Elisabeth getragen hast.
0: Heilige Maria, Mutter Gottes, bitte für uns Sünder, jetzt und in der Stunde unseres Todes. Amen.
1: Gegrüßet seist du, Maria, voll der Gnade, dein Herr ist mit dir. Du bist gebenedeit unter den Frauen, und gebenedeit ist die Frucht deines Leibes, Jesus, den du, o Jungfrau, zu Elisabeth getragen hast.
0: Heilige Maria, Mutter Gottes, bitte für uns Sünder, jetzt und in der Stunde unseres Todes. Amen.
1: Gegrüßet seist du, Maria, voll der Gnade, der Herr ist mit dir. Du bist gebenedeit unter den Frauen, und gebenedeit ist die Frucht deines Leibes, Jesus, den du, o Jungfrau, zu Elisabeth getragen hast.
0: Heilige Maria, Mutter Gottes, bitte für uns Sünder, jetzt und in der Stunde unseres Todes. Amen.
1: Gegrüßet seist du, Maria, voll der Gnade, der Herr ist mit dir. Du bist gebenedeit unter den Frauen, und gebenedeit ist die Frucht deines Leibes, Jesus, den du, o Jungfrau, zu Elisabeth getragen hast.
0: Heilige Maria, Mutter Gottes, bitte für uns Sünder, jetzt und in der Stunde unseres Todes. Amen.
1: Gegrüßet seist du, Maria, voll der Gnade, dein Herr ist mit dir. Du bist gebenedeit unter den Frauen, und gebenedeit ist die Frucht deines Leibes, Jesus, den du, o Jungfrau, zu Elisabeth getragen hast.
0: Heilige Maria, Mutter Gottes, bitte für uns Sünder, jetzt und in der Stunde unseres Todes. Amen.
1: Gegrüßet seist du, Maria, voll der Gnade, dein Herr ist mit dir. Du bist gebenedeit unter den Frauen, und gebenedeit ist die Frucht deines Leibes, Jesus, den du, o Jungfrau, zu Elisabeth getragen hast.
0: Heilige Maria, Mutter Gottes, bitte für uns Sünder, jetzt und in der Stunde unseres Todes. Amen.
1: Ehre sei dem Vater und dem Sohn und dem Heiligen Geist,
0: wie im Anfang, so auch jetzt und alle Zeit und in Ewigkeit. Amen.
1: O mein Jesus, verzeih uns unsere Sünden, bewahre uns vor dem Feuer der Hölle, führe alle Seelen in den Himmel, besonders jene, die deiner Barmherzigkeit am meisten bedürfen.
0: Vater unser im Himmel, geheiligt werde dein Name, dein Reich komme, dein Wille geschehe, wie im Himmel so auf Erden.
1: Unser tägliches Brot gib uns heute und vergib uns unsere Schuld, wie auch wir vergeben unseren Schuldigern, und führe uns nicht in Versuchung, sondern erlöse uns von dem Bösen.
0: Gegrüßet seist du, Maria, voll der Gnade, der Herr ist mit dir. Du bist gebenedeit unter den Frauen, und gebenedeit ist die Frucht deines Leibes, Jesus, den du, o Jungfrau, geboren hast.
1: Heilige Maria, Mutter Gottes, bitte für uns Sünder, jetzt und in der Stunde unseres Todes. Amen.
0: Gegrüßet seist du, Maria, voll der Gnade, der Herr ist mit dir. Du bist gebenedeit unter den Frauen, und gebenedeit ist die Frucht deines Leibes, Jesus, den du, o Jungfrau, geboren hast.
1: Heilige Maria, Mutter Gottes, bitte für uns Sünder, jetzt und in der Stunde unseres Todes. Amen.
0: Gegrüßet seist du, Maria, voll der Gnade, der Herr ist mit dir. Du bist gebenedeit unter den Frauen, und gebenedeit ist die Frucht deines Leibes, Jesus, den du, o Jungfrau, geboren hast.
1: Heilige Maria, Mutter Gottes, bitte für uns Sünder, jetzt und in der Stunde unseres Todes. Amen.
0: Gegrüßet seist du, Maria, voll der Gnade, der Herr ist mit dir. Du bist gebenedeit unter den Frauen, und gebenedeit ist die Frucht deines Leibes, Jesus, den du, o Jungfrau, geboren hast.
1: Heilige Maria, Mutter Gottes, bitte für uns Sünder, jetzt und in der Stunde unseres Todes. Amen.
0: Gegrüßet seist du, Maria, voll der Gnade, der Herr ist mit dir. Du bist gebenedeit unter den Frauen, und gebenedeit ist die Frucht deines Leibes, Jesus, den du, o Jungfrau, geboren hast.
1: Heilige Maria, Mutter Gottes, bitte für uns Sünder, jetzt und in der Stunde unseres Todes. Amen.
0: Gegrüßet seist du, Maria, voll der Gnade, der Herr ist mit dir. Du bist gebenedeit unter den Frauen, und gebenedeit ist die Frucht deines Leibes, Jesus, den du, Jungfrau, geboren hast.
1: Heilige Maria, Mutter Gottes, bitte für uns Sünder, jetzt und in der Stunde unseres Todes. Amen.
0: Gegrüßet seist du, Maria, voll der Gnade, der Herr ist mit dir. Du bist gebenedeit unter den Frauen, und gebenedeit ist die Frucht deines Leibes, Jesus, den du, o Jungfrau, geboren hast.
1: Heilige Maria, Mutter Gottes, bitte für uns Sünder, jetzt und in der Stunde unseres Todes. Amen.
0: Gegrüßet seist du, Maria, voll der Gnade, der Herr ist mit dir. Du bist gebenedeit unter den Frauen, und gebenedeit ist die Frucht deines Leibes, Jesus, den du, o Jungfrau, geboren hast.
1: Heilige Maria, Mutter Gottes, bitte für uns Sünder, jetzt und in der Stunde unseres Todes. Amen.
0: Gegrüßet seist du, Maria, voll der Gnade, der Herr ist mit dir. Du bist gebenedeit unter den Frauen, und gebenedeit ist die Frucht deines Leibes, Jesus, den du, Jungfrau, geboren hast.
1: Heilige Maria, Mutter Gottes, bitte für uns Sünder, jetzt und in der Stunde unseres Todes. Amen.
0: Gegrüßet seist du, Maria, voll der Gnade, der Herr ist mit dir. Du bist gebenedeit unter den Frauen, und gebenedeit ist die Frucht deines Leibes, Jesus, den du, Jungfrau, geboren hast.
1: Heilige Maria, Mutter Gottes, bitte für uns Sünder, jetzt und in der Stunde unseres Todes. Amen.
0: Ehre sei dem Vater und dem Sohn und dem Heiligen Geist.
1: Wie im Anfang, so auch jetzt und alle Zeit und in Ewigkeit. Amen.
0: O mein Jesus, verzeih uns unsere Sünden, bewahre uns vor dem Feuer der Hölle, führe alle Seelen in den Himmel, besonders jene, die deiner Barmherzigkeit am meisten bedürfen. Vater unser im Himmel, geheiligt werde dein Name, dein Reich komme, dein Wille geschehe, wie im Himmel so auf Erden. Unser tägliches Brot gib uns heute und vergib uns unsere Schuld, wie auch wir vergeben unseren Schuldigern. Und führe uns nicht in Versuchung, sondern erlöse uns von dem Bösen.
1: Gegrüßet seist du, Maria, voll der Gnade, der Herr ist mit dir. Du bist gebenedeit unter den Frauen, und gebenedeit ist die Frucht deines Leibes, Jesus, den du, o Jungfrau, im Tempel aufgeopfert hast.
0: Heilige Maria, Mutter Gottes, bitte für uns Sünder, jetzt und in der Stunde unseres Todes. Amen.
1: Gegrüßet seist du, Maria, voll der Gnade, der Herr ist mit dir. Du bist gebenedeit unter den Frauen, und gebenedeit ist die Frucht deines Leibes, Jesus, den du, o Jungfrau, im Tempel aufgeopfert hast.
0: Heilige Maria, Mutter Gottes, bitte für uns Sünder, jetzt und in der Stunde unseres Todes. Amen.
1: Gegrüßet seist du, Maria, voll der Gnade, der Herr ist mit dir. Du bist gebenedeit unter den Frauen, und gebenedeit ist die Frucht deines Leibes, Jesus, den du, o Jungfrau, im Tempel aufgeopfert hast.
0: Heilige Maria, Mutter Gottes, bitte für uns Sünder, jetzt und in der Stunde unseres Todes. Amen.
1: Gegrüßet seist du, Maria, voll der Gnade, der Herr ist mit dir. Du bist gebenedeit unter den Frauen, und gebenedeit ist die Frucht deines Leibes, Jesus, den du, o Jungfrau, im Tempel aufgeopfert hast.
0: Heilige Maria, Mutter Gottes, bitte für uns Sünder, jetzt und in der Stunde unseres Todes. Amen.
1: Gegrüßet seist du, Maria, voll der Gnade, der Herr ist mit dir. Du bist gebenedeit unter den Frauen, und gebenedeit ist die Frucht deines Leibes, Jesus, den du, Jungfrau, im Tempel aufgeopfert hast.
0: Heilige Maria, Mutter Gottes, bitte für uns Sünder, jetzt und in der Stunde unseres Todes. Amen.
1: Gegrüßet seist du, Maria, voll der Gnade, der Herr ist mit dir. Du bist gebenedeit unter den Frauen, und gebenedeit ist die Frucht deines Leibes, Jesus, den du, o Jungfrau, im Tempel aufgeopfert hast.
0: Heilige Maria, Mutter Gottes, bitte für uns Sünder, jetzt und in der Stunde unseres Todes. Amen.
1: Gegrüßet seist du, Maria, voll der Gnade, der Herr ist mit dir. Du bist gebenedeit unter den Frauen, und gebenedeit ist die Frucht deines Leibes, Jesus, den du, o Jungfrau, im Tempel aufgeopfert hast.
0: Heilige Maria, Mutter Gottes, bitte für uns Sünder, jetzt und in der Stunde unseres Todes. Amen.
1: Gegrüßet seist du, Maria, voll der Gnade, der Herr ist mit dir. Du bist gebenedeit unter den Frauen, und gebenedeit ist die Frucht deines Leibes, Jesus, den du, o Jungfrau, im Tempel aufgeopfert hast.
0: Heilige Maria, Mutter Gottes, bitte für uns Sünder, jetzt und in der Stunde unseres Todes. Amen.
1: Gegrüßet seist du, Maria, voll der Gnade, der Herr ist mit dir. Du bist gebenedeit unter den Frauen, und gebenedeit ist die Frucht deines Leibes, Jesus, den du, o Jungfrau, im Tempel aufgeopfert hast.
0: Heilige Maria, Mutter Gottes, bitte für uns Sünder, jetzt und in der Stunde unseres Todes. Amen.
1: Gegrüßet seist du, Maria, voll der Gnade, der Herr ist mit dir. Du bist gebenedeit unter den Frauen, und gebenedeit ist die Frucht deines Leibes, Jesus, den du, o Jungfrau, im Tempel aufgeopfert hast.
0: Heilige Maria, Mutter Gottes, bitte für uns Sünder, jetzt und in der Stunde unseres Todes. Amen.
1: Ehre sei dem Vater und dem Sohn und dem Heiligen Geist.
0: Wie im Anfang, so auch jetzt und alle Zeit und in Ewigkeit. Amen.
1: O mein Jesus, verzeih uns unsere Sünden, bewahre uns vor dem Feuer der Hölle, führe alle Seelen in den Himmel, besonders jene, die deiner Barmherzigkeit am meisten bedürfen.
0: Vater unser im Himmel, geheiligt werde dein Name, dein Reich komme, dein Wille geschehe, wie im Himmel so auf Erden.
1: Unser tägliches Brot gib uns heute und vergib uns unsere Schuld, wie auch wir vergeben unseren Schuldigern. Und führe uns nicht in Versuchung, sondern erlöse uns von dem Bösen.
0: Gegrüßet seist du, Maria, voll der Gnade, der Herr ist mit dir. Du bist gebenedeit unter den Frauen, und gebenedeit ist die Frucht deines Leibes, Jesus, den du, o Jungfrau, im Tempel wiedergefunden hast.
1: Heilige Maria, Mutter Gottes, bitte für uns Sünder, jetzt und in der Stunde unseres Todes. Amen.
0: Gegrüßet seist du, Maria, voll der Gnade, der Herr ist mit dir. Du bist gebenedeit unter den Frauen, und gebenedeit ist die Frucht deines Leibes, Jesus, den du, o Jungfrau, im Tempel wiedergefunden hast.
1: Heilige Maria, Mutter Gottes, bitte für uns Sünder, jetzt und in der Stunde unseres Todes. Amen.
0: Gegrüßet seist du, Maria, voll der Gnade, der Herr ist mit dir. Du bist gebenedeit unter den Frauen, und gebenedeit ist die Frucht deines Leibes, Jesus, den du, o Jungfrau, im Tempel wiedergefunden hast.
1: Heilige Maria, Mutter Gottes, bitte für uns Sünder, jetzt und in der Stunde unseres Todes. Amen.
0: Gegrüßet seist du, Maria, voll der Gnade, der Herr ist mit dir. Du bist gebenedeit unter den Frauen, und gebenedeit ist die Frucht deines Leibes, Jesus, den du, o Jungfrau, im Tempel wiedergefunden hast.
1: Heilige Maria, Mutter Gottes, bitte für uns Sünder, jetzt und in der Stunde unseres Todes. Amen.
0: Gegrüßet seist du, Maria, voll der Gnade, der Herr ist mit dir. Du bist gebenedeit unter den Frauen, und gebenedeit ist die Frucht deines Leibes, Jesus, den du, o Jungfrau, im Tempel wiedergefunden hast.
1: Heilige Maria, Mutter Gottes, bitte für uns Sünder, jetzt und in der Stunde unseres Todes. Amen.
0: Gegrüßet seist du, Maria, voll der Gnade, der Herr ist mit dir. Du bist gebenedeit unter den Frauen, und gebenedeit ist die Frucht deines Leibes, Jesus, den du, o Jungfrau, im Tempel wiedergefunden hast.
1: Heilige Maria, Mutter Gottes, bitte für uns Sünder, jetzt und in der Stunde unseres Todes. Amen.
0: Gegrüßet seist du, Maria, voll der Gnade, der Herr ist mit dir. Du bist gebenedeit unter den Frauen, und gebenedeit ist die Frucht deines Leibes, Jesus, den du, o Jungfrau, im Tempel wiedergefunden hast.
1: Heilige Maria, Mutter Gottes, bitte für uns Sünder, jetzt und in der Stunde unseres Todes. Amen.
0: Gegrüßet seist du, Maria, voll der Gnade, der Herr ist mit dir. Du bist gebenedeit unter den Frauen, und gebenedeit ist die Frucht deines Leibes, Jesus, den du, o Jungfrau, im Tempel wiedergefunden hast.
1: Heilige Maria, Mutter Gottes, bitte für uns Sünder, jetzt und in der Stunde unseres Todes. Amen.
0: Gegrüßet seist du, Maria, voll der Gnade, der Herr ist mit dir. Du bist gebenedeit unter den Frauen, und gebenedeit ist die Frucht deines Leibes, Jesus, den du, o Jungfrau, im Tempel wiedergefunden hast.
1: Heilige Maria, Mutter Gottes, bitte für uns Sünder, jetzt und in der Stunde unseres Todes. Amen.
0: Gegrüßet seist du, Maria, voll der Gnade, der Herr ist mit dir. Du bist gebenedeit unter den Frauen, und gebenedeit ist die Frucht deines Leibes, Jesus, den du, o Jungfrau, im Tempel wiedergefunden hast.
1: Heilige Maria, Mutter Gottes, bitte für uns Sünder, jetzt und in der Stunde unseres Todes. Amen.
0: Ehre sei dem Vater und dem Sohn und dem Heiligen Geist.
1: Wie im Anfang, so auch jetzt und alle Zeit und in Ewigkeit. Amen.
0: O mein Jesus,
1: verzeih uns unsere Sünden, bewahre uns vor dem Feuer der Hölle, führe alle Seelen in den Himmel, besonders jene, die deiner Barmherzigkeit am meisten bedürfen.
0: Damit dieses Rosenkranzgebet in unserem Leben Frucht bringt, segne uns der allmächtige Gott, der Vater, der Sohn und der Heilige Geist.

Liebe Zuhörerinnen und Zuhörer von Radio Gloria, ich lade Sie jetzt ein mit uns gemeinsam, auch zusammen mit der Hörerfamilie von Radio Gloria, das Novenengebet zu sprechen. Ein Novenen ist ein neuntägiges Gebet, immer das gleiche Gebet für das Anliegen. Und das Gebet beginnen wir jeweils am 13. von jedem Monat. Am 13. Mai im Jahr 2008 dürfen Radio Gloria einen 24-Stunden-Betrieb aufnehmen, den ganzen Tag auf Sendung zu sein. Aus Dank und auch für die Anliegen vom Radio, aber auch für die Anliegen unserer Zuhörerschaft, beten wir aus dem Grund immer am 13. von jedem Monat das Novenengebet. Die Novene ist zur Mutter von der immerwährenden Hilfe. Jetzt sind wir am 9. und letzten Tag in der Novene zur Mutter von der immerwährenden Hilfe. Im Namen des Vaters und des Sohnes und des Heiligen Geistes. Amen. Mutter von der immerwährenden Hilfe, unsere Mutter. Am Ende dieser neuntägigen Novene kommen wir zu dir mit Zuversicht und Vertrauen. Du bist als Mutter Gottes in ganz besonderer Weise von Gott geliebt. Durch deine Antwort, dein Ja auf die Erwählung als Mutter Gottes ist Gott verherrlicht. Dein Ja gibt Zeugnis. Ja, Gott wurde durch dich ohne Vorbehalt geliebt. Ja, Gott konnte durch dein Leben unterbruchslos wirken. Ja, Gott konnte in deinem Herzen uneingeschränkt wohnen. Ja, du hast Gott als König über dein ganzes Leben bejaht und geliebt. Wie könnte Gott nicht mit Freude und Liebe auf dich schauen und auf deine Bitten hören? Die Bitten aus deinem liebenden Herzen sind für Gott eine besondere Freude, weil du das lebendige Ja auf Gottes Liebe bist. Lass unsere Anliegen Platz finden in deinem Herzen, das Gottes Wohnung der Freude ist. So kommen wir heute wiederum zu dir. Du bist die Mutter der immerwährenden Hilfe. Erlange uns in dieser neuntägigen Novene Gnaden für unser Radio. Du kannst uns helfen. Du bist unsere Mutter und die Patronin unseres Radios. Wir übergeben deiner mütterlichen Fürsprache die Arbeit, die Zuhörerschaft, besonders alle Wohltäter. Wir übergeben deiner mächtigen Fürbitte die Zukunft unseres Radios. Erwirke uns den beständigen Schutz um die weitere Existenz von Radio Gloria. Alles zur größeren Ehre Gottes. Vater unser im Himmel, geheiligt werde dein Name. Dein Reich komme, dein Wille geschehe, wie im Himmel so auf Erden. Unser tägliches Brot gib uns heute und vergib uns unsere Schuld. Wie auch wir vergeben unseren Schuldigern und führe uns nicht in Versuchung, sondern erlöse uns von dem Bösen. Amen. Gegrüßt seist du, Maria, voll der Gnade, der Herr ist mit dir. Du bist gebenedeit unter den Frauen, und gebenedeit ist die Frucht deines Leibes, Jesus. Heilige Maria, Mutter Gottes, bitte für uns Sünder, jetzt und in der Stunde unseres Todes. Amen. Ehre sei dem Vater und dem Sohn und dem Heiligen Geist, wie im Anfang, so auch jetzt und alle Zeit und in Ewigkeit. Amen. Im Namen des Vaters und des Sohnes und des Heiligen Geistes. Amen. Gelobt sei Jesus Christus in Ewigkeit. Amen. Ich danke Ihnen herzlich fürs Mitbeten die Novene zur Mutter von der immerwährenden Hilfe im Anliegen von Radio Gloria, aber auch im Anliegen von der Zuhörerschaft und besonders für alle Wohltäter.

O Gott, komm mir zu Hilfe, Herr, eile mir zu helfen. Ehre sei dem Vater und dem Sohn und dem Heiligen Geist, wie im Anfang, so auch jetzt und alle Zeit und in Ewigkeit. Amen. Halleluja. Werden wir erleuchtet durch das Wort Gottes noch einmal zurückschauen auf den Tag, habe ich wirklich versucht, gemäss dem Evangelium zu leben, habe ich versucht, den Weg von Christus zu gehen. Und wenn wir gefällt haben, dann werde ich mir jetzt auch ihn um sein Erbarmen bitten und um seine Kraft, den Morgentag mit mehr Eifer, mit mehr Einsatz zu leben. Ich bekenne Gott dem Allmächtigen und allen Brüdern und Schwestern, dass ich Gutes unterlassen und Böses getan habe. Ich habe gesündigt in Gedanken, Worten und Werken, durch meine Schuld, durch meine Schuld, durch meine große Schuld. Darum bitte ich die selige Jungfrau Maria, alle Engel und Heiligen und euch Brüder und Schwestern, für mich zu beten bei Gott, unserem Herrn. Der allmächtige Gott erbarme sich unser, erlasse uns die Sünden nach und führe uns zum ewigen Leben. Amen. Bevor des Tages Licht vergeht, o Herr der Welt, hör dies Gebet, behüte uns in dieser Nacht durch deine große Güte und Macht. Hüllt Schlaf die müden Glieder ein, lass uns in dir geborgen sein und mach am Morgen uns bereit zum Lobe deiner Herrlichkeit. Dank dir, o Vater, reich an Macht, der über uns voll Güte wacht und mit dem Sohn und Heiligen Geist des Lebens Fülle uns verheißt. Amen. Herr, du bist ein gnädiger Gott, voll Langmut und reich an Erbarmen. Wende dein Ohr mir zu, erhöre mich, Herr, denn ich bin arm und gebeugt. Beschütze mich, denn ich bin dir ergeben. Hilf deinem Knecht, der dir vertraut. Du bist mein Gott, sei mir gnädig, o Herr, den ganzen Tag rufe ich zu dir. Herr, erfreue deinen Knecht, denn ich erhebe meine Seele zu dir. Herr, du bist gütig und bereit zu verzeihen, für alle, die zu dir rufen, reich an Gnade. Herr, vernimm mein Beten, achte auf mein lautes Flehen. Am Tag meiner Not rufe ich zu dir, denn du wirst mich erhören. Herr, unter den Göttern ist keiner wie du, und nichts gleich den Werken, die du geschaffen hast. Alle Völker kommen und beten dich an. Sie geben, Herr, deinem Namen die Ehre. Denn du bist groß und tust Wunder. Du allein bist Gott. Weise mir, Herr, deinen Weg. Ich will ihn gehen in Treue zu dir. Richte mein Herz darauf hin, allein deinen Namen zu fürchten. Ich will dir danken, Herr, mein Gott, aus ganzem Herzen. Will deinen Namen ehren, immer und ewig. Du hast mich den Tiefen des Totenreichs entrissen, denn groß ist über mir deine Huld. Gott, freche Menschen haben sich gegen mich erhoben. Die Rotte der Gewalttäter trachtet mir nach dem Leben, doch dich haben sie nicht vor Augen. Du aber, Herr, bist ein barmherziger und gnädiger Gott. Du bist langmütig, reich an Huld und Treue. Wende dich mir zu und sei mir gnädig. Gib deinem Knecht wieder Kraft und hilf dem Sohn deiner Magd. Tu ein Zeichen und schenke mir Glück. Alle, die mich hassen, sollen es sehen und sich schämen, weil du, Herr, mich gerettet und getröstet hast. Ehre sei dem Vater und dem Sohn und dem Heiligen Geist. Wie im Anfang, so auch jetzt und alle Zeit und in Ewigkeit. Amen. Herr, du bist ein gnädiger Gott, voll Langmut und reich an Erbarmen. Aus dem 1. Thessalonicher Brief. Gott hat uns nicht für das Gericht seines Zornes bestimmt, sondern dafür, dass wir durch Jesus Christus, unseren Herrn, das Heil erlangen. Er ist für uns gestorben, damit wir vereint mit ihm leben
ob wir nun wachen oder schlafen. Herr, auf dich vertraue ich, in deine Hände lege ich mein Leben. Lass leuchten über deinem Knecht dein Antlitz, hilf mir in deiner Güte. In deine Hände lege ich mein Leben. Ehre sei dem Vater und dem Sohn und dem Heiligen Geist. Herr, auf dich vertraue ich, in deine Hände lege ich mein Leben. Sei unser Heil, o Herr, wenn wir wachen, und unser Schutz, wenn wir schlafen, damit wir wachen mit Christus und ruhen in seinem Frieden. Nun lässt du, Herr, deinen Knecht, wie du gesagt hast, in Frieden scheiden, denn meine Augen haben das Heil gesehen, das du vor allen Völkern bereitet hast. Ein Licht, das die Heiden erleuchtet, und Herrlichkeit für dein Volk Israel. Ehre sei dem Vater und dem Sohn und dem Heiligen Geist, wie im Anfang, so auch jetzt und alle Zeit und in Ewigkeit. Amen. Sei unser Heil, o Herr, wenn wir wachen, und unser Schutz, wenn wir schlafen, damit wir wachen mit Christus und ruhen in seinem Frieden. Lasset uns beten. Herr, schenke uns eine ruhige Nacht und erholsamen Schlaf. Was wir heute durch Wort und Werk an Gutem ausgesät haben, das lass Wurzeln schlagen und wachsen und heranreifen für die ewige Ernte. Darum bitten wir durch Christus, unseren Herrn. Amen. Eine ruhige Nacht und ein gutes Ende gewähre uns der allmächtige Herr. Amen. So, möchte ich mir um das Sagen Gottes bitten für die kommende Nacht und auch für den morgigen Tag. Der Herr sei mit euch und mit deinem Geiste. Es segne und behüte euch der allmächtige und barmherzige Gott, der Vater und der Sohn und der Heilige Geist. Amen.

0: Zur nächsten Sendung begrüßt Sie Ihre Andrea Marti. Als der Evangelist Matthäus Gläubige vom neuen Erlöser Jesus überzeugen wollte, brauchte er dazu vor allem eines, eine packende Story. Seine Weihnachtsgeschichte bringt die Menschen auch noch heute zusammen. Wer dieser Apostel und Evangelisten Matthäus war und wie sein Leben ausgesehen hat, das erfahren wir heute von Pfarrer Matthias Rey aus Müsteier. Und so begrüße ich Pfarrer Matthias Rey bei Radio Gloria ganz herzlich und wir freuen uns auf seine Gedanken zum Evangelisten Matthäus.
1: Grüß Gott. Wenn Sie in verschiedenen Vorworten zum Matthäus-Evangelium lesen, dann gibt es die Theorie, dass es zwei Quellen gab, aus denen Matthäus abgeschrieben habe und dann auch noch das Markus-Evangelium. Und wenn man diesen Theorien etwas näher auf den Grund geht, kann man bald einmal feststellen, dass das eigentlich einfach Behauptungen sind oder

ein bisschen wissenschaftlich gesagt sogenannte Thesen, dass jemand das mal so aufgestellt hat, es könnte so sein. Und dann haben weitere dann darüber nachgedacht, haben gesagt, ja, dieser hat gesagt, es ist so, und der andere hat von diesem gesagt, und schlussendlich ist es dann so. Da hat übrigens Beat Zuber, das ist ein Schönstadtpater, der war eine Zeit lang im Priesterseminar Chur Professor für Altes Testament, und der hat in seiner Doktorarbeit dann 1975 sogenannte Zirkelschlüsse aufgedeckt. Also sozusagen, dass einer eine These aufstellt, ein anderer schreibt das ab, ein dritter beruft sich auf diesen und schlussendlich gilt die Sache als bewiesen, obwohl es der Erste, der das aufgestellt hat, gar nicht wirklich bewiesen hat. Also solche Zirkelschlüsse gibt es viel in der Bibelwissenschaft. Damals wurde diese Doktorarbeit angenommen. Man musste sie annehmen, weil sie war sehr gut wissenschaftlich fundiert. Aber man hat diesem Dr. Zuber dann richtig eingebläut, dass er diese Doktorarbeit niemals veröffentlichen dürfe. Also so funktioniert moderne Wissenschaft, dass man das auch mal gehört hat. Ich habe da mit diesem Beat Zuber kürzlich gesprochen. Er ist jetzt ein alter Mann. Es ist auch schwierig, er wird schnell müde, wenn man mit ihm spricht. Aber ich habe ihn dann gefragt, ja, Beat, wieso hast du dann diese Arbeit nicht später einmal veröffentlicht? Und da war er ganz aufgeregt und hat gesagt, da konnte ich gar nicht daran denken. Also man hat ihm das richtig wie eine Hirnwäsche gemacht, du darfst das nicht veröffentlichen, weil wenn er es veröffentlicht hätte und wenn das eine breite Bühne gefunden hätte, dann hätte man die ganze Bibelwissenschaft des letzten Jahrhunderts hätte man dann für nichtig erklären müssen. Da werden Theorien aufgestellt und wenn die dann im Strom der Zeit sind, dann werden die nicht mehr genau überprüft. Dasselbe ist übrigens auch in der Naturwissenschaft, wenn es darum geht, zum Beispiel über die Abstammungslehre von Darwin. Das ist auch nur eine Theorie, aber die gilt wie als wissenschaftlich erwiesen, obwohl sie nicht erwiesen ist. Das ist eine Tragik der Wissenschaft und ich denke, das ist die genau gleiche Tragik wie die Geschichte des Galileo Galilei. Sie kennen ja wahrscheinlich diese Geschichte. Galileo Galilei war damals ein Wissenschaftler, der bewiesen hat, dass eben, oder eben, der Beweisende war eben nicht ganz schlüssig, aber er hat zu beweisen geglaubt, dass eben nicht die Sonne um die Erde dreht, sondern dass sich die Erde um ihre eigene Achse dreht und eben so dann Tag und Nacht entsteht. Man hat ihn dann eben sozusagen mundtot gemacht und man hat ihn weder auf den Scheiterhaufen gelegt, noch irgendwie ins Gefängnis getan, er stand dann einfach unter Hausarrest. Aber was die Kirche damals falsch gemacht hat, das war nicht ein Streit zwischen Kirche und Wissenschaft, sondern es war ein Streit zwischen diesem einen Wissenschaftler und allen anderen, die eben der alten Theorie angehängt hat und die genau wussten, wenn dieser Recht bekommt, dann können wir unsere ganzen Bibliotheken entsorgen, zur Makulatur erklären. Und zum Glück ist ja die Kirche heute in diesem Stand, dass sie eigentlich diese historisch-kritische Exegese nie in ihre Lehre oder in die Liturgie übernommen hat. Also die Kirche feiert einfach weiterhin Matthäus, den Evangelisten, als Apostel, so wie auch Johannes, ob schon eben diese historisch-kritischen da verschiedene Persönlichkeiten ausmachen wollen. Wenn man fragt, warum die historisch-kritischen Exegeten auf den Schluss kommen, dass Jesus eben verkündet hat und dann erst viel später das alles aufgeschrieben wurde, also nach 70 nach Christus, dann kommt man immer auf diese Bibelstelle, dass Jesus die Zerstörung des Tempels voraussagt. Er sagt, das können wir nachlesen bei Matthäus, kein Stein wird mehr auf dem anderen stehen. Und dann schließen sie daraus,
weil er das sozusagen der Evangelist das ihm in den Mund gelegt hat, dass zu diesem Zeitpunkt, als das Evangelium geschrieben wurde, der Tempel bereits zerstört war. Also das ist kein Stein, wird auf dem anderen stehen, alles wird niedergerissen. Sie können also nachlesen im Matthäus-Evangelium Kapitel 24, Vers 2. Für einen gläubigen Menschen sind solche Argumentationen natürlich schwer nachvollziehbar, weil diese Wissenschaftler davon ausgehen, dass Jesus nichts voraussagen kann. Jetzt ist es aber so, dass es auch andere Voraussagen gab außerhalb des Evangeliums. Und zwar gibt es da ein jüdischer Gelehrte, der eine sogenannte Assumptio Mosi geschrieben hatte. Und der schreibt, in ihr Gebiet werden Kohorten einfallen und des Abendslands mächtiger König, der sie erobern wird. Und sie werden sie gefangen fortführen. Einen Teil ihres Tempels wird er mit Feuer verbrennen und einige um ihre Ansiedlung herum kreuzigen. Das ist ein Zeugnis, man höre und staune, aus dem Jahr 30. Das heißt, dieser jüdische Gelehrte hat die Zerstörung des Tempels viel genauer vorausgesagt, als Jesus das getan hat. Jesus hat einfach so allgemein gesagt, kein Stein wird mehr auf dem anderen stehen. Ich meine, das könnte auch heute jemand sagen, dass in unserer modernen Zivilisation irgendwann eine Zeit kommt, wo kein Stein mehr auf dem anderen steht. Und mit ein bisschen Glück werden wir auch recht bekommen, ohne prophetische Gabe. Also ganz abgesehen davon, dass es eigentlich eine ziemlich schräge Idee ist, Jesus zu unterschieben, dass er nicht etwas voraussagen konnte, ist auch die ganze Sache an sich nicht in Ordnung, weil man konnte durchaus anhand der damaligen Verhältnisse vorausahnen, dass dieses ganze jüdische Gebäude nicht stehen bleiben wird. Da waren die Römer, die die Macht hatten und die jeden Moment zuschlagen konnten. Also diese Argumentation, die verfängt also nicht und somit ist das Fundament entzogen, dass man irgendwie sagen könnte, die Evangelien sind zu einem bestimmten Zeitpunkt verfasst aufgrund irgendeiner Aussage von Jesus. Nun haben wir aber andere Dinge, die wir bemerken können. Und zwar möchte ich da jetzt nicht irgendwie wissenschaftliche Beweise führen, sondern einfach den gesunden Menschenverstand folgen. Wir nehmen an, die Apostel, die waren beeindruckt von Jesus. Das heißt es ja bei dem ersten Wunder, das er gewirkt hat in Kana, als er diese 600 Liter Wasser in Wein verwandelt hatte, dann heißt es eben, und seine Jünger glaubten an ihn. Das hat der Evangelist Johannes so bezeugt. Wenn wir jetzt einmal annehmen, und da folge ich auch wieder dem gesunden Menschenverstand, also dass ein Mensch, der Jesus folgt und der von Jesus überzeugt ist, und das waren die Evangelisten, das ist unumstritten, dass der nicht einfach etwas zusammenlügt und zusammendichtet, sondern eben etwas bringen möchte, das ein Argument ist, dann waren die doch schon beeindruckt zur Zeit, als sie mit Jesus zusammen waren. Und wie es doch ganz normal ist, dass zum Beispiel, wenn irgendein König eine Schlacht gewonnen hat, dass ein Bericht über die Schlacht dann sofort geschrieben wurde. Also nicht gerade wie heutige Journalisten noch in der gleichen Stunde, aber in den nächsten Tagen oder Wochen oder vielleicht Monaten. Aber dass die doch sicher nicht Jahrzehnte gewartet hatten, bis sie das aufgeschrieben hatten. Also wir können davon ausgehen, dass diese Evangelien und vor allem die beiden Evangelisten Matthäus und Johannes, die waren ja Apostel, dass die Augenzeugen waren und womöglich schon begonnen haben, ihre Evangelien, die damals natürlich noch nicht so genannt wurden, das waren einfach Erinnerungsschriften, aufzuschreiben, währenddem Jesus noch als Mensch auf dieser Erde gewirkt hat. Nun habe ich noch einen anderen Gedanken, und zwar folgenden. Als Matthäus berufen wurde, war er schon in gesetztem Alter. Also der Matthäus wurde ja berufen als Zöllner, und zwar als wohlhabender Zöllner,
Es heißt ja, dass er sprang auf, er folgte Jesus. Wir lesen das nach im Matthäusevangelium, Kapitel 9, Vers 10 bis 13. Er folgte Jesus und zwar sofort. Also ein Satz genügt, um diese Berufung zu beschreiben. Wenn wir die anderen Berufungen nachlesen, dann sehen wir, sie wuschen ihre Netze, sie verabschiedeten ihren Vater. Also da war noch einiges dazwischen. Und dann ging der Bruder des Petrus, der Andreas, ging zu seinem Bruder Petrus und erzählte ihm, wir haben den Messias gefunden. Also das war ein regelrechter Prozess, der Stunden, wenn nicht sogar Tage gedauert hat, bis sie ihm gefolgt waren. Nun aber diese armen Fischer, die ja leere Netze hatten, die hatten ja nichts viel zu verlieren. Da kam da einer daher, gab sich aus als Messias und da braucht es wenig Überzeugung, um zu merken, da kann ich ein neues Leben beginnen, das mir viel versprechen wird. Also sie haben ja einen weltlichen Messias erwartet. Ganz anders bei Matthäus. Also wenn wir bei Matthäus nachlesen, das war ein gesetzter Mann, wird übrigens auch sowohl in der Ikonografie des Ostens als auch in der Bildmalerei des Westens immer so dargestellt, dass er ein älterer Mann, also älter so in den 50ern gewesen sein mag, weil ein junger Zöllner kann ja unmöglich einfach so unvorhergesehen einmal auf die Beine stellen für mehrere Dutzend, wenn nicht sogar mehrere hundert Leute. Also da waren ja die Zöllner, die Sünder, da waren auch die Pharisäer, die Schriftgelehrten, da war Jesus mit seinen 12 Jüngern und womöglich noch anderes Gefolge von Jesus. Und er lud Jesus ein und machte ihm ein Mahl, wirklich ein großes Festmahl. Und das ist ja nicht möglich, wenn einer nicht wirklich reich ist. Das heißt, Matthäus hat bei seiner Berufung sehr viel riskiert. Er hat wirklich die innerste Überzeugung gehabt, aufgrund einer kurzen Begegnung, dieser Jesus ist der Messias. Und wenn er mich ruft, dann folge ich ihm und lasse alles liegen. Also nicht nur einfach so ein paar Netze am Strand, mit denen man nicht viel Einkünfte machen könnte, sondern als Zöllner ein Mann, der wirklich tief im Beruf drin war und der ein sehr, sehr großes Vermögen hatte. Und das hat mich dann auf den Gedanken gebracht, Matthäus muss irgendwie schon vorher von diesem Jesus gewusst haben. Und das hat mich dann zurückgeführt auf die Kindheitsgeschichte, die ja Matthäus in seinem Evangelium selber beschreibt. Und zwar ist ja die Geschichte mit den Weisen aus dem Morgenland oder den Sterndeutern, man könnte sogar auch Magier übersetzen, die da von weit her kommen, Jesus huldigen und dann folgt ja dann der schreckliche Kindermord in Bethlehem, weil durch das, dass diese Weisen kamen, hat König Herodes zu wissen bekommen, dass da ein König geboren ist. Jetzt können wir uns fragen, wo war Matthäus zu dieser Zeit? Es wird ja von vielen oder eigentlich fast von allen Wissenschaftlern gesagt, ja, dieser Kindermord von Bethlehem, der ist gar nicht geschehen, das ist einzig in Matthäus, wo das bezeugt ist, wir haben kein außerbiblisches Zeugnis über dieses Ereignis. Da muss ich ja nur schmunzeln. Also wie viele Schriftstücke aus der Antike sind einzigartig? Und zwar meistens nicht einmal vollständig. Also viele Historiker, die würden sich wirklich von uns zuschreiben, wenn sie einen vollständigen Bericht hätten über ein Geschehen, wie uns das Matthäus schreibt. Also natürlich, das Matthäus-Evangelium in der Originalfassung ist nicht mehr da, aber die Abschriften, die sind übereinstimmend und zuverlässig. Also wir haben einen historischen Befund wie kaum woanders. Ich möchte kurz einen Exkurs machen, um zu erklären, was ich damit meine. Im Kloster Müstair war vor einiger Zeit eine Ausstellung über Kaiser Maximilian. Maximilian der Erste, das war der 500-jährige Gedenktag seines Todes. In dieser Ausstellung, und verstehen Sie mich richtig, ich möchte das nicht kritisieren, das ist wissenschaftlich gut gemacht. In dieser Ausstellung war auch ein Brief ausgestellt von einer noblen Dame,
die sich beschwerte über die schlechte Küche im Kloster Müstair. Ja, was hat man aus dem Brief geschlossen? Also das einzige Problem war, irgendwie herauszufinden, dass dieser Brief wirklich echt war und aus dieser Zeit stammt. Und sobald das feststand, war völlig klar, die Küche des Klosters war schlecht vor 500 Jahren. Und das bezweifelt ja niemand. Obschon es ja nicht noch andere Zeugnisse über dieses Faktum gibt, zumindest nicht meines Wissens nach. Und jetzt gehen wir zurück zu Matthäus, er beschreibt diesen Kindermord und dann gibt es Leute, die sagen, der hat nicht stattgefunden. Also das ist irgendwie wie andersherum gedacht, als in anderen Bereichen denken die Wissenschaftler ganz normal. Also wenn jemand etwas beschreibt, aus jener Zeit, dann ist es so geschehen. Und nur bei der Bibel hat man da irgendwelche Vorbehalte, wahrscheinlich aus einem einfachen Grund, weil wenn das wahr ist, dann müsste man sich bekehren. Und das wollen die nicht. Also muss man das irgendwie alles im Bereich von Legenden oder so drängen. Da muss man immer sehr gut hinschauen. Man kann nicht einfach sagen, es war eine Legende im Sinn, es war wohl nicht so genau geschehen. Es gibt Legenden tatsächlich, aber dann kann man erst sagen, es ist eine Legende, wenn man verschiedene Schriftstücke hat aus dieser Zeit oder aus etwas verschiedenen Zeiten, nicht weit voneinander entfernt, die nicht übereinstimmen. Also das ein Schriftstück sagt irgendwie, das Grab von Maria ist in Ephesus, ein anderes sagt, das Grab ist in Jerusalem. Ja, da kann man sagen, es ist nicht klar, wo dieses Grab ist. Es sind Legenden, es sind Geschichten und es hat da verschiedene Geschichtsstränge und denen muss man nachgehen. Aber wenn es nur einen Bericht gibt, dann kann man doch nicht einfach sagen, das ist eine Legende. Also dann darf man einmal davon ausgehen, dass es Wahrheit ist. Und vor allem, weil dann alles so stimmig ist. Also stellen wir vor, Matthäus war bei der Berufung circa 50-jährig, also ein gesetzter Mann, erfahren, reich. Wo war er bei der Geburt Jesu? Man kann gut annehmen, er war mit seinem Vater, vielleicht auch mit seinem Großvater, am Zoll. Also das waren ja Familiendynastien. Das wäre mal interessant, da eine Doktorarbeit darüber zu schreiben. Wie war dieses Gewerbe der Zöllner? Waren das so, dass der Sohn den Zoll des Vaters übernahm? Wurden die von Ort zu Ort gewechselt, um die römische Autorität zu halten? Das ist im Dunkeln, weiß nicht, ob das überhaupt erforscht ist. Jedenfalls nehmen wir an, er war am Zoll des Vaters. Und dann kamen diese Weisen von weit her, die kamen ganz sicher mit einem großen Gefolge, die kamen zu König Herodes, als die Zöllner wussten wohl, also die Informationen funktionierten damals recht gut, das war das Römische Reich, es gab kein Telefon, aber es gab Boten und die wussten Bescheid, was sie zu kontrollieren hatten und was nicht und wen sie durchlassen durften und wen nicht. Und die wussten gewiss auch, dass diese Weisen den Auftrag hatten, zurück zu Herodes zu gehen und zu berichten. Und dann gelang es diesen Weisen, ohne Kontrolle wieder nach Hause zu reisen. Entweder durch Nachlässigkeit der Zöllner oder sogar, dass sie diese bewusst durchgelassen hatten, vielleicht mit Schmiergeld oder wie auch das immer gewesen sein mag. Jedenfalls ist der Kindermord von Bethlehem eine Folge der Nachlässigkeit der Zöllner. Und das war ganz gewiss ein Gespräch unter den Zöllnern und zwar weit über die Grenze von Bethlehem hinaus. Also ich denke, im ganzen Heiligen Land hat man darüber gesprochen. Und dann versetzen wir uns in diesen jungen Matthäus hinein. Was macht er? Damals war unter jungen Gelehrten, und das muss ja ein Gelehrter sein, gewesen sein, denn ein Zöllner in dieser Position, der musste zumindest die Amtssprache Latein, die Umgangssprache Aramäisch und die Gelehrtensprache Griechisch kennen und wahrscheinlich noch ein bisschen Hebräisch und vielleicht noch andere Sprachen. Also das war ein gelehrter Mann und damals war unter gelehrten jungen Männern war es Mode, Stammbäume zu schreiben. Jetzt nehmen wir mal an, ich kann es nicht beweisen, aber am Schluss sehen Sie, dass sich der ganze Kreis schließt. Nehmen wir an, er hat dann zu forschen begonnen, was ist das für ein Kind,
dass es König Herodes so wichtig ist, es zu töten. Und es wird nicht schwer gewesen sein, herauszufinden, dass Josef der Vater des Kindes war. Von der Jungfrauengeburt wusste er ja noch nichts. Und dass er dann geforscht hat, ja, dieser Josef von nobler Herkunft aus Bethlehem, das war ja der Grund, warum Josef bei der Volkszählung nach Bethlehem reisen musste, dieser Josef ist der Vater von Jesus und jetzt hat er zu forschen begonnen. Wer ist dann der Vater von Josef? Ja, das war Jakob und so weiter. Da können Sie nachlesen, ganz am Anfang des Evangeliums nach Matthäus, Stammbaum Jesu, des Sohnes Davids, des Sohnes Abrahams. Jetzt stellen Sie sich vor, er hat diesen Stammbaum also schon nachgeforscht nach dem Kindermord von Bethlehem. Das würde heißen, circa im Jahr 5 vor Christus. Also man hat ja irgendwann, als das Christentum weltweit verbreitet war, hat man ja ein Jahr 0 errechnet oder ein Jahr 1. Da war Christus geboren und erst später hat man herausgefunden, dass man bei dieser Berechnung einige Jahre nicht berücksichtigt hat. Darum ist heute allgemein die Annahme, Jesus war circa 7 vor Christus, also geboren. Man hat ja dann nicht die ganze Jahreszählung korrigiert, das wäre zu kompliziert. Man kann es nie genau herausfinden. Also wenn wir jetzt annehmen, Matthäus hat als junger Mann eben diese Ahnenforschung gemacht, und dann kommt 30 Jahre später Jesus und ruft ihn, dann kommt hier ein ganz, wie soll man sagen, menschliches Aha-Erlebnis. Also dieser reiche Mann realisiert, ah, das ist dieser Jesus, den König Herodes so unbedingt töten wollte. Das ist der künftige König von Israel, da gebe ich alles. Und dass dann eigentlich diese Berufung von Matthäus eben aufgrund dieses Aha-Erlebnisses, also er hat schon als junger Zöllner erfahren, dass da ein gewisser Jesus geboren war, dem ganz große Bedeutung zugemessen wurde, sowohl von diesen Weisen, die da aus fernen Ländern kamen, als eben auch von König Herodes. Und dann war ihm klar, dem muss ich folgen und dafür gebe ich alles. Alles, also dieser ganze Hab und Gut, das er hatte, hat er ja dann den Armen gegeben und hat es verlassen und ist Jesus nachgefolgt. Wenn Sie das jetzt alles rückblickend anschauen, dann merken Sie, dass das alles in sich stimmt. Natürlich ist das kein wissenschaftlicher Beweis, aber es ist weit logischer nachvollziehbar, als wenn jemand sagt, ja, dieser Jesus hat da offenbar etwas vorausgesagt, das kann nicht sein und darum ist das Evangelium später geschrieben. Also ich würde meinen, da wäre wieder einige Forschungsarbeit nötig und es wäre vielleicht gut, wenn man da wieder bei Null beginnen würde oder wieder zurückgehen würde, dorthin, wo man mit der historisch-kritischen Exegese einen falschen Weg beschritten hat und mal nachforscht, ob es nicht doch viel, viel wahrscheinlicher ist, dass die Evangelien sehr früh, sogar eben schon während Lebzeiten auf dieser Erde von Jesus geschrieben wurde. Jetzt machen wir eine kurze Musikpause und dann werde ich noch weiter über den Evangelisten und Apostel Matthäus

0: Also, liebe Hörerinnen, liebe Hörer, wir haben ja jetzt einen Ausschnitt aus der Matthäus-Passion gehört von Johann Sebastian Bach. Jetzt gibt es folgende Theorie, die nicht ganz ohne Fundament ist. Und zwar, dass Matthäus ein Evangelium hatte als Vorlage, das in aramäischer Sprache geschrieben war. Und zwar ein Kirchenhistoriker sagt, also aus früher Zeit, dass eben Matthäus vieles in aramäischer Weise schreibt. Was schließt man daraus? Also viele Bibelwissenschaftler sagen, ja, wahrscheinlich war das Evangelium zuerst auf Aramäisch geschrieben und erst dann auf Griechisch. Ich finde das etwas eigenartig, wenn man so etwas behauptet, ohne dass da irgendein archäologischer Befund vorliegt. Also dasselbe auch mit diesen Quellen. Überall, wo Sie Vorworte lesen zu den Evangelien, hören Sie von diesen Quellen Q1, Q2 und dann eine Logienquelle. Von all diesen Schriftstücken hat man nicht auch nur den kleinsten Fetzen gefunden. Also man kann doch nicht einfach annehmen, dass da etwas vorlag, von dem man überhaupt nichts findet. Und meine, die archäologische Forschung, die ist ja sehr, sehr genau im Heiligen Land. Also da ist die ganze Welt, richtet einen Blick darauf. Und da wurden die Höhlen von Qumran durchforscht. Dort hat man tatsächlich ein Fetzchen gefunden, aber nicht von irgendeiner Vorlage in Aramäisch, sondern vom Evangelium nach Markus. Und dieses Fetzchen musste aus dem Jahr 50 oder 60 stammen, weil das Markus-Evangelium war bereits Kulturgut zu dieser Zeit, als diese Höhlen im Jahr 70 bei der Zerstörung von Qumran eben verschlossen wurden und die Schriften dort drin versteckt wurden und dann in unserer modernen Zeit dann gefunden wurde. Da wurde alles genauestens untersucht und eigentlich hätte man aufgrund dieser Funde schließen müssen, aha, unsere Annahme ist falsch, dass die Evangelien nach 70 nach Christus geschrieben sind. Wir haben hier ein Fetzchen mit 20 Buchstaben aus dem Markus-Evangelium. Aber man hat sich dann einfach von der Archäologie distanziert und hat weiterhin an dieser Zwei-Quellen-Theorie festgehalten und die da modifiziert. Und das ist so kompliziert, dass eigentlich da mehr Nebel als Klarheit geschaffen wird. Und ich denke, die Sachlage war nicht so kompliziert. Also der Matthäus war dabei, der Matthäus hat Jesus erlebt, der Matthäus hat aufgeschrieben und als Jesus von den Toten auferstanden war, als er mit dem Heiligen Geist erfüllt war, 10 Tage nach der Auferstehung, dann hat er doch begonnen, das Ganze, was er bereits geschrieben hat, zu ordnen und bald später einmal herauszugeben. Und meine Überzeugung ist, dass das Matthäus das älteste Evangelium ist. Ich würde sagen, so ein Jahr nach der Auferstehung, so Jahr 34, 35, vielleicht 40, aber das wäre dann schon sehr eigenartig, dass er so lange damit gewartet hätte, dass das redigiert und herausgegeben war und in der Liturgie, in der Heiligen Messe, die ja von Anfang an in der Kirche gefeiert wurde, aufgrund Jesu Weisung tut dies zu meinem Gedächtnis, dann eben auch vorgelesen wurde. Und dass dann später erst dann Markus, der ja Kind war zu Jesu Zeiten, dann sein Evangelium geschrieben hat, das Evangelium nach Matthäus gekannt hat und dann hat er es noch etwas ausgeschmückt mit verschiedenen Beschreibungen von Stimmungen. Markus ist sehr stimmungsvoll, sehr kindlich eigentlich in seiner Erzählung und dass dann noch später Lukas das Ganze auf die Reihe gebracht hat, da habe ich auch schon einen Vortrag gehalten bei Radio Gloria über Lukas. Lukas hat das Ganze auf die Reihe gebracht und bei Lukas wissen wir, dass dieses Evangelium vor 67, meiner Meinung nach sogar vor dem Jahr 57, fertig geschrieben sein musste. Also dann können wir zurückrechnen, dann war Markus vielleicht ums Jahr zwischen 40 und 50 und Matthäus vorher. Und Johannes ist dann ein Spezialfall, wo ich annehme, dass er parallel dazu an einem anderen Ort, ohne großen Kontakt zu den Jüngern Matthäus und eben dem Jüngling Markus und dem Gelehrten Lukas, dass er sein eigenes Evangelium geschrieben hat, in einem ganz eigenen Denken, also dass er selbstständig einfach über Jesus dann geschrieben hat, als der Jünger, den Jesus liebte und der auch unter dem Kreuz stand und deshalb eine andere Art von Erinnerung hatte als die anderen Evangelisten. Damit habe ich mich noch zu wenig beschäftigt, aber es gibt tatsächlich auch gut wissenschaftlich fundierte Berichte, die sagen, dass Johannes das möglicherweise das älteste Evangelium ist. Und dann würde man auch so in die Jahre vor 40 nach Christus kommen. Also wir sehen, dass das ganz nahe bei einem Geschehen der Zeit ist. Jetzt, wenn es heißt, und das ist tatsächlich so, dass da so aramäische Elemente im griechischen Text von Matthäus sind, dann gibt es da eine ganz andere, viel einfachere Erklärung, dass natürlich Matthäus die Worte Jesu in aramäischer Sprache in Erinnerung hatte. Wir können davon ausgehen, dass Jesus weitgehend aramäisch gesprochen hat und auch die Jünger untereinander. Und dann, dass Matthäus dann, was er in Erinnerung hatte, in der griechisch gelehrten Sprache niederschrieb. Also wie wenn wir jetzt, sagen wir, heute ist jetzt Romanisch auch eine gelehrten Sprache, aber sagen wir, vor 50 Jahren hätte ein Romanisch-Sprechender eine Geschichte geschrieben auf Deutsch. Ja, das scheint doch die romanische Sprache durch, weil der redet ja Romanisch und schreibt dann auf Deutsch, um das verständlich zu machen für das ganze deutschsprachige Gebiet. Und so war das auch mit Matthäus. Also die haben Aramäisch gesprochen. Und vor allem bei Stellen, die Matthäus wichtig waren, also zum Beispiel die Berufung des Petrus. Petrus, ein Mitjünger von ihm, oder wo Jesus ihm sagt, beschrieben in Matthäus Kapitel 16, Vers 18, Petrus, du bist der Fels, auf diesen Felsen werde ich meine Kirche bauen und die Pforte der Höllen werden sie nicht überwältigen und ich werde dir die Schlüssel des Himmels geben, was du binden wirst, wird im Himmel gebunden sein, was du auf Erden lösen wirst, wird im Himmel gelöst sein. Also diese Worte Jesu an Petrus, die sind sehr genau wiedergegeben und da gibt es sogenannt 16 Hebräismen oder Aramäismen, also 16 Textstellen, wo die aramäische Sprache durchscheint. Also zum Beispiel sagt Jesus, selig bist du Simon Bar Jona. Ja, dieses Bar ist nicht eigentlich ein griechisches Wort, sondern das heißt Sohn, übrigens auch heute im Arabischen, Bar Jona, also Sohn des Jonas und dann eben dieses Jona abgekürzt und das könnte eben auch heißen Sohn des Johannes, wie es an anderer Stelle heißt. Ja, wie das auch bei uns ist, oder? Mit dem Johannes sagt man nicht Johannes, sondern Hans. Und solche Abkürzungen gab es auch schon damals. Also das ist nur ein Beispiel herausgegriffen. Mit diesem Bar Jona sind sozusagen schon zwei solche Hebräismen enthalten. Daraus zu schließen, dass er da eine aramäische Vorlage gehabt hätte, das ist eigentlich völlig schräg. Also vor allem müssen wir uns vorstellen, die Bücher waren teuer, also das waren alles Handschriften und das Papier, Papyrus oder Pergament, was das immer war, war auch nicht billig und das Schreiben selbst war mühsam. Also die hatten nicht einfach, wie ich jetzt auf dem Pult, einige Bücher, wo man dann daraus etwas abschreibt, sondern die hatten die Dinge im Kopf und haben geschrieben und haben sicher nicht eine Vorlage genommen, eine schriftliche, sondern die hatten das erlebt und hatten geschrieben, was sie erlebt haben. Das ist so meine Überzeugung. Wenn Sie darüber nachdenken, werden Sie feststellen, dass das sehr, sehr stimmig ist. Und dass, wenn wir dann so das Evangelium lesen, wird es echt spannend. Er schreibt, was Jesus getan, was Jesus gesagt hat. Und das dürfen wir dann im Glauben vertiefen und so zu einem wirklichen Glauben an den wirklichen Jesus finden. Nicht an Jesus, den man irgendwie als Gedanken hineinnimmt, sondern Jesus, der gelebt hat, der gewirkt hat, der vor allem durch seine Wunder überzeugt hat, der gestorben ist und dann durch seine Auferstehung den Impuls gegeben hat zur Mission. Diesen Jesus, den erleben wir in den Evangelien und dann auch in unserem Leben. Dazu möchte ich Ihnen jetzt noch den Segen geben. Der Herr sei mit euch.
1: Und mit deinem Geiste.
0: Es segne euch der allmächtige Gott, der Vater und der Sohn und der Heilige Geist.
1: Amen. Herzlichen Dank, Pfarrer Matthias Rey nach Müsteier. Es waren sehr tiefgreifende, schöne Gedanken zum Evangelisten Apostel Matthäus. Und wir freuen uns auf weitere Sendungen mit Pfarrer Matthias Rey und wünschen ihm einfach alles Gute, reicher Gottes Segen. Das war die Sendung mit Pfarrer Matthias Rey aus Müsteier. Er hat gesprochen zum Evangelisten Apostel Matthäus. 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So verabschiede ich mich von Ihnen allen, wünsche Ihnen reicher Gottes Segen. Seien Sie behütet in Gottes Hände. Ihre Andrea Marti.

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1: Es folgt eine kurze Zusammenfassung ihres Lebens. 12. Juli, Gedenktag des heiligen Ehepaars Louis Martin und Marie-Adélie Guérin, genannt Célie Guérin. Louis Martin wurde am 22. August 1823 geboren, als Sohn eines Offiziers der französischen Armee. Er wollte mit ca. 20 Jahren Mönch werden, und zwar auf dem großen St. Bernhard in der Schweiz. Dort wurde er leider abgewiesen, da er kein Latein konnte. Er ging dann zurück nach Frankreich, wo er in Alençon in der Normandie ein Uhrmacher- und Juweliergeschäft eröffnete. Célie Guérin wurde am 23. Dezember 1831 nähe Alençon geboren. Ihre Jugend sei eher traurig gewesen, wie sie selber mal schrieb, weil ihre Mutter eher zu streng war. Auch sie wollte ins Kloster eintreten, wurde aber abgewiesen, wohl wegen ihrer Gesundheit. So sprach sie folgendes Gebet: Mein Gott, da ich nicht würdig bin, deine Braut zu sein, werde ich in den Ehestand eintreten, um deinen heiligen Willen zu erfüllen. Ich bitte dich also, lass mich viele Kinder haben, und mögen sie alle dir geweiht sein, mein Gott. Bald griff der Himmel ein, um ihr den richtigen Weg durchs Leben zu zeigen. Eines Tages, als sie die Saint-Leonard-Brücke in Alençon überquerte, sah sie einen Mann ihr entgegenkommen, und eine innere Eingebung ließ sie spüren: Das ist der, den ich für dich ausgewählt habe. Weitere Umstände fügten es, dass Louis Martin und Célie Guérin

einige Zeit nach diesem Ereignis sich das Ja-Wort gaben. Es war am 13. Juli 1858. Sie war 27 Jahre alt und ihr Mann Louis 36. Es ist interessant zu wissen, dass ihr gemeinsamer Gedenktag der 12. Juli ist, also der Vortag ihrer Heirat. Die Kirche lässt diese zwei also gemeinsam verehren als besonderes Vorbild für Ehepaare. Sie hatten 9 Kinder. Die jüngste darunter hieß Marie-Françoise Thérèse. Sie trat in den Karmel ein und ist uns heute bekannt als heilige Kirchenlehrerin Thérèse von Lisieux oder auch genannt Thérèse vom Kinde Jesu. Jesus sagt im Evangelium, an ihren Früchten sollt ihr sie erkennen. Die heilige Thérèse von Lisieux ist die Frucht dieses Ehepaars, dessen großer Wunsch es war, Gott einen Priester, einen Missionar schenken zu dürfen. Das Vertrauen auf den Vater im Himmel hielt sie aufrecht in Prüfungen. Und wirklich litt besonders Celie schwere Prüfungen in den Zeiten der Krankheit ihrer Kinder und beim Tod von 4 von ihnen. Sie nahm alles mit bewundernswerter Ergebung auf, ungeachtet einer sehr starken Empfindsamkeit, die sie sehr unter Besorgnissen und Trennungen leiden ließ. Celie hatte ein eigenes Geschäft, um Alaison-Spitzen anzufertigen. Louis hatte sein Uhrmacher- und Juweliergeschäft, welches er aber immer mehr aufgab zugunsten des Geschäfts seiner Frau, um sie etwa im Bereich der Korrespondenz zu unterstützen. Ihr Leben war einfach, sparsam, ohne geizig zu sein und von harter Arbeit geprägt, um den Bedarf ihrer vielen Kinder zu erwirtschaften. Aufgrund der harten Arbeit der Eltern waren sie finanziell gut gestellt, aber die beiden strebten nicht nach Gewinn um seiner selbst willen. Louis pflegte oft folgende Passage aus dem Büchlein Nachfolge Christi zu zitieren. Das Glück des Menschen ist nicht, zeitliche Dinge im Überfluss zu haben, sondern es genügt ein bescheidenes Maß. Sie wiesen ihre Kinder mit liebender Strenge zurecht, waren aber auch gleich wieder sanft und immer bereit zu verzeihen. So verbanden sie die Strenge und Barmherzigkeit. Sie förderten auch ihre Talente und lehrten sie den Haushalt besorgen. Vor allem erzogen sie die Kinder auch, als gute Christen zu leben, in erster Linie, indem sie mit dem guten Beispiel vorausgingen. Sie wussten die Religion kindergemäß in den Alltag anzubauen, verrichteten mit ihnen Morgen-, Tisch- und Abendgebete. Natürlich gingen sie am Sonntag in die Heilige Messe. Es wurde auch sorgfältig darauf geachtet, dass die Kinder gut auf die Sakramente vorbereitet wurden. Alle Familienmitglieder beteten regelmäßig und hatten einen Priester als geistlichen Begleiter. Sie widmeten sich auch vielen karitativen Werken. Sie besuchten Kranke, versorgten Arme und Obdachlose, waren aufmerksam auf die Nachbarn, auf ihre eigenen Eltern und Schwiegereltern und waren mit aufmerksamer Liebe besonders auch den Sterbenden zugeneigt, damit diese in Frieden mit Gott sterben konnten. Sie kritisierten nie andere in ihrer Abwesenheit und übten das Werk der Barmherzigkeit, Lästige geduldig zu ertragen und auch erlittenes Unrecht zu verzeihen. Celie erkrankte an Brustkrebs und starb, als die jüngste, Theresia, 4,5 Jahre alt war und die älteste 17 Jahre. Sie ertrug ihre schmerzhafte Krankheit mit Geduld und Ergebung in den Willen Gottes. Sie sagte, wir müssen jetzt besonders in uns die Gesinnung pflegen, den Willen Gottes anzunehmen. Er ist immer das Beste für uns, was es auch sei. Als sie gestorben war, zog der Vater mit seinen 5 Töchtern nach Lisieux, zur Familie seines Schwagers.
Louis Martin erlitt 2 Schlaganfälle, lebte dann 3 Jahre im Hospiz in Caen und ab 1892 wieder zu Hause in Lisieux, wo ihn seine Töchter Céline und Léonie bis zu seinem Tod im Alter von 71 Jahren pflegten. Ihr Selig- und Heiligsprechungsprozess wurde eingeleitet. Schlussendlich wurden sie am 18. Oktober 2015 vom Papst Franziskus heilig gesprochen, und zwar während der Bischofssynode über die Familie. Es war die erste gemeinsame Kanonisierung eines Ehepaars. Heute steht ihr Reliquienschrein in der Krypta der Kirche Sainte-Thérèse in Lisieux. In der gleichen Kirche wird auch eine Reliquie ihrer heiligen Tochter, Thérèse und Kinder Jesu, verehrt. Papst Franziskus sprach bei ihrer Heiligsprechung folgende Worte: Das leuchtende Zeugnis dieser neuen Heiligen spornt uns an, auf dem Weg des frohen Dienstes an den Mitmenschen beharrlich voranzuschreiten, im Vertrauen auf die Hilfe Gottes und den mütterlichen Schutz Marias. Mögen sie nun vom Himmel aus über uns wachen und uns mit ihrer machtvollen Fürsprache unterstützen.

Sie hören Notizen einer Predigt von Don Pirino Gaglione. Der Titel: Familie Gottes. In der Kirche versammelt sich die Familie Gottes, die Getauften. Sie kommen zu Gott, ihrem Vater, zu Jesus, ihrem Bruder, zu Maria, ihrer Mutter. Wir alle brauchen Gott. Wir brauchen Maria, unsere Mutter. Jesus hat versprochen, dass er einer guten Familie beisteht, in den freudigen Momenten des Lebens, aber auch in den schwierigen Situationen des Alltags. Notizen aus einer Predigt von Don Pirino Gaglione. Papst Franziskus: Wir haben im Evangelium gehört, dass Josef tat, was der Engel des Herrn ihm befohlen hatte, und nahm seine Frau zu sich. Matthäus 1,24. In diesen Worten ist schon die Aufgabe enthalten, die Gott dem Josef anvertraut, nämlich Kustos, Hüter zu sein. Hüter von wem? Von Maria und Jesus. Aber es ist eine Obhut, die sich dann auf die Kirche ausweitet. Der heilige Johannes Paul II. Hat hervorgehoben, dass der heilige Josef, so wie er für Maria liebevoll Sorge trug und sich vor Freude und Eifer der Erziehung Jesu Christi widmete, seinen mystischen Leib die Kirche, deren Gestalt und Vorbild die heilige Jungfrau ist, hütet und beschützt. Apostolisches Schreiben, Redemptoris Custos 1. Predigt vom 19. März 2013.

Sie hören eine Predigt von Don Pirino Gaglione. Der Titel: Maria, Mutter des Volkes Gottes. Warum ist Maria die Mutter des Volkes Gottes? Maria ist nicht Mutter im natürlichen Sinn, sondern im spirituellen. Jesus ist König von einem spirituellen Reich, an dem alle teilnehmen, die den Geist und das Leben Gottes in sich aufnehmen. Der Geist und das Leben Gottes werden durch den Glauben aufgenommen. Maria hat uns Jesus geboren, den Urheber und Vollender des Glaubens. Von ihm aus gehen der Geist und das Leben Gottes. Mutter ist man, wenn man das Leben schenkt, und Kind ist man, wenn man das Leben empfängt. Das Volk Gottes wird gebildet aus all denen, die den Geist und das Leben Gottes durch den Glauben in sich aufnehmen. Eine Predigt von Don Pirino Gaglione. Pater Pio schreibt seinem geistlichen Vater, Pater Agostino: Möge die allerseligste Jungfrau für uns die Liebe zum Kreuz, zum Leiden und den Schmerzen erlangen. Sie, die als Erste das Evangelium in seiner ganzen Vollkommenheit und Strenge befolgt hat, noch bevor es geschrieben wurde. Er bitte dies auch für uns. Sie selbst möge uns anspornen, ihrem Beispiel unmittelbar zu folgen. Seien auch wir darum bemüht, wie so viele auserwählte Seelen, immer hinter dieser gebenedeiten Mutter zu bleiben, ihr immer dicht zu folgen, da es keinen anderen Weg gibt, der zum Leben führt, als den von unserer Mutter beschrittenen. Scheuen wir uns nicht vor diesem Weg, wenn wir zum Ziel gelangen wollen. Schließen wir uns immer dieser so lieben Mutter an. Lasst uns mit ihr hinter Jesus fortgehen aus Jerusalem, Symbol und Urbild der jüdischen Verstocktheit, einer Welt, die Jesus leugnet und verwirft und von welcher Jesus sich losgesagt hat, als er erklärte: Ich bin nicht aus dieser Welt, Johannes 8,23, und die er aus seinem Gebet zum Vater ausgeschlossen hat. Nicht für die Welt bitte ich, Johannes 17,9. Ja, Vater, verlassen wir dieses abtrünnige Jerusalem, dieses gottmordende Jerusalem, dieses sichtlich untreue Jerusalem, und tragen wir mit Jesus die glorreiche Schande des Kreuzes. Nachzulesen in Briefe 1, Brief 266.

Sie hören Notizen einer Predigt von Don Pirino Gaglione. Der Titel: Vom himmlischen Vater zum Vater Abraham in Maria. In Maria geschah, was Gott Vater sagte: Feindschaft setze ich zwischen dich und die Frau, zwischen deinen Nachwuchs und ihren Nachwuchs. Genesis 3,15. Gott hat Abraham eine Nachkommenschaft verheißen. Genesis 22,17. Christus wurde Mensch in Maria. Alles, was Abraham verheißen war, hat sich durch Christus verwirklicht, der in Maria die Nachkommenschaft, die Kirche gegründet hat. Die Mutter Gottes wird deshalb selig genannt. Das Magnifikat der Mutter Gottes soll durch unser Magnifikat weitergeführt werden. Wir gehören zur Nachkommenschaft Mariens, wenn wir an das Wort Gottes glauben und es befolgen. Unsere Zugehörigkeit zur Nachkommenschaft Mariens wird durch ein gutes Leben konkret. Im Katechismus der katholischen Kirche lesen wir: Zahlreiche Kirchenväter und Kirchenlehrer nennen die Mutter Jesu die neue Eva, die als solche im Protoevangelium Genesis 3,15 angekündigt wurde. Katechismus der römisch-katholischen Kirche bei 411.

Nie wieder Krieg. Dieses Gebet betete Papst Johannes Paul II. 1991 direkt vor dem Kriegsbeginn gegen den Irak. Wir beten mit ihm. Gott unserer Väter, groß und voll Erbarmen, Herr des Friedens und des Lebens, du Vater aller Menschen, du hegst Pläne des Friedens und nicht des Leides. Du verdammst die Kriege und brichst den Stolz der Gewalttäter. Du hast deinen Sohn Jesus gesandt, um den Menschen in nah und fern den Frieden zu verkünden, um die Menschen aller Rassen und Völker in einer einzigen Familie zu vereinen. Höre den einmütigen Aufschrei deiner Kinder. Höre auf die dringende Bitte der ganzen Menschheit. Nie wieder Krieg. Dieses Abenteuer, aus dem es kein Zurück mehr gibt. Nie wieder Krieg. Diese Spirale von Trauer und Gewalt. Eine Bedrohung für alle Geschöpfe. Im Himmel, zu Wasser und zu Land. In Gemeinschaft mit Maria, der Mutter Jesu, bitten wir dich nun, sprich zu den Herzen derer, die Verantwortung tragen für das Schicksal der Völker. Halt auf die Logik der Rache und Vergeltung. Ermögliche durch deinen Heiligen Geist neue Lösungen, großmütige und ehrenvolle Gesten des Friedens. Eröffne Räume des Dialogs und geduldigen Wartens, die fruchtbarer sind als überstürzte Kriegstermine. Gib unsere Zeit Tage des Friedens. Nie wieder Krieg. Gebet des heiligen Papstes Johannes Paul II.

Liebe Mitchristen, am heutigen Fest vom Heiligen Apostel und Evangelist Matthäus darf ich Sie ganz herzlich zur Evangeliumsbetrachtung begrüßen. Das Evangelium, das wir hören, ist vom Matthäus-Evangelium, Kapitel 9, der Vers 9 bis 13. In jener Zeit sah Jesus einen Mann namens Matthäus am Zoll sitzen und sagte zu ihm: Folge mir nach. Da stand Matthäus auf und folgte ihm. Und als Jesus in seinem Haus beim Essen war, kamen viele Zöllner und Sünder und aßen zusammen mit ihm und seinen Jüngern. Als die Pharisäer das sahen, sagten sie zu seinen Jüngern: Wie kann euer Meister zusammen mit Zöllnern und Sündern essen? Er hörte es und sagte: Nicht die Gesunden brauchen den Arzt, sondern die Kranken. Darum lernt, was es heißt: Barmherzigkeit will ich, nicht Opfer, denn ich bin gekommen, um die Sünder zu rufen, nicht die Gerechten. Evangelium unseres Herrn Jesus Christus. Lob sei dir, Christus.

Liebe Mitchristen, im vierten Hochgebet, das wir manchmal bei der Heiligen Messe hören, da wird so gebetet vom Priester: Den Menschen hast du, Gott, nach deinem Bild geschaffen und ihm die Sorge für die ganze Welt anvertraut. Über alle Geschöpfe sollte er herrschen und allein dir, seinem Schöpfer, dienen. Als der Mensch im Ungehorsam deine Freundschaft verlor und der Macht des Todes verfiel, hast du ihn dennoch nicht verlassen, sondern voll Erbarmen allen geholfen, dich zu suchen und zu finden. Immer wieder hast du den Menschen deinen Bund angeboten und sie durch die Propheten gelehrt, das Heil zu erwarten. So sehr hast du die Welt geliebt, heiliger Vater, dass du deinen eingeborenen Sohn als Retter gesandt hast. Was wir heute im Evangelium gehört haben von Matthäus, das passt sehr gut zu diesem Hochgebet. Der Mensch, der von Gott weggelaufen ist, selber den Weg des Unheils gewählt hat, er wird von Gott nicht verworfen, sondern seine Barmherzigkeit, sie geht allen Menschen nach. Sie versucht allen Menschen zu helfen, dass sie auf Gott hören, dass sie ihn suchen und ihn auch finden. Und der Höhepunkt ist sicher, dass Gott uns Christus, seinen Sohn, gesandt hat, damit uns das gelingt, diese Suche nach Gott, dieses Finden Gottes. Und Matthäus, er war einer von diesen Menschen, der Gott gefunden hat in seinem Leben, Heil erfahren durfte, der sicher auch die Barmherzigkeit von Christus ganz tief im Herzen erfahren durfte. Ein Gott, der nicht auf diese Welt gekommen ist, um zu gerechten Menschen zu sprechen, sondern er ist genau darum gekommen, um uns den neuen Weg zu zeigen, den Weg des heiligen Evangeliums. Matthäus, er hat dieses Evangelium aufgenommen, Christus selber, und es hat ihn so tief berührt im Herzen, dass er später auch alles aufgeschrieben hat, was er mit Jesus erleben durfte, diese tiefe Begegnungen, die er mit seinem Meister haben durfte, aber auch all das andere, was Jesus getan hat, mit seinen Jüngern zusammen, wie er die Menschen, die verwundet waren im Herzen oder auch äußerlich am Körper, dass er diesen Menschen geheilt hat, ihnen wirklich ein Heiland war. So wollen wir heute dich bitten, heiliger Matthäus, dass auch uns hilfst, immer wieder zu diesem Christus zu kommen, bei ihm Zuflucht zu finden und bei ihm auch wirklich diesen wahren Arzt zu finden, dieser wahre Arzt, der uns heilen kann an Leib und Seele. Der Herr sei mit euch und mit deinem Geiste. Es segne und behüte euch der allmächtige und barmherzige Gott, der Vater und der Sohn und der Heilige Geist. Amen.

0: Liebe Hörerinnen und Hörer von Radio Gloria, am Telefon dürfen wir jetzt ganz herzlich begrüßen Dekan Matthias Rehe. Und zusammen mit ihm grüßen wir unsere Mutter Gottes mit dem Angelusgebet.
1: Der Engel des Herrn brachte Maria die Botschaft.
0: Und sie empfing vom Heiligen Geist.
1: Gegrüßt seist du, Maria, voll der Gnade, der Herr ist mit dir. Du bist gebenedeit unter den Frauen und gebenedeit ist die Frucht deines Leibes, Jesus.
0: Heilige Maria, Mutter Gottes, bitte für uns Sünder, jetzt und in der Stunde unseres Todes. Amen.
1: Maria sprach, siehe, ich bin die Magd des Herrn.
0: Mir geschehe nach deinem Wort.
1: Gegrüßt seist du, Maria, voll der Gnade, der Herr ist mit dir. Du bist gebenedeit unter den Frauen und gebenedeit ist die Frucht deines Leibes, Jesus.
0: Heilige Maria, Mutter Gottes, bitte für uns Sünder, jetzt und in der Stunde unseres Todes. Amen.
1: Und das Wort ist Fleisch geworden.
0: Und hat unter uns gewohnt.
1: Gegrüßt seist du, Maria, voll der Gnade, der Herr ist mit dir, du bist gebenedeit unter den Frauen, und gebenedeit ist die Frucht deines Leibes, Jesus.
0: Heilige Maria, Mutter Gottes,

0: Gottes, bitte für uns Sünder, jetzt und in der Stunde unseres Todes. Amen.
1: Bitte für uns, o heilige Gottesgebärerin,
0: auf dass wir würdig werden der Verheißungen Christi.
1: Wir bitten dich, o Herr, gieße deine Gnade in unsere Herzen ein. Durch die Botschaft des Engels haben wir die Menschwerdung Christi, deines Sohnes, erkannt. Führe uns durch sein Leiden und Kreuz zur glorreichen Auferstehung. Darum bitten wir durch ihn, Christus, unseren Herrn.
0: Amen.
1: Herr, gib den armen Seelen die ewige Ruhe.
0: Und das ewige Licht leuchte ihnen.
1: Lass sie ruhen in Frieden.
0: Amen.
1: Beten wir noch für unseren Papst. Vater unser im Himmel, geheiligt werde dein Name, dein Reich komme, dein Wille geschehe wie im Himmel so auf Erden.
0: Unser tägliches Brot gib uns heute und vergib uns unsere Schuld, wie auch wir vergeben unseren Schuldigern. Und führe uns nicht in Versuchung, sondern erlöse uns von dem Bösen.
1: Gegrüßt seist du, Maria, voll der Gnade, der Herr ist mit dir. Du bist gebenedeit unter den Frauen und gebenedeit ist die Frucht deines Leibes, Jesus.
0: Heilige Maria, Mutter Gottes, bitte für uns Sünder, jetzt und in der Stunde unseres Todes. Amen.
1: Ehre sei dem Vater und dem Sohn und dem Heiligen Geist.
0: Wie im Anfang, so auch jetzt und alle Zeit und in Ewigkeit. Amen.

0: Liebe Hörerinnen, liebe Hörer, wir leben in einer Zeit, wo die Wahrheit oftmals verzerrt wird. Ich muss da vielleicht noch erklären, was überhaupt Wahrheit ist. Nämlich nach der Definition von Thomas von Aquin ist das der Bezug von meiner Wahrnehmung zum Ding an sich. Das heißt, ich sehe jetzt vor mir eine brennende Kerze. Und wenn die Kerze wirklich dasteht und brennt, dann ist meine Wahrnehmung wahr. Und sonst ist sie eben falsch oder verzerrt. Diese ganz einfache, logische Sache, die ist eigentlich wie aus dem Bewusstsein so ein bisschen verloren gegangen. Also man sagt, für dich ist es so, für mich ist es so, für mich brennt die Kerze, für dich brennt sie wahrscheinlich nicht und so weiter. Also natürlich merken Sie, dass ich da auf etwas anderes hinaus möchte, auf die geistigen Wirklichkeiten, auf Gott, auf Jesus Christus. Und dort kann man nicht einfach sagen, es kommt nicht darauf an, was wir glauben. Wichtig ist, dass wir etwas glauben. Ja, wenn wir das Falsche glauben, dann wird uns der Glaube nicht retten. Sondern der Glaube rettet uns, wenn wir eben das glauben, was wirklich ist, nämlich der dreifaltige Gott und Jesus Christus mit seinem Erlösungswerk. Natürlich werden Sie jetzt einwenden oder einige von Ihnen, ja, da weiß man ja nicht so genau. Und interessant ist, dass gerade in unserer heutigen Zeit viele Dinge für wahr gehalten werden, die überhaupt nicht bewiesen sind. Also zum Beispiel die Abstammungslehre von Darwin. Das ist eine Theorie, wo eigentlich wirklich Wissenschaftler, die an der Front sind, langsam einsehen, es funktioniert nicht. Also diese Theorie ist falsch. Also wenn man sie zu Ende denkt, kann das nicht sein, dass aus einer Art eines Lebewesens dann verschiedene Arten daraus hervorgehen. Dass es Entwicklungen gibt zu perfekten Organismen hin, also da ist verschiedenes schief. Oder zum Beispiel die Theorie vom Urknall. Die meisten glauben das und heute weiß man, dass sich das Universum je länger, je schneller ausdehnt. Also das heißt, die Geschwindigkeit, mit denen die Sterne voneinander fortbewegen, die nimmt zu. Wenn da eine Explosion am Ursprung gewesen wäre, dann würde ja die Geschwindigkeit irgendwann allmählich abnehmen. Also viele dieser Dinge glauben wir, sie werden sogar in der Schule als Tatsachen weitergegeben, ob schon sie Theorien sind. Das sind ja keine Tatsachen. Also Tatsache ist die Kerze, die vor mir brennt, aber Theorie ist dann, wie ist die Welt entstanden oder wie hat sich das Leben auf der Welt entwickelt. Das sind Theorien, also das kann man nicht beweisen, weil das ja in der Geschichte zurückliegt, in einer Geschichte, die wir nicht greifen können. Also wenn ich einen Knochen finde, dann kann ich sagen, der Knochen ist so und so beschaffen und ich habe ihn dort und dort gefunden. Ich kann vielleicht sogar sein Alter feststellen, wobei dort kommen wir schon ein bisschen in die Probleme hinein. Aber da Schlüsse zu ziehen, dass dieser Knochen, den ich hier gefunden habe, eine Abstammung ist von jenem Knochen, den ich ganz woanders gefunden habe. Diese Schlüsse, das sind Theorien, das sind niemals bewiesene Tatsachen. Was aber bewiesene Tatsache ist, und da seien Sie jetzt nicht erstaunt, ist, dass Jesus gelebt hat, gekreuzigt worden ist und vom Tode auferstanden ist. Da haben wir Zeugnisse. Also das geht nicht in die Prähistorik zurück, in jene Geschichte, die wir nicht mehr greifen können, in die Geschichte vor Millionen oder Milliarden Jahren, sondern es ist Geschichte, das heißt Geschichte, die geschrieben ist, die dann auch mit dem archäologischen Befund übereinstimmen, also zum Beispiel von Jesus wurde nie ein Knochen verehrt, während zum Beispiel von den Aposteln haben wir überall Verehrung von Reliquien, auch von Jesus und Maria, da haben wir nur die Verehrung vom leeren Grab. Also wir haben eine archäologische Übereinstimmung zusammen mit der geschriebenen Geschichte. Und die Geschichte ist bezeugt von vier Evangelisten, die ihr Leben riskiert haben oder sogar hingegeben haben tatsächlich für das, was sie beschreiben. betreiben und bezeugt haben. Im Gegensatz zum Beispiel zu Schriften von irgendwelchen Historikern, die eine Schlacht beschreiben, das ist ja immer nur Siegerpropaganda. Und das geht in die Geschichtsbücher ein und das andere nicht. Also da bin ich sehr erstaunt, diese Verzerrung der Wahrnehmung der Wahrheit. Also die Wahrheit ist eine Übereinstimmung von meinem Denken in das, was ist. Und das, was ist, das ist eben Jesus Christus, Mensch geworden, am Kreuz gestorben und von den Toten auferstanden. Und dass wir da wirklich unseren Glauben festigen, das heißt, wir wissen, er ist gestorben und auferstanden, und daraus erwächst dann der Glaube. Das heißt, ich glaube an ihn. Auch die Pharisäer haben gewusst, dass er auferstanden ist, haben aber nicht eine Vertrauensbeziehung zu Jesus aufgebaut. Auch die Soldaten haben erlebt, dass er auferstanden ist. Das waren ja die ersten Zeugen der Auferstehung. Aber sie haben deswegen nicht an Jesus geglaubt. Also sie wussten um seine Auferstehung, aber der Glaube, das ist dann der Akt der Hingabe, der Akt des Vertrauens, der Akt einer lebendigen Beziehung zu unserem am Kreuz geopferten und auferstandenen Herrn Jesus Christus. Und so ist es wichtig, dass wir nicht irgendetwas glauben, sondern dass wir das glauben, was wirklich ist, und an den glauben, der uns ewiges Leben schenken kann. So möchte ich Ihnen noch den Segen geben. Der Herr sei mit euch.
1: Und mit deinem Geiste.
0: Es segne euch der allmächtige Gott, der Vater und der Sohn und der Heilige Geist.
1: Amen. Ganz einen herzlichen Dank, Dekan Matthias Rey, für das Beten vom Angelus, sein priesterlicher Segen und für die spannenden Worte über die Wahrheit. Was glauben wir? Glauben wir an Jesus? Er ist die Wahrheit. Und wir haben klare Zeugnisse über sein Leben, sein Sterben und seine Auferstehung. Vielen Dank für die schönen, kräftigen Worte.

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2: Papst Leo XIV. Schenkt während der Generalaudienz jeweils eine Katechese zu einem speziellen Thema. Und jetzt haben wir die Freude, dass wir so eine Katechese zuhören dürfen.
3: Nel nome del Padre, del Figlio e dello Spirito Santo. La pace sia con voi.
4: Ja, und wir hören jetzt die Katechese von Papst Leo zum Thema Jesus Christus, der uns den Vater offenbart.
3: Cari fratelli e sorelle, buongiorno e benvenuti.
4: Liebe Brüder und Schwestern, guten Tag und herzlich willkommen. Wir setzen unsere Katechese fort zur dogmatischen Konstitution des Zweiten Vatikanischen Konzils Dei Verbum über die göttliche Offenbarung. Wir haben gesehen, dass Gott sich offenbart in einem Dialog des Bundes, in dem er zu uns spricht wie zu Freunden. Es handelt sich also um eine auf Vertrautheit beruhende Beziehung, die nicht nur Ideen vermittelt, sondern eine Geschichte teilt und zur Gemeinschaft in der Gegenseitigkeit aufruft. Die Erfüllung dieser Offenbarung vollzieht sich in einer historischen und persönlichen Begegnung, in der Gott sich uns schenkt, indem er sich gegenwärtig macht und wir entdecken, dass wir in unserer tiefsten Wahrheit erkannt werden. Das ist es, was in Jesus Christus geschehen ist. So kann das Konzilsdokument ja auch feststellen, die Tiefe der durch diese Offenbarung über Gott und über das Heil des Menschen erschlossenen Wahrheit leuchtet uns auf in Christus, der zugleich der Mittler und die Fülle der ganzen Offenbarung ist. Jesus offenbart uns den Vater, indem er uns in seine Beziehung zu ihm einbezieht. Durch den Sohn, den Gott Vater gesandt hat, haben die Menschen im Heiligen Geist Zugang zum Vater und werden der göttlichen Natur teilhaftig. Wir gelangen also zur vollen Erkenntnis Gottes, indem wir durch das Wirken des Heiligen Geistes in die Beziehung des Sohnes zu seinem Vater eintreten. Das bezeugt zum Beispiel der Evangelist Lukas, wenn er uns vom Jubelruf des Herrn berichtet. In dieser Stunde rief Jesus, vom Heiligen Geist erfüllt, voll Freude aus: Ich preise dich, Vater, Herr des Himmels und der Erde, weil du das vor den Weisen und Klugen verborgen und es den Unmündigen offenbart hast. Ja, Vater, so hat es dir gefallen. Alles ist mir von meinem Vater übergeben worden. Niemand erkennt, wer der Sohn ist, nur der Vater. Und niemand erkennt, wer der Vater ist, nur der Sohn und der, dem es der Sohn offenbaren will.
3: Grazie, Gesù.
4: Dank Jesus erkennen wir Gott so, wie er uns erkannt hat. Denn in Christus hat sich Gott uns mitgeteilt und uns zugleich unsere wahre Identität als Kinder offenbart, die nach dem Bild des Wortes geschaffen sind. Dieses ewige Wort ist das Licht aller Menschen und offenbart ihnen ihre Wahrheit im Blick des Vaters. Dein Vater, der auch das Verborgene sieht, wird es dir vergelten, sagt Jesus. Und fügt hinzu, dass der Vater weiß, dass ihr all das braucht. Jesus Christus ist der Ort, an dem wir die Wahrheit Gottes des Vaters erkennen, während wir entdecken, dass wir von ihm als Kinder im Sohn erkannt werden und zu einem Leben in Fülle berufen sind. Wie der heilige Paulus schreibt, als aber die Zeit erfüllt war, sandte Gott seinen Sohn, damit wir die Sohnschaft erlangen. Weil ihr aber Söhne seid, sandte Gott den Geist seines Sohnes in unsere Herzen, den Geist, der ruft, Abba, Vater. Schließlich offenbart Jesus Christus den Vater durch sein eigenes Menschsein. Gerade weil er das Fleisch gewordene Wort ist, das unter den Menschen wohnt, offenbart uns Jesus Gott durch sein eigenes, ganzes und wahres Menschsein. So sagt uns das Konzil, wer ihn sieht, sieht auch den Vater. Er ist es, der durch sein ganzes Dasein und seine ganze Erscheinung, durch Worte und Werke, durch Zeichen und Wunder, vor allem aber durch seinen Tod und seine herrliche Auferstehung von den Toten, schließlich durch die Sendung des Geistes der Wahrheit die Offenbarung erfüllt und abschließt. Um Gott in Christus zu erkennen, müssen wir sein ganzes Menschsein annehmen. Die Wahrheit Gottes offenbart sich nicht vollständig, wenn man etwas vom Menschsein wegnimmt. So wie die Ganzheit des Menschseins Jesu die Fülle der göttlichen Gabe nicht mindert. Es ist das ganze Menschsein Jesu, das uns die Wahrheit des Vaters verkündet. Was uns rettet und zusammenruft, sind nicht nur der Tod und die Auferstehung Jesu. Es ist seine Person selbst. Der Herr, der Mensch wird, der geboren wird, heilt und lehrt. Der leidet, stirbt und aufersteht und in unserer Mitte bleibt. Um die Größe der Menschwerdung zu würdigen, reicht es daher nicht aus, Jesus als Übermittler intellektueller Wahrheiten zu betrachten. Wenn Jesus einen wahren Leib hat, dann geschieht die Übermittlung der Wahrheit Gottes in diesem Leib. Mit seiner Art und Weise, die Wirklichkeit anzunehmen und zu empfinden. Mit seiner Art, in der Welt zu sein und in ihr zu wirken. Jesus selbst lädt uns ein, die Wirklichkeit mit seinen Augen zu sehen. Seht euch die Vögel des Himmels an, sagt er. Sie säen nicht, sie ernten nicht und sammeln keine Vorräte in Scheunen. Euer himmlischer Vater ernährt sie. Seid ihr nicht viel mehr wert als sie? Brüder und Schwestern, wenn wir dem Weg Jesu bis zum Ende folgen, gelangen wir zu der Gewissheit, dass uns nichts von der Liebe Gottes trennen kann. Ist Gott für uns? Wer ist dann gegen uns? Schreibt Paulus. Er hat seinen eigenen Sohn nicht verschont. Wie sollte er uns mit ihm nicht alles schenken? Dank Jesus erkennt der Christ Gott, den Vater, und gibt sich voller Zuversicht in seine Hand.

Ganz en herzliche Dank, Papst Leo, für die Worte eus. Und Dank auch am Radio Vatikan, dass eus das möglich macht.

0: Wir beten die 15 Vater unser und die 15 gegrüßt seist du Maria, die Jesus der heiligen Brigitta von Schweden geoffenbart hat.
1: Endlich erschien ihr Christus in einer Vision eines Tages. Er gab ihr auch großartige Verheißungen für alle Menschen, die diese Gebete verrichten wollten. Jesus sprach zu Brigitta: Wer diese Gebete während eines Jahres jeden Tag verrichtet, wird 15 Seelen aus seiner Verwandtschaft aus dem Fegfeuer erlösen. 15 Gerechte aus seiner Verwandtschaft werden die Gnade der Beharrlichkeit erlangen und 15 Sünder aus seiner Verwandtschaft werden sich bekehren. Die Person selbst, welche sie betet, wird die ersten Stufen der Vollkommenheit erreichen und 15 Tage vor ihrem Tod werde ich ihr meinen kostbaren Leib reichen, damit sie durch denselben vor dem ewigen Hunger bewahrt werde. Ich werde ihr mein kostbares Blut zu trinken geben, um sie vor dem ewigen Durst zu bewahren. Bei ihrem Tode werde ich mit meiner vielgeliebten Mutter kommen und ihre Seele gnadenreich empfangen und sie in die ewigen Freuden einführen. Wer diese Gebete auch andere lehrt, dessen Freude und Verdienste werden in Ewigkeit dauern. An dem Ort, wo man diese Gebete verrichtet, ist Gott mit seiner Gnade gegenwärtig.
2: Die 15 Gebete, die der heiligen Brigitta von Christus geoffenbart wurden, sind von der katholischen Kirche offiziell anerkannt. Papst Pius IX. Kannte diese Gebete und approbierte sie am 31. Mai 1862, indem er sie als der Wahrheit entsprechend und zum großen Nutzen für das Heil der Seelen erachtete. Betrachten wir im Folgenden das Leiden Jesu in den Gebeten der heiligen Brigitta, so wie der Herr es selbst gewünscht hat.
1: Christi Leiden am Ölberg bis zur Dornenkrönung. O Jesus, du Wonne aller, die dich lieben, du Freund und Heiland der Sünde, gedenke der tiefinnersten Betrübnis, die du erduldet hast, als die von Ewigkeit vorherbestimmte Zeit deines heiligen Leidens nahe war. Du deinen Jüngern die Füße gewaschen, deinen Leib und dein Blut ihnen zur Speise gereicht, sie mildreich getröstet hattest und dann in der Fülle der Traurigkeit selbst bezeugtest: Betrübt ist meine Seele bis zum Tod. Denke an all die Qual und Bedrängnis, die du vor deinem Kreuzestod erlitten, als du nach dreimaligem Gebet und blutigem Angstschweiß von deinem Jünger verraten, von deinem Volk gefangen, falsch angeklagt, von deinen Richtern ungerecht verurteilt, in der auserwählten Stadt in hochfestlicher Zeit unschuldig verworfen, deiner Kleider beraubt, mit Fäusten geschlagen, an eine Säule gebunden, gegeißelt, mit Dornen gekrönt und mit unzähligen anderen Unbilden misshandelt wurdest. Durch diese Leiden verleihe mir, o Herr mein Gott, wahre Zerknirschung, würdige Genugtuung und die Nachlassung aller meiner Sünden.
2: Vater unser im Himmel, geheiligt werde dein Name, dein Reich komme, dein Wille geschehe, wie im Himmel, so auf Erden. Unser tägliches Brot gib uns heute und vergib uns unsere Schuld, wie auch wir vergeben unseren Schuldigern. Und führe uns nicht in Versuchung, sondern erlöse uns von dem Bösen. Gegrüßet seist du, Maria, voll der Gnade. Der Herr ist mit dir. Du bist gebenedeit unter den Frauen, und gebenedeit ist die Frucht deines Leibes, Jesus. Heilige Maria, Mutter Gottes, bitte für uns Sünder, jetzt und in der Stunde unseres Todes. Amen.
1: Christi Verspottung. O Jesus, du Freude der Engel, gedenke der Betrübnis, die du ertragen, als alle deine Feinde wie grimmige Löwen dich umringten und mit Fäusten schlugen und dein Angesicht bespien. Durch diese Qualen und die ruchlosen Schmachworte womit deine Feinde dich bedrängten. Erlöse mich, o Herr Jesus, von allen meinen sichtbaren und unsichtbaren Feinden und lass mich in deinem Schutze zum ewigen Heile gelangen.
2: Vater unser im Himmel, geheiligt werde dein Name, dein Reich komme, dein Wille geschehe wie im Himmel, so auf Erden. Unser tägliches Brot gib uns heute und vergib uns unsere Schuld, wie auch wir vergeben unseren Schuldigern. Und führe uns nicht in Versuchung, sondern erlöse uns von dem Bösen. Gegrüßet seist du, Maria, voll der Gnade. Der Herr ist mit dir. Du bist gebenedeit unter den Frauen, und gebenedeit ist die Frucht deines Leibes, Jesus. Heilige Maria, Mutter Gottes, bitte für uns Sünder, jetzt und in der Stunde unseres Todes. Amen.
1: Christi Annagelung ans Kreuz. O Jesus, du Werkmeister der Welt, der du in deiner Unermesslichkeit Himmel und Erde umfassest, gedenke des bitteren Schmerzes, den du erduldet, als die grausamen Kriegsknechte deine Hände und Füße mit scharfen Nägeln durchbohrten und ans Kreuz schlugen, wobei sie Schmerz auf Schmerz häufend deine Glieder so gewaltsam nach der Länge und Breite des Kreuzes ausspannten, dass sie aus den Gelenken gerissen wurden. Durch diese bitterste Kreuzesqual bitte ich dich, mir die heilige Furcht und Liebe zu deinem heiligen Namen zu erteilen.
2: Vater unser im Himmel, geheiligt werde dein Name, dein Reich komme, dein Wille geschehe, wie im Himmel, so auf Erden. Unser tägliches Brot gib uns heute und vergib uns unsere Schuld, wie auch wir vergeben unseren Schuldigern. Und führe uns nicht in Versuchung, sondern erlöse uns von dem Bösen. Gegrüßet seist du, Maria, voll der Gnade, der Herr ist mit dir. Du bist gebenedeit unter den Frauen, und gebenedeit ist die Frucht deines Leibes, Jesus. Heilige Maria, Mutter Gottes, bitte für uns Sünder, jetzt und in der Stunde unseres Todes. Amen.

0: Christi Gebet für seine Kreuziger. O Jesus, du himmlischer Arzt, gedenke der Todesschwäche, der Schmerzen, welche du, erhöht am Kreuzesbaume, an all deinen verwundeten und zerfleischten Gliedern ertragen hast, so dass kein Schmerz dem deinen glich und vom Scheitel deines Hauptes bis zu den Fußsohlen nichts Gesundes an dir zu finden war. Und wie du dennoch, all diese Qualen nicht beachtend, für deine Feinde gebetet und gesprochen hast. Vater, vergib ihnen, denn sie wissen nicht, was sie tun. Durch diese Barmherzigkeit verleihe mir, dass die Erinnerung an deine bittersten Leiden mir zur vollkommenen Verzeihung aller meiner Sünden und Verirrungen gereiche.
1: Vater unser im Himmel, geheiligt werde dein Name, dein Reich komme, dein Wille geschehe, wie im Himmel, so auf Erden. Unser tägliches Brot gib uns heute und vergib uns unsere Schuld, wie auch wir vergeben unseren Schuldigern. Und führe uns nicht in Versuchung, sondern erlöse uns von dem Bösen. Gegrüßet seist du, Maria, voll der Gnade. Der Herr ist mit dir. Du bist gebenedeit unter den Frauen, und gebenedeit ist die Frucht deines Leibes, Jesus. Heilige Maria, Mutter Gottes, bitte für uns Sünder, jetzt und in der Stunde unseres Todes. Amen.

0: Christi Barmherzigkeit gegen reumütige Sünder. O Jesus, du Spiegel der ewigen Klarheit, gedenke jener Betrübnis, die dein Herz bedrängte, als du im Lichte all deiner Weisheit zwar die selige Zukunft der Auserwählten sahest, welche durch die Verdienste deines Leidens ihr Heil finden, aber auch die Verwerfung so vieler Gottloser, die durch eigene Schuld in das ewige Verderben stürzen werden. Durch die unergründliche Tiefe deiner Erbarmung, in der du mit uns Sündern und Irrenden so schmerzliches Mitleid empfunden und die du dem Räuber neben dir erwiesen hast, als du zu ihm sprachst, heute wirst du bei mir im Paradiese sein, bitte ich dich, du wollest auch mir in der Stunde des Todes Barmherzigkeit erweisen.
1: Vater unser im Himmel, geheiligt werde dein Name, dein Reich komme, dein Wille geschehe, wie im Himmel, so auf Erden. Unser tägliches Brot gib uns heute und vergib uns unsere Schuld, wie auch wir vergeben unseren Schuldigern. Und führe uns nicht in Versuchung, sondern erlöse uns von dem Bösen. Gegrüßet seist du, Maria, voll der Gnade. Der Herr ist mit dir. Du bist gebenedeit unter den Frauen, und gebenedeit ist die Frucht deines Leibes, Jesus. Heilige Maria, Mutter Gottes, bitte für uns Sünder, jetzt und in der Stunde unseres Todes. Amen.
0: Christi Testament am Kreuze. O Jesus, König und Freund der Seelen, der du allein aller Liebe und Sehnsucht würdig bist, gedenke jener Betrübnis, die du empfunden, als du in Blöße und Elend von allen deinen Freunden verlassen am Kreuze schwebtest und keinen anderen Tröster fandest als deine geliebte Mutter, die in der Bitterkeit ihrer Seele und mit heiliger Treue dir zur Seite stand, und welche du deinem Jünger empfohlen, so wie du den Jünger anstatt deiner ihr zum Sohne gegeben hast, als du sprachest, Frau, siehe da, dein Sohn, und zum Jünger, siehe da, deine Mutter. Bei dem Schwerte des Schmerzens, das damals ihre Seele durchdrang, bitte ich dich, o gütigster Jesus, dass du mir in allen Trübsalen des Leibes und der Seele, besonders in der Todesstunde, deine Erbarmung und deinen Trost schenken wollest.
1: Vater unser im Himmel, geheiligt werde dein Name, dein Reich komme, dein Wille geschehe, wie im Himmel, so auf Erden. Unser tägliches Brot gib uns heute und vergib uns unsere Schuld, wie auch wir vergeben unseren Schuldigern. Und führe uns nicht in Versuchung, sondern erlöse uns von dem Bösen. Gegrüßet seist du, Maria, voll der Gnade. Der Herr ist mit dir. Du bist gebenedeit unter den Frauen, und gebenedeit ist die Frucht deines Leibes, Jesus. Heilige Maria, Mutter Gottes, bitte für uns Sünder,

0: Christi Durst. O Jesus, du Quelle der unerschöpflichen Gütigkeit, der du aus tiefstem Verlangen am Kreuze sprachest, mich dürstet. Entzünde in unseren Herzen die Sehnsucht nach allen Übungen der wahren Tugend und vertilge in uns gänzlich alle Begierlichkeit der Sinne und alle böse Lust nach Ergötzungen.
1: Vater unser im Himmel, geheiligt werde dein Name, dein Reich komme, dein Wille geschehe wie im Himmel, so auf Erden. Unser tägliches Brot gib uns heute und vergib uns unsere Schuld, wie auch wir vergeben unseren Schuldigern. Und führe uns nicht in Versuchung, sondern erlöse uns von dem Bösen. Gegrüßet seist du, Maria, voll der Gnade, der Herr ist mit dir. Du bist gebenedeit unter den Frauen, und gebenedeit ist die Frucht deines Leibes, Jesus. Heilige Maria, Mutter Gottes, bitte für uns Sünder, jetzt und in der Stunde unseres Todes. Amen.

0: Christi trank. O Jesus, du Süßigkeit des Herzens und unauslöschliche Freude der dir ergebenen Seelen. Durch die Bitterkeit des Essigs und der Galle, die du für mich gekostet hast, verleihe mir, dass ich in der Todesstunde zum Heil und Trost meiner Seele dich würdig empfangen möge.
1: Vater unser im Himmel, geheiligt werde dein Name, dein Reich komme, dein Wille geschehe, wie im Himmel, so auf Erden. Unser tägliches Brot gib uns heute und vergib uns unsere Schuld, wie auch wir vergeben unseren Schuldigern. Und führe uns nicht in Versuchung, sondern erlöse uns von dem Bösen. Gegrüßet seist du, Maria, voll der Gnade. Der Herr ist mit dir. Du bist gebenedeit unter den Frauen, und gebenedeit ist die Frucht deines Leibes, Jesus. Heilige Maria, Mutter Gottes, bitte für uns Sünder, jetzt und in der Stunde unseres Todes. Amen.

0: die Angstruf am Kreuz. O Gott, du herrschende Kraft und Jubel des Gemütes, gedenke der Qual und Bedrängnis, die du gelitten, als du im Herannahen deines bitteren Todes mit lauter Stimme riefest, mein Gott, warum hast du mich verlassen? Durch diese Angst der scheinbaren Verlassenheit, womit du uns von der ewigen Verlassenheit erlöst hast, bitte ich dich, Herr unser Gott, dass du mich in meinen Drangsalen niemals verlassen wollest.
1: Vater unser im Himmel, geheiligt werde dein Name, dein Reich komme, dein Wille geschehe wie im Himmel so auf Erden. Unser tägliches Brot gib uns heute und vergib uns unsere Schuld, wie auch wir vergeben unseren Schuldigern. Und führe uns nicht in Versuchung, sondern erlöse uns von dem Bösen. Gegrüßet seist du, Maria, voll der Gnade. Der Herr ist mit dir. Du bist gebenedeit unter den Frauen, und gebenedeit ist die Frucht deines Leibes, Jesus. Heilige Maria, Mutter Gottes, bitte für uns Sünder, jetzt und in der Stunde unseres Todes. Amen.
0: Christi, viele Wunden. O Jesus, Anfang und Ende, Kraft und Leben, gedenke, dass du dich vom Haupte bis zu den Fußsohlen gänzlich für uns in das Meer der Leiden versenkt hast. Durch die Größe und Tiefe deiner schmerzlichsten Wunden, lehre mich in Sünden versunkenen, durch wahren Liebesgehorsam deine Gebote beachten.
1: Vater unser im Himmel, geheiligt werde dein Name, dein Reich komme, dein Wille geschehe wie im Himmel so auf Erden. Unser tägliches Brot gib uns heute und vergib uns unsere Schuld, wie auch wir vergeben unseren Schuldigern. Und führe uns nicht in Versuchung, sondern erlöse uns von dem Bösen. Gegrüßet seist du, Maria, voll der Gnade. Der Herr ist mit dir, du bist gebenedeit unter den Frauen. Und gebenedeit ist die Frucht deines Leibes, Jesus. Heilige Maria, Mutter Gottes, bitte für uns Sünder, jetzt und in der Stunde unseres Todes. Amen.
0: Christi, tiefe Wunden. O Jesus, du Abgrund der tiefsten Barmherzigkeit, um der Tiefe deiner Wunden willen, die das Mark deiner Gebeine durchdrangen, bitte ich dich, ziehe mich aus dem Abgrund der Sünden und verbirg meine Seele in deinen heiligsten Wunden vor dem Angesichte deines strafenden Zornes, damit ich nicht deiner Gerechtigkeit anheimfalle.
1: Vater unser im Himmel, geheiligt werde dein Name, dein Reich komme, dein Wille geschehe wie im Himmel so auf Erden. Unser tägliches Brot gib uns heute und vergib uns unsere Schuld, wie auch wir vergeben unseren Schuldigern. Und führe uns nicht in Versuchung, sondern erlöse uns von dem Bösen. Gegrüßet seist du, Maria, voll der Gnade. Der Herr ist mit dir. Du bist gebenedeit unter den Frauen. Und gebenedeit ist die Frucht deines Leibes, Jesus. Heilige Maria, Mutter Gottes, bitte für uns Sünder, jetzt und in der Stunde unseres Todes. Amen.

0: Christi, blutende Wunden. O Jesus, du strahlendes Bild der Wahrheit, Zeichen der Einigkeit und Band der Liebe, gedenke der zahllosen Wunden, die deinen ganzen Leib bedeckten und ihn mit deinem heiligsten Blute färbten. Gedenke der unbegreiflichen Peinen, die du in diesem reinsten Leib für uns erduldet hast. Was hättest du noch mehr tun sollen, was du nicht getan hast? Ich bitte dich, o gütigster Jesus, schreibe mit deinem kostbaren Blute alle diese Wunden in mein Herz, damit ich deinen Schmerz und deinen Tod darin alle Zeit lese und in treuer Dankbarkeit bis zum Ende verharre.
1: Vater unser im Himmel, geheiligt werde dein Name, dein Reich komme, dein Wille geschehe wie im Himmel, so auf Erden. Unser tägliches Brot gib uns heute und vergib uns unsere Schuld, wie auch wir vergeben unseren Schuldigern. Und führe uns nicht in Versuchung, sondern erlöse uns von dem Bösen. Gegrüßet seist du, Maria, voll der Gnade. Der Herr ist mit dir. Du bist gebenedeit unter den Frauen, und gebenedeit ist die Frucht deines Leibes, Jesus. Heilige Maria, Mutter Gottes, bitte für

0: Christi letzte Angst. O Jesus, unsterblicher und unüberwindlicher König, gedenke der Schmerzen, die du erlitten hast, als alle Kräfte deines Körpers dich gänzlich verließen und du mit geneigtem Haupte sprachest, es ist vollbracht. Durch diese deine Todesangst erbarme dich meiner in meiner letzten Stunde, wenn mein Gemüt bedrängt und mein Geist niedergebeugt sein wird.
1: Vater unser im Himmel, geheiligt werde dein Name, dein Reich komme, dein Wille geschehe wie im Himmel, so auf Erden. Unser tägliches Brot gib uns heute und vergib uns unsere Schuld, wie auch wir vergeben unseren Schuldigern. Und führe uns nicht in Versuchung, sondern erlöse uns von dem Bösen. Gegrüßet seist du, Maria, voll der Gnade. Der Herr ist mit dir. Du bist gebenedeit unter den Frauen, und gebenedeit ist die Frucht deines Leibes, Jesus. Heilige Maria, Mutter Gottes, bitte für uns Sünder, jetzt und in der Stunde unseres Todes. Amen.

0: Christi scheiden. O Jesus, du Eingeborener des Allerhöchsten Vaters und Ebenbild seiner Weisheit, gedenke jener innigsten Hingebung, mit der du riefest, Vater, in deine Hände empfehle ich meinen Geist. Und wie du alsdann mit zerrissenem Leibe, mit gebrochenem Herzen, deine Barmherzigkeit über uns vollendet und so deinen Geist aufgegeben hast. Durch diesen kostbaren Tod bitte ich dich, o König der Heiligen, stärke mich im Streite gegen den Satan, die Welt und das Fleisch, damit ich, der Welt absterbend, dir lebe und meine Seele, wenn sie in der Stunde des Todes von ihrer Pilgerschaft zurückkehrt, mit erbarmender Liebe von dir aufgenommen werde.
1: Vater unser im Himmel, geheiligt werde dein Name, dein Reich komme, dein Wille geschehe wie im Himmel, so auf Erden. Unser tägliches Brot gib uns heute und vergib uns unsere Schuld, wie auch wir vergeben unseren Schuldigern. Und führe uns nicht in Versuchung, sondern erlöse uns von dem Bösen. Gegrüßet seist du, Maria, voll der Gnade. Der Herr ist mit dir. Du bist gebenedeit unter den Frauen, und gebenedeit ist die Frucht deines Leibes, Jesus. Heilige Maria, Mutter Gottes, bitte für uns Sünder, jetzt und in der Stunde unseres Todes. Amen.

0: Die letzte und gänzliche Blutvergießung. O Jesus, du wahrer und fruchtbarer Weinstock, in welchen wir eingepflanzt sind, gedenke jener überreichen Vergießung deines Blutes, welches du gleich dem Safte der gepressten Traube vergossen, als du aus deiner durch die Lanze geöffneten Seite Blut und Wasser so reichlich hervorquellen ließest, dass auch kein Tropfen zurückblieb und dein heiligster Leib hoch am Kreuze schwebte. Durch diese Vergießung deines Blutes stärke meine Seele im letzten Todesstreite und lass sie von allen Flecken rein vor dir erscheinen.
1: Vater unser im Himmel, geheiligt werde dein Name, dein Reich komme, dein Wille geschehe wie im Himmel, so auf Erden. Unser tägliches Brot gib uns heute und vergib uns unsere Schuld, wie auch wir vergeben unseren Schuldigern. Und führe uns nicht in Versuchung, sondern erlöse uns von dem Bösen. Gegrüßet seist du, Maria, voll der Gnade. Der Herr ist mit dir. Du bist gebenedeit unter den Frauen, und gebenedeit ist die Frucht deines Leibes, Jesus. Heilige Maria, Mutter Gottes, bitte für uns Sünder, jetzt und in der Stunde unseres Todes. Amen.
0: Nimm an, o Jesus, dieses Gebet in deiner übergroßen Liebe, in der du alle Wunden deines heiligsten Leibes für uns getragen hast. Erbarme dich meiner und aller mit Sünden beladenen und verleihe allen gläubigen Seelen, den Lebendigen wie den Abgeschiedenen, Gnade, Verzeihung und das ewige Leben. Amen.
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0: 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Liebe Zuhörerinnen und Zuhörer, Sie sind nun eingeladen, mit uns den schmerzhaften Rosenkranz zu beten. Und wir beginnen im Namen des Kreuzes.
1: Im Namen des Vaters und des Sohnes und des Heiligen Geistes. Amen. Ich glaube an Gott, den Vater, den Allmächtigen, den Schöpfer des Himmels und der Erde, und an Jesus Christus, seinen eingeborenen Sohn, unseren Herrn, empfangen durch den Heiligen Geist, geboren von der Jungfrau Maria, gelitten unter Pontius Pilatus, gekreuzigt, gestorben und begraben, hinabgestiegen in das Reich des Todes, am dritten Tage auferstanden von den Toten, aufgefahren in den Himmel, er sitzt zu Rechten Gottes des allmächtigen Vaters, von dort wird er kommen, zu richten die Lebenden und die Toten. Ich glaube an den Heiligen Geist, die heilige katholische Kirche, Gemeinschaft der Heiligen, Vergebung der Sünden, Auferstehung der Toten und das ewige Leben. Amen.
2: Ehre sei dem Vater und dem Sohn und dem Heiligen Geist.
0: Wie im Anfang, so auch jetzt und alle Zeit und in Ewigkeit. Amen.
3: Vater unser im Himmel, geheiligt werde dein Name, dein Reich komme, dein Wille geschehe wie im Himmel so auf Erden.
0: Unser tägliches Brot gib uns heute und vergib uns unsere Schuld, wie auch wir vergeben unseren Schuldigen, und führe uns nicht in Versuchung, sondern erlöse uns von dem Bösen.
4: Gegrüßt seist du, Maria, voller Gnade, der Herr ist mit dir. Du bist gebenedeit unter den Frauen, und gebenedeit ist die Frucht deines Leibes, Jesus, der in uns den Glauben vermehre.
0: Heilige Maria, Mutter Gottes, bitte für uns Sünder, jetzt und in der Stunde unseres Todes. Amen.
4: Gegrüßt seist du, Maria, voller Gnade, der Herr ist mit dir. Du bist gebenedeit unter den Frauen, und gebenedeit ist die Frucht deines Leibes, Jesus, der in uns die Hoffnung stärke.
0: Heilige Maria, Mutter Gottes, bitte für uns Sünder, jetzt und in der Stunde unseres Todes. Amen.
4: Gegrüßt seist du, Maria, voller Gnade, der Herr ist mit dir. Du bist gebenedeit unter den Frauen, und gebenedeit ist die Frucht deines Leibes, Jesus, der in uns die Liebe entzünde.
0: Heilige Maria, Mutter Gottes, bitte für uns Sünder, jetzt und in der Stunde unseres Todes. Amen.
5: Ehre sei dem Vater und dem Sohn und dem Heiligen Geist,
0: wie im Anfang, so auch jetzt und alle Zeit und in Ewigkeit. Amen.
4: Vater unser im Himmel, geheiligt werde dein Name, dein Reich komme, dein Wille geschehe, wie im Himmel so auf Erden.
0: Unser tägliches Brot gib uns heute und vergib uns unsere Schuld, wie auch wir vergeben unseren Schuldigern, und führe uns nicht in Versuchung, sondern erlöse uns von dem Bösen. Amen.
4: Gegrüßt seist du, Maria, voller Gnade, der Herr ist mit dir. Du bist gebenedeit unter den Frauen, und gebenedeit ist die Frucht deines Leibes, Jesus, der für uns Blut geschwitzt hat.
0: Heilige Maria, Mutter Gottes, bitte für uns Sünder, jetzt und in der Stunde unseres Todes. Amen.
4: Gegrüßt seist du, Maria, voller Gnade, der Herr ist mit dir. Du bist gebenedeit unter den Frauen, und gebenedeit ist die Frucht deines Leibes, Jesus, der für uns Blut geschwitzt hat.
0: Heilige Maria, Mutter Gottes, bitte für uns Sünder, jetzt und in der Stunde unseres Todes. Amen.
4: Gegrüßt seist du, Maria, voller Gnade.

0: Gnade der Herr ist mit dir. Du bist gebenedeit unter den Frauen, und gebenedeit ist die Frucht deines Leibes, Jesus, der für uns Blut geschwitzt hat.
1: Heilige Maria, Mutter Gottes, bitte für uns Sünder, jetzt und in der Stunde unseres Todes. Amen.
0: Gegrüßt seist du, Maria, voller Gnade, der Herr ist mit dir. Du bist gebenedeit unter den Frauen, und gebenedeit ist die Frucht deines Leibes, Jesus, der für uns Blut geschwitzt hat.
1: Heilige Maria, Mutter Gottes, bitte für uns Sünder, jetzt und in der Stunde unseres Todes. Amen.
0: Gegrüßt seist du, Maria, voller Gnade, der Herr ist mit dir. Du bist gebenedeit unter den Frauen, und gebenedeit ist die Frucht deines Leibes, Jesus, der für uns Blut geschwitzt hat.
1: Heilige Maria, Mutter Gottes, bitte für uns Sünder, jetzt und in der Stunde unseres Todes. Amen.
0: Gegrüßt seist du, Maria, voller Gnade, der Herr ist mit dir. Du bist gebenedeit unter den Frauen, und gebenedeit ist die Frucht deines Leibes, Jesus, der für uns Blut geschwitzt hat.
1: Heilige Maria, Mutter Gottes, bitte für uns Sünder, jetzt und in der Stunde unseres Todes. Amen.
0: Gegrüßt seist du, Maria, voller Gnade, der Herr ist mit dir. Du bist gebenedeit unter den Frauen, und gebenedeit ist die Frucht deines Leibes, Jesus, der für uns Blut geschwitzt hat.
1: Heilige Maria, Mutter Gottes, bitte für uns Sünder, jetzt und in der Stunde unseres Todes. Amen.
0: Gegrüßt seist du, Maria, voller Gnade, der Herr ist mit dir. Du bist gebenedeit unter den Frauen, und gebenedeit ist die Frucht deines Leibes, Jesus, der für uns Blut geschwitzt hat.
1: Heilige Maria, Mutter Gottes, bitte für uns Sünder, jetzt und in der Stunde unseres Todes. Amen.
0: Gegrüßt seist du, Maria, voller Gnade, der Herr ist mit dir. Du bist gebenedeit unter den Frauen, und gebenedeit ist die Frucht deines Leibes, Jesus, der für uns Blut geschwitzt hat.
1: Heilige Maria, Mutter Gottes, bitte für uns Sünder, jetzt und in der Stunde unseres Todes. Amen.
0: Gegrüßt seist du, Maria, voller Gnade, der Herr ist mit dir. Du bist gebenedeit unter den Frauen, und gebenedeit ist die Frucht deines Leibes, Jesus, der für uns Blut geschwitzt hat.
1: Heilige Maria, Mutter Gottes, bitte für uns Sünder, jetzt und in der Stunde unseres Todes. Amen.
0: Ehre sei dem Vater und dem Sohn und dem Heiligen Geist.
1: Wie im Anfang, so auch jetzt und alle Zeit und in Ewigkeit. Amen.
2: O mein Jesus, verzeih uns unsere Sünden, bewahre uns vor dem Feuer der Hölle, führe alle Seelen in den Himmel, besonders jene, die deiner Barmherzigkeit am meisten bedürfen.
1: Vater unser im Himmel, geheiligt werde dein Name, dein Reich komme, dein Wille geschehe, wie im Himmel, so auf Erden.
0: Unser tägliches Brot gib uns heute und vergib uns unsere Schuld, wie auch wir vergeben unseren Schuldigern. Und führe uns nicht in Versuchung, sondern erlöse uns von dem Bösen.
1: Gegrüßt seist du, Maria, voll der Gnade. Der Herr ist mit dir. Du bist gebenedeit unter den Frauen. Und gebenedeit ist die Frucht deines Leibes, Jesus, der für uns gegeißelt worden ist.
0: Heilige Maria, Mutter Gottes, bitte für uns Sünder, jetzt und in der Stunde unseres Todes. Amen.
1: Gegrüßt seist du, Maria, voll der Gnade, der Herr ist mit dir, du bist gebenedeit unter den Frauen, und gebenedeit ist die Frucht deines Leibes, Jesus, der für uns gegeißelt worden ist.
0: Heilige Maria, Mutter Gottes, bitte für uns Sünder, jetzt und in der Stunde unseres Todes. Amen.
1: Gegrüßt seist du, Maria, voll der Gnade, der Herr ist mit dir, du bist gebenedeit unter den Frauen, und gebenedeit ist die Frucht deines Leibes, Jesus, der für uns gegeißelt worden ist.
0: Heilige Maria, Mutter Gottes, bitte für uns Sünder, jetzt und in der Stunde unseres Todes. Amen.
1: Gegrüßt seist du, Maria, voll der Gnade, der Herr ist mit dir, du bist gebenedeit unter den Frauen, und gebenedeit ist die Frucht deines Leibes, Jesus, der für uns gegeißelt worden ist.
0: Heilige Maria, Mutter Gottes, bitte für uns Sünder, jetzt und in der Stunde unseres Todes. Amen.
1: Gegrüßt seist du, Maria, voll der Gnade, der Herr ist mit dir. Du bist gebenedeit unter den Frauen, und gebenedeit ist die Frucht deines Leibes, Jesus, der für uns gegeißelt worden ist.
0: Heilige Maria, Mutter Gottes, bitte für uns Sünder, jetzt und in der Stunde unseres Todes. Amen.
1: Gegrüßt seist du, Maria, voll der Gnade, der Herr ist mit dir. Du bist gebenedeit unter den Frauen, und gebenedeit ist die Frucht deines Leibes, Jesus, der für uns gegeißelt worden ist.
0: Heilige Maria, Mutter Gottes, bitte für uns Sünder, jetzt und in der Stunde unseres Todes. Amen.
1: Gegrüßt seist du, Maria, voll der Gnade, der Herr ist mit dir. Du bist gebenedeit unter den Frauen, und gebenedeit ist die Frucht deines Leibes, Jesus, der für uns gegeißelt worden ist.
0: Heilige Maria, Mutter Gottes, bitte für uns Sünder, jetzt und in der Stunde unseres Todes. Amen.
1: Gegrüßt seist du, Maria, voll der Gnade, der Herr ist mit dir. Du bist gebenedeit unter den Frauen, und gebenedeit ist die Frucht deines Leibes, Jesus, der für uns gegeißelt worden ist.
0: Heilige Maria, Mutter Gottes, bitte für uns Sünder, jetzt und in der Stunde unseres Todes. Amen.
1: Gegrüßt seist du, Maria, voll der Gnade, der Herr ist mit dir. Du bist gebenedeit unter den Frauen, und gebenedeit ist die Frucht deines Leibes, Jesus, der für uns gegeißelt worden ist.
0: Heilige Maria, Mutter Gottes, bitte für uns Sünder, jetzt und in der Stunde unseres Todes. Amen.
1: Gegrüßt seist du, Maria, voll der Gnade, der Herr ist mit dir. Du bist gebenedeit unter den Frauen, und gebenedeit ist die Frucht deines Leibes, Jesus, der für uns gegeißelt worden ist.
0: Heilige Maria, Mutter Gottes, bitte für uns Sünder, jetzt und in der Stunde unseres Todes. Amen.
1: Ehre sei dem Vater und dem Sohn und dem Heiligen Geist.
0: Wie im Anfang, so auch jetzt und alle Zeit und in Ewigkeit. Amen.
2: O mein Jesus, verzeih uns unsere Sünden, bewahre uns vor dem Feuer der Hölle, führe alle Seelen in den Himmel, besonders jene, die deiner Barmherzigkeit am meisten bedürfen.
0: Vater unser im Himmel, geheiliget werde dein Name, dein Reich komme, dein Wille geschehe wie im Himmel so auf Erden.
1: Unser tägliches Brot gib uns heute und vergib uns unsere Schuld, wie auch wir vergeben unseren Schuldigern, und führe uns nicht in Versuchung, sondern erlöse uns von dem Bösen.
0: Gegrüßt seist du, Maria, voller Gnade, der Herr ist mit dir. Du bist gebenedeit unter den Frauen, und gebenedeit ist die Frucht deines Leibes, Jesus, der für uns ist mit Dornen gekrönt worden.
1: Heilige Maria, Mutter Gottes, bitte für uns Sünder, jetzt und in der Stunde unseres Todes. Amen.
0: Gegrüßt seist du, Maria, voller Gnade, der Herr ist mit dir. Du bist gebenedeit unter den Frauen, und gebenedeit ist die Frucht deines Leibes, Jesus, der für uns mit Dornen gekrönt worden ist.
1: Heilige Maria, Mutter Gottes, bitte für uns Sünder, jetzt und in der Stunde unseres Todes. Amen.
0: Gegrüßt seist du, Maria, voller Gnade, der Herr ist mit dir. Du bist gebenedeit unter den Frauen, und gebenedeit ist die Frucht deines Leibes, Jesus, der für uns mit Dornen gekrönt worden ist.
1: Heilige Maria, Mutter Gottes, bitte für uns Sünder, jetzt und in der Stunde unseres Todes. Amen.
0: Gegrüßt seist du, Maria, voller Gnade, der Herr ist mit dir. Du bist gebenedeit unter den Frauen, und gebenedeit ist die Frucht deines Leibes, Jesus, der für uns mit Dornen gekrönt worden ist.
1: Heilige Maria, Mutter Gottes, bitte für uns Sünder, jetzt und in der Stunde unseres Todes. Amen.
0: Gegrüßt seist du, Maria, voller Gnade, der Herr ist mit dir. Du bist gebenedeit unter den Frauen, und gebenedeit ist die Frucht deines Leibes, Jesus, der für uns mit Dornen gekrönt worden ist.
1: Heilige Maria, Mutter Gottes, bitte für uns Sünder, jetzt und in der Stunde unseres Todes. Amen.
0: Gegrüßt seist du, Maria, voller Gnade, der Herr ist mit dir. Du bist gebenedeit unter den Frauen, und gebenedeit ist die Frucht deines Leibes, Jesus, der für uns mit Dornen gekrönt worden ist.
1: Heilige Maria, Mutter Gottes, bitte für uns Sünder, jetzt und in der Stunde unseres Todes. Amen.
0: Gegrüßt seist du, Maria, voller Gnade, der Herr ist mit dir. Du bist gebenedeit unter den Frauen, und gebenedeit ist die Frucht deines Leibes, Jesus, der für uns mit Dornen gekrönt worden ist.
1: Heilige Maria, Mutter Gottes, bitte für uns Sünder, jetzt und in der Stunde unseres Todes. Amen.
0: Gegrüßt seist du, Maria, voller Gnade, der Herr ist mit dir. Du bist gebenedeit unter den Frauen, und gebenedeit ist die Frucht deines Leibes, Jesus, der für uns mit Dornen gekrönt worden ist.
1: Heilige Maria, Mutter Gottes, bitte für uns Sünder, jetzt und in der Stunde unseres Todes. Amen.
0: Gegrüßt seist du, Maria, voller Gnade, der Herr ist mit dir. Du bist gebenedeit unter den Frauen, und gebenedeit ist die Frucht deines Leibes, Jesus, der für uns mit Dornen gekrönt worden ist.
1: Heilige Maria, Mutter Gottes, bitte für uns Sünder, jetzt und in der Stunde unseres Todes. Amen.
0: Gegrüßt seist du, Maria, voller Gnade, der Herr ist mit dir. Du bist gebenedeit unter den Frauen, und gebenedeit ist die Frucht deines Leibes, Jesus, der für uns mit Dornen gekrönt worden ist.
1: Heilige Maria, Mutter Gottes, bitte für uns Sünder, jetzt und in der Stunde unseres Todes. Amen.
0: Ehre sei dem Vater und dem Sohn und dem Heiligen Geist.
1: Wie im Anfang, so auch jetzt und alle Zeit und in Ewigkeit. Amen.
2: O mein Jesus, verzeih uns unsere Sünden, bewahre uns vor dem Feuer der Hölle, führe alle Seelen in den Himmel, besonders jene, die deiner Barmherzigkeit am meisten bedürfen.
1: Vater unser im Himmel, geheiligt werde dein Name, dein Reich komme, dein Wille geschehe, wie im Himmel, so auf Erden.
0: Unser tägliches Brot gib uns heute, und vergib uns unsere Schuld, wie auch wir vergeben unseren Schuldigen. Und führe uns nicht in Versuchung, sondern erlöse uns von dem Bösen.
1: Gegrüßt seist du, Maria, voll der Gnade, der Herr ist mit dir. Du bist gebenedeit unter den Frauen, und gebenedeit ist die Frucht deines Leibes, Jesus, der für uns das schwere Kreuz getragen hat.
0: Heilige Maria, Mutter Gottes, bitte für uns Sünder, jetzt und in der Stunde unseres Todes. Amen.
1: Gegrüßt seist du, Maria, voll der Gnade, der Herr ist mit dir. Du bist gebenedeit unter den Frauen, und gebenedeit ist die Frucht deines Leibes, Jesus, der für uns das schwere Kreuz getragen hat.
0: Heilige Maria, Mutter Gottes, bitte für uns Sünder, jetzt und in der Stunde unseres Todes. Amen.
1: Gegrüßt seist du, Maria, voll der Gnade, der Herr ist mit dir. Du bist gebenedeit unter den Frauen, und gebenedeit ist die Frucht deines Leibes, Jesus, der für uns das schwere Kreuz getragen hat.
0: Heilige Maria, Mutter Gottes, bitte für uns Sünder, jetzt und in der Stunde unseres Todes. Amen.
1: Gegrüßt seist du, Maria, voll der Gnade, der Herr ist mit dir. Du bist gebenedeit unter den Frauen, und gebenedeit ist die Frucht deines Leibes, Jesus, der für uns das schwere Kreuz getragen hat.
0: Heilige Maria, Mutter Gottes, bitte für uns Sünder, jetzt und in der Stunde unseres Todes. Amen.
1: Gegrüßt seist du, Maria, voll der Gnade, der Herr ist mit dir. Du bist gebenedeit unter den Frauen, und gebenedeit ist die Frucht deines Leibes, Jesus, der für uns das schwere Kreuz getragen hat.
0: Heilige Maria, Mutter Gottes, bitte für uns Sünder, jetzt und in der Stunde unseres Todes. Amen.
1: Gegrüßt seist du, Maria, voll der Gnade, der Herr ist mit dir. Du bist gebenedeit unter den Frauen, und gebenedeit ist die Frucht deines Leibes, Jesus, der für uns das schwere Kreuz getragen hat.
0: Heilige Maria, Mutter Gottes, bitte für uns Sünder, jetzt und in der Stunde unseres Todes. Amen.
1: Gegrüßt seist du, Maria, voll der Gnade, der Herr ist mit dir. Du bist gebenedeit unter den Frauen, und gebenedeit ist die Frucht deines Leibes, Jesus, der für uns das schwere Kreuz getragen hat.
0: Heilige Maria, Mutter Gottes, bitte für uns Sünder, jetzt und in der Stunde unseres Todes. Amen.
1: Gegrüßt seist du, Maria, voll der Gnade, der Herr ist mit dir. Du bist gebenedeit unter den Frauen, und gebenedeit ist die Frucht deines Leibes, Jesus, der für uns das schwere Kreuz getragen hat.
0: Heilige Maria, Mutter Gottes, bitte für uns Sünder, jetzt und in der Stunde unseres Todes. Amen.
1: Gegrüßt seist du, Maria, voll der Gnade, der Herr ist mit dir. Du bist gebenedeit unter den Frauen, und gebenedeit ist die Frucht deines Leibes, Jesus, der für uns das schwere Kreuz getragen hat.
0: Heilige Maria, Mutter Gottes, bitte für uns Sünder, jetzt und in der Stunde unseres Todes. Amen.
1: Gegrüßt seist du, Maria, voll der Gnade, der Herr ist mit dir. Du bist gebenedeit unter den Frauen, und gebenedeit ist die Frucht deines Leibes, Jesus, der für uns das schwere Kreuz getragen hat.
0: Heilige Maria, Mutter Gottes, bitte für uns Sünder, jetzt und in der Stunde unseres Todes. Amen.
1: Ehre sei dem Vater und dem Sohn und dem Heiligen Geist.
0: Wie im Anfang, so auch jetzt und alle Zeit und in Ewigkeit. Amen.
2: O mein Jesus, verzeih uns unsere Sünden, bewahre uns vor dem Feuer der Hölle, führe alle Seelen in den Himmel, besonders jene, die deiner Barmherzigkeit am meisten bedürfen.
0: Vater unser im Himmel, geheiliget werde dein Name, dein Reich komme, dein Wille geschehe wie im Himmel, so auf Erden.
1: Unser tägliches Brot gib uns heute und vergib uns unsere Schuld, wie auch wir vergeben unseren Schuldigern, und führe uns nicht in Versuchung, sondern erlöse uns von dem Bösen.
0: Gegrüßt seist du, Maria, voller Gnade, der Herr ist mit dir. Du bist gebenedeit unter den Frauen, und gebenedeit ist die Frucht deines Leibes, Jesus, der für uns gekreuzigt worden ist.
1: Heilige Maria, Mutter Gottes, bitte für uns Sünder, jetzt und in der Stunde unseres Todes. Amen.
0: Gegrüßt seist du, Maria, voller Gnade, der Herr ist mit dir. Du bist gebenedeit unter den Frauen, und gebenedeit ist die Frucht deines Leibes, Jesus, der für uns gekreuzigt worden ist.
1: Heilige Maria, Mutter Gottes, bitte für uns Sünder, jetzt und in der Stunde unseres Todes. Amen.
0: Gegrüßt seist du, Maria, voller Gnade, der Herr ist mit dir. Du bist gebenedeit unter den Frauen, und gebenedeit ist die Frucht deines Leibes, Jesus, der für uns gekreuzigt worden ist.
1: Heilige Maria, Mutter Gottes, bitte für uns Sünder, jetzt und in der Stunde unseres Todes. Amen.
0: Gegrüßt seist du, Maria, voller Gnade, der Herr ist mit dir. Du bist gebenedeit unter den Frauen, und gebenedeit ist die Frucht deines Leibes, Jesus, der für uns gekreuzigt worden ist.
1: Heilige Maria, Mutter Gottes, bitte für uns Sünder, jetzt und in der Stunde unseres Todes. Amen.
0: Gegrüßt seist du, Maria, voller Gnade, der Herr ist mit dir. Du bist gebenedeit unter den Frauen, und gebenedeit ist die Frucht deines Leibes, Jesus, der für uns gekreuzigt worden ist.
1: Heilige Maria, Mutter Gottes, bitte für uns Sünder, jetzt und in der Stunde unseres Todes. Amen.
0: Gegrüßt seist du, Maria, voller Gnade, der Herr ist mit dir. Du bist gebenedeit unter den Frauen, und gebenedeit ist die Frucht deines Leibes, Jesus, der für uns gekreuzigt worden ist.
1: Heilige Maria, Mutter Gottes, bitte für uns Sünder, jetzt und in der Stunde unseres Todes. Amen.
0: Gegrüßt seist du, Maria, voller Gnade, der Herr ist mit dir. Du bist gebenedeit unter den Frauen, und gebenedeit ist die Frucht deines Leibes, Jesus, der für uns gekreuzigt worden ist.
1: Heilige Maria, Mutter Gottes, bitte für uns Sünder, jetzt und in der Stunde unseres Todes. Amen.
0: Gegrüßt seist du, Maria, voller Gnade, der Herr ist mit dir. Du bist gebenedeit unter den Frauen, und gebenedeit ist die Frucht deines Leibes, Jesus, der für uns gekreuzigt worden ist.
1: Heilige Maria, Mutter Gottes, bitte für uns Sünder, jetzt und in der Stunde unseres Todes. Amen.
0: Gegrüßt seist du, Maria, voller Gnade, der Herr ist mit dir. Du bist gebenedeit unter den Frauen, und gebenedeit ist die Frucht deines Leibes, Jesus, der für uns gekreuzigt worden ist.
1: Heilige Maria, Mutter Gottes, bitte für uns Sünder, jetzt und in der Stunde unseres Todes. Amen.
0: Gegrüßt seist du, Maria, voller Gnade, der Herr ist mit dir. Du bist gebenedeit unter den Frauen, und gebenedeit ist die Frucht deines Leibes, Jesus, der für uns gekreuzigt worden ist.
1: Heilige Maria, Mutter Gottes, bitte für uns Sünder, jetzt und in der Stunde unseres Todes. Amen.
0: Ehre sei dem Vater und dem Sohn und dem Heiligen Geist.
1: Wie im Anfang, so auch jetzt und alle Zeit und in Ewigkeit. Amen.
2: O mein Jesus, verzeih uns unsere Sünden, bewahre uns vor dem Feuer der Hölle, führe alle Seelen in den Himmel, besonders jene, die deiner Barmherzigkeit am meisten bedürfen.
0: Der Herr sei mit euch und mit deinem Geiste. Es segne und behüte euch der allmächtige und barmherzige Gott, der Vater und der Sohn und der Heilige Geist.

0: Lasst euch nicht entmutigen, liebe Zuhörerinnen und Zuhörer. Unter diesem Titel hören wir ein Gespräch mit Weihbischof Athanasius Schneider über Pater Pio und die Krise des Glaubens. 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
1: Willkommen zu einer Sonderausgabe hier im Kanal Pater Pio. Heute haben wir einen besonderen Gast. Das ist, glaube ich, das erste Mal, dass wir einen Gast auch haben in unserem Kanal. Aber wir haben einen besonderen Gast heute. Wir haben einen Gast aus Kasachstan, Monsignor Athanasius Schneider, Bischof, Weihbischof von Astana, der Hauptstadt von Kasachstan. Viele von Ihnen werden ihn wahrscheinlich kennen, einige vielleicht noch nicht. Dann haben Sie heute Gelegenheit, etwas mehr über ihn zu erfahren. Und wir wollen uns unterhalten über Pater Pio mit Monsignor Schneider. Monsignor Schneider, herzlichen Dank, dass Sie uns diese Zeit geben. Die Zeit ist immer knapp. Aber wer war Pater Pio für Sie persönlich, wenn wir vielleicht damit anfangen?
2: Natürlich, Pater Pio war für mich ein Heiliger im wahrsten Sinne des Wortes, was ein Heiliger ist. Ein Heiliger verkörpert auf eine ganz ausdrückliche, beeindruckende Weise die Heiligkeit Gottes in einer ganz menschlichen Form, als im Sinne der Nachfolge Christi. Und ferner noch ist für mich Pater Pio immer gewesen ein besonderer Ausdruck der Nachfolge Christi im Priestertum. Er war ja Priester. Er war ein Mönch, also ein Kapuziner, ein Ordensmann, aber das Ausdrücklichste an ihm war natürlich das Priestertum, weil alle wussten und sahen, dass die Mitte seines Lebens und seines Tages, der Höhepunkt auch, war die Feier der Heiligen Messe. Und so in meiner Jugend, das war für mich eine der Momente, wo ich am meisten Pater Pio kennenlernen durfte und der mir am nächsten kam, war, als ich ein kurzes Gespräch, das er gab, gelesen habe, und zwar über die Heilige Messe. Es war so ein kleines Heft, herausgegeben wurde, wo man dem Pater Pio Fragen stellte, was für ihn die Heilige Messe ist. Und da hat er in einer so präzisen Form, gleichzeitig in einer einfachen Form, aber in so einer präzisen theologischen Form erklärt, was die Heilige Messe ist, dass es auf mich einen ganz tiefen Eindruck gemacht hat. Ich war ein Jugendlicher, wo ich das gelesen habe. Und seither ist mir Pater Pio natürlich sehr nahe, vor allem wegen seiner Liebe zur Heiligen Messe. Er hat es begriffen und hat es auch gezeigt, dass was das Wichtigste hier auf Erden ist, und zwar die Heilige Messe. Und von ihm stammt ja auch das bekannte Wort, eher könnte die Erde ohne die Sonne existieren, als ohne die Heilige Messe. Und dann, er hat es einfach auf die Art, wie er die Heilige Messe gefeiert hat, wie man das sehen konnte, hat er das gezeigt, was die Heilige Messe eigentlich ist. Die Heilige Messe ist die sakramentale Form des Golgotha-Opfers Christi, des Kreuzesopfers, die sakramentale Form. Wie die Kirche lehrt, ein Sakrament ist ein Zeichen, ein äußeres, sinnbar, wahrnehmbares Zeichen, welches als Zeichen die Gnade Gottes enthält und das, was sie bezeichnet, auch verwirklicht. Und so ist das Heilige Messopfer ein Zeichen, Sakrament des Kreuzesopfers Christi in den beiden Gestalten von Brot und Wein. Und durch diese getrennten Gestalten versinnbildet es und enthält es und verwirklicht es wahrlich das Opfer auf Golgatha. Das ist unermesslich, unbegreiflich, erschütternd. Und wenn jemand wirklich erfahren möchte, die innere Wahrheit über das, was die Heilige Messe ist, dann würde ich ihm empfehlen, dieses Gespräch von Pater Pio mal zu lesen. Und noch mehr würde ich ihm empfehlen, falls es noch Aufnahmen gibt, wie der Pater Pio die Heilige Messe gefeiert hat, oder Aufnahmen, das sich anzuschauen. Und dann wird man begreifen, hier ist wirklich Christus und sein Opfer auf Golgatha gegenwärtig.
1: Man sah ja, es gibt diese Messe, die er im Freien zelebriert. Einmal, das ist, glaube ich, die längste durchgängige Aufnahme vielleicht von ihm, bei der Einweihung des Krankenhauses. Und da kann man sehen, bei den anderen Aufnahmen auch, wie er tatsächlich innerlich manchmal kämpft, aber leidet vor allem. Und da drückt sich ja im Grunde genommen das ganze Leiden unseres Herrn in seiner Passion aus, in der Gestalt von Pater Pio. Meinen Sie, dass das der Grund ist, warum so wahnsinnig viele Menschen angezogen worden sind von ihm? Denn er hat ja, wie er selber sagt, nachher fast Millionen geistliche Kinder gehabt. Dass diese Identifikation mit Christus, die er eben am Altar besonders zum Ausdruck brachte, dass das der Punkt war, die ihn angezogen hat, und dass das vielleicht ein Vorbild sein konnte heute für den einen oder anderen Priester. Wenn wir sehen, wie er angezogen hat und wie heute die Glaubenskrise weniger anzieht?
2: Ohne Zweifel. Ein Priester muss natürlich immer auf Christus hinweisen, nicht auf sich selber. Und das hat man beim Pater Pio gesehen, schon die Wundmale, die er trug, das waren nicht seine Wundmalen, das waren die Wundmale Christi. Und die haben hingewiesen auf Christus, den Gekreuzigten, auf die Wunden Christi, durch die wir erlöst worden sind, und auf der anderen Seite auch die Wahrheit, dass wir Christus nachfolgen sollen und mit unserem auch mit dazu beitragen, die anderen Seelen zu retten, die Seelen zu retten, durch unsere Teilnahme am Leiden Christi und die Gleichgestaltung mit Christus. Das hat man beim Pater Pio auch äußerlich gesehen, schon durch die Wundmalen, wie er innig mit Christus verbunden war. Die katholische Wahrheit sagt ja, dass der Priester ist ein zweiter Christus. Der Lateinisch heißt es alter Christus. Dass in diesem Augenblick der menschliche Priester und der ewige hohe Priester Christus so miteinander verbunden sind, dass es praktisch wie eine mystische Person ist, in dem Augenblick, wo der Priester die Wandlungsworte ausspricht. Das ist mein Leib. Das ist natürlich nicht der Leib des Priesters, sondern Christi. In diesem Augenblick spricht Christus. Und in diesen Augenblicken, wo der Priester die Heilige Messe feiert, da kommt es am deutlichsten zum Ausdruck, dass der Priester ein zweiter Christus ist. Deswegen soll er die Heilige Messe so feiern, in allem, auch bis in die Einzelheiten, dass er nur auf Christus hinweist, nicht auf sich selbst, dass er die Sicht freigibt auf Christus, auf den Erlöser. Und das hat Pater Pio eben getan auf eine sehr beeindruckende Weise, und es hat die Menschen angezogen. Sie wollten das wahre Opfer Christi miterleben, geistig. Die wollten in ihm Christus sehen. Und das hat der Pater Pio auf so eine heilige Weise vermittelt den Menschen, eben, dass er nur ein Stellvertreter ist, dass er auf Christus hinweist. Und das Beispiel von Pater Pio, wie er die Heilige Messe gefeiert hat, bleibt aktuell und gültig für immer, auch für unsere Zeit, insbesondere für die Priester. es wäre sehr hilfreich, wenn die Priester unserer Tage wieder schauen würden, wie der heilige Pater Pio die heilige Messe gefeiert hat. Dann war alles andere vergessen. Er hat nur auf Christus geschaut, wie man gesehen hat. Er hat sich ganz konzentriert auf den Herrn, der hier am Altar wieder gegenwärtig wird, mit seiner unendlichen Erlöserliebe, mit seinen Wunden, mit seinen verklärten Wunden natürlich. Und das würde wieder das geistliche Leben der Priester erneuern und der Gläubigen. Wir müssen wieder Christus in den Mittelpunkt stellen. Und das hat der Pater Pio uns gezeigt, dass man Jesus, sein Kreuz, sein Erlösungsopfer wirklich in die Mitte unseres Lebens, in die Mitte des kirchlichen Lebens und ganz hervorhebt, in die Mitte der Messfeier stellt.
1: Es ist das Erstaunliche bei Pater Pio, was wir sehen bei den verschiedenen, ich beschränke es jetzt mal ganz einfach auf die YouTube-Kanäle, die wir haben, weil wir da Pater Pio propagieren, weil wir ihn da zeigen. Die Menschen berührt sind allein durch sein Gesicht und durch die Geschichten, die es ja hunderttausendfach gibt. Jeder hat eine Seite von ihm zu beschreiben. Es gibt viele Bücher und jeder hat einen Blickwinkel auf Pater Pio. Und alle, die Pater Pio getroffen haben, konnten gar nicht anders, als ihr Herz den anderen gegenüber auszuschütten. Das heißt, in dem Moment, wo sie ihn getroffen haben, sind sie selber zu Aposteln geworden. Die Geschichten kennt man aus San Giovanni Rotondo und jetzt eben auch heute. Kann es sein, dass Pater Pio für heute eine spezielle Rolle hat, nach seinem Tod?
2: Sicherlich. Gott hat uns ja diesen Heiligen für unsere Zeit gegeben. Er hat ja in unserer Zeit gelebt. Und gerade Gott gibt die Heiligen, die am meisten eine Zeit braucht. Und das ist Pater Pio für unsere Zeit. Wie ich schon sagte, dieser etwas Hinweisen auf Christus als den Mittelpunkt, auf das Wichtigste, was in unserem Leben ist und in der Kirche auch, in dieser Welt, das Messopfer. Wenn man das wirklich begreift, dann hat man die Wahrheit gefunden, das Messopfer, dann hat man Christus gefunden. Und die Heiligen, was ist ein Heiliger? Ein Heiliger ist nichts anderes als eine Verwirklichung des unendlichen Reichtums der Heiligkeit Christi. Christus ist ja Gott und Mensch. Als Gott und Mensch enthält er die unendliche Heiligkeit, die unendliche Weisheit, unendliche Güte, unendliche Wahrheit. Und das tun die Heiligen auf ihre Weise vermitteln. Und das zieht die Menschen an, wenn man wieder Christus gefunden hat, die Wahrheit, die Heiligkeit. Das ist wie, wenn jemand etwas Schönes entdeckt hat. Das zieht ihn an. Wenn er etwas Schönes erlebt hat, das will er mitteilen. Und das Gleiche passiert im geistlichen Leben. Und wenn man einen Heiligen getroffen hat und in ihm so konkret praktisch greifbar die Heiligkeit Gottes erfahren hat, dann hat man die Sehnsucht, vielleicht doch ein bisschen genauso zu leben, zumindest das nachzufolgen Christus und das den anderen zu vermitteln. Und das ist die große Aufgabe der Priester in unserer Zeit vor allem, dass die Priester die Heiligkeit leben, das Priestertum, wie der Pater Pio das uns vorgelebt hat. Denn die Erfahrung zeigte, dass ein eifriger Priester, wirklich der Gott verbunden lebt, ein Mann Gottes ist. Und der hat durch sein Leben kann er so viel tun im geistlichen Bereich, so viel geistliche Früchte bringen. Ein Einziger, der strahlt viel mehr aus als zum Beispiel eine große Menge von mittelmäßigen Priestern. Oder sogar von schlechten Priestern, die halt ihren Dienst tun, die Sakramente spenden. Die Leute empfangen natürlich die Sakramente auch gültig von einem schlechten Priester. Aber das hat dann keine große Wirkung. keine großen Früchte in den Seelen. Aber ein gottverbundener, heiligmäßiger Priester, der tut auf eine unvergleichlich größere Weise die Heiligkeit Gottes, die Gnaden ausstrahlen, vermitteln. Und deswegen ist es ein Anruf der Pater Pio heute an die Priester unserer Zeit, dass sie wieder Männer Gottes werden, Männer des Gebetes und sich wirklich auf das Wichtigste konzentrieren in ihrem Leben, die Feier des Heiligen Messopfers, dass sie das zum Höhepunkt ihres Tages nehmen, auch wie sie die Heilige Messe feiern, und das Bußsakrament natürlich, wo man den Seelen wieder die Gnaden Gottes vermittelt, die Vergebung Gottes, die Seelen praktisch wiederherstellt. Bei jeder Beichte, bei jeder Absolution eines Todsünders geschieht ja geistig eine Totenerweckung. Das ist ein Wunder. Jedes Mal, das müssen die Priester sich dessen bewusst sein, dass bei jeder Absolution eines Todsünders und vor allem eines Menschen, der sehr lange Zeit in den Sünden gelebt hat und von Gott entfernt war und dann wieder aufrichtig bereut, eine Liebesreue hat und sich bekehrt und dann die Lossprechung erhält im Beichtstuhl, dass hier der Priester ein Werkzeug ist, ein Zeuge einer geistlichen Totenerweckung. Und das, auf das kommt es ja drauf an, das ewige Leben Gottes den Seelen zu vermitteln und die Seelen zu retten vor der ewigen Verdammnis. Da hat der Pater Pio vor allem im Beichtstuhl das sehr betont und war auch da streng, um die Menschen eben von dieser Gefahr zu warnen und sie davon abzuhalten.
1: Pater Pio hat an einer solchen Gelegenheit gesagt, als er gefragt wurde, was ist eigentlich deine Mission? Und da sagt er, ja, die Seelen aus den Krallen des Teufels entreißen. Und das beschreibt ja genau das, was Sie jetzt da gerade gesagt haben. Und was ist Ihr Ratschlag, Ihre Botschaft an die Gläubigen, die uns jetzt zuschauen und die gerade leiden darunter, dass wir keine Priester mehr haben, die klar sprechen oder sehr wenige nur noch, die klar sprechen, die nicht führen, die Gläubigen fühlen sich alleingelassen. Was ist Ihre Botschaft? Weil wir haben viele Kommentare, die wir bekommen, die genau darauf hinweisen, wenn wir Dinge von Pater Pio beschreiben, zum Beispiel, wenn er über die Keuschheit spricht, wenn er über das Fegefeuer, über die Hölle spricht. Wo sind unsere Priester, die darüber reden, sind dann die Kommentare. Was raten Sie denen, die sich alleine gelassen fühlen?
2: Ja, zunächst mal würde ich diesen Menschen raten, sie sollen sich selber zunächst mal im Glauben bilden. Und dafür gibt es ja auch Mittel. In der Regel weiß ja jeder, dass es einen Katechismus gibt, der katholischen Kirche. Und sogar, es gibt auch die guten alten Katechismen, die kann man erwerben, die kann man finden. Oder den neuen Groß, der ist etwas zu groß, aber ich würde zunächst mal empfehlen, einen guten alten katholischen Katechismus zu nehmen. Dort ist prägnant, klar, auch in einer einfacheren Weise der ganze Glaube ausgedrückt. Und den sollen sie lesen, verinnerlichen, also sich zu eigen machen, den Inhalt, und dann sind die gefestigt. Das ist der Glaube. Und da soll mich niemand mehr von diesem Glauben wegbringen oder verwirren. Auch nicht ein Priester, nicht ein Bischof oder noch höhere Geistliche in der Kirche. Weil ich weiß, wem ich geglaubt habe, wie der heilige Paulus sagt. Und da soll sich jeder wirklich gefestigt sein. Und es gibt andere gute noch Mittel heute, wo man den katholischen Glauben kennenlernen kann. Das tun Sie natürlich auch durch Ihren Kanal von Pater Pio oder andere ähnliche Mittel. Das ist zunächst mal das Erste. Den katholischen Glauben vertiefen, sich aneignen. Dann das andere, da müssen die Gläubigen heute wieder anfangen, mehr und inniger Gott zu bitten, anzuflehen um gute heilige Priester. Und Gott schenkt uns heilige Priester, wenn die Gläubigen aufrichtig bitten. Wie der Heiland im Evangelium sagt, wenn jemand Tag und Nacht mit Tränen Gott bittet, wird er ihm nicht seine Gnaden schenken, den Heiligen Geist schenken. Wenn ihr schon böse seid und euren Kindern das Gute zu geben wisst, wird es nicht der himmlische Vater noch mehr tun, wenn ihr Tag und Nacht mit Tränen um gute heilige Priester bittet. Natürlich wird er das tun, aber wir müssen das tun. So würde ich die Gläubigen bitten, bitte schließt euch zusammen, betet täglich, inniglich, flehet, weinet und bringt Opfer dar um gute heilige Priester. Und der Herr wird euch das schenken, wird der Kirche schenken. Gute Hirten, ja. Natürlich die Priester an erster Stelle, aber die Priester, um gute heilige Priester zu haben, braucht es dann auch wieder gute heilige Bischöfe, weil die haben ja die Seminare und die Priesterausbildung. Und um gute heilige Bischöfe zu haben, braucht man einen mutigen, starken Papst, der gute heilige Bischöfe ernennt, ohne Kompromisse zu machen. Also das ist ja eine Kettenreaktion, es ist alles verbunden miteinander. Aber auf jeden Fall, wenn das gläubige Volk aufrichtig, ausdauernd um gute Hirten bittet, wird Gott ihnen das schenken. Das wäre, was ich empfehlen möchte. Und dann das andere, was ich noch empfehlen möchte, ist, dass man sich zusammenschließt, die guten Gläubigen, zu Gebetsgruppen. Man kann es ja auch wenn man sich persönlich sich nicht treffen kann oder örtlich, man kann es ja, obwohl man örtlich getrennt ist, geistig zusammen sein, verbunden sein und bestimmte Gebete, Gebetsaktionen machen für die Heilige Kirche, für die guten Hirten der Kirche, um sie zu erlangen. Und dann auch, würde ich sagen, die Gläubigen, die sich verlassen fühlen von den Hirten, eignet euch ein gutes religiöses Wissen an, einfach durch das Lesen der guten Katechismen oder der Beispiele der Heiligen und vermittelt es den anderen dann. Ihr müsst auch Apostel werden. Das ist der Auftrag Jesu. Was ihr wisst vom Glauben, was für euch wichtig ist, das ist das Wichtigste, der Glaube, dieser größte, schönste Schatz, den wir haben auf Erden, das ist der katholische Glaube. Und wenn ihr ihn durch die Gnade Gottes habt und euch in ihn vertieft, dann gibt es weiter. Das wäre eine der größten Akte der Nächstenliebe, die ihr tut, dem Nächsten. Und dann alles natürlich immer unter dem Schutz der Gottesmutter. Weil sie ist die fürbittende Allmacht, wie sie heißt. Also dieses Wort fürbittende Allmacht. Dann die Mittlerin der Gnaden. Sie ist unsere beste Mutter. Sie verehren wir in ihrem unbefleckten Herzen. Und Gott hat uns diese Verehrung ja für unsere Zeit gegeben, durch Fatima vor allem, das unbefleckte Herz Mariens. Da würde ich auch den Gläubigen empfehlen, weiht euch persönlich dem unbefleckten Herzen. Den Eltern würde ich empfehlen, liebe Eltern, weiht euch die Ehegatten um eure Kinder, eure ganze Familie dem unbefleckten Herzen. Und dann auch eure Gruppen, die Gebetsgruppen oder Verein, den Priestern würde ich empfehlen. Und nehmt Zuflucht zur Mutter Gottes, zu ihrem unbefleckten Herzen. Sie hat der Schwester Lucia gesagt, dieses kurze, tröstende Wort: Mein unbeflecktes Herz soll für dich die Zufluchtsstätte sein. Und das ist für unsere Zeit gegeben. Und deswegen möchte ich den Gläubigen sagen, lasst euch nicht entmutigen, auch wenn ihr diese Not erlebt in der Kirche, dass ihr oft alleingelassen seid, leider Gottes, von euren Hirten, also Priestern und Bischöfen. Lasst euch nicht entmutigen. Ihr gehört zu einer großen Familie der ganzen katholischen Kirche, zu der die Heiligen gehören, zu der der Pater Pio gehört, eure Schutzengel und viele Heiligen. Ihr seid Mitglied einer großen geistigen Familie, auch hier auf der ganzen Welt, wo es ja noch viele gläubige Katholiken gibt, Verborgene, die wir nicht kennen, die durch ihre Treue, durch ihr Leiden und teilweise auch durch ihr Martyrium Gott verherrlichen und ihren Beitrag leisten für die wahre Erneuerung der katholischen Kirche. Also lasst euch nicht entmutigen, bewahrt den Mut und sagt dennoch, ich bin stolz, katholisch zu sein, weil das der größte Schatz ist, den mir Gott, unverdienterweise natürlich, aber Gott mir gegeben hat. Und den möchte ich bis zum Ende meines Lebens bewahren. Also deswegen bittet immer wieder um die größte Gnade eures Lebens, die da heißt, die Ausdauer im katholischen Glauben bis zum Ende. Und da möge euch die Mutter Gottes helfen und schützen. Und sie ist immer bei uns, wenn wir sie anrufen.
1: Exzellenz, dem ist nichts hinzuzufügen. Ich bedanke mich für dieses Gespräch und bis hoffentlich zum nächsten Mal.
2: Gerne. Möge Gott alle Ihre Zuschauer und Hörer reichlich segnen und Sie auch.
1: Dankeschön.

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Paul Herzog von Oldenburg war im Gespräch mit Weihbischof Athanasius Schneider.